Das Album, von dem dieser Titel stammt, Time on My Hands, heißt Look Up und ist aus dem Jahr 2024. Der Interpret ist Ringo Starr. Danke, Evelyn. Ohne dich hätte ich nicht gewusst, dass Ringo Starr auch Country-Musik produziert hat. Der nächste Interpret hatte in den 1960er Jahren seine größten Erfolge. In dem Titel Trouble on Our Line wird er von Priscilla Mitchell unterstützt. Roy Drusky.

Rick Trevino ist ein amerikanischer Country-Sänger mexikanischer Abstammung. Seine Eltern, beide Musiker, bildeten ihn zuerst in klassischer Musik aus. Er entschied sich später aber für die Country-Musik. Bobby Ann Mason, 1995.

Riley Green wuchs in Alabama auf. Sein Großvater hatte einen Musikladen und sorgte in seiner Jugend für das Interesse an der Musik. Worst Way hielt sich 38 Wochen in den US-Charts und erhielt dreifach Platin.

Das war Ray Lynn mit dem Titel Keep Up. Sie lernte mit 13 Jahren Schlagzeug zu spielen und erste Songs zu schreiben. Der Anwaltssohn Rodney Foster beschloss 1985, sein Studium für ein Jahr zu unterbrechen, um in Nashville Country-Musik zu spielen. 1992 brachte er sein erstes Soloalbum heraus, das ausschließlich Eigenkompositionen enthält. Eine davon heißt Just Call Me Lonesome.

Ronnie McDowell wurde über Nacht berühmt. Zu verdanken hat er es seinem Lied »The King is Gone«, einem Tribut für den kurz zuvor verstorbenen Elvis Presley. Das war 1977. 4 Jahre später erschien der Titel »Older Women«.

Rose Maddox war das. Tramp on the Street hieß der Titel. Jetzt ist Ricky van Shelton an der Reihe. Der interessiert sich anfangs nur für britischen Pop. Sein älterer Bruder überredete ihn schließlich, als Sänger in seiner Countryband einzusteigen. 1988 hielt sich Ricky van Shelton mit dem Song I'll Leave This World Loving You 21 Wochen in den Charts und kletterte damit bis auf Platz 1.

Zu Red Akins gibt es eigentlich nur zu sagen, dass er schon mit 11 Jahren seine eigene Band hatte. Mit 2 Songs konnte er in seiner Laufbahn im oberen Bereich der Charts landen. Nachdem seine Solokarriere nicht mehr so richtig in Schwung gekommen war, konzentrierte sich Akins auf das Schreiben für andere Künstler. Hier ist er mit Driving My Life Away. Danach folgt Ryan Hurd mit Chasing After You.

Viele von Ihnen warten sicherlich schon auf Reba McEntire. Jetzt ist es soweit. Sie ist seit 1976 als Künstlerin tätig, hatte 25 Nummer 1 Hits in den Country Charts, veröffentlichte 32 Studioalben, die teilweise sowohl in den Country als auch in den Pop Charts vertreten waren und hat mehr als 80 Millionen Tonträger verkauft. Welchen Titel soll ich spielen? Aus dem Jahr 2004, Somebody.

Roger Krieger, 1971 in den USA geboren, beschloss im Alter von 6 Jahren, sich der Country-Musik zu widmen. Zu seiner ersten Albumveröffentlichung kam er letztlich im Jahr 1998. Aus besagtem Jahr stammt The Everclear Song.

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1: Hallo liebe Schlagerfreunde, hier ist Dietmar Micklich und natürlich sind hier wieder eure Schlager aus den 10 Jahrzehnten. Ich freue mich ganz besonders, dass ihr wieder eingeschaltet habt und ich habe natürlich wieder viel Musik für euch parat. Bei den Schlagern des Monats geht es diesmal um deutschsprachige Interpreten, die mit dem Buchstaben O beginnen. Und zwar kann das der Vorname oder auch der Familienname sein, meistens ist es ein Künstlername. Ich wünsche euch also viel Spaß bei den Interpreten aus den deutschen Schlagergefilden und aus den 10 Jahrzehnten des deutschen Liedgutes.

Ja, wie versprochen haben wir in den 20er Jahren begonnen. Diesmal aus dem Jahre 1927 hörten wir den Titel »Drum sollt ich im Leben ein Mädel mal freien, dann muss es am Rhein nur geboren sein.« Und der Interpret, der Komponist und auch der Texter war Willy Ostermann, der, wie gesagt, als Texter, als Komponist, aber auch als Sänger mit seiner Krätzchenstimme großen Erfolg hatte im Kölner Raum. Übrigens ist dieser Titel aus dem Jahre 1927 auch sein wirtschaftlichster, bester, größter Erfolg gewesen, denn er spielte in einer Saison 130.000 Goldmark ein. Ostermann selbst übrigens konnte keine einzige Note lesen oder schreiben, sondern er brachte seine Kompositionen singend auf Tonträger, und zwar anfangs auf eine Wachswalze und später dann auf Zinkplatten. Und so wurden dann seine Noten von anderen aufgeschrieben, notiert und für das Orchester arrangiert.

Ja, der Kriminaltango ist ein Schlager, der am erfolgreichsten vom Hasi Osterwald Sextett interpretiert wurde. Im Original wurde er vom Italiener Piero Trombetta komponiert und auch herausgebracht. Und die Single wurde über 900.000 Mal verkauft. Übrigens, der Kriminaltango erreichte in der Version des Hasi Osterwald Sextett, hier also unser O, den 4. Platz und war 27 Wochen in der deutschen Hitparade. Die gleichnamige Single von Ralf Bendix erreichte ebenfalls den 4. Platz, aber befand sich nur 22 Wochen lang in der Hitparade. In der Liste der erfolgreichsten deutschen Singles des Jahres 1959 tauchte das Lied von Hasi Osterwald wieder auf, und zwar auf dem 10. Platz. Übrigens, das Lied wurde auch gecovert, und zwar Nina Hagen, die Toten Hosen und auch Peter Alexander sangen den Kriminaltango.

An die eben gehörte Sängerin, das war Vanna Olivieri, werden sich sicherlich nur eingefleischte Schlagerkenner erinnern. Aber eigentlich hieß sie ja Arietta Anna Biasini und ist 1924 auf Korsika geboren. Ihre Gesangsausbildung absolvierte sie in Mailand und in Salzburg. Aber bald befand sie sich im Metier von Chanson und Schlager wieder. Sie tourte dann 5 Jahre durch Europa und trat dabei auch in der DDR mit dem Tanzorchester Schwarz-Weiß auf. Und zwar innerhalb von 3 Monaten tourte sie durch die DDR und absolvierte 112 Veranstaltungen. Sie wurde dann ständiger Gast in den bekanntesten Fernsehsendungen der DDR und im Mai 63 war sie dann auch auf dem Cover von Melodie und Rhythmus der DDR-Musikzeitschrift zu sehen. Ihren letzten Auftritt im Fernsehen der DDR, und da erinnere ich mich noch an gute Konserven, die ab und zu bei Wiederholungen gezeigt werden, den hatte Vanna Olivieri am 17. November 1964 in der 12. und letzten live gesendeten Sendung des Amiga-Cocktails. Denn die aufkommende neue Beatmusik der 60er sowie die Beatmania waren auch an der DDR-Jugend nicht spurlos vorübergegangen. Direkt vor Olivieri traten nämlich junge Beatgruppen, zum Beispiel die Sputniks mit Shake Hands und das Hammond-Quintett mit Sie liebt dich, einer Coverversion des Beatles-Songs She Loves You, auf. Beschrieben wird das heute so, als direkt im Anschluss die 40-jährige Olivieri in einem schwarzen Abendkleid auf die Bühne trat und den Schlager In Marseille lebt Marcel anstimmte, wurde sie vom Publikum ausgebuht. Und auch der Moderator Heinz Quermann konnte das Publikum nicht besänftigen. Da es sich um eine Live-Übertragung handelte, konnte der Auftritt auch nicht bearbeitet werden. Die Sendung wurde abgesetzt und Vanna Olivieri trat nie wieder in der DDR auf.

Oder es ist eigentlich Gänsehaut pur, Esther und Abi Ofarim. Im Jahr 59 wurde im Anschluss an ihren gemeinsam verbrachten Wehrdienst dieses Gesangsduo Esther und Abi Ofarim gegründet. Dessen erster Auftritt fand im Hebräischen Theaterclub am israelischen Nationaltheater Habima in Tel Aviv statt, an dem Abi Ofarim als Tänzer und Esther Ofarim als Sängerin engagiert waren. Beide waren übrigens zu dieser Zeit bereits ein Liebespaar. Und das Duo begann mit folkloristischen Liedern, wobei Esther in der Regel den Gesangspart übernahm, während Abi Gitarre spielte und für den dunklen Begleitgesang zu ihrer wunderbaren, hellen Stimme sorgte.

Ja, von 59 bis 69 sind sie zusammen auf den Bühnen der Welt unterwegs gewesen. Esther und Abi Ofarim. Sie sind auch dadurch international bekannt geworden und erhielten im Laufe ihrer Karriere 59 goldene Schallplatten. Ab Mitte der 60er Jahre waren sie dann stetig in den Hitparaden präsent und ihr Repertoire reichte von anspruchsvollen Schlagern über Chansons bis hin zu folkloristischen Stücken sowie Coverversionen international bekannter Folksongs. Das letzte gemeinsame Konzert fand dann im März 1969 in Köln statt. Im selben Jahr trennte sich das Paar. 1970 ließen sie sich scheiden. Wir hören jetzt Esther Ofarim.

Ten Oliver, also auch da ist wieder das O vorhanden, der war Sänger in der DDR. Einige werden sich sicherlich noch an ihn erinnern. Eigentlich später wieder in der Auseinandersetzung zwischen Beat-Ära in der DDR und Schlagerleben musste er den Namen Klaus Sommer annehmen. Übrigens hieß er wirklich Klaus Müller und ist 43 in Lugau geboren. Von Beruf war Steinsetzer und Gebrauchswerber und er hatte als junges Talent bereits Auftritte im Erzgebirge. In Zwickau wurde er dann von der Sängerin Ruth Brandin entdeckt, die ihn dem Amiga-Produktionsleiter Wolfgang Kähne empfahl. Und dann ging es eigentlich los mit Duetten mit Tina Brix und auch mit Produktionen von Gerd Natschinski. Und diese Titel, die entstanden dann unter dem Künstlernamen Ten Oliver, den er später wieder ablegen musste. 1967, und daher ist dieses Lied, produzierte er sein erfolgreichstes Lied, Es ist nie zu spät. Im April des Jahres 67 warb Amiga für diesen Titel noch unter dem Namen Ten Oliver. Klaus Sommer trat regelmäßig bei Schlagerwettbewerben der DDR auf. Er stand auch auf allen Bühnen der DDR und war in vielen Sendungen des Fernsehens wie dem Schlagerstudio, Schlager einer kleinen Stadt, einmal im Jahr oder im Kessel Buntes zu sehen. Übrigens der nachfolgende Interpret Peter Orloff, der coverte diesen Titel auch für den Westen.

Ja, bei den 10 Jahrzehnten des deutschen Schlagers sind wir immer noch beim Buchstaben O. Und da hatten wir also jetzt Peter Orloff angespielt mit einer Coverversion von »Es ist nie zu spät«. Und das war auch seine zweite veröffentlichte Single. Die erste war bereits auch eine Coverversion, und zwar »Das schönste Mädchen der Welt«, einem der größten Hits des DDR-Sängers Günter Geißler, der Text und Musik erfand und auch selber sang. Mit seinen Hits trat Peter Orloff insgesamt 28 Mal in der ZDF-Hitparade auf. Aber von dieser Sendung wurde er Anfang der 70er Jahre auch zeitweise ausgeschlossen, nachdem Manipulationsversuche bei den Stimmkarten für seinen Titel aufgedeckt wurden. Da seien mehr als 11.000 Postkarten mit derselben Handschrift ausgefüllt und gleich bündelweise demselben Postamt aufgegeben worden. Orloff selbst beteuerte natürlich diesbezüglich vehement seine Unschuld. Aber ein Jahr später ist er dann auch wieder in die ZDF-Hitparade zurückgekehrt. Übrigens entstammt Peter Orloff einer russischen Adelsfamilie, denn sein Vater trug den Namen Nikolai von Orloff. Denn er selbst, der 1944 in Lemgo geborene Peter Orloff, trägt den Namen Pjotr Nikolajewitsch von Orloff. Interessant ist auch, dass er in die Fußstapfen seines Vaters getreten ist, denn der gründete in den 30er Jahren den Schwarzmeer-Kosakenchor. Und Peter Orloff sang meist auch bei Tourneen dieses Chores durch Deutschland als Solist mit. Mittlerweile feiert Peter Orloff mit eben diesem Chor sein 65-jähriges Bühnenjubiläum. Hören wir Peter Orloff jetzt aber mit seinem größten Titel »Immer wenn ich Josie sehe«. Das O in den 10 Jahrzehnten des deutschen Schlagers steht für Peter Orloff.

Ja, wer hätte das gedacht, dass wir jetzt bei einer Sängerin sind, die aus der Schweiz kommt und Geraldine Olivier heißt. Eigentlich Geraldine Bury. Ja, sie ist 1967 geboren und seit 1986 eigentlich auf den Bühnen im deutschsprachigen Raum unterwegs. Eigentlich kommt sie aus dem Bereich der Volksmusik, denn sie belegte 1995 dort einen ersten Platz und ihre Schallplatte wurde in der Schweiz und in Österreich sogar vergoldet. In Deutschland erhielt sie Platin für über 1 Million verkaufte Einheiten. Kommen wir aber zu einem nächsten Interpreten und das ist Oliver Petzokat, also auch hier wieder unser O. Olli P.

0: Zeug.
1: Ich glaube, bei den Interpreten mit O kommen wir aus den Coverversionen überhaupt nicht heraus. Wir hörten eben Flugzeuge im Bauch von Grönemeyer und jetzt in einer Rap-Schlager-Version von Oliver Alexander Reinhard Petzokat. 78 in Berlin geboren und natürlich unter dem Pseudonym Oli P. als Schauspieler, Sänger und Moderator auch bekannt. Übrigens mit diesem Titel aus dem Herbst 1998 mit seiner Co-Sängerin Tina Frank, das war also seine dritte Single, eine gerappte Coverversion des eben genannten Hits Flugzeuge im Bauch von Grönemeyer aus dem Jahre 84. Und diese Single erreichte die Spitzenposition in Deutschland, Österreich und der Schweiz. In Deutschland

0: erhielt sie dafür eine Dreifach-Platin-Schallplatte für über 1,5 Millionen verkaufte Einheiten. Bis heute ist dieser Titel Gib mir mein Herz zurück die meistverkaufte deutschsprachige Single seit 1975. Und für diesen Erfolg wurde Pezzogat 99 für die erfolgreichste nationale Single mit dem deutschen Musikpreis Echo ausgezeichnet. Wenn wir bei unseren Interpreten mit dem Vor- oder Nachnamen mit O beginnend doch hier so einen Schlenker machen vom Schlager vielleicht zum leichten Rap, da fällt mir ein, einen anderen Künstler müssen wir natürlich auch erwähnen. Und das ist Otto, natürlich auch mit dem O, hier bei den deutschen Interpreten. Und der hat natürlich manche Persiflage auf die Schlager in Deutschland gemacht. Unter anderem hat er in einer Veranstaltung zu Ehren von Udo Jürgens ein Lied von ihm gesungen und die Herkunft dieses Liedes wirklich richtig gestellt, dass es eben ein norddeutsches Lied sei. Hören Sie selbst.
1: Bei einem Lied, das dann kam, da hatte ich Bedenken. Und zwar, das ist ein Lied von dir, das hast du irgendwie gesungen, da ging es um irgendwie ein Getränk da in einem osteuropäischen Raum. Und das habe ich gehört und das kam mir so bekannt vor. Ich habe das mal gehört, ist das nicht ein ostfriesisches Lied aus der Jahrhundertwende? Und ich habe das mal zurückverfolgt, ich habe da recherchiert und habe das Originallied gehört. Und ich singe es jetzt hier in Originalversion, die originale Sprache. Und Sie werden merken, an bestimmten Stellen werden Sie den ostfriesischen Einfluss bemerken und erkennen, okay? Es war schon dunkel, als ich durch Hafenstraßen heimwärts ging. In einer Kneipe, da brannte Licht, das auf die Deiche fiel. Ich hatte Durst und war allein, drum trat ich ein. Da saßen Männer mit blauen Augen und mit blondem Haar. Und aus der Jukebox erklang Musik, die laut und norddeutsch war. Als man mich sah, standen alle auf und sagten: Moin!

0: Friesischer Wein!
1: Ja, bei der deutschen Musik kommen wir nun nach dieser Persiflage von Otto, also auch hier wieder der Buchstabe O in unserem Alphabet, zu Johannes Oerding. Nicht unbedingt ein Schlagerinterpret, aber dafür Popsänger und Songwriter. 81 in Münster ist er geboren und ein vielseitiger Künstler ohnegleichen. Er schrieb verschiedene Titel, unter anderem für Peter Maffay und war auch sein Gast auf dessen MTV Unplugged-Tournee. Ja, Johannes Oerding hat natürlich auch schon mehrere goldene Schallplatten, unter anderem für über 100.000 verkaufte Exemplare für Immer ab jetzt und Alles brennt. Und er agierte auch von 2021 bis 2023 in der Serie Sing meinen Song, das Tauschkonzert, als Gastgeber. Wir hören jetzt von ihm einen Titel, An guten Tagen.

Das war also Johannes Oerding. Man kann sagen, was man will. Ein ganz, ganz toller Titel. Ob er dem Schlager zuzurechnen ist, das wage ich zu bezweifeln. Aber auf alle Fälle passt der Interpret mit dem Namen Oerding in unser Alphabet. Als nächsten haben wir einen wirklichen Schlagerbarden, nämlich Olaf Berger. Ja, und so häufig wie der Name Olaf heute auch vorkommt, aber Olaf Berger wird uns auch keinen Schlager interpretieren, zumindest habe ich keinen ausgewählt, sondern einen richtigen Klassiker von Uriah Heep, Lady in Black. Natürlich heißt es in Deutsch dann die schwarze Lady. Und ich freue mich drauf, diesen Titel für unsere Schlagerfreunde hier präsentieren zu können. Hier ist Olaf Berger, der 1963 in Dresden geboren wurde und als Moderator und Schlagersänger seit Jahrzehnten das Angebot des deutschen Schlagers bereichert.

ja, ich finde, eine ganz interessante Interpretation dieses Rocktitels. Kommen wir nun zu einer Interpretin, die auch mit dem Namen O beginnt, und zwar Kerstin Ott. 82 in West-Berlin geboren, als deutsche Sängerin und Songwriterin, sicherlich vielen mittlerweile bekannt, denn ihr Titel, der durch Stereo Act bekannt wurde, Die immer lacht, der ist wirklich ganz, ganz bekannt. Übrigens erreichte sie mit diesem Titel 2016 die österreichischen Singlecharts und natürlich auch die deutschen und die schweizerischen Charts. Mittlerweile hat sie eine Vielzahl von Titeln komponiert und auch getextet und sie schreibt auch für andere Interpreten. Hören wir jetzt Kerstin Ott mit dem Titel »Ich hab's wirklich versucht«.

Zum Abschluss unserer heutigen Ausgabe mit dem Buchstaben O der deutschen Schlagerinterpreten habe ich noch einen Olaf für euch. Und zwar ist das diesmal Olaf Malolepski. Kennt ihr nicht? Doch, kennt ihr. Olaf den Flipper. Und der Olaf tourt zurzeit mit dem Titel Wir sagen Dankeschön, 40 Jahre die Flipper. Und das soll auch für mich der Rausschmeißer sein.

Ja, was wäre der Schlager ohne die Fans und was wäre das Radio ohne die Hörer? Das war sie wieder, unsere Ausgabe der Schlager des Monats, heute mit dem Buchstaben O. Ich bedanke mich ganz, ganz herzlich für euer Zuhören. Wir sind

Liebe Schlagerfreunde, ich bedanke mich ganz herzlich für euer Zuhören und wünsche mir natürlich, dass ihr mir vielleicht eine Information zukommen lasst, wie euch die Sendung gefallen hat. Wenn ihr also schreiben wollt, dann bitte wieder an info@radioginseng.de.

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Am Mikrofon hier verabschiedet sich Dietmar Micklich und ich wünsche euch natürlich wieder eine spannende Zeit und bleibt oder werdet gesund.

0: Und zu einer neuen Folge dieser Brandenburger Orte begrüßt Sie am Mikrofon Herbert Schadewald. In dieser Sendung möchte ich Sie zu einer akustischen Kahnfahrt einladen, denn zwischen 2006 und 2026 drehte das ZDF 18 Filme seiner beliebten Spreewald-Krimireihe mit Christian Redl als Hauptkommissar Thorsten Krüger und Thorsten Merten als Ortspolizist Martin Fichte. Ihren Spuren folgt eine 5-stündige Kahnfahrt durch den Spreewald, bei der auch einige Originaldrehorte zu sehen sind. Doch bevor ich in Lübbenau an Bord stieg, sprach ich dort mit Jörg Schwertner. Ja, Sie veranstalten die Krimi-Touren hier durch den Spreewald. Wie ist es dazu gekommen?
1: Na, meine Fährleute oder unsere Fährleute von Schwertners Kahnfahrten, das ist mein Fährunternehmen, die haben vom ersten Spreewald-Krimi an die ganzen Transporte gemacht, die Fahrschule mit den Schauspielern gemacht, also die ganzen Krimis begleitet, schon im Vorfeld teilweise, um Drehorte mit auszusuchen. Und dann haben wir irgendwann gesagt, wir müssen diesen Spreewald-Krimi ein bisschen besser vermarkten hier im Spreewald und die Leute eigentlich ein bisschen mehr über die Hintergründe des Spreewald-Krimis informieren. Und dann habe ich dieses Konzept entwickelt für diese Spreewald-Krimi-Kahnfahrt und man erfährt während dieser Kahnfahrt eigentlich alles, was man im Spreewald-Krimi nicht sieht. Also es geht von den Vorbereitungen über die aufwendigen Transporte, Fahrschule mit den Schauspielern, wie verschiedene Sachen gedreht werden, also die tausend Kleinigkeiten. Na, wenn man denkt, dass wir die Transporte, also vom kleinsten Verlängerungskabel bis zur Dixie-Toilette, haben wir schon alles transportiert durch den Spreewald.
0: Ist das eine besondere Herausforderung für die Fährleute oder ist das fast normal, solche Transporte, solche Equipment da zu transportieren oder ähnliche?
1: Naja, sagen wir mal, für unsere Fährleute ist es jetzt Gewohnheit. Das ist nicht das Problem. Für das Team des Spreewald-Krimis, da ist es eigentlich immer was Neues. Es ist jetzt so, dass vom Team des Spreewald-Krimis ja viele Leute über Jahre lang schon dabei waren. Aber wenn neue Leute dabei kommen, ist es natürlich schwierig. Wenn die jetzt verschiedene Drehorte im Spreewald haben, dann sagen die, gut, das dauert jetzt auf der Straße, weiß ich, 10 Minuten. Die Kähne mal schnell umsetzen, ist nicht. Dann sind wir eine Stunde, 2 oder 3 Stunden unterwegs. Ne?
0: Die Fahrten zu den Spreewald-Krimi-Orten finden ja 2-mal in der Woche statt, mittwochs und sonntags, und aber nur in einem begrenzten Zeitraum.
1: Genau, wir machen das von Anfang Mai bis Ende Oktober, diese Touren, und dann mittwochs und sonntags immer um 11 Uhr. Und das ist immer eine Voranmeldung wichtig, dadurch, dass viele Fahrten eigentlich schon dann auch ausgebucht sind. Ne? Es ist kurzfristig, sind immer noch ein paar Plätze zu bekommen, aber im Großen und Ganzen in der Hauptsaison sind die Kahnfahrten voll. Da fahren wir dann nicht nur mit einem Kahn, da fahren wir dann meistens auch mit 2 Kähnen.
0: Also kann ich davon ausgehen, dass das Interesse nach wie vor an diesen Touren groß ist?
1: Das Interesse an den Touren ist ganz groß und der Kundenkreis ist total verschieden. Also wir haben zum Beispiel Leute gehabt, die sind aus der Schweiz, weil die den Spreewald-Krimi gesehen haben, extra nach Lübbenau gekommen, um diese Kahnfahrt zu machen. Und wir bieten ja hier in Lübbenau auch die Stadtführung an. Die Krimiführung findet statt hier. Und die kommen dann aus Österreich, aus alles, was deutschsprachig ist, wo der Spreewald-Krimi läuft. Wir haben Kunden dabei, die kennen die Spreewald-Krimis in- und auswendig. Besser wie wir teilweise, weil wir sind meistens beim Dreh dabei und gucken uns den fertigen Film dann einmal an, ne? Und vielleicht in meiner Wiederholung nochmal oder so. Dann gibt es Leute dabei, die fixiert sind auf bestimmte Schauspieler, die von denen ganz, ganz viel wissen wollen. Wir haben Leute dabei, die wollen wissen, wie verschiedene Sachen gedreht werden, wie diese ganze Technik im Hintergrund läuft oder sind auf die Logistik aus, wie das alles funktioniert. Und dadurch entwickelt sich jede Spreewald-Krimi-Kahnfahrt auch komplett anders. Wir haben so ein Grundgerüst, was der Fährmann praktisch erzählt auf dem Kahn, wo es auch mal ein bisschen ausschweift, und durch diese vielen Fragen entwickelt sich die Fahrt eben komplett anders auch, ne? Jedes Mal.
0: Wo haben denn die Fährleute das Wissen für diese Touren her?
1: Dadurch, dass wir diese Spreewald-Krimis komplett betreuen von Anfang an, sind die ja beim Dreh immer dabei. Und dadurch wissen die eben alles, was so passiert ist, wer mal ins Wasser gefallen ist oder irgendwo gegengefahren ist mit dem Kahn. So ein Spreewald-Kahn ist ja nicht einfach wie so ein Auto hin und her zu rangieren, das ist alles schon ein bisschen aufwendiger. Und dann haben wir uns auch, oder die Fährleute, sich spezielle Techniken einfallen lassen, wie die Kähne teilweise auch durchs Bild gezogen werden, weil nicht jeder Schauspieler lernt halt das Kahnfahren so leicht.
0: Aber die Kähne, die im Krimi zu sehen sind, das sind alles ihre, ja?
1: Das sind zum Teil unsere oder Kähne, die wir dann mit anmieten von anderen Leuten und dem Produktionsbüro das dann praktisch in Rechnung stellen, ne?
0: Wie viele Kähne wären denn notwendig oder sind notwendig, um dieses Equipment vom Film hier zu transportieren?
1: Naja, ist unterschiedlich. Am Anfang waren es teilweise sehr, sehr viel, weil wir Drehorte mitten im Spreewald haben. Durch den Naturschutz dürfen wir jetzt nicht mehr oder durften wir jetzt nicht mehr direkt im Spreewald drehen, nur noch an bestimmten Gebieten oder an den Randgebieten des Spreewaldes. Das ist also auch immer schwieriger. Ich glaube, der Naturschutz hätte den Spreewald-Krimi schon gerne viel, viel eher rausgehabt aus dem Spreewald, aber es hat zum Glück nicht funktioniert, weil das ist eine Werbung, die könnte der Spreewald nie finanzieren. Aber den Einschaltquoten, was der Spreewald-Krimi hat, das ist ja immens, ist ein Glücksgriff für den Spreewald gewesen.
0: So, und wir gehen jetzt mal los und lassen uns mal durch den Spreewald kutschieren.

0: Lübbenau, Dammstraße 81 ist die Hafenadresse, wo zweimal wöchentlich die Spreewald-Krimikanfahrten beginnen. Dort stimmte Fährmann Thomas Groß zunächst die Gäste auf die Tour ein.
1: Wir finden keine Leichen, wir suchen keine Leichen. Diese Tour ist so aufgebaut, die hier mitfahren, das sind die Spreewald-Krimis schon besser kennen wie wir, weil sie sich schon 5-6 Mal angeschaut haben. Und sie wollen nicht wissen, was im Krimi passiert, sondern sie wollen wissen, was sie nicht im Fernsehen sehen. Und das ist das, was wir erzählen. Also das, was wir erleben bei diesen Dreharbeiten. Wir sind aber natürlich auch nur dabei, wenn wir wassertechnisch mit zu tun haben. Und damit halt eben erzählen wir auch, was wir damit zu tun haben, was wir dabei erleben und Episoden, die wir dabei halt eben auch erlebt haben. So geht diese Geschichte dann hier. Das sagen wir auch immer Leuten, wenn sie hier kommen und da vorne Spreewald-Krimi lesen. Die denken immer Spreewald-Krimi-Dinner oder irgendwelche Sachen und verwechseln das, wo ich dann immer dazu sagen muss, schaut euch diese Pamphlet an, was wir dort geschrieben haben, weil das erklärt schon mal vieles. Weil, wie gesagt, sehr viele Leute kommen hier, Krimikram, das hört sich interessant an. Wenn sie aber nichts damit zu tun haben und noch nie einen Spreewald-Krimi gesehen haben, dann weise ich sie auch darauf hin, dass sie dann die ganze Zeit nur Bahnhof verstehen und ich sie gar nicht so gerne mitnehmen würde wollen. Weil, wie gesagt, mir ist ein Gast lieber, der das wertschätzt, was er hat, als wie einer, der die ganze Zeit hier oben sitzt und sagt, ich habe die ganze Zeit nur Bahnhof verstanden, weil er überhaupt nicht weiß, von was wir reden. Nicht? Und das ist halt eben, was wir auch nicht wollen. Mir geht es nicht da ums Geld, sondern es geht darum, die Sache abzurunden. Und daher fahre ich auch gerne mal mit wenigern, als wie, dass ich dann irgendwelche oben habe, die dann nachher sagen, also war ja nicht schlecht die Fahrt, aber eigentlich hat die ganze Zeit nur Bahnhof verstanden. Das ist nicht Sinn und Zweck. Und so halten wir das jetzt auch schon sehr, sehr viele Jahre.

Meine erste Begegnung mit Kommissar Krüger, Christian Riedel, ist bei uns auf dem Hof. Und ich habe die Aufgabe, ihm Kahnfahren mit Motor beizubringen. Muss ich dazu erklären? Der obere Bereich, auf dem wir heute fahren, hat eigentlich offiziell Motorfahrverbot. Außer Ausnahmegenehmigung. Ausnahmegenehmigung bekommt zum Beispiel Jäger, Fischer, Landwirte. Die können Sondergenehmigungen beantragen. Wenn gewährt, dürfen sie ihre Arbeiten hier mit dem Motor durchführen. Polizei, Feuerwehr, Wasserwirtschaft, die hier sowieso zu tun haben, haben auch diese Genehmigung, dann hier mit dem Motor fahren zu dürfen. Und wenn wir jetzt unterhalb Richtung Lübben runterkommen, dort haben wir einen Zusammenfluss dieser ganzen Arme, auch andere Wassertiefen. Und dort ist es nicht mehr überall gewährleistet, dass ich mit dem Rudel auch Grund bekomme. Und daher sind die Hauptfließe nachher mit dem Motor offiziell auch gestattet. Aber wenn du hier entweder einen Fährmannskahn oder einen Kahn mit Motor betreiben möchtest, dann muss dieser Kahn registriert werden. Der kriegt Papiere und so weiter und dann sind die Motoren eingetragen und so weiter, also bei dem ja auch mehrere. Und nur dann darfst du hier auch mit dem Motor fahren. Kommt noch dazu, dass du entweder den Sportbootführerschein hast oder einen Fährmannschein mit Motor. Das gehört auch noch dazu. Wir sind ein Biosphärenreservat, wir haben eigene Gesetze. Diese 15 PS Freigrenze gilt hier nicht. Meine erste Begegnung mit Krüger ist bei uns auf dem Hof. Und ich habe an diesem Kahn hier, so wie er jetzt hier steht, einen 5 PS Motor angebracht. Krüger kommt auf den Hof, stellt sich vor und sagt zu mir, er spielt hier den Kommissar und er habe hier ein Polizeiboot zu fahren. Ich sage, ja, du spielst ja den Kommissar, aber du hast hier einen Polizeikahn zu fahren, weil Polizeiboote haben wir nicht. Dann sind wir hinter und ich sage, mit denen wollen wir üben. Da sagt er zu mir, nö. Ich sage, wie, nee? Er sagt, das ist kein Polizeikahn. Ich sage, nee, das ist mein Personenkahn, sage ich, und wir wollen damit üben. Nö, meine. Aha. Ja, sage ich, ist mir egal. Büro war in der Altstadt am Topmarkt, wo der Torbogen ist, da links ist die Augenklinik, da waren die damals drin. Ich sage, müssen wir anrufen, sollen die klären. Ne? Ich weiß, was ich zu tun habe. Und 3 Minuten später stehen die auf dem Hof und machen Christian klar, dass er das zu machen hat, was ich sage. Und das ist ein Hauptdarsteller. Die Reaktion könnt ihr euch vorstellen. Von Minute an konnte der Fährleute nicht mehr leiden, weil die hatten mehr zu sagen wie er. Zähne knirschend musste er ja mitmachen. Und wir sind dann hier hochgefahren. Ich wollte ihm eigentlich beibringen, dass so ein Kahn kein Boot ist. So ein Kahn, wenn ich den in Bewegung habe und mit dem Motor auf Geschwindigkeit bringe, dann kann ich auch das Gas wegnehmen oder den Motor ausmachen. Der Kahn hält deswegen nicht an. Der hat seine Eigenlast, der treibt weiter. Ein Boot ist anders aufgebaut und reagiert nur auf die Kraft des Motors. Und sobald er dort Gas wegnehme, dann stoppt es abrupt an und neigt sich meistens dann auch noch mal so vorne, bevor es dann Rest leitet. Und wie gesagt, das hast du beim Kahn nicht. Der wird zwar etwas langsamer, der hält aber nicht an. Also musst du den Rückwärtsgang einschalten, um diese Masse wieder zum Stehen zu bekommen, wie bei so einem Lastenkahn. Umso schwerer, umso länger. Und wir sind nachher auch mit einer Restgeschwindigkeit auch gegen den Baum gefahren. Der Kahn war neu. Die Beule ist heute noch drin. Und wenn ich hier die Bänke nicht oben gehabt hätte, dann hätten wir hier beide durch den Kahn gepurzelt. Und dann habe ich ihn angeguckt und habe gesagt, das ist der Grund, warum wir mit diesem Kahn hier machen. Dass ich da vorne eine Beule drin hatte, das sei ja später gewesen. Aber was willst du machen? Das war meine erste Begegnung mit Krüger. Und in den ersten Filmen, Krüger, naja, wie soll ich sagen, er ist, wie er ist. Er kommt ja eh so, naja, eigenbrödlerisch oder wie soll ich sagen, rüber. Und dann habt ihr das noch nicht gesehen, wenn die Kamera aus ist. Da sah das noch etwas anders aus. Und viele, die nichts mit ihm direkt zu tun hatten, haben in den ersten Filmen auch immer so einen kleinen Bogen gemacht um ihn. Was ich erst sehr viele Jahre später erfahren habe, dass er bei einem Podcast irgendwo mal geäußert hat, dass er sich damals ja von seiner Frau getrennt hat und das nicht verkraftet hat und so in sich anders geworden ist, was sich dann erst geändert hat, nachdem er seine jetzige Frau kennengelernt hat. Und dann konnte er auch offener über diese Sache sprechen. Ich habe ihn zur damaligen Zeit kennengelernt und ich kenne ihn heute. Ich habe ihn schon mehrmals auch alleine hier mit dem kleinen Krügerkahn schon privat mit ihm gefahren. Aber in den ersten Jahren war das eher nicht möglich. Und das hatte sich dann erst im Laufe der Zeit anders gestaltet. Obwohl ich immer sagen musste, mit mir hat er es nicht so gemacht wie mit meinen Kollegen. Meine Kollegen hat er ignoriert, das macht er heute noch. Bei mir wusste er, dass ich immer neben der Kamera stehe. Und wenn er sich an mich hält, hat er seine Szene auch schnell im Kasten. Das war so der Pluspunkt, den ich in seinen Augen vielleicht hatte. Heute sieht es anders aus, heute den 18. gedreht. Und wenn man sich so lange kennt, da braucht man auch nicht mehr viel Worte.

0: Wir sind am nächsten Drehort. Bei Spiel mit dem Tod haben wir eine Szene, wo die Bombe im Hochwald explodiert und Krüger und der Polizeikahn, wo unsere Pathologin oben sitzt, nachher hier sich treffen auf der Kreuzung und gemeinschaftlich in den Hochwald fahren. Das ist genau vor uns. Von rechts kommt der Polizeikahn, wo ich als Polizist verkleidet drauf sitze und fahre. Von geradezu kommt Krüger. Und hier, quer vor uns, in Richtung Graben hier,
1: steht der Kamerakahn.
0: Die haben damals meinen kleinen Stahlblechkahn gewollt, der mit 4 Mann schon fast überladen ist. Und ich hatte auch einen kleinen Motor für diesen Kahn, der ausgerechnet hier ausgefallen ist. So musste ich einen schwereren dann anhängen. Und ich konnte nicht mehr wie Halbgas geben. Hätte ich 3/4 Gas gegeben, wäre hinten Wasser reingelaufen. Und damit musste ich auch aufpassen. Ich hatte die Pathologin oben und noch 1-2 Polizisten. Und der Kamerakahn steht hier vorne quer. Und der Kameraassistent sagt zu mir: Thomas, du fährst mit deinem Kahn direkt auf die Kamera drauf zu. Jetzt steht die Kamera aber mittig vom Kahn, da wo der mittlere Tisch ist. Und wie ich schon erklärt habe, so ein Kahn, da trittst du mal nicht auf die Bremse und stehst. Also, Kamera die erste. Mein Kollege, der stand auf den Kamerakahn und sollte diesen aus dem Bild ziehen. Da wir da aber auch einen halben Meter Schlamm haben, kannst du aus dem Stand natürlich nicht so schnell weg. Und ich muss das auch im Auge behalten, wir wissen das. Und jedenfalls fahre ich hier um die Ecke, kriege so einen großen Kahn wie den hier. Und der bedrängt mich auch noch mit meinem kleinen Kahn. Ich muss aufpassen, dass ich den Kahn

Klimawaldkarten nicht treffe und hinten auf die Landspitze muss ich aufpassen, weil ich nicht so doll lenken kann, ja, dass ich da nicht frontal drauf fahre und komme dann an die Uferkante vorbei und natürlich stehen da auch Büsche und da fahre ich natürlich unten drunter durch und dann dreht sich unsere Pathologin um und giftet mich an, was ich mit ihr in die Büsche zu suchen habe. Sie hat doch die Haare schön. Und ich zurückgegiftet, sei zufrieden, dass du nicht Bahn gegangen bist. Das war die nächste, die mich dann damals nicht mehr leiden konnte. Ne? Aber ich bin nicht dazu da, dass mich irgendjemand leiden kann, sondern es muss das funktionieren, was die Aufgabe ist. Jedenfalls bin ich wieder zurück. Der Kameraassistent zu mir, Thomas. Und das nächste Mal fährst du direkt auf die Kamera. Mache ich. Kamera die zweite. Und noch knapper kannst du an diesem Kahn nicht vorbeifahren. Alles andere hat geklappt. Komme wieder zurück, Kameraassistent Thomas. Wir beide haben uns nicht richtig verstanden. Ich sage, warum nicht? Na, ich habe dir doch gesagt, du sollst mit dem, ich sage, du, bevor du weiterredst, ich werde nicht mit meinem Kahn kaputt fahren. Ja? Von der Sache her, wenn ich diesen Kahn auch nur ansatzweise treffe, steht von euch keiner mehr auf dem Kahn. Auch die Kamera nicht. Ich musste noch dreimal vorbeifahren. Es gab auch keine Kommentare mehr. Das ist so. Die Filmleute sind immer andere. Gerade in den ersten Filmen ist es ein wechselndes Kamerateam und auch ein wechselndes Filmteam. Und es ist sehr schwer, dann rüberzubringen, dass der Spreewald hier nicht ganz ohne ist. Ja, das merken sie nachher selber. Und ab dem vierten Film, ab Feuerengel, haben wir nachher hier immer dieselbe Hintergrundcrew. Bis zum heutigen Tage. Also jetzt im März waren nur noch 50% von der Hauptcrew dabei, Hintergrundcrew, weil der Kameramann oder Regisseur wollte eigentlich einen Monat früher, wie es ja beginnt, und hat damit im März gedreht, wo wir normalerweise im April drehen. Und da waren ein Teil von den ganzen Hintergrundcrew noch in anderen Arbeiten untergebracht. Also sie waren noch nicht fertig, aber es hat gut funktioniert. Wir hatten auch jemanden von der alten Crew mit bei, Kerstin, die im Vorfeld bei der Organisation schon dabei war und denen hier das schon alles Hintergrund gezeigt hat. Und wie gesagt, damit waren die schon gut vorbereitet und hatten ihre Ansprechpartner. Das Wichtigste ist ja, wenn du Leute vor Ort hast, die wissen, was sie machen müssen, dann ist es für das Filmteam eigentlich schon die halbe Arbeit. Denn alles neu immer zu organisieren, mit Leuten reden und, ist natürlich sehr schwerwiegend. Und wenn man immer mit denselben Leuten zusammenarbeitet, dann wissen die auch, was die machen. Und so ist das mit der Organisation. Ich kriege dann zu hören, was sie brauchen, wie sie was brauchen und so weiter. Und wir entscheiden dann, wie viele Fahrzeuge wir nehmen, weil du kannst diese Kähne auch doppelt oder dreifach verwenden. Je nachdem, wie ich sie darstelle, ob leer, voll oder anders, weil die Kähne ähneln sich alle mehr oder weniger in der Bauart, in der Art und Weise. Ihr seht nicht, ob das derselbe Kahn ist, den ich in einer anderen Szene anders darstelle. So machen wir mit wenig Fahrzeugen viel. Es sei denn, sie doppeln sich im Film, dann kann ich sie natürlich nicht doppelt verwenden. Dann muss ich sehen, dass, wie gesagt, die Fahrzeuge auch da sind. Aber ansonsten, wenn sie nicht überschneidend im Film sind, kann ich sie auch doppeln oder noch häufiger zeigen. Das funktioniert eigentlich ganz gut. Daher sind meine Fahrzeuge auch sehr häufig dann Krügerkahn oder auch der Kommissarkahn von Fichte, die dann häufiger auch in unterschiedlichen Arten gezeigt werden.

0: Leder haben wir uns in den ersten Filmen mal häufiger angeschaut, aber wir haben Leder dann doch sehr häufig außen vor genommen, weil Leder hat ganz jährlich ein Problem, nämlich touristisch überlaufen. Und Störfaktor Nummer 1 beim Film ist der Tourist.
1: Bin ich jetzt auch im Film?
0: Ja, so auf die Art. Kamera aus, alles auf Anfang. Und bei Kamera der dritten oder vierten, naja, ist immer noch irgendwas Verquere. Burg eignet sich dann doch schon sehr viel besser mit diesen auseinandergezogenen Grundstücken, dass man dort Flussabschnitte und so weiter hat, die dann doch ruhiger liegen. Aber bei Feuerengel haben wir natürlich auch hier in Lede gedreht, auch später dann nochmal den einen oder anderen Drehort. Aber sehr häufig umgehen wir Lede. Ja, Lede hat schöne alte Häuser, vielleicht nicht alt genug. In manchen Filmen sehen wir Häuser, da traust du dich gar nicht reinzugehen. Und wenn die Licht einschalten, dann ist immer die Frage, ist das eine Glühlampe oder sind das die Alukabel in der Wand, die dann so hell leuchten? Wird natürlich auch wieder übertrieben dargestellt. Ne? In so einem Häuser wohnt ja auch keiner. Und das ist natürlich auch wieder Film. Da werden alte, verlassene Häuser gesucht, wo dann irgendwas dargestellt wird, was nicht so konform ist. So wohnen wir nicht. Aber wie sagt man immer, künstlerische Freiheit oder dann zur Verfügung zu stellen, wie auch immer. Keine Ahnung, warum die dann auf solche Häuser nachher ausweichen. Das kann ich euch auch nicht beantworten. Die Frage konnte mir, glaube ich, beim Film auch noch keiner richtig beantworten. Auf der rechten Seite haben wir gleich mal einen sogenannten Lastenkahn, wo die Möglichkeit besteht, zum Beispiel über die Spitze in den Kahn hineinzufahren. Das ist nicht der größte, aber ihr habt hier so eine eckige Bauweise und hier vorne an Land seht ihr diesen Überhang angeschweißt, um mit den Kahnen auf die Uferkante aufzusetzen und dann mit den Bohlen, die dort unterm Fenster aufgestapelt sind, die dann hier reingehen, kannst du über die Spitze in dieses Fahrzeug hineinfahren. 2017, wie wir tödliche Heimkehr drehen, haben wir nachher diesen Lastenkahn genommen, um diesen Einachser-Bauwagen von Krüger hier auf dem Wasser zu transportieren. Im Vorfeld kriege ich eine E-Mail oder eine Frage, ob man denn hier so einen Bauwagen auf dem Kahn transportieren kann. Ich sage, brauche ich erstmal eine Größenangabe, dies, jenes, welches. Haben sie mir dann auch geschickt. Und dann bin ich hier mit dem Zollstock hergefahren, um auszumessen, ob dieser Lastenkahn hier groß genug ist, ob man diesen Einachser-Bauwagen draufkriegt. Dann habe ich mich auch noch mit dem Besitzer unterhalten, den Kahnbauern, und noch jemand anderes. Und die haben dann gesagt, naja, natürlich, unser Heuhänger und alles kriegen wir ja auch damit transportiert. Warum sollte das nicht funktionieren? Und daraufhin habe ich den Filmleuten das Okay gegeben und habe gesagt, wir können diesen Lastenkahn nehmen. Wie dieser Wohnwagen nachher auf diesem Lastenkahn steht, da ist nicht mehr allzu viel Platz, vorne wie hinten. Und da bin ich zum Beispiel dann auch mit meinen Kollegen zu sehen. Mein Kollege steuert diesen Kahn hinten und ich mit dem Schauspieler, wir stehen vorne auf der Spitze und wir schieben den Kahn sozusagen. Aber so viel Platz ist da auch nicht, zusätzlich mehr. Und vor allen Dingen durch den hohen Aufbau ist es auch sehr wackelig. Also das sieht schon besonders aus, wie wir dann dieses Teil dort auf diesen Kahn haben. Größer hätte der Wohnwagen auch nicht sein dürfen, ja, dann hätten wir da nicht mal drauf stehen können.

0: Bei Feuerengel Krüger kündigt ja seine Wohnung. Und ich kann euch nicht mal sagen, wo das Haus war. Denn, wie gesagt, wir sind dort nicht dabei. Aber er schaut aus dem Fenster und sein Blick zeigt dann hier auf die Giebelseite der alten Schule rechts. Und hier an der Giebelseite läuft der Bauer mit seinem Weidenkorb durch, was Krüger als Blick eigentlich sieht und noch grüßt. Das ist aber nicht das Haus da auf der linken Seite, wo er seine Wohnung hat. Ja, das ist ein Schnittbild. Das kann irgendwo sein. Ja? Und dann ist das halt eben so, dass hier der Bauer an der Giebelseite vorbeiläuft. Also wie gesagt, das sind dann so Schnittbilder. Bei Tödlicher Legende haben wir die Hebamme. Und auch wo die ihr Haus hatte, da muss kein Wasser in der Nähe sein. Wir haben nachher ein Schnittbild, ich komme jetzt bloß nicht auf den Namen, von dem älteren Herrn, der nachher auf den Spuren wandelt, seiner Jugend, und nachher dort rausfährt zu der Hebamme, um von damals noch was zu erfahren. Und diese Szene drehen wir am großen Vlies, kurz vor dem Grünen oben und am Peterkanal in der Nähe. Dort haben wir einen umgekippten Baum, die Wurzeln stehen fast 3 Meter in die Höhe. Und dort haben wir einen Steg geschaffen. Dort ist so eine Ein- und Ausstiegsstelle, wo man dann vom Wasser her durch die Büsche oder durch den Wald nachher bei der Hebamme vorm Haus landet. Ist natürlich auch ein Schnittbild. Da gibt es außer Urwald nichts anderes. Die Leute verschwinden dort in das Dickicht und kommen nachher auf dem Grundstück wieder raus, wo wir auch nicht dabei waren und ich nicht sagen kann, wo dieses Haus eigentlich gewesen ist. Wie gesagt, wir sind immer nur wasserseitig dabei und das ist auch immer irritierend, wenn du dann deine Dispo hast und dann siehst du, du hast irgendwelche Wasseraufnahmen. Und der größte Fehler, den ich mal gemacht habe, das war mir mal so ein Drehbuch durchzulesen. Das hat mich komplett verwirrt. Immer wenn ich irgendeine Szene fertig gedreht hatte, war ich der Meinung, jetzt wird gleich der Anschluss gedreht und dann drehen die nachher was ganz anderes. Und dann habe ich mir geschworen, ich lese kein Drehbuch mehr. Und da sind wir lieber flexibel. Da habe ich mehr davon, als wenn ich mir dann jedes Mal verwirren lasse. Und das ist mir auch nur einmal passiert. Und das war die Tote im Weiher. Das braucht man nicht. Tote im Weiher erinnert mich daran, dass wir die Hauptspree noch nicht komplett hochgegangen sind. Über Leipe haben wir nachher Dubkemühle. Dubkemühle steht Krüger auch auf der Wehrschleusenanlage. Er wird gefilmt, wie er dann nachdenklich den Kahn dort durchschleust auf dem Weg zum nächsten Tatort. Die Hauptspree weiter hoch kommen wir nachher, erste Kolonie, Fiedermannschleuse, etwas oberhalb, haben wir dann nachher die Straße über die Spree gehend und dahinter 2 Grundstücke auf der linken Seite. Bei dem ersten drehen wir die Geschichte, wo das Kind im Fischkasten ertrinkt. Auf dem zweiten nachher die Sturmnacht, wo die Jugendlichen im Eiskeller ertrinken. Und dort hat der Besitzer große Betonrohre zur Hälfte in die Erde eingelassen. Und man geht dort ein paar Treppen runter, haben die Filmleute von innen dann nachher auch noch mit Klinkertapete irgendwas ausgekleidet. Und sie zeigen das nachher als Eiskeller, wo die Kinder nachher ertrinken. Noch weiter hoch vor der Bleiche, das Grundstück, spielen wir nachher die Tote im Weiher. Das ist das Grundstück, wo die Familie dort gelebt hat. Und an der Uferkante, naja, das ist nicht gerade flach zu nennen dort, vielleicht 2,5 Meter Wassertiefe dort an der Uferkante ausgespült. Und wie wir dorthin fahren, kann ich mich noch entsinnen. Ich habe hier so eine Schirmmützen von den Chinesen im Angelladen gekauft und die setzt du aus und hast du wie so einen Schirm ringsrum. Und damals habe ich noch geraucht. Das hat gegossen, wie aus Eimern, wie wir früh los sind. Ich hatte hier den Kamerakahn, daneben noch den großen Holzkahn von Krüger. Und das goss wie aus Eimern. Hätte ich diese Schirmmütze nicht aufgehabt, hätte ich unterwegs nicht mal eine rauchen können. Wir sind nachher zur Dubkemühle gekommen und wir mussten erstmal aus beide Kähne hier das Wasser rausholen, weil wir hatten hier drinnen über 10 cm Wasser. So hat das gegossen. Und das ist viel. Und wenn du Wasser in Bewegung hast, das ist ja nicht gerade ohne, gerade im Kahn, ja, außen ist mir egal, aber im Kahn. Und dann haben wir da erstmal Wasser und wie wir dann oben ankamen, dann hat es auch aufgehört zu regnen. Und das hier war der Kamerakahn. Und Krüger sollte auf der rechten Seite an der Anlegestelle anlegen. Und wir stehen mit unserem Kamerakahn auf der anderen Seite drüben an diesen Pfählen, die auch dort waren. Und unser Rudel natürlich unten drin, mein Kollege auch im Kahn. Und einer vorne, einer hinten, hinten die Pfahl festgehalten, damit die Kamera hier diese Ankunft von Krüger filmen kann in Richtung Ufer. Krüger kommt angefahren. Und immer wenn Krüger irgendwo anlegen muss, dann stelle ich dort einen Pfahl hin, damit Krüger die Kette drüber schmeißen kann und der Kahn gesichert ist. Krüger kommt an, stoppt den Kahn ab und schmeißt die Kette raus, verfehlt diesen Pfahl. Anstelle nachzugreifen und die Kette dort über den Pfahl zu schmeißen, war er der Meinung, er steige aus. Hat die Hände an der Uferkante und die Beine im Kahn
1: Schön.
0: Na genau, kann man den Rest kann man sich schon gut ausmalen. Ne? Na, jedenfalls schiebt er den Kahn weg. Und ich wusste gar nicht, dass er so sportlich ist. Der Kahn hört ja nicht auf. Die Finger auf die Uferkante festgekrallt, die Füße hier auf der Kahnkante. Und der zieht sich nicht zurück. Du hast die Kraft nicht hier, dich zurückzuziehen. Du bist zufrieden, dass du nicht ins Wasser landest. Auf alle Fälle hat der ein Liegestütz hingelegt, der hat das Wasser nicht berührt. Die haben ja die ganze Zeit gefilmt. Ja, du kannst ja nicht unterbrechen. Und wie dann meinten Schluss, dann hieß es erstmal, ja, unser Rudel, irgendwo hier am Kahn. Die ganzen Leute, Kamera und so weiter, bis wir das dann raus hatten. Mein Kollege, der kam dann auch schon hier hinter. Der sagte dann schon zu denen an der Uferkante, der hinterm Baum versteckt war, löse mal die Fingerspitzen von Krüger. Ja? Na, du kriegst den, der geht sowieso ins Wasser. Den kriegst du nicht anders gerettet. Aber das Problem ist, wenn du den die Fingerspitzen löst und er ins Wasser fällt, das Schwergewicht drückt ihn unter Wasser. Du kriegst ja die Füße hier nicht runter. Das ist der höchste Punkt. Du kriegst die nicht vom Kahn runter, du ertrinkst. Weil der Oberkörper drückt dich unter Wasser. So, jetzt musste mein Kollege rüberspringen und musste erstmal die Beine hinterher schubsen. Dann konnte er sich unten im Wasser drehen und wir hatten erstmal eine halbe Stunde Ruhe, weil Krüger musste wieder trockengelegt werden. Haben die aufgenommen, aber haben sie nicht gezeigt. Also sollte noch irgendwo unter Verschluss sein, keine Ahnung. Aber das hatten die gefilmt, das weiß ich. Ob sie das schnell gelöscht haben, weiß ich nicht. Aber das sind natürlich Bilder, die bleiben hängen. Ne?

0: Im Gasthaus Wodschowska gibt es eine etwa einstündige Mittagspause. Vor der anschließenden Weiterfahrt erzählt Fährmann Thomas Groß, wie das Gasthaus Wodschowska für den Spreewald-Krimi abgefackelt und somit in Schutt und Asche gelegt wurde.
1: Das sieht so realistisch aus, weil du die Aufnahmen durch den Biergarten hindurch im Hintergrund siehst. Und wie nachher der Film ausgestrahlt wird, gibt es sehr viele Anrufe, die hier im Gasthaus anrufen, um nachzufragen, ob denn bis dato sie bestellt haben, das Gasthaus wieder aufgebaut ist. Im Film sieht es tatsächlich so aus und das haben die sehr, sehr gut hingekriegt. Aber ein bisschen getrickst wurde auch dabei, denn bei Berlin stand auf einem Grundstück ein ähnliches Gebäude wie dieses, also fast identisch. Und dieses sollte abgerissen werden. Dann hat man dieses Gebäude kontrolliert abgebrannt. Und hier haben die Schauspieler vor einer schwarzen Leinwand gespielt. Hinter dem Haus hatte man zwei riesige Steiger mit einer Leinwand, die hier die Lichteffekte auf die Leinwand gegeben haben. Und das brennende Gebäude wurde dann nachher digitalisiert dort eingefügt. So überglaubwürdig, dass es halt eben viele Leute tatsächlich für ernst genommen haben und schon gedacht haben, es wird keinen Wodschowska mehr geben. Aber wie wir sehen, gab es heute auch Mittag. An dieser Stelle steht der Sargkahn. Denn Hellstein hat die ganze Sache nicht vertragen und hat sich erhängt. Und er wird hier mit einem offenen Kahn, mit einem Sarg, dann weggefahren. Das ist übrigens auch wieder der Kahn, auf dem er sitzt. Und wir haben nur die letzte Bank drin gelassen, wo nachher die beiden Trauerbegleiter oben sitzen. Der den Kahn wegfährt, und Krüger steht ja an der Stelle und schaut diesen Kahn noch nachdenklich hinterher. Der den Kahn wegfährt, bin ich von hinten. Und hinter Krüger steht eigentlich schon dieser Wohnwagen, den der Feuerwehrhauptmann ja für Hellstein organisiert hat, nachdem er gehört hat, dass Gasthaus abgebrannt ist. Aber Hellstein braucht es nicht mehr. Krüger hat seine Wohnung gekündigt und übernimmt dann in den nächsten Filmen nachher dieses Wohnmobil. Dort ist dann für die nächsten Filme nachher dann Krüger sein Hauptstammplatz an einer Wehranlage mit einer Brücke gleich daneben an der Grenze zum Hochwald. So viel mal zu dem Thema. Lasst uns mal langsam aber sicher wieder ablegen, damit wir hier dann auch weiterkommen.

haben wir diese Geschichte, wo Krüger sein Wohnmobil explodiert und Krüger nachher ins Koma fällt und hier Hellstein wieder begegnet, der ja eigentlich sich hier in Wutschowska erhängt hat. Und er fährt mit Hellstein, oder Hellstein ist der Fahrer, dann hier mit den Kahn. Und auch Krüger denkt schon, dass er schon irgendwo anders ist, ist aber noch nicht ganz so. Der liegt im Koma und versucht zusammenzureimen, wie er in diese Situation gekommen ist. Im Vorfeld des Filmes haben wir eine Motivbesichtigung, meistens immer so 3-4 Wochen, bevor der Film eigentlich anfängt. Und dort wird dann bestimmte Motive abgesucht oder beschaut, wo sie dann nachher drehen wollen. Und dementsprechend schon mit den Akteuren im Hintergrund abgesprochen, was möglich ist und was nicht. Und die Action-Leute, die waren sich hier relativ sicher, zu jeder Tages- und Nachtzeit Nebel hinzukriegen. Am Tage hat das auch ganz gut funktioniert am großen Fließ oben. Aber wir haben nachher die Szene, wo Hellstein Krüger verlässt. Und das haben wir unterhalb der Wutschowska Brücke gedreht. Und man hatte eine Doppelreihe Fackeln vom Ufer bis zum Eingang Wutschowska gemacht, wo Hellstein nachher aussteigt und nach Wutschowska durch die Fackeln dort läuft und Krüger nachher mit den Kahn weitertreibt. Und Hellstein sagt ja zu ihm, er soll ins Leben zurückkehren, er soll wieder aufwachen. Und das wollen wir drehen drüben an der Brücke vom Wanderweg nach Lübbenau. Und das ist die Nacht um 12, halb eins, wo sie das drehen wollen. Wir haben einstellige Temperaturen und Nebel entsteht nur unter bestimmten Voraussetzungen. Und wir haben ja dort einstellige Temperaturen. Und das heißt, wir haben auf der Brücke, eine Seite von der Brücke, eine Folie runtergelassen. Und auf der einen Seite sollte Nebel sein. Und er sollte durch diese Nebelwand durchfahren und das Tageslicht wieder erblicken, also erwachen. Das war nach 12 geplant. Und die Action-Leute die Nebelmaschine aufgebaut und angemacht. Und so wie sie den Nebel angemacht haben, ist der auch als Bodennebel gleich verschwunden. Weil die Kälte hat den heruntergedrückt, logisch. Je höher sie diese Nebelmaschine gepackt haben, je schneller ist dann nachher auch der Nebel runtergefallen, wie so ein Wasserfall. Und sie haben nachher auch versucht, mit einer Windmaschine diesen Nebel aufrecht zu erhalten. Aber das sah natürlich auch wieder unnatürlich aus. Und so

eines Besseren belehrt. Hellstein und Krüger mussten tatsächlich nochmal mit den Kahnen unterwegs sein. Und dann sind wir hier aus den Seitengraben rausgekommen. Und erst dort, wo wir nachher jetzt abgelegt haben, wie wir dort angelegt haben, dort war dann nachher Drehschluss. Ich hatte mich so gefreut, die Nacht um 1:30 hier mit meiner nagelneuen LED-Beleuchtung durch den Spreewald zu fahren, weil das siehst du nicht, das hast du nicht häufig. Und das zu genießen, dann auch hell erleuchtet durch Lede durchzufahren. Und wie wir nachher Drehschluss hatten, brauchte ich auch keine Beleuchtung mehr. Ja, da war so hell. Ich bin dann zum Hafen gefahren, habe die Fahrzeuge abgestellt und bin ins Bett gegangen. Und eine Stunde später sind meine Kollegen auf Arbeit gegangen. Also so viel zu dem Thema. Drehen ist sowieso immer so eine Geschichte. Montag früh, meistens schon um 7 möchten sie, dass du da vor Ort bist. Und meistens freitags ist es schon so geplant, dass du einen Nachtdreh hast. Dass du tatsächlich erst Samstag dann irgendwann nach Hause kommst und Sonntag die ersten Filmleute da eventuell schon wieder parat stehen, um für Montag Vorbereitung zu treffen. Das ist immer so eine Geschichte.

Zwischen Leben und Tod ist die Geschichte, wo der Wohnmobil explodiert. Wir drehen dort 2 Tage hintereinander. Unsere Fahrzeuge bleiben den ersten Drehtag dann noch da. Wenn so eine Drehtage über mehrere Tage gehen, hast du immer Security, die die Drehorte bewachen, damit nichts dort irgendwo abhanden kommt oder verändert wird. Und den ersten Tag belassen wir unsere Fahrzeuge auch vor Ort, sind relativ zeitig fertig. Die Dispatcherin damals meinte aber, wir müssen noch eine Weile warten, da noch jemand ein Schauspieler noch mit nach Lübben muss und den müssen wir mitnehmen. Dann haben wir da noch ungefähr eine Stunde gestanden und der Catering, der war schon lange weg. Ich weiß gar nicht, das war 8 rum, Abend. Und unsere Schauspielerin kommt nachher kurz vor 9, 10 vor 9 oder so, mit einem Stapel Stuhlen in der Hand. Da war sie bei uns genau richtig, weil uns hing der Magen schon in die Knie jeder. Sie kam zum Auto und meinte dann zu unserer Dispatcherin, sie müsse jetzt nach Lübben zum Bahnhof. Ihr Zug fährt 21.06 Uhr. Da haben wir uns alle angeguckt. Wie bitte? Ja, wir sind mitten in der Pampa im Spreewald. Jedenfalls, ich sage, ob wir das schaffen, weiß ich nicht. Ja, wir werden es probieren. Und dann sind wir los. Wir haben beide mit einem Kollegen hinten gesessen. Ich wusste gar nicht, wie stabil diese Angsthaken da oben sein können an der Decke von diesen Autos. Ja, wir haben gedacht, wir reißen die raus. Aber wir haben ja eh bloß jedes 5. Schlagloch gekriegt. So ist die da über die Piste gefeuert. In Lübben hatten wir noch Baustellen. Jetzt musste ich die Dispatcherin noch durch die ganzen Baustellen leiten in die Winkelgassen, damit wir überhaupt durch Lübben durchkommen. Ist ja eh ein Engpass. Und wir schaffen das tatsächlich, um 8:58 am Bahnhof zu sein. Und dann haben wir die da rausgelassen und sind weitergefahren. Wie wir weggefahren sind, haben wir gesehen, der Zug ist gerade eingefahren. Alles gut geklappt. Wir sind noch nicht einen Kilometer weg. Klingelt das Telefon von der Dispatcherin. Sie möge zurückkommen und sie nach Berlin bringen. Sie habe ihren Zug verpasst. Fragt mich nicht wie, keine Ahnung. Dann sagte die Dispatcherin, sie soll sich ein Taxi nehmen. Bezahlt der Film. Oha, haben wir uns wieder hinten angeguckt. Ja? Irgendwas machen wir verkehrt. Und jedenfalls, die Dispatcherin sagt, geht nicht, ich kann nicht. Ich habe hier so viel zu tun und auch wir sind noch wegzubringen und so weiter. Sie muss warten, bis das Kameraauto kommt, weil das fährt nach Berlin, das holt sie dann ab. Weil, wie gesagt, sie sagte dann, sie kann kein Taxi nehmen, weil sie hat nicht mal eine Kreditkarte oder Geld einstecken oder irgendwas. Aber sie müsse jetzt nach Hause, weil ihr Hund ist schon so lange alleine und der braucht jetzt unbedingt, ja, keine Ahnung. Aber sie musste dann ausharren, bis das Kameraauto tatsächlich kam. Was ich ja auch damals nicht wusste, jeden Tag nach Drehschluss, egal welche Uhrzeit, fährt ein Fahrzeug nach Berlin und bringt das original gedrehte Material vom Tage. Und das wird in Berlin in Tresor verschlossen. Vor Ort bleiben nur Kopien. Aber besagtes Auto, was dann nach Berlin fahren sollte, hatte sich noch draußen an der Schleuse festgefahren, musste erstmal selber gerettet werden. Und das dauerte halt natürlich auch dementsprechend, bis sie dann die Schauspielerin in Lübben abholen konnten. Ich habe sie auch nie gefragt, wie das ausgegangen ist.

Wir sind nach Hause gekommen, wir sind nächstes Tag abgeholt worden, das war alles okay. Und den nächsten Tag hatten wir, glaube ich, einen Nachtdreh. Das war, glaube ich, auch die Nacht, wo dann die Explosion, der Wohnwagen explodiert, muss ja alles rückwärts gedreht werden, damit nachher, wenn es explodiert ist, vorbei. Irgendwo im Morgengrauen sollte Hellstein und Krüger nachher wieder mit einem Kahn unterwegs sein. Und diesen Hellstein-Kahn, diesen Holzkahn, den hatte ich dort in einen Seitengraben gestellt, wo wir nachher auch drehen wollten. War so ein Stück Wald und dann so ein Querfließ, was zwei Arme verbunden hat. Und der Kameramann kommt früh um 4 oder so und sagt, wo steht denn der Kahn von Hellstein? Ich sage, da hinten im Seitengraben. Naja, muss ich das mal angucken, mal sehen, wie er dann klarkommt. Und ich sage, komm, gehen wir hin. Hatte ich meine LED-Scharfscheinwerfer und der war ziemlich hell. Dann sind wir durchs Dickicht Richtung Kahn und kurz bevor wir an den Kahn kommen, gibt es ein klatschendes Geräusch. Und ich natürlich gleich zum Kameramann, das war ein Biber, der gleich neben den Kahn abgetaucht ist. Und wir sind zum Holzkahn, ich sage, müssen wir ganz leise sein. Vielleicht irgendwo muss der ja hier wieder zum Vorschein kommen. Dann haben wir da eine ganze Weile gestanden und ich habe mit der Lampe dann die ganzen Uferkanten abgeleuchtet. Und durch einen dummen Zufall komme ich so 2 Meter hinter dem Kahn so mit dem Scheinwerfer übers Wasser. Und unter Wasser blitzen uns 2 Augen an. Da sitzt der 2 Meter hinterm Kahn und beobachtet uns unter Wasser. Das sind Bilder, die könnt ihr euch nicht vorstellen. Der Kameramann, der ist ausgeflippt, der hat sich so geärgert, dass er seine Kamera nicht mit hatte, dass er das nicht aufnehmen konnte, weil so eine Bilder kriegst du nie wieder. Das sind Bilder, die kriegst du nicht wieder. Ja, die siehst du einmalig, da gibt es keine Wiederholung. Und das hat ihm so geärgert. Aber das sind halt eben auch Momente, die bleiben hängen. Wenn ihr hier ins Wasser schaut und das Wasser sieht hier so dunkel aus, dann schaut mal dahin, wo der helle Boden durchleuchtet. Und ihr werdet sehen, dass das Wasser hier glasklar ist. Das ist wie aus dem Wasserhahn. Aber der dunkle Untergrund reflektiert und hast diese Spiegelwirkung. Wenn du diese Spiegelwirkung hier durch das Licht nicht hast, und wir kennen das als Kinder hier, wir sind als Kinder Mitternacht in Lübben auf die Treppen und da haben wir Krebse gejagt mit der Taschenlampe, weil das hat Spaß gemacht. Früher konnte man noch um Mitternacht als Kleinkind draußen rumrennen. Heute, und daher kannten wir das.

bei den Dreharbeiten. Krüger, sein zweiter Film. Und dann hier wieder auf dem Wasser unterwegs. Im ersten Film habe ich schon gesagt, denkt immer dran, Wasser hat keine Balken. Und da lachen mich die Filmleute immer aus, wenn ich sowas sage. Und ich meine das so, wie ich sage. Weil Wasser hat keine Balken. Also man sollte vorsichtig sein. Wenn man hier mit Wasser arbeitet, was reinfällt, ist halt eben, sage ich mal, nicht ganz so einfach. Und du kannst nicht mal schnell von einer Seite auf die andere laufen. Ja, das ist halt eben alles hier so ein bisschen anders. Aber wird immer mit einem Schmunzeln abgetan. Ich will eigentlich damit ausdrücken, Vorsicht auf dem Wasser. Und wir haben dort eine Szene. Und zwar haben wir das Feuerwehrboot von Burg. Auch so eine eckige Konstruktion, aber als Boot vorne schräg und Plattform vorne auf dem Boot, als wie so ein Vor, wie ein Boot halt eben hat. Windschutzscheibe und dahinter sitzt Feuerwehrmann, Pathologin, ich glaube Fichte war mit oben, ich weiß nicht, irgend drei oder vier Mann. Und auf dieser Plattform vorne steht die Kamera mit einem Dreibein, der Kameramann und ein Kameraassistent, der den Kameramann am Schlawittchen hält, um die Führung zu haben. Weil der Kameramann muss sich ja um seine Kamera kümmern. Wir fahren mit zwei Kähne vorne weg, weil sie drehen ja von vorne nach hinten, also müssen wir vorne wegfahren. Ich habe so einen Abstand von denen vielleicht von 50 Meter oder so. Und wie ich mich umdrehe, sehe ich, wie dieses Boot abrupt zum Stehen kommt. Und wenn ihr das kennt mit den Booten, wenn du dir abrupt zum Stehen kommt, dann halten die an und tunken nach vorne so erstmal, bevor die dann so ganz langsam austreiben. Und besagtes Boot tunkte auch, hörte aber nicht auf zu tunken. Denn, was ist passiert? Der Motor hat unten irgendwas gekriegt und hat ausgehoben. Und aus der vollen Fahrt sind sie zum Stoppen gekommen. Und das hieß auch diese Vorwärtsbewegung und Abwärtsbewegung. Da aber auf der Spitze Übergewicht war, ist das Boot abgetaucht. Und ich sehe ganz kurzzeitig, wie der Kameramann und sein Assistent bis zu die Knie im Wasser stehen. Wäre die Windschutzscheibe nicht gewesen, wäre das Boot auch nicht mehr hochgekommen. Die Windschutzscheibe hat das meiste abgehalten, du hattest Luft drunter. Und das war nur ein kurzer Moment, dann kamen die wieder hoch. Ich hatte hier Regisseur und alle anderen mit oben, wir waren alle kreidebleich. Und von Minute an durfte ich die Kamera nicht mehr verlassen. Alles, was mit Kamera zu tun hatte und Wasser, da hatten die so einen Schiss. Das kann man sich vorstellen, so eine Kamera ist nicht gerade. Ja, ich weiß nicht, was sie kosten. Aber die hatten so viel Angst, dass so eine Kamera ins Wasser geht. Die sind zwar gut versichert, aber wenn so eine Kamera baden geht, das musste der Versicherung erstmal erklären. Und von Minute an, alles was mit Wasser war, wurde mit mir abgesprochen. Selbst zu Feierabend, wenn meine Kollegen nachher mit dem Auto nach Hause gefahren sind, musste ich noch im Boot bleiben, im Landhotel. Und musste noch diese Beratung für den nächsten Tag mit sein und mein Ja geben, damit die dann zufrieden sind. Und dann durfte ich nach Hause fahren.

haben bei Toten im Spreewald den ersten Drehtag beendet. Mittag sind wir mit der ganzen Crew schon reingefahren und haben Mittag gemacht. Nachher mit die ganze Crew wieder raus und um 4:30 die ganze Crew wieder rein. Und die natürlich alles ihr Equipment hier aus der Kähne und rinnen die Autos weg, waren sie. Wir wollten auch die Kähne absteigen. Nee, ihr nicht. Ja, warum nicht? Ja, ihr müsst die Security noch rausbringen. Ich sage, was für eine Security? Naja, die den Drehort bewachen. Ich sage, da draußen kommst du nicht mal zu Fuß hin. Da kommt niemand hin. Ich sage, was soll das? Nein, das ist ein Drehort, der muss bewacht werden. Dann haben wir da die beiden Stadtkinder eingeladen mit ihren kleinen Taschenlampen da mit Glühbirne. Und dann haben wir die da draußen abgesetzt. Und ich habe sie dann auch noch einen schönen Tag gewünscht und einen schönen Abend. Und wie wir sie verlassen hatten, hatten die dann so ein Lagerfeuer gemacht, 60 cm Durchmesser. Und den nächsten Tag, wie wir kamen, hatte das Lagerfeuer einen Durchmesser von 3 Meter. Der Ascherhaufen. Was war passiert? Typisch Stadtkinder, die wissen nicht, was hier drinnen los ist. Wenn wir hier am Tage durchfahren, ist das hier eher ruhig. Aber gerade im Herbst, wenn die Hirsche anfangen zu rühren und alle anderen Tagschläfer nachher wach werden, so wie Wildschweine, Mink, Wiesel, Fuchs, Marder und wie die alle heißen, dann ist das hier alles andere als ruhig. Und je dunkler es wird, je ruhiger es wird, je hellhöriger wird der Spreewald. Und wenn du richtig klare Verhältnisse hast, sage ich immer spaßhalber, kannst du im Hochwald die Kirchenglocken von Lübbenau hören. So hellhörig ist das. Und wenn du dann da draußen weggesperrt wirst, ja, und das nicht kennst, und das wird dunkel und deine Umgebung wird immer lauter, du siehst aber immer weniger, wird das Lagerfeuer, was du angemacht hast, auch immer größer. Und wenn du dir dann noch wagst, mit der Taschenlampe im Wald zu leuchten und das leuchten mehr Augen raus wie rein, dann wird das Lagerfeuer um ein Vielfaches größer. An dieser Stelle war auch ein Yachtstand etwas höher gelegen. Ich sag immer scherzhaft, ich glaube, die meiste Zeit der Nacht haben die da oben verbracht. Ja. Den nächsten Tag hatten wir uns schon darauf eingerichtet, wir müssen die Security wieder rausbringen. Und wie wir auf der Heimfahrt sind in Richtung Eiche, kommt uns ein Paddelboot entgegen. Und drinnen sitzen zwei von der Security. Die sind schlauer geworden. Die haben sich ihr Fluchtfahrzeug gleich mitgebracht. Ja. Ich schätze mal, die haben von den ersten zweien erfahren, was da draußen los ist. Und das wollten die dann doch nicht ganz so durchmachen. Wer das hier nicht kennt, unvorbereitet auf solche Situationen ist, das kann ich mir gut vorstellen, dass das dann auch so ist. Aber wie gesagt, wir sind damit groß geworden. Ich weiß nicht, ob ich die erste Nacht, die ich dann draußen verbracht habe, nicht auch mehr die Decke über die Nase gepackt hatte. Nicht? Aber eigentlich, wir waren jung, wir wollten angeln und uns hat alles interessiert. Und das Viehzeug, was dann irgendwo, naja, keine Ahnung, ich weiß es nicht mehr. Es ist schon 3 Tage länger her. Aber wie gesagt, wenn man es kennt, ist der Schrecken ja auch vorbei. Aber ich kann es gut nachvollziehen, wenn es dann der eine oder andere nicht so von

Übrigens, die Strecke, die wir jetzt gefahren sind, vom Gasthaus bis hierher, das hat nämlich immer als Teststrecke für Fahrschule. Wenn wir mit den Schauspielern Fahrschule machen, nutze ich genau diese Ecke hier, weil wir haben es dort gleichmäßig tief und etwas breiter. Wir können anderen Kähnen ausweichen. Und nicht jeder, der hierher kommt, hat schon jemals einen Kahn gesehen von den Schauspielern. Und das Allerwichtigste ist, dass sie hier oben stehen, als hätten die das schon immer gemacht. Ob die gerade ausfahren können, das ist für mich zweitrangig. Wichtig ist für mich, die Haltung auf den Kahn muss so sein, wie man es hier eigentlich macht. Das ist das Stehen so, wie ich es mache. Dann erst versuchen wir beizubringen, wie man das Ruder hält, wie man damit eigentlich vorwärts kommt. Schnelligkeit interessiert mich. Und ob ihr gerade ausfahren könnt, ist zweitrangig. Wenn ihr nicht gerade ausfahren könnt, fliegt vorne die Kette ins Wasser, da kommt ein Bühnengewicht dran und dann kommt ein Seil ran, das guckt erst 20 Meter weiter aus dem Wasser oder 30 und dann fährt der Kahn in die Richtung, in die er soll. Aber ihr hier hinten, ihr müsst so tun, als ob. Aber sehr viele von den Schauspielern sind sehr couragiert in diesen Geschichten, die wollen das auch unbedingt alleine. Muss sagen, bei 90% hat das auch sehr gut funktioniert. Es gibt zwei, bei denen habe ich ein paar graue Haare mehr bekommen und das sind unsere Hauptdarsteller, die dann, sage ich mal, mit dem Rudel nicht so viel anzufangen wissen. Naja, aber dafür mit dem Motor klargekommen sind und das ist eigentlich nochmal wichtig, dass das wenigstens funktioniert. Wie gesagt, mit dem Rudel umgehen, das ist nicht ganz ohne. Und ich hatte mit Fichte jetzt im Frühjahr nochmal Fahrschule gehabt und muss sagen, obwohl er gesagt hat, ich soll es nicht sagen, aber er hat sich gar nicht so dumm angestellt. Und seine Kreuzfahrten hatten sich im Laufe der Zeit immer mehr begradigt, so dass er tatsächlich die meiste Strecke auch allein gefahren ist. Wie lange das dauert, ist nachher irrelevant. Bis er dann irgendwann zu mir gesagt hat, na, ich wollte ja um die und die Uhrzeit drin sein, wo ich dann gesagt habe, du, das sind bloß noch 25 Minuten. Ich sage, setz dich mal hin, ich glaube, wir müssen zurück. Und wie wir dann zurück waren und auf dem Stützpunkt in der Poststraße, da sagten sie dann auf einmal, ach, du hast noch eine Stunde Zeit. Ich sage, das darf doch wohl nicht wahr sein. So hatte er mich etwas ausgetrickst. Wir haben bei den Spreewald-Krimis auch Kinder bei. Bei Tödlicher Heimkehr haben wir diesen 6-Jährigen, was ja Bartko sein Kind darstellt. Und ich muss mit der Filmmutter arbeiten. Die haben wir ja auch schon häufiger im Film. Und habe hier Fahrschule. Bin mit ihr auch unterwegs und das funktioniert auch ganz gut. Ich komme wieder zurück und mein Kollege steht mit der Filmcrew und den Jungen an der Uferkante und warten auf mich. Und wie wir ankommen, sagte dann mein Kollege, naja, der Junge sollte Paddelboot oder Kanu fahren beim Film, weil er sollte von diesem Resort da draußen nachher mit seiner Mutter dort wegpaddeln. Jetzt kriegt mein Kollege den Jungen dort nicht auf dem Kanu oder am Paddelboot, weil zu wackelig mit seinen 6 Jahren. Und ich sage dann, ich sage, wenn er kein Paddelboot, kein Kanu, ich sage, dann kriegt er einen Kahn. Ja, die Filmleute haben gesagt, er ist zu jung für einen Kahn. Und dann sage ich so zu dem laut, wie unser Jungbauer, wo wir vorhin vorbeigefahren sind, sein erster Junge, der müsste heute 18 sein oder so, wie der damals 6 war, hat er hier schon seine erste Freundin mit dem Kahn spazieren gefahren. Was heißt zu jung? Dann habe ich die Bene gesagt, ich sage, Rofta auf dem Kahn, sage ich. Wir hatten auch einen kleinen Kahn dort zu stehen. Jedenfalls habe ich dann gesagt, fahrt mal ein Stück zurück und habe von uns so ein Seil eingehangen. Wir haben so 10 Meter lange Seile, um unsere Kähne auch in zweiter Reihe rangieren zu können und ranzuziehen. Dann haben wir vorne so ein Seil eingehangen und dann habe ich den Kahn so weit abgestoßen, wie der Kahn lang ist, also wie das Seil lang ist. Und wie sie dann dort standen, ich sage so, tu mal so, als wenn du mit dem Rudel hier fährst. In dem Moment habe ich aber leicht da vorne am Seil gezogen und der Kahn ist natürlich so wieder an die Uferkante, wie er es eigentlich ganz normal müsste. Und wie der Kahn neben uns steht, habe ich natürlich mit dem Fuß so leicht angehalten und habe dann zu den Jungen gesagt, ich sage, und, hattest du Angst? Und der Kleine, nö. Ja, siehst du? Und der kriegt einen Kahn. Wo das Mädel im Fischkasten ertrinkt, wir haben ja immer bei den Filmleuten für Kinder so eine Aufsichtsperson, die dafür sorgt, dass diese Kinder nicht ausgenutzt werden. Und dieselbe, die für den Jungen verantwortlich war, ist ja auch für das Mädchen verantwortlich. Und den Tag, es nieselt, es regnet so ein bisschen. Und ich habe mit der Filmmutter hier Fahrschule, ein Naturtalent, muss ich sagen. Sie ist auf den Kahn gestiegen. Ich brauchte ihr nicht viel zeigen. Wir sind den Kahn gestiegen, losgefahren. Ich bin noch nicht weit gefahren, weil ich hatte erst einen größeren Kahn genommen und nachher gesagt, also wir nehmen gleich deinen kleinen Spielkahn als solches. Das sieht sehr gut aus. Die Aufseherin und das Mädel, die sollten beide mitkommen. Wir wollten wissen, ob das Mädchen Angst hat. So wie der Junge. Wir standen dann mit beide Kähne vorne nebeneinander am Hafen, der Alukahn und dann der kleine wackelige Holzkahn. Und dann sah ich so zu dem Mädel, komm mal hier rüber zu mir. Und die poltert hier durch die Kähne durch, als wäre das schon
keine Ahnung, jetzt wäre sie hier aufgewachsen. Dann habe ich zu ihr gesagt, ich sage so, jetzt setze ich mal da vorne auf die Bank. Dann habe ich einmal so gemacht. Das fällt mit so einem kleinen Kahn sehr viel doller aus. Und habe sie angeguckt, ich sage, hast du Angst? Nö, ich sage, aussteigen. Diese Vertreterin da vom Film, die saß noch unterm Dach und sie hatte gar nicht verstanden, was ich gemeint habe. Sie hatte jetzt gedacht, die Kleine hat irgendwas verkehrt gemacht und ich habe sie jetzt verwiesen oder so. Und dann meinst du, was hat sie jetzt verkehrt gemacht? Was hat sie? Ich sage nichts. Ich sage, ihr könnt jetzt zum Schutzraum zurückgehen und könnt sagen, sie hat die Prüfung bestanden. Wir wollten ja nicht mehr wissen, als ob sie Angst hat. Und da die Göre vor gar nicht Angst hatte, ja, auch nachher im Fischkasten nicht, was ja nicht ganz ohne ist, war für uns klar, dem Mädel kannst du alles machen. Und mehr wollten wir nicht wissen. Aber wie gesagt, das kannte sie nicht wissen. Und demzufolge hatte die nur gedacht, irgendwas ist verkehrt gelaufen. Und das war es aber nicht. Das sind dann auch solche Geschichten.

0: Ich habe den ersten und den letzten gemacht, weil dazwischen die letzten drei Filme hatte ich dann meinen Kollegen übergeben, wo ich dann nur zweite, dritte Hand gespielt habe. Es war auch derselbe Regisseur wie vom ersten Film, der auch den letzten gedreht hat, Fese. Und das war natürlich dann doch schon mal, dass es zwei gab, die vom ersten und den letzten Film dann auch gemacht haben. Von unserer Warte her, das war schon so ein bisschen, ja, emotional. Irgendwann hat alles mal ein Ende, oder? Ist immer so.
1: Tja, und auch diese Sendung ist nun gleich zu Ende. Wer sich für diese spezielle Spreewald-Krimi-Kahnfahrt zwischen Mai und September anmelden möchte, findet alle notwendigen Informationen auf der Internetseite www.schwertners-kahnfahrten.de. Bedanken möchte ich mich bei den Protagonisten dieser Sendung, Thomas Groß und Jörg Schwertner. Danke auch an Dietmar Micklich, der mich tontechnisch bei den Aufnahmen unterstützte. Die Zwischenmusiken waren Filmmelodien aus den Spreewald-Krimis des ZDF. Und vom Mikrofon verabschiedet sich nun Herbert Schadewald.

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2: Na hallo und herzlich willkommen zu einer neuen Ausgabe des musikalischen Rückfall. Am Mikro begrüßt euch wieder Harald Roscher, euer Haro. Heute zu einer akustisch-nostalgischen Pflichtlektion. Ja, ich weiß, das klingt schon ein bisschen nach Weisheit mit Löffeln gefressen. Ist es aber nicht, denn zu dieser Bezeichnung inspirierte mich ein ziemlich interessantes Buch. Dieser 960 Seiten fette Musikwälzer heißt nämlich 1001 Songs, die Sie hören sollten, bevor das Leben vorbei ist. Die Idee kam mir, weil ich mir für meine Rückfallausgaben selbst die Regel aufgestellt habe, bereits gespielte Songs nicht zu wiederholen, Coverversionen natürlich ausgenommen. Und nun ist ein kleines Jubiläum ran, denn heute präsentiere ich euch in meiner 97. Rückfallausgabe am Ende der Sendung Titel Nummer 1000. Es ist ein prächtiger Ohrwurm, der eben auch erwähnt wird in diesem Buch über die 1001 Songs. Das trifft übrigens auf alle Songs der heutigen Rückfallsendung zu. Bei der Auswahl habe ich ausschließlich in den Kapiteln der 50er und 60er Jahre herumgestöbert. Na dann mal ab in das abwechslungsreiche akustisch-nostalgische Universum jener Zeit. Auto, Hartolle und Gitarre, das sind die drei Symbole der amerikanischen Rock'n'Roll-Rebellion in den 50er Jahren. Mit allen drei Merkmalen war auch Eddie Cochran sehr eng verbunden. Von ihm stammt einer dieser unvergesslichen Songs, über den auf Seite 93 im Musikwälzer Folgendes zu lesen ist. Eddie verlieh einer Generation verdrossener Jugendlicher eine Stimme. Und damals, als die Teenager mit ihrer Identitätssuche begannen, war der Song kulturelles Dynamit. Während die Melodie ziemlich locker flockig so vor sich hin dackelt, ist der Text nicht ganz so fröhlich. Da geht's nämlich um einen Typ, der in der Sommerferienzeit arbeiten muss, eigentlich Urlaub machen möchte. Jedes Mal, wenn er sich mit seinem Mädel treffen will, sagt sein Chef mit düsterer Stimme, keine Chance, Junge, du musst Überstunden machen. Und dann kommt eben der markante Refrain. Manchmal frage ich mich, was ich tun soll, aber es gibt kein Heilmittel gegen den Sommerblues. 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

Ein toller Song finde ich, dieser Summertime Blues von Eddie Cochran aus dem Jahr 1958. Zwei Jahre später war Eddie im April 1960 auf England-Tournee und wurde von Gene Vincent begleitet. Eines dieser Konzerte erlebte der damals 17-jährige George Harrison, der seinerzeit bei The Quarrymen von John Lennon und Paul McCartney mitspielen durfte. Im August 1960 nannten die sich dann The Beatles. Jedenfalls soll George Harrison von seinen Erinnerungen an dieses Eddie Cochran-Konzert Folgendes berichtet haben. Eddie Cochran stand am Mikrofon, fuhr sich mit beiden Händen durchs Haar und strich es zurück. Da schrie ein Mädchen, nur eine einzige Stimme, »Oh, Eddie«, und er murmelte gelassen ins Mikrofon, »Hey, Süße«, ich dachte, also George Harrison dachte, »Ja, genau das ist es«. Rock'n'Roll. Na dann mal schnell zurück zu dem Typ, der Eddie Cochran damals begleitet hat, Gene Vincent. Der schuf nämlich 1956 mit seinem ersten Song Bebop Lula einen Klassiker des Rock'n'Roll. Außerdem prägte das Stück wesentlich den Musikstil des Rockabilly, wo Rhythm and Blues und Country Musik verschmelzen. Übrigens, die ganz frühe amerikanische Volksmusik, sozusagen die Ur-Country Musik, nannte man auch Hillbilly. Der Begriff setzt sich zusammen aus Hill für Hügel und Billy als Kosename für William. Es bedeutet so viel wie Hinterwäldler oder Landei und geht zurück auf die weißen Siedler, die sich im 17. Jahrhundert in den ländlich-gebirgigen Gegenden der USA niederließen. So weit, so gut. Jedenfalls ergibt die Kombination aus Rock'n'Roll und Hillbilly den Rockabilly. Der Song Bebop Lula hat direkt nichts mit dem Jazzmusikstil Bebop zu tun. Allerdings wird als Bop in der Musik umgangssprachlich auch ein rhythmisch eingängiger Song bezeichnet. Jedenfalls soll der Titel Bebop Lula seinen Ursprung in einem Krankenhaus haben. Ja, da lag nämlich Gene Vincent 1955 nach einem Unfall. Und sein Stubenkamerad war der Liedtexter Donald Graves. Beide schmökerten wohl in Heftchen der Comicreihe Little Lulu, dem kleinen, aufgeweckt sympathischen Comicmädchen mit dem lockigen Haar. Das soll wohl die Inspiration für die erste gemeinsame Komposition gewesen sein. Aus Titelideen wie Lulu Likes to Bop oder Boppin' Lula wurde schließlich Bebop Lula und Gene Vincent trällert. Bebop Lula, sie ist mein Baby. Sie ist diejenige, die den Beat hat, die im Laden herumhüpft und immer mehr gibt. Lasst uns rocken. Bebop Lula, sie ist mein Baby.

Ja, Bebop Lula von Gene Vincent wurde im Juni 1956 veröffentlicht. Im selben Jahr erschien vorher im Januar der Song Heartbreak Hotel von Elvis Presley. Nicht nur das musikalische Gerüst der beiden Songs, sondern insbesondere die Ähnlichkeit der Stimmen und der Gesangsart von Gene und Elvis sind beeindruckend auffällig. Sogar Gladys Presley, die Mutter von Elvis, soll ihrem Sprössling zum neuen Erfolg von Bebop Lula gratuliert haben. Mutter, das bin nicht ich, das ist Gene Vincent. Vielen Dank, erwiderte Sohnemann Elvis Presley. Und wisst ihr was? Die beiden Titel sind in dem Buch über die 1001 Songs auf Seite 72 direkt nebeneinander aufgeführt. Na Freunde, da wird's wohl höchste Zeit für den King of Rock'n'Roll, denn so wurde Elvis Presley spätestens nach Heartbreak Hotel seinem ersten Nummer 1 Hit genannt. Bereits 2 Monate später, im Juli 56, folgte seine zweite Nummer 1, die natürlich auch in unserem Buch aufgeführt ist. Es ist allerdings eine Coverversion. Es war 1953, als zwei noch ziemlich unbekannte Typen einen Song für die schwarze Blues-Sängerin Big Mama Thornton schreiben sollen. Während einer Autofahrt fabrizieren sie beim Herumalbern den Song Hound Dog. Big Mama ist begeistert von dem Song über einen Mann, der nichts anderes ist als ein Jagdhund, ein Hound Dog, der schleimend herumjault und nicht aus gutem Hause ist, wie immer behauptet wird. Natürlich ist mit diesem Hound Dog kein zuverlässiger, vierbeiniger Jagdhund gemeint, sondern vielmehr so ein Typ, den man umgangssprachlich als Schürzenjäger oder Frauenheld bezeichnet. 1956 wird Elvis auf den Song aufmerksam, nimmt ihn in sein Repertoire und verleiht ihm nicht nur eine deftige Portion akustische, sondern mit seinem sexy Hüftschwung auch eine ordentliche optische Würze. Seine Bewegungen waren derart ekstatisch, dass damals in einigen Zeitungen zu lesen war. Elvis lieferte eine anzügliche und vulgäre Vorstellung ab, gefärbt von einem Animalismus, der in die Spelunken und Bordelle gehört. Also echt mal, ist das nicht bescheuert? Die Menschen liebten Elvis, seinen Hüftschwung und diese ganze Rock'n'Roll-Ekstase. Und außerdem wurde der Song ein Riesenhit. Die beiden Typen, die diesen Song so ganz nebenbei im Auto geschrieben hatten, waren Jerry Leiber und Mike Stoller, die sich zu einem berühmten und erfolgreichen Songwriter-Duo mauserten und neben vielen anderen auch für Elvis noch tolle Nummern schrieben, beispielsweise 1957 den Jailhouse Rock. Doch wir hören Elvis jetzt aus dem Jahr 1956 mit einem der prächtigsten Rock'n'Roll-Granaten, wo schon das Schlagzeug hämmert wie ein Maschinengewehr. Einfach rattenscharf und saustark, dieser akustisch-nostalgische Jagdhund, dieser Hound Dog.

Als 1986 in Cleveland, Ohio, die Rock'n'Roll Hall of Fame eröffnet wurde, gehörte Elvis Presley zu den ersten Musikern, die dort aufgenommen wurden. Leider posthum, denn der King of Rock'n'Roll war schon vorher in den Rockerhimmel gezogen. Das war bei den heute am Anfang gehörten Eddie Cochran und Gene Vincent genauso. Und unser nächster Musiker teilt das gleiche Schicksal. Otis Redding machte sich 1967 mit 26 Jahren auf den Weg in den Rockerhimmel und sah von dort oben zu, als er 89 in diese Ruhmeshalle, die Rock'n'Roll Hall of Fame, aufgenommen wurde. Die Aufnahmen des Songs Hard to Handle sollten Ende 67 seine letzten sein. Übrigens wurde bei diesen Aufnahmesessions auch Sitting in the Dark of the Bay eingespielt, der unvollendete Song, der ihm posthum einen Nummer-1-Hit einbringen sollte. Dark of the Bay wird häufig als Beweis angeführt, dass Otis Redding eine akustisch nachdenklichere Richtung einschlagen wollte. Aber Hard to Handle widerspricht dem ganz klar. Vom ersten Piano-Riff an ist diese Nummer rubbisch-uriger Rhythm and Blues. Viele verehrten Otis Redding für seine sehr einfühlsamen Aufnahmen, aber Olle Otis fühlte sich bei solchen kernig flotten Nummern genauso wohl. Im Buch der 1001 Songs steht auf Seite 227 geschrieben: Mit einer großartigen Begleitband, bestehend aus Steve Cropper an der Gitarre, Doug Dunn am Bass, Al Jackson an den Drums, Booger T. Jones am Piano und der Bläsersektion, den Memphis Horns, röhrte sich Otis Redding durch Hard to Handle. Die Single zählt zu seinen rhythmischsten, dynamischsten Aufnahmen, erreichte aber nur Platz 51 der US-Billboard-Charts. Dennoch, diese rattenscharf-soulige Rhythm-and-Blues-Nummer sollte man eben auch gehört haben, bevor es in den Rockerhimmel geht. Otis Redding aus dem Jahr 1967, Hard to Handle.

So, Freunde, der nächste Song startet perfekt im ausgelassenen Boogie-Woogie-Sound am Klavier. Dann steigen nacheinander die vier Sänger ein. Mit ihrem melodisch steigenden und ausgedehnten Vokal klingen sie so wie, ja, bissel wie eine A Cappella-Gruppe. Die spezielle Art des A Cappella-Gesangs ohne Instrumente soll ihren Ursprung in den Friseursalons, in Barbershops des späten 19. Jahrhunderts in den USA haben. Daher stammt wohl auch der durchaus gebräuchliche Begriff Barbershop-Gesang. Aber wenn dann durch den Einsatz von Instrumenten bissel mehr Bums ins akustische Getriebe kommt, dann nennt man das umgangssprachlich auch Barbershop mit Beat. Unsere Barbershop mit Beat-Sänger fingen 1955 als The Juveniers in ihrer Highschool in Philadelphia an. Nach Auftritten in der Schule, auf Partys und in Clubs wurden sie von dem Plattenproduzenten Arthur Artie Singer entdeckt. Der überredete sie zur Namensänderung in Danny and the Juniors und gab die Empfehlung, ihren ersten Demosong At the Bop in At the Hop umzubenennen, weil Bop zugegebenermaßen eine Tanzmode, aber Hop der gängigere Slang-Ausdruck für Highschool-Tänze war. Der Song At the Hop in seinem locker-flockigen Doo-Wop-Sound ist auf jeden Fall 50er Jahre Highschool-Music vom Feinsten. Mit diesen fröhlichen vier Bar-Vokalen über dem deftigen Klavierspiel verabreicht dieser akustisch-nostalgische Knaller dem Zuhörer einen Klaps in den Solarplexus und lässt ihm auch danach keine Zeit zum Luftholen. Alle Körperzellen schalten unweigerlich auf den Modus Let's get rock and roll. Und in den amerikanischen Charts kletterte die Flotte Nummer 1958 sogar auf Platz 1. Woher ich das alles weiß, wollt ihr wissen? Ganz einfach, aus dem Buch über die 1001 Songs. Also, ab geht's, hopp, hopp, hopp, at the hop, Danny and the Juniors.

Wham Bam, das war typisch amerikanischer Highschool-Rock der 50er Jahre. Nach der Highschool ging's gewöhnlich an die Universität. Auf Studentenpartys der frühen 60er Jahre war insbesondere in den USA der sogenannte Frat-Rock total angesagt. Das Wort Frat ist die Kurzform von Fraternity und steht übersetzt für eine Gruppe von Menschen mit gleichen Interessen, beispielsweise eine Studentenvereinigung. Jedenfalls ist diese wilde, laute Partymusik ein deftiger Mix aus Garage Rock, Surf, Doo-Wop und Rhythm and Blues. Der energiegeladene Rhythmus wird insbesondere von dem kräftigen Orgelspiel angetrieben und der roh bis kreischende Gesang wirkt oftmals wie ein bisschen angetrunken. Bei dem fett stampfenden Beat flippten die Leute aus, zumal die meisten einfachen Texte und ein entsprechender Alkoholpegel zu Mitgrölen animierte. Bestes Beispiel: Woolly Bully von Sam the Sham and the Pharaohs. Ein weiterer dieser total verrückten Kracher ist 196 Tears von einer Band, die auch so einen kauzigen Namen trägt, Question Mark and the Mysterians. Noch kauziger ist die Schreibweise, denn Question Mark, das Fragezeichen, wird im Bandname nicht so geschrieben, wie man es spricht, sondern als das in Klammern gesetzte Symbol fürs Fragezeichen. Und mal ganz ohne Scherz. Genau so nannte und schrieb sich auch der Sänger Rudy Martinez. Der leicht durchgeknallte Typ behauptete sogar, seine Seele stamme von einem anderen Planet. Dann gab's da 1957 noch den japanischen Science-Fiction-Streifen The Mysterians, ein Film über Außerirdische, die unsere Erde heimsuchten. Und so entstand der skurrile Bandname Question Mark and The Mysterians. Jedenfalls verhalf ihnen 1966 die wuchtige Nummer 196 Tears zum Erfolg und damit auch in das Buch über die 1001 Songs. Es geht wieder mal um Liebeskummer, aber auch Genugtuung, denn der Typ im Song wurde von seinem Mädel schlecht behandelt und verlassen. Doch nun will er zu ihr zurückkehren, um sie dann zu verlassen und zuzusehen, wie sie genau 96 Tränen vergießt. Na dann mal ab mit den 196 Tears von Question Mark and the Mysterians.

Großen Einfluss auf diese amerikanische Band Question Mark and the Mysterians hatte die sogenannte British Invasion. So nannte man die neuartige britische Beatmusik, die so ab 1963 wie ein Tsunami auch den amerikanischen Musikmarkt eroberte. Aber mal ganz ehrlich, es war doch vor allen Dingen der Rhythm and Blues und der Rock'n'Roll aus dem Amerika der 50er Jahre, der die britische Jugend beeinflusste und so wiederum auch den Musikstil der British Invasion irgendwie prägte. Es war also ein gegenseitiges Geben und Nehmen. Zu den Pionieren der britisch-musikalischen Invasoren gehörten neben den Beatles und den Rolling Stones auch die 1963 in London gegründeten Kinks. Im Frühjahr 1964 standen ihre ersten beiden Singles noch wie Blei in den Plattenläden. Doch das sollte sich am 4. August 1964 schlagartig ändern. Und zwar im wahrsten Sinne des Wortes. Diese rattenscharfe Nummer platzierte sich mit voller Wucht nicht nur im akustischen Universum, sondern auch auf Platz 1 in den britischen und 7 in den amerikanischen Charts. Der Titel »You Really Got Me« wurde von Ray Davis, dem Frontmann der Kinks, geschrieben. Und gesungen. Das berühmt raue Gitarrenriff spielte sein Bruder Dave Davis. Um diesen verzerrten Klang der Gitarre zu erreichen, soll er mit einer Rasierklinge die Membran seines Verstärkers aufgeschnitten und mit einem Klebeband fixiert haben. So viel zu diesem buchstäblich messerscharfen Riff. Sogar der Gitarrengott Jimi Hendrix sagte einmal zu Dave Davis: Weißt du, das Gitarrenriff, das du bei You Really Got Me gespielt hast, war ein echter Meilenstein. Diese Anerkennung durch Jimi Hendrix sei eine große Ehre für ihn gewesen, meinte Dave Davis später einmal. Im Buch der 1001 Songs ist der Titel auf Seite 145 aufgeführt und wird jetzt den letzten Lahmarsch aus dem Sessel scheuchen. The Kinks, You Really Got Me.

Na aber, hallo, das war doch mal ein akustisch-nostalgischer Hammerschlag, der nicht umsonst als Urknall des Heavy Metal gilt. You Really Got Me von den Kings. Übrigens, der Bandname The Kings leitet sich von dem englischen Wort Kinky ab, was so viel wie ausgeflippt bedeutet. Bis 1963 hießen sie The Ravens, doch das Management drängte sie zum Bandnamen The Kings mit K am Ende, weil der angeblich besser klingen und zum Image der Band passen würde. Der wahre Hintergedanke wird wohl eher eine effektive Promotion-Strategie gewesen sein, allein schon durch die begriffliche Nähe zum Königshaus. Solche Namensprobleme hatte die 1963 in Birmingham gegründete Spencer Davis Group überhaupt nicht. Sie gehörten aber zweifelsohne zur British Invasion. Der Unterschied zu all den anderen britischen Beatbands jener Zeit war ihr frühreifes Bandmitglied Steve Winwood. Spencer Davis hatte den 15-Jährigen entdeckt, als er mit seinem älteren Bruder Mervyn Muff Winwood in einer Jazz- und Bluesband spielte. Er war tief beeindruckt von Steve Winwoods Gesang und Orgelspiel. Und genau deswegen gilt Steve Winwood als Frontmann der 1963 eigentlich von Spencer Davis gegründeten Band, die sich auch noch nach ihm benannte. Da war Steve Winwood gerade mal 16. Außerordentlich bemerkenswert, seine schwarze, vom Soul gefärbte, aber dennoch gefühlvoll helle Tenorstimme. Nicht umsonst wurde er gelegentlich auch als der weiße Ray Charles bezeichnet. Steve Winwood war nicht nur die Stimme und der Tastendrücker bei der Spencer Davis Group. Er hat auch bekannte und erfolgreiche Songs geschrieben. Im Buch über die 1001 Songs steht Folgendes zum nächsten Titel. Der Song I'm a Man erreichte im Januar 1967 Platz 9 in den britischen und 10 in den amerikanischen Charts. Das Stück, das rein gar nichts mit dem gleichnamigen Titel von Bo Diddley zu tun hat, ist eine bemerkenswerte Rhythm and Blues Nummer, vorangetrieben von Schlagzeug, Bass, Gitarre und Hammond-Orgel, kommt genau diese markante Stimme von Steve Winwood zur Geltung. Übrigens, den Background-Gesang erledigten Jim Cabaldi, Dave Mason und Chris Wood, mit denen Steve Winwood 3 Monate nach dem Charts-Erfolg seine eigene Band Traffic gründete. Genug gequatscht, wir hören jetzt I'm a Man von der Spencer Davis Group.

Holy moly, ein Klassiker des British Rhythm and Blues. I'm a Man rockt wie die Sau mit diesem bärischen Sound zwischen kernig hartem Rock und Blues. Also irgendwie sind doch viele Musikgenres an irgendeiner Stelle mit dem amerikanischen Blues tief verwurzelt. Was soll ich da noch sagen? Die Zeit ist reif für eine klassische Bluesnummer. Und genau so eine hat ihren Platz auf Seite 254 im Buch über die 1001 Songs gefunden. Es war 1951, als der Song The Thrill Is Gone von dem Bluesmusiker Roy Hawkins geschrieben und ursprünglich auch aufgenommen wurde. Zu jener Zeit arbeitete ein Typ unter dem Namen Beale Street Blues Boy als Radio-DJ beim Sender WDIA in Memphis. Später wurde sein Name erst zu Blues Boy und schließlich zu den Initialen BB verkürzt. Sein bürgerlicher Name war Riley Benjamin King. So viel zu den beiden von B.B. King, einem der einflussreichsten Blues-Gitarristen und Sänger, der Generationen von Musikern beeinflusst hat. Er blieb dem klassischen Blues immer treu, auch wenn der in den 50er und 60er Jahren ein bisschen an Bedeutung verlor und vom Rock'n'Roll, Folk und Psychedelic Rock und weiß der Geier welchen Musikstilen noch etwas verdrängt wurde. Aber mal ganz ehrlich, im Verborgenen war der Blues immer irgendwie präsent. Jedenfalls war der Blues-Song The Thrill Is Gone ein Lieblingslied von B.B. King in seiner Zeit als Radio-DJ bei WDIA und er wollte später das gute Stück noch etwas anspruchsvoller machen und ihm ein paar charakteristische Gitarrenlicks überstülpen. Sein Produzent überzeugte King, den Track mit 4 Studiomusikern aufzunehmen und statt der üblichen Bläser das Ganze mit Rhythmusgitarre, Orgel und paar Streichern zu würzen. Das grob zittrige Gitarrenspiel von B.B. King schwebt fast geisterhaft über dem Keyboard-Sound und der traurigen Basslinie. Und mit seiner markanten Stimme singt B.B. King voll ehrfürchtiger Reue darüber, aus dem Bann seiner Geliebten auszubrechen, denn der Reiz, der Nervenkitzel, der Thrill ist einfach vorbei. The Thrill Is Gone, B.B. King aus dem Jahr 1969.

Von den 1001 Songs, die in unserem Buch aufgeführt sind, habe ich bereits 45 Titel in den vergangenen Rückfallausgaben gespielt und satte 11 Stücke kommen heute dazu. Zum ersten Mal bei mir im Rückfall waren heute dabei Eddie Cochran, Danny and the Juniors, Question Mark and the Mysterians und B.B. King. Zum zweiten Mal dabei waren Elvis Presley und Gene Vincent, dreimal die Spencer Davis Group und die Kings sogar 5-mal. Aber die Rolling Stones hatte ich schon satte 22 Mal im Programm. Und schwuppdiwupp bin ich schon wieder bei dem Buch über die 1001 Songs. Darin sind auch 4-mal die Stones benannt. Neben Satisfaction, Sympathy for the Devil und Tumbling Dice ist auch derjenige dabei, der vor 60 Jahren am 7. Mai 1966 als Single in den USA erschienen ist. Der Song Paint It Black ist eine Mischung aus Rhythm and Blues und Psychedelic und Rock. Nicht zu verwechseln mit dem karibischen Reggae. Als Raga bezeichnet man melodische Elemente der indischen Musik, oft begleitet durch die Nutzung exotischer Instrumente, beispielsweise die Langhalslaute, die Sitar. Und genau der Klang dieser von Brian Jones perfekt gespielten Sitar verleiht dem Song Painted Black diese einzigartig musikalisch-hypnotische Ausstrahlung, die den ohnehin melancholischen Text zusätzlich unterstreicht. Apropos Streichen, die markante Textzeile »Ich sehe eine rote Tür und möchte sie schwarz anstreichen« ist die zentrale Aussage des Songs und steht symbolisch für den Verlust eines geliebten Menschen. Der Schmerz ist so groß, dass man keine fröhlichen Farben mehr ertragen kann. Man möchte, dass sich alles dunkel färbt, um seine innere Leere nach außen zu kehren. Trotz der tiefsinnigen Lyrik voller Schwermut ist die Musik relativ schnell und erzeugt dadurch eine gewisse Spannung. Der verstärkte Bass, das pochende Schlagzeug und der emotional bis klagende und sanft bis laut erregte Gesang von Mick Jagger treiben den Song voran und erzeugen zusätzlich diese einzigartig bedrückende und leicht bedrohliche Atmosphäre. »I see a red door and I want it painted black«.

Ja, kaum zu glauben, aber wahr. Nur noch ein paar Minuten, dann ist die Rückfahrstunde mit der akustisch-nostalgischen Pflichtlektüre abgelaufen. Ich hoffe, meine Titelauswahl mit, naja, schon ein paar bekannteren Songs hat euch trotzdem ein bisschen gefallen. Aber sie gehören nun mal zu den 1001 Songs, die man gehört haben sollte, bevor das Leben vorbei ist. Also zumindest, was das gleichnamige Buch betrifft. Und was das gerade gehörte akustisch-nostalgische Kunstwerk Paint It Black betrifft, ja, da kann ich mit Sicherheit sagen, das war von allen bisher in meinen Rückfallsendungen gespielten Songs der Titelnummer 999. Mein Name ist Harald Roscher, euer Haro, verantwortlich für Redaktion und Musikauswahl. Über ein Feedback würde ich mich sehr freuen. Einfach eine E-Mail an haro@radiot.de. Doch jetzt, Freunde, präsentiere ich gleich den 1000. Song aus meiner akustisch-nostalgischen Schatztruhe. Und ganz ehrlich, die Entscheidung war gar nicht so einfach wie gedacht. Nur eines war klar, er sollte schon aus der traditionellen Rückfall-Kuschelkiste kommen und auch aufgeführt sein in dem Buch der 1001 Songs, die, ach, ihr wisst schon, naja, dachte ich so, es gibt eine Band, die ich noch öfter als die Rolling Stones in meinen Sendungen gespielt habe, und zwar exakt zweimal mehr. Auf Seite 230 in unserem Musikwälzer steht folgendes Zitat: Zu denken, dass jemand einen Song über dich geschrieben hat, ist echt eigenartig. Das bewegt mich bis heute. So gesprochen 2002 von Julian Lennon, dem Sohn von John Lennon. Der Song stammt aus der Feder von Paul McCartney und wurde vor 58 Jahren, fast auf den Tag genau, am 26. August 68 als Single veröffentlicht. Er gilt als einer der erfolgreichsten Songs der, genau, der Beatles. Paul McCartney sagte damals, ich fuhr raus zu Cynthia Lennon. John und sie hatten sich gerade erst getrennt und ich kam ziemlich gut mit Jules, ihrem kleinen Sohn Julian, aus. Im Auto sang ich dann irgendwie dieses Lied vor mich hin. Hey Jules, don't make it bad. Dann dachte ich so, Jude klingt eigentlich irgendwie besser. Das Lied schrieb McCartney für den damals 5-jährigen Julian Lennon, der sehr unter der Trennung seiner Eltern litt. Der Song Hey Jude handelt von Trost, Hoffnung und Mitgefühl, richtet sich direkt an Jude, also Julian, und legt ihm nahe, sein Herz zu öffnen, den Schmerz zuzulassen und es nicht schlimmer werden zu lassen, sondern besser zu machen. Einzigartig ist am Ende der akustisch raffinierte Spannungsbogen mit den berühmten Klangsilben. Ich kenne kaum jemanden, der noch nicht in diese eingängige Melodie mit eingestimmt hat. Also mal ganz ehrlich, für mich ist dieser intensiv unter die Haut gehende Song von den Beatles eine der traumhaftesten Balladen im akustisch-nostalgischen Universum und eine durchaus würdige Rückfalltitelnummer 1000. Also Freunde, lehnt euch zurück, schließt die Augen und genießt diesen ewig traumhaften Ohrwurm. The Beatles, Hey

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Wussten Sie schon, dass Cola mehr Säuren enthält als Essig oder Zitronensaft und so auch gut als Haushaltsreiniger dienen kann? So können Sie zum Beispiel Ihren Grillrost bequem von Essensresten befreien. Den Grillrost am besten über Nacht vollständig in Cola tränken. Danach lassen sich alle Rückstände mit einem Schwamm oder Lappen einfach beseitigen.

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2: 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Heute 15 Minuten.
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2: Einen fröhlichen guten Morgen, liebe Hörerinnen und Hörer. Willkommen zur zweiten Stunde unseres morgendlichen Programms. Wir haben das Radio bunt gemixt. Nicht die Top of the Pops, aber Songs, die Spaß machen und Herz zeigen. Auf geht's. Hier ist das Album der Woche. Das Album der Woche.
3: Hallo, mein Name ist Günter Schicht und ich darf Ihnen das Album der Woche bei Radio Ginseng präsentieren. Was fällt Ihnen ein, liebe Hörerinnen und Hörer, wenn Sie das Wort Interpol hören? Falls Sie jetzt nur an die internationale Polizeiorganisation denken, dann gehören Sie wahrscheinlich nicht zu denen, die den sogenannten Indie-Rock der letzten 15 Jahre aufmerksamer verfolgt haben. Denn es gibt hier eine ziemlich erfolgreiche Band dieses Namens. Die legen gerade ein neues Studioalbum vor, das Album der Woche sein soll und mit dem ich auch den Hörern und Hörern, die diese Band bisher nicht kannten, deren Musik näher bringen möchte. Ein bisschen zur Bandgeschichte. Interpol gründeten sich 1997 in New York. 2002 erschien ihr Debütalbum Turn on the Bright Lights, das zwar Kritikeraufmerksamkeit errang, jedoch nur wenig kommerziellen Erfolg hatte. Mittlerweile hat es in den USA und in Großbritannien jedoch goldene Schallplatten errungen. Ihr zweites Album Antics, das 2004 erschien, wurde dann schon häufiger gekauft und sie stiegen erstmals auch in die deutschen Charts ein. Im Laufe der Jahre gab es in der Band einige Personalwechsel. Die Konstanten sind Sänger und Rhythmusgitarrist Paul Banks und Leadgitarrist Daniel Kessler. Wie bei vielen Indie-Rock-Bands dominiert bei Interpol das Liedhafte. Jedoch wird ihr Stil auch als morbide romantisch beschrieben. Dazu passend kam es 2011 zu einer Zusammenarbeit mit Regisseur David Lynch, der über die Band einen Kurzfilm drehte. Bei den Live-Auftritten von Interpol kommen häufig Nebelmaschinen zum Einsatz, während die Band von hinten beleuchtet ist und damit für das Publikum nur schwer erkennbar. Ihr neues Album heißt This Mirror Weighs a Ton, zu Deutsch Dieser Spiegel wiegt eine Tonne. Gegenüber den Vorgängeralben haben Interpol für diese Platte ihre Klangpalette erweitert. Es gibt Streicher, Holzbläser und vielschichtige Gesangsharmonien. Machen Sie sich Ihr eigenes Bild und hören Sie mit mir Iron City vom neuen Interpol-Album This Mirror Weighs a Ton, Album der Woche bei Radio Ginseng.
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Nachdenkenswertes von A wie Aphorismus bis S wie Sport. Erfahrung ist das, was man bekommt, wenn man nicht bekommt, was man wollte.

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1: Die Settlers waren eine britische Folkgruppe, die 1963 in Birmingham gegründet wurde. Die Band erlangte in den 60er Jahren durch Radio- und Fernsehauftritte Bekanntheit, veröffentlichte mehrere Alben und erzielte 1971 mit ihrer Single The Lightning Tree einen kleineren Charterfolg. Gegründet wurde die Band von den Gitarristen Mike Jones und John Fyffe, die sich während ihrer Lehrerausbildung am St. Peter's College kennengelernt hatten, sowie der Sängerin Cindy Kent. Sie bildeten das ursprüngliche Trio. Ein sechsmonatiges Engagement in der BBC-Fernsehsendung Singalong führte zu Engagements als Vorband auf Tourneen von Künstlern wie Dusty Springfield, Roy Orbison und den Small Faces. Ähnlich wie die Seekers, die erfolgreiche australische Gruppe, mit der sie deutliche Ähnlichkeiten aufwiesen, tendierte ein Teil ihrer Songs jedoch zum Pop. Dieser orientierte sich an amerikanischen Singer-Songwritern wie Bob Dylan und Joan Baez sowie an Gruppen wie Peter, Paul and Mary. Wir hören sie heute mit dem Beatles-Song Nowhere Man. Als John Lennon dieses Stück komponierte, standen er und Paul McCartney unter dem Druck, genügend Material für das kommende Album Rubber Soul zu liefern. Lennon äußerte sich in Interviews dahingehend, dass er versucht hatte, ein Stück für das kommende Album zu schreiben, ihm allerdings nichts einfallen wollte. Er hatte fast schon aufgegeben, als ihm plötzlich seine eigene Situation bewusst wurde und er sich selbst als Nowhere Man sah. Am 7. Dezember 1965 erschien in Deutschland das 10. Beatles-Album Rubber Soul, auf dem Nowhere Man als 4. Titel enthalten ist. Wir hören ihn heute von den Settlers.

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1: Herzlich willkommen im Sportstudio von Radio Ginseng mit Natalia. Wir laden Sie wieder ein, den Tag mit etwas Bewegung zu beginnen.

Mein Name ist Natalia Klug und in meinem Rentnerberuf bin ich Trainerin für Yoga und Orthopädie. Das Sportstudio von Radio Ginzing kommt zu Ihnen nach Hause. In dieser Folge widmen wir uns unseren Gelenken. Machen Sie die Bewegung im Stehen oder im Sitzen. Sie brauchen nur bequeme Kleidung, eine Flasche oder ein Glas Wasser sowie einen Stuhl oder einen Hocker. Zum Aufwärmen bringen wir uns ein bisschen in Schwung. Beginnen wir in unserem Programm Vitale Gelenke mit dem Marschieren auf der Stelle. Wir ziehen dabei die Bauchdecke ein bisschen ein, richten uns auf, bringen die Schulterblätter im Rücken näher zueinander und sorgen für eine gute Haltung. Wir aktivieren damit langsam alle Gelenke, erwärmen den ganzen Körper, sorgen für eine bessere Durchblutung und für einen aktiven Kreislauf. Wir marschieren noch ein paar Schritte und dann gehen wir zum leichten, leisen Joggen über. Ganz locker rollen wir jetzt die Fußsohlen ab und denken dabei daran, dass in jeder Fußsohle sich über 2000 Nervenenden befinden, die mit all unseren Organen verbunden sind. Mit jedem Schritt aktivieren wir somit die Arbeit der inneren Organe. Sehr gut. Jetzt werden wir langsamer und marschieren wieder. Insgesamt hat jeder Erwachsene in seinem Körper 206 Knochen und 360 Gelenke. Heute sorgen wir dafür, dass diese Verbindungen auch beweglich bleiben und möglichst reibungslos und schmerzlos funktionieren. Beginnen wir in unserem Programm mit ganz sanften und leichten Kopfkreisen. Wir neigen den Kopf nur leicht nach vorne, dann zur Seite und noch weniger nach hinten, zur anderen Seite und wieder nach vorn. Neigen Sie Ihren Kopf nicht zu stark nach hinten, damit die Hauptaorte im Hals nicht zusammengedrückt wird. Stoppen Sie jetzt und wechseln die Richtung. Jetzt kreisen wir den Kopf anders herum, aber in genauso kleinen und ganz sanften Kreisen. Sehr gut. Dann halten wir in der Mitte an, heben den Kopf. Stellen uns vor, dass unsere Nase immer länger wird und länger wird und mit der Spitze dieser Pinocchio-Nase malen wir jetzt Kreise in der Luft. Wir machen sogenannte Gesichtskreise. Der Hals bleibt dabei fast gerade. Nach 4-5 Kreisen halten wir an und kreisen das Gesicht wieder anders herum. Nun werden in und um die Halswirbelsäule die anderen Muskelgruppen aktiviert. Und wieder Stopp. Nun legen wir die Hände auf die Schultern, richten die Ellenbogen zur Seite und heben sie bis zur Schulterhöhe an. Die Schultern bleiben dabei bitte unten und wir machen mit unseren Ellenbogen zuerst ganz kleine Kreise von vorne nach hinten in der Luft. Synchron. Also beide Ellenbogen zugleich. Wir wärmen damit unsere Schultergelenke leicht vor und dann beginnen wir, die Kreise immer größer und größer werden zu lassen. Immer wieder die Ellbogen zu heben und zu senken, bis sie ganz weit nach oben, nach hinten, soweit es geht, nach unten und wieder nach vorne kommen. Dann lassen wir die Arme wieder runter und heben jetzt nur die Schultern. Bis zu Ohren hoch und lassen sie wieder runterfallen.
Mit dem Einatmen heben wir die Schulter hoch, mit dem Ausatmen lassen wir die Schulter ganz entspannt runter. Noch ein paar Mal. Und beim nächsten Runterkommen ziehen wir jetzt die Schultern sogar nach unten, strecken die Arme zum Boden, als ob wir mit den Fingerspitzen den Fußboden berühren wollen. Und dann gehen die Schultern wieder ganz weit nach oben zu den Ohren und wieder runter. Der sogenannte Schulterlift. Diese Übung entspannt unseren Schultergürtel, entspannt auch den Nacken. Wir lassen die Arme dann locker nach unten hängen und machen die Schulterkreise jetzt mit gestreckten Armen. Diesmal aber von hinten nach vorne und asynchron. Eine Schulter kommt nach vorne, in dieser Zeit geht die andere Schulter nach hinten. Und wieder langsam vergrößern wir den Radius des Kreises, machen immer größere und größere Kreise, nehmen die Ellenbogen mit ins Spiel, kraulen ein bisschen. Und dann strecken wir die Arme und machen eine richtig schöne, große Windmühle. Der ganze Rumpf, die ganze schräge Muskulatur im Brustkorb und Rücken ist jetzt in Bewegung. Noch einen Kreis und wir lassen beide Arme jetzt unten und schwingen sie nach vorn, nach hinten zum Entspannen. Für die nächste Übung beugen wir die Unterarme rechtwinklig an. Die Oberarme bleiben nah am Körper. Wir ballen die Fäuste und beginnen mit unseren Unterarmen zueinander Kreise in der Luft zu malen. Ohne die Oberarme zu bewegen, bewegen wir nur die Unterarme. Und Sie spüren, wie wir damit unsere Ellenbogengelenke mobilisieren. Noch einmal und dann halten wir an und wechseln wieder die Kreisrichtung und drehen die Unterarme jetzt voneinander weg. Nun halten wir wieder an, lassen aber unsere Unterarme gebeugt und senkrecht zu den Oberarmen. Auch die Fäuste bleiben geballt. Handrücken nach oben gerichtet. Wir beginnen jetzt die Fäuste um die Handgelenke zu kreisen. Wieder aufeinander zu.

Dann drehen wir die Handrücken zum Boden und drehen die Fäuste wieder in die gleiche Richtung. Achten Sie mal darauf, dass jetzt die anderen Muskeln und das Handgelenk aktiviert werden. Außerdem aktiviert diese Übung die Arme von unserem Herz und unserem Gehirn. Als nächstes tun wir so, als ob wir die Hände einseifen und waschen. Dabei massieren wir die Handrücken und Handflächen, Handgelenke und alle Finger. Wir waschen unsere Hände in Unschuld. Allein in jeder Hand befinden sich 27 Gelenke. Unsere Hände sind stark beansprucht und sie sollen öfters massiert und gepflegt werden. Und das machen wir jetzt. Wir beginnen jeden einzelnen Finger zu massieren. Erst den Daumen der linken Hand mit den Fingern der rechten Hand umfassen und von der Daumenwurzel in Richtung der Fingerspitze kräftig ein paar Mal ziehen. Dabei fassen wir den Daumen von oben und unten an und auch seitlich. Dann kommt der Zeigefinger dran. Wir massieren den Mittelfinger, den Ringfinger und schließlich ziehen wir auch den Kleinfinger lang. Danach wechseln wir die Hand und bearbeiten die Finger der rechten Hand in derselben Reihenfolge. Wir beginnen wieder mit dem Daumen, dann Zeigefinger, den Mittelfinger, den Ringfinger und den Kleinfinger. Durch diese Aktion werden die Finger zwar nicht länger, aber alle Fingergelenke werden intensiv massiert. Die Durchblutung in den Händen wird angeregt und das ist eine sehr gute Prophylaxe gegen Arthrose und Rheuma. Bitte heben Sie die Arme nun seitlich an und beugen Sie sie leicht. Die Hände bleiben ungefähr in Kopfhöhe, die Ellenbogen zeigen nach unten und die Daumen zeigen Richtung Ohren. Jetzt die restlichen vier Finger nach vorn beugen und auf die Handfläche klatschen. Dann die Hände wieder öffnen und wieder klatschen. Und wieder öffnen und wieder klatschen. So, dass es sich wie ein Applaus anhört. Wir applaudieren uns selbst dafür, dass wir mit dieser Übung nicht nur die Finger, Hände und Arme gekräftigt haben, sondern auch noch unser Gehirn aktiviert haben. Dann stellen wir die Hände an die Taille oder an die Stelle, wo früher die Taille war, beugen im Stehen leicht die Beine und neigen den Oberkörper ein bisschen nach vorn und beginnen diesen um die Taille zu kreisen. Ihr Unterkörper bleibt stabil und bewegungslos. Nur der gestreckte Oberkörper macht jetzt sanfte Kreise. Damit dehnen und kräftigen wir unsere gesamte Körpermitte. Nach 4-5 Kreisen halten Sie an und wechseln wieder die Seite. Kreisen jetzt den gestreckten Oberkörper in die andere Richtung. Und wieder 4-5 Mal. Dann beenden wir diese Übung. Strecken beide Arme nach oben, drehen unseren Oberkörper leicht nach links und jetzt lassen wir beide Arme und Oberkörper über die linke Seite runter und auf der anderen Seite wieder hoch. Wir machen jetzt große Kreise mit Armen und Oberkörper. Im Qigong drehen wir so das große Rad. Wieder 5 Kreise, wenn es geht. In diese Richtung. Und Sie gehen bitte dabei so weit in die Vorbeuge, wie Sie können. Dann anhalten und jetzt 5-mal drehen wir das große Rad andersrum. Langsamer oder schneller machen Sie das in Ihrem Tempo.

Und dann halten wir an, bringen das Kind zum Brustbein und jetzt gehen wir Wirbel für Wirbel in die Vorbeuge nach vorne, so weit wie es geht. Lassen jetzt die Schultern, die Arme, den Kopf, alles hängen. Die Beine können gestreckt sein, dann dehnen Sie die Lendenwirbelsäule noch intensiver oder leicht gebeugt, wenn es Ihnen so bequemer ist. Wir bleiben in dieser Stellung ein paar Atemzüge, genießen die Dehnung im Rücken und die bessere Durchblutung im Kopf.

Nun rollen wir den Oberkörper langsam nach oben, wieder Wirbel für Wirbel und kommen in eine aufrechte Haltung. So, wenn das Blut aus dem Kopf wieder abgeflossen ist, beugen wir leicht die Beine. Wir stellen uns bequem in eine bisschen breitere Grätsche, stützen die Hände wieder an die Taille und beginnen jetzt mit dem Becken zu kreisen. Wir schieben das Becken nach links mit dem Einatmen nach vorne, dann nach rechts und mit dem Ausatmen nach hinten. Machen langsame, ganz bewusste Beckenkreise. 4 bis 5 Mal, je nachdem wie groß oder klein Ihre Kreise sind. Und dann anhalten und bitte wieder die Richtung wechseln. Diese Übung trainiert nicht nur die Hüft-, Bauch- und Gesäßmuskulatur, sie trainiert auch die inneren Muskeln im Beckenboden. Und wir wissen alle, wie wichtig es ist, eine gut funktionierende Beckenbodenmuskulatur zu haben. Dann beenden wir diese Übung. Wir lassen unsere Hände an der Taille und heben ein Knie. Wir kreisen den Unterschenkel aus dem Kniegelenk. Unser Oberschenkel bleibt jetzt stabil und eventuell muss man sich nun mit einer Hand irgendwo festhalten. Der Fuß bleibt einfach hängen. Nicht mit dem Fuß kreisen, nur den Unterschenkel kreisen. Noch einen Kreis und dann wechseln wir wieder die Richtung. Oberschenkel bitte stabil halten. Das kräftigt ungemein den Oberschenkel und wir massieren im Knie auch unsere Menisken damit. Wir lassen dieses Bein wieder runter, lockern die Beine leicht aus, können leicht auf der Stelle trampeln und heben dann das andere Knie hoch. Kreisen den anderen Unterschenkel genauso mit dem stabilen Oberschenkel und mit hängendem Fuß.

und wir stellen jetzt dieses Bein auch ab und lockern beide Beine. Für die nächste Übung können Sie sich gern einen Stuhl nehmen. Zuerst reiben wir die Hände aneinander, kräftig reiben, sodass sie richtige Wärme erzeugen, dass Ihre Hände ganz, ganz warm werden und Sie eine sehr wohltuende Kniemassage machen können, damit wir unsere Knie, die jeden Tag unermüdliche Arbeit leisten, ein bisschen belohnen und verwöhnen. Diejenigen, die stehen geblieben sind, sollen jetzt in die leichte Hocke gehen. Wir legen unsere warmen Hände auf beide Knie und beginnen mit kreisenden Bewegungen die Knie zu massieren. Einmal von innen nach außen und dann von außen nach innen. Genießen Sie das warme Gefühl in den Knien. Im Alltag müssen unsere Gelenke sehr viel aushalten. Zum Beispiel sind unsere Knie im Stehen schon mit ca. 70 kg belastet, beim Laufen mit 315 und beim Springen sogar mit einer halben Tonne Gewicht. Nun strecken wir die Arme durch und setzen die Handballen oberhalb der Knie auf. Wir reiben mit den Handballen kräftig über die beiden Kniescheiben, von oben nach unten und wieder zurück. Mit festem Druck sorgen wir dafür, dass die Muskulatur um die Kniegelenke jetzt besser durchblutet wird. Sehr gut. Dann bringen wir beide Hände zu einem Knie und massieren es ganz intensiv, jetzt besonders auch seitlich. Wir finden die Vertiefung unter der Kniescheibe, nehmen Zeiger und Mittelfinger und folgen mit kleinen, kreisenden Bewegungen diese Vertiefung von der Mitte zu den Seiten und dann von der Seite wieder zurück zur Mitte. Massieren so unsere Menisken 2 bis 3 Mal hin und her. Und dann klopfen wir mit den Handflächen beide Seiten dieses Kniegelenkes kräftig ab. Strecken dieses Bein etwas vor, ballen leicht die Fäuste und schlagen sanft mit beiden Fäusten von unten in die Kniekehle. Sanft, aber kräftig. Spüren Sie, wie schön warm und belebt jetzt dieses Kniegelenk geworden ist? Nun bringen wir beide Hände jetzt zum anderen Knie und wiederholen diese Prozedur. Massieren erstmal das Knie mit beiden Händen, besonders an den Seiten. Dann nehmen wir wieder Zeiger und Mittelfinger und massieren unsere Menisken mit kreisenden Bewegungen von der Mitte zur Seite und von der Seite wieder zur Mitte. 2-3 Mal. Und klopfen dieses Knie mit beiden Händen seitlich ab. Strecken dieses Bein jetzt vor, dann ballen wir die Fäuste und schlagen damit leicht in die Kniekehle rein. Jetzt ist auch dieses Kniegelenk schön gewärmt und gut belebt. Damit beenden wir unsere Kniemassage und richten uns wieder auf. Wir stellen die Beine hüftbreit auf, damit wir stabil stehen, und drehen den Körper um die Körperachse, machen eine sogenannte Schraube. Wir drehen uns nach links, nach rechts, schwingen ganz leicht die Arme um den Körper und gehen dabei richtig in die Rotation. Starten Sie langsam und genießen Sie diese Bewegung. Wer möchte, kann dabei mit flacher Hand oder mit einer leicht geballten Faust den Körper abklopfen. Von der Hüfte angefangen, langsam nach oben gehen.
Schinden sanft in die Nieren gegenklopfen. Vorne auf die Spitzen der Lungenflügel unterhalb des Schlüsselbeins. Und dann von ganz oben auf die Schultern. Dabei den ganzen Körper bitte schön entspannen und die Wirbelsäule richtig verschrauben. Und jetzt lassen wir die Arme sinken und den Oberkörper langsam auspendeln, bis wir zur Ruhe kommen. Für die nächste Übung stellen wir uns bequem und aufrecht hin und strecken ein Bein leicht vor. Strecken die Fußspitze und beginnen, aus der Hüfte hinaus Beinkreise zu machen. Mit gestreckten Beinen, mit gestreckter Fußspitze. Wenn Sie sich ein bisschen wackelig fühlen, bitte festhalten. Aber wer das ohne Festhalten machen kann, trainiert natürlich auch seinen Gleichgewichtssinn. Und das ist ganz wichtig im Alter. Wir halten an und kreisen jetzt das Bein anders herum. Einmal kreisen wir es von innen nach außen und einmal von außen nach innen. Wir lassen das Bein runter, entspannen und entlasten beide Beine, wechseln jetzt das Standbein. Strecken das andere Bein mit gestreckter Spitze vor und kreisen auch dieses Bein aus der Hüfte heraus. Sie können kleine, Sie können auch größere Kreise machen, je nach Ihrer Kondition. Hauptsache, wir bewegen die Hüfte. Halten Sie bitte an und wechseln Sie einmal die Richtung. Ja, die Hüfte wird jetzt vielseitig trainiert. Nun stellen wir auch dieses Bein ab. Lockern nochmal die Beine. Entspannen die Beine. Nun sind wir mit unseren Kreisen ganz unten angelangt. Wir machen jetzt Fußkreise. Wir strecken wieder ein Bein vor und kreisen nur mit dem Fuß um das Fesselgelenk. 8 bis 10 Mal in eine Richtung. Und dann anhalten und die Richtung wechseln. Kreisen Sie den Fuß vorsichtig. Das mobilisiert unser Fußgelenk, das stärkt und trainiert die Bänder und Sehnen in unserem Fuß. Wir wechseln jetzt das Bein und kreisen den anderen Fuß, auch in beide Richtungen, 8 bis 10 Mal. Noch einen Kreis und dann wechseln wir wieder die Richtung. Diese Übung ist eine gute Prophylaxe gegen Umknicken und Stürzen. Und außerdem hilft es bei Problemen mit dem Hals und der Achillesferse. Zum Schluss machen wir noch eine Streck- und Atemübung. Wir rollen uns leicht auf den jetzt warm gewordenen Füßen vor und zurück. Machen damit eine kostenlose, eine sehr effektive Fußreflexzonenmassage.

Wir beugen die Beine leicht an und wippen im Wechsel auf die Fußspitzen, auf die Fersen und wieder auf die Fußspitzen, auf die Fersen.

Und dann mit dem nächsten Aufrollen auf die Fußspitzen nehmen wir die Arme mit hoch. Und wenn wir auf die Fersen gehen, senken wir wieder die Arme runter. Mit dem Einatmen strecken wir uns im ganzen Körper, in der ganzen Länge. Und mit dem Ausatmen lassen wir die Arme wieder entspannt nach unten sinken. Dabei lässt den Rücken runden. Und danach die Arme wieder hoch und Rücken durchstrecken. Genießen Sie diese großräumige Bewegung und den freien Fluss Ihres Atems. Wir wiederholen das noch ein paar Mal

0: und beenden diese Übung. Bleiben stehen und spüren, wie alle unsere Gelenke jetzt durchgewärmt, belebt und bereit für den Tag sind. Damit geht unser Training Vitale Gelenke zu Ende. Ich hoffe, Sie fühlen sich gut und sind nächste Woche wieder dabei.
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0: Bleiben Sie gesund und haben Sie einen Schuss.

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2: Guten Morgen, hier ist das Morgenmagazin vom 7. September 2026. Ja, wir haben schon die 37. Kalenderwoche und da werfen wir heute mal einen Blick nicht auf die Wetter-App, sondern in die Erfahrungskiste. Genauer gesagt, wie ist das Wetter in Deutschland eigentlich erfahrungsgemäß in der zweiten Septemberwoche? Der Hochsommer verabschiedet sich langsam, aber der Herbst hat noch nicht wirklich das Kommando übernommen, merken wir ja auch. Typisch sind durchaus noch warme Tage mit Temperaturen um oder auch über 20 Grad. Dazu kann es morgens schon deutlich frischer werden. Naja, Nebel über Wiesen und Feldern gehört jetzt genauso dazu wie die erste Jacke beim Spazierengehen am frühen Morgen. Aber der September kann alles. Sonne, spätsommerliche Wärme, ein paar Regentage, Wind, manchmal sogar schon die erste richtig herbstliche Stimmung. Und regional gibt es natürlich große Unterschiede. Im Süden kann es noch deutlich wärmer sein als im Norden, hier bei uns. Interessant ist auch ein Blick auf die alten Bauernregeln. Na, das machen wir aber erstmal nach der nächsten Musik. Musik.

Ja, was für ein Start war denn das? Die Spencer Davis Group mit Gimme Some Lovin'. Ja, machen wir mal weiter mit dem September. Also die alten Bauernregeln zum Beispiel. Die zweite Septemberwoche beginnt ja mit einem bekannten Lostag. Wie sich das Wetter an Marie Geburt verhält, so ist es noch weitere 4 Wochen bestellt. Marie Geburt ist am 8. September. Frei übersetzt, ist es an diesem Tag schön und sonnig, könnte uns das freundliche Wetter noch eine ganze Weile begleiten. Und beginnt der September trocken, gibt es tatsächlich statistische Hinweise darauf, dass auch der weitere Monat häufiger trocken bleibt. Eine Bauernregel mit zumindest einem kleinen Körnchen meteorologischer Wahrheit. Hoffen wir mal, dass es nicht so ist. Wir können wirklich immer noch Regen gebrauchen. Es ist immer noch absolut zu trocken. Ja, für den berühmten Altweibersommer ist die zweite Septemberwoche allerdings oft noch etwas früh. Der zeigt sich typischerweise eher ab Mitte September bis Anfang Oktober. Ruhiges Hochdruckwetter, viel Sonne, warme Nachmittage, aber morgens manchmal Nebel und frische Temperaturen. Also, Resümee. Sonnenbrille noch nicht einmotten, die Jacke aber lieber schon mal griffbereit halten. Denn genau das ist wohl das typischste Wetter der zweiten Septemberwoche. Der Sommer winkt noch einmal, aber der Herbst steht schon vor der Tür. Und wie heißt es so schön? Septemberregen, dem Bauern Segen.

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0: An dieser Stelle aus dem Studio F einen guten Morgen an Sie, liebe Hörerinnen und Hörer. Wir hören uns ja sonst nur zum Abendmagazin. Aber wir haben eine weitere Veranstaltung der Präsenzstelle Westlausitz anzukündigen, auf der es um Ihre und unsere Gesundheit geht. Frau Dr. Hohenhaus und Frau Dr. Franke Sargut geben dazu Auskunft. Hallo.
1: Ja, hallo auch von meinerseits. Ich möchte jetzt auf die zweite Veranstaltung aufmerksam machen von unserem Wissenschaftsjahr-Reihe. Die findet am 16.09. statt und hier heißt der Titel Genial, warum sehe ich meinen Eltern so ähnlich? Es handelt sich hierbei um eine Veranstaltung, bei der es um das Thema Gene geht. Und was das Besondere an der Veranstaltung ist, sie ist halt speziell für Kinder gemacht. Referentin ist Dr. Renat Anne Kammel von der Medizinischen Universität Lausitz-Kaltim. Und der ein oder andere kennt sie vielleicht auch, weil sie diese Vorlesungen auch öfter in der Kinderuni der BTU Cottbus-Senftenberg gibt, also auch in Senftenberg. Genau, und wir machen das in der Arche Finsterwalde um 17.30 Uhr. Einlass wäre dann eine halbe Stunde vorher. Ja, und es wird da auch einige Experimente ihrerseits geben und sie macht es auch immer gerne so, dass sie auch zwischendurch Kinder nach vorne bittet, die dann die Experimente mitmachen dürfen. Also ich denke, es ist viel Spaß zu erwarten.
0: Und ich kann mir auch gut vorstellen, dass es mir als Oma oder auch als Mutti, als Vati ganz wichtig ist zu wissen, warum mein Kind so aussieht und warum es gerade diese Merkmale von mir mitnimmt. Vielen Dank für diese Ankündigung. Ich wünsche Ihnen einen schönen Abend in Finsterwalde, liebe Hörerinnen und Hörer. Tschüss aus Finsterwalde.

0: Es ist 9 Uhr, Sie hören das Morgenmagazin von Radio Ginseng. Am Mikrofon Detlef Groth. Herzlich willkommen.
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0: Hand aufs Herz, wie viele Apps von Supermärkten, Discountern oder Drogerien haben Sie eigentlich auf Ihrem Handy? Lidl, Rewe, Kaufland, Edeka, DM, Rossmann. Inzwischen hat fast jeder Händler seine eigene App. Und die werden offenbar kräftig genutzt. Laut einer aktuellen Studie des Marktforschungsunternehmens NEQ verwenden 65% der deutschen Haushalte mindestens eine Händler-App. Besonders beliebt sind dabei Coupons. 9 von 10 App-Nutzern aktivieren Rabattgutscheine. Die Vorteile liegen auf der Hand. Man bekommt aktuelle Angebote direkt auf Smartphone, kann digitale Coupons aktivieren, Punkte sammeln und teilweise auch den Kassenbon speichern. Eine Bitkom-Studie zeigt ebenfalls, dass Apps vor allem für Rabatte, Coupons, Prospekte und Treueprogramme genutzt werden. Aber wie viel kann man wirklich sparen? Eine pauschale Summe gibt es natürlich nicht. Das hängt davon ab, wo und was man einkauft und welche Coupons gerade angeboten werden. Besonders interessant sind laut NEQ allerdings Rabatte auf den gesamten Einkauf oder ganze Warengruppen. Das haben ja einige Anbieter. Dort kann der Spareffekt nämlich besonders groß sein. Doch es gibt auch eine Kehrseite. Die Apps wollen uns nicht nur beim Sparen helfen, sie wollen uns natürlich auch zum Kaufen animieren. Studien zeigen, dass viele Nutzer durch Angebote und Produktempfehlungen häufiger oder mehr einkaufen. Der Rabatt auf die Schokolade, die man eigentlich gar nicht braucht, ist dann eben nur dann ein echtes Schnäppchen, wenn sie auch wirklich auf dem Einkaufszettel stand. Ja, es gibt eine Empfehlung. Händler-Apps können sich durchaus lohnen, aber am besten mit einer kleinen Strategie. Vor dem Einkauf kurz schauen. Was brauche ich wirklich? Gibt es dafür einen Coupon? Und ganz wichtig, nicht wegen eines Rabatts etwas kaufen, das man ohne die App niemals gekauft hätte. Dann gilt, die App spart Geld und nicht der Händler verdient am Ende mehr. Oder, um es ganz einfach zu sagen, erst den Einkaufszettel schreiben, dann die App öffnen und nicht umgekehrt. Na dann, viel Spaß bei Ihrem nächsten Einkauf.

Dieser wunderbare Titel von Drafi Deutscher ist im Jahre 2002 erschienen. Und wenn wir uns den Text so anhören, was haben wir gelernt? Wir haben nichts gelernt. Wer war schuld daran? Das sieht man ja an den aktuellen Ständen der Flüsse überall auf der Welt. Wer war schuld daran?

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2: Also, was ich wirklich mal sagen wollte, ich glaube, ich bin zu gut erzogen. Wie bitte, warum ich das jetzt erst merke, sozusagen als Opa? Naja, man hat als Rentner ja mehr Zeit, um über sich und die Welt nachzudenken. Es ist zum Beispiel bis heute so, wenn ich in die S-Bahn einsteigen will oder die Straßenbahn, ganz egal, ich bin immer der Letzte, der den Eingang erklimmt. Ich lasse alle anderen vor. Warum? Tja, darum geht's ja gerade. Ich weiß es nicht. Oder ein anderes Beispiel. Ich gehe mit meiner Frau auf den Weihnachtsmarkt. Dichtes Gedränge. Sie geht vor, ich hinterher. Aber immerzu schieben sich Leute zwischen uns. Und ich lasse sie einfach vor. Bis ich schließlich meine Frau aus den Augen verliere. Und da war es im letzten Jahr tatsächlich so, dass wir uns verloren haben. Und ich hatte außerdem noch mein Handy zu Hause vergessen. Muss ich das jetzt noch weiter ausführen? Ich meine wohl, Sie können sich den Rest, der dann folgte, denken. Außerdem befolge ich strikt alle Regeln im Verkehr, also im Straßenverkehr. Gut, manchmal bin ich etwas zu schnell, aber nur, weil mir zu viele Sachen durch den Kopf gehen. Zum Beispiel denke ich an die nächste Sendung, die ich für Radio Ginzing noch fertigstellen muss. Dann werde ich immer schneller, weil die Zeit ja auch immer knapp ist. Aber den Vogel habe ich letzte Woche abgeschossen. Wir sitzen gemütlich im Kino und plötzlich schießt mir siedend heiß ein Gedanke durch den Kopf. Ich hatte vergessen, eine Parkscheibe ins Auto zu legen. Ruckartig sprang ich auf, drängelte mich durch die Reihe. Am Auto angekommen, stellte ich dann fest, dass überhaupt keine Parkscheibe nötig war. Und da hat es dann meiner Frau gereicht. Sie hat mir nämlich ein ganz schlaues Buch besorgt. Titel: Ist es etwa schlecht, wenn ich für mich das Beste will? Autor ist ein gewisser Donald Trump.

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allen, die in dieser Woche Geburtstag haben, hier einen herzlichen Glückwunsch von mir von Radio Ginseng. Und dann beginnen wir auch schon mit unseren Prominenten. Am 7. September hat Geburtstag Hanna Herzsprung. Sie wurde 1981 in Hamburg geboren, eine deutsche Schauspielerin. Sie ist die Tochter des Schauspielers Bernd Herzsprung und der Modedesignerin Barbara Engel. Ihr Schauspieldebüt gab sie bereits 1997 in der Serie Aus heiterem Himmel. Ihre Rollen wurden anspruchsvoller, als sie in dem Fernsehfilm Emilia – Die zweite Chance eine Borderline-Patientin verkörperte. 2005 folgte ihre erste Kinohauptrolle in 4 Minuten, für die sie den Bayerischen Filmpreis als bestes weibliches Nachwuchstalent erhielt. Im selben Jahr spielte sie in Das wahre Leben eine suizidgefährdete Jugendliche. Für diese beiden Filme brach Herzsprung ihr Studium ab. Für Das wahre Leben wurde sie mit dem Deutschen Filmpreis und dem Adolf-Grimme-Preis ausgezeichnet. Für ihre Rolle in der Serie Weißen See erhielt sie 2010 den Bambi als beste deutsche Schauspielerin. Hanna Herzsprung lebt in Berlin-Prenzlauer Berg und sie wird 45 Jahre alt. Herzlichen Glückwunsch! Georg Hackel wurde am 9. September 1966 in Berchtesgaden geboren. Hackel ist ein ehemaliger Rennrodler. Bekannt als Hackel-Schorsch war er Sportsoldat im Dienstgrad eines Stabsfeldwebels. Hackel war bekannt für seine Tüfteleien und Optimierungen an seinem Schlitten. In den 1980er Jahren startete er im Doppelsitzer mit Stefan Ilsanker und wurde 4-mal deutscher Meister. 1989 wurde er erstmals Weltmeister und gewann den Weltcup-Gesamtsieg. Bei den Olympischen Spielen 1992 in Albertville holte Hackel seine erste Goldmedaille. Es folgten weitere Erfolge, darunter WM-Mannschaftsgold und eine erneute Goldmedaille bei den Olympischen Spielen 1994 in Lillehammer. Nach seiner Tätigkeit als Techniktrainer beim Bob- und Schlittenverband für Deutschland wechselte Hackel zum österreichischen Rodelverband. Im Dezember 2025 kündigte er dann alles an, das Traineramt nach der aktuellen Weltcup-Saison aufzugeben und künftig nicht mehr im Spitzensportbereich tätig sein zu wollen. Georg Hackel wird 60 Jahre alt. Oliver Kalkofe wurde am 12. September 1965 in Hannover geboren. Ein deutscher Schauspieler, Komiker, Hörspielsprecher, Kabarettist, Satiriker, Moderator, Parodist, Kolumnist, Podcaster, Schriftsteller und Synchronsprecher. Mein Gott, was kann er denn alles? Nach dem Abitur absolvierte er eine Ausbildung zum Fremdsprachenkorrespondenten und Wirtschaftsdolmetscher in Braunschweig. Anschließend begann er ein Studium in Münster, das er dann allerdings abbrach. Während seiner Studienzeit freundete er sich mit Oliver Welke an, mit dem er später zusammenarbeitete. Kalkofes Karriere im Medienbereich startete beim Lokalsender RST in Rheine, wo er bereits sein komödiantisches Talent zeigte. Im Jahr 1990 wechselte er als Praktikant zum Radiosender FFN. Seinen Durchbruch im Fernsehen hatte Kalkofe mit der Sendung Kalkofes Mattscheibe, die zunächst auf Premiere und später auf anderen Sendern ausgestrahlt wurde. In dieser Sendung präsentierte er satirische Kommentare zu Fernsehausschnitten, wobei er oft in Verkleidung und Imitationen auftrat. Seit 2010 ist Kalkofe verheiratet und lebt mit seiner Frau und Stieftochter in Berlin-Zehlendorf. Oliver Kalkofe ist vielseitig tätig und ein fester Bestandteil der deutschen Medienlandschaft. Er wird 61 Jahre alt. José Feliciano wurde am 10. September 1945 in Lares, Puerto Rico geboren. Ein puerto-ricanischer Sänger und Gitarrist. Schon als Kind zeigte Feliciano großes musikalisches Talent. Von Geburt an war er aufgrund eines erblich bedingten grünen Stars blind. Er verbrachte Stunden damit, sich in seinem Zimmer einzuschließen und Rockmusik der 50er Jahre zu hören. Er komponierte zum Beispiel den Weihnachtsklassiker Feliz Navidad und interpretierte den The Doors-Song Light My Fire neu. Diese beiden Stücke verhalfen ihm zu großem Erfolg und er verkaufte Millionen von Alben. Feliciano ist einer der wenigen Künstler, die sowohl mit spanischer Musik als auch mit englischem Rock'n'Roll erfolgreich waren. Seit 2015 lebt Feliciano mit seiner Familie in Leobersdorf in Österreich, wo 2018 ein Uferweg nach ihm benannt wurde. José Feliciano wird 81 Jahre alt. Und hier einer seiner schönsten Titel, finde ich, Que Sera.

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2: Wasser, das du nicht trinken kannst, musst du fließen lassen. Japanisch.

0: Hier in Grünheide, wo unser Sender seinen Sitz hat, ist im Rathaus eine neue Ausstellung eröffnet worden. Bärbel Fischer, 1966 in Plauen im Vogtland geboren, zeigt ihre Impressionen aus dem Wald. Die Fotos widerspiegeln die Urkraft der Bäume, ihre Mächtigkeit von der Wurzel bis in die Krone. Matthias Loke führte das nun folgende Gespräch mit der Fotografin.
1: Frau Bärbel Fischer, Sie stellen im Rathaus in Grünheide Ihre Fotos aus. Darauf sind nach meiner Ansicht wunderbare Bilder aus dem Wald. Was hat Ihnen der Wald angetan, dass der auf Ihren Fotos erscheint?
2: Die Bilder mit den Bäumen sind so entstanden, dass ich mit dem Hund viel im Wald spazieren gehe. Und ja, der Hund braucht viel Zeit und dann gucke ich halt mir den Wald an und habe den durch den Hund neu entdeckt. Und habe festgestellt, wenn bestimmte Lichtsituationen sind, dass es wunderschön aussieht, wenn das Licht durch die Baumkrone fällt. Und wenn man von unten nach oben schaut, wie toll die Baumkronen oder der Baumstamm, überhaupt der Baum im Ganzen wirkt. Und das wollte ich einfach festhalten. Und dann ist mir die Idee gekommen, auch anderen Menschen diese Bäume so zu präsentieren, damit auch andere wieder den Wald oder die Bäume neu entdecken oder für sich entdecken.
1: Und ist hier die Umgebung etwas ja büroartig, muss man ja sagen. Es ist ja ein Rathaus. Was ist der Reiz dann der Verbindung zwischen Ihren Fotografien und einem solchen nüchternen Gebäude?

0: ich einen ganz tollen Sonnenaufgang durch den Baum sehe oder die Lichtstimmung am Abend, das ist so schnell vorbei. Und wenn man nur spazieren geht und gar nicht hinguckt, dann verpasst man das. Und wenn man das aber sieht und festhält, dann ist es eben ewig.
1: Sie sind ein Naturfotograf. Menschen sind nicht ganz so Ihr Metier.
0: Es fällt mir schwer, die Kamera auf Menschen zu richten. Und ich möchte auch nicht unbedingt fotografiert werden, ungefragt. Und da sind die Bäume einfach mal präsenter.
1: Die Bäume können sich nicht wehren, ja. Oder?
0: Ja, genau.
1: Noch ein Wort zu Ihrer Profession. Sie haben mit Fotografie schon zu tun gehabt oder ist das Ihr Hobby?
0: Ich habe als Kind so eine kleine Plastikkamera gehabt und habe viele, ja, in der DDR viele Dia-Fotos gemacht, damit ich eben schöne bunte Farbbilder habe. Dann ist es ein bisschen aus den Augen verloren. Und ja, mit den Reisen und also ab 90 hatte ich dann eine bessere Kamera, also nicht nur so einen kleinen Apparat. Und dann ging das richtig los, dass ich eben erstmal Urlaubsorte fotografiert habe und eben die letzten 4, 5 Jahre die Bäume.
1: Es ist ja auch nicht die erste Ausstellung, die Sie machen. Sie hatten ja schon mehrere. Bearbeiten Sie Ihre Fotos in besonderer Art und Weise?
0: Ich versuche, so wie die Lichtstimmung ist, die einzufangen und zu erhalten. Und so sind die Fotos. Und wenn dann noch ein schöner Scheinwerfer drauf, also oder hier so ein Spot drauf scheint, dann ist es perfekt.

0: nachgedacht.
1: Man sollte immer nur für etwas kämpfen, nie gegen etwas. Ludwig Mies van der Rohe.

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1: Der 7. September, internationale Tag der sauberen Luft für einen blauen Himmel. Da freuen wir uns doch immer, wenn wir einen sauberen Himmel und einen blauen Himmel haben, vor allen Dingen. Und auch der 7. September, das wollte ich mal doch mit reinnehmen hier, der Nationaltag der Großeltern. Ja, liebe Großeltern, das ist Ihr Tag heute. Ich hoffe, Sie werden auch entsprechend gewürdigt oder Ihre Leistungen, die Sie hier immer so erbringen. Naja, schauen wir mal. Der 8. September, Welttag der Physiotherapie. Grüße an die Physiotherapeuten. Der 9. September, Tag der Rettungsdienste. Naja, das ist doch auch sehr wichtig. Der 10. September, das ist dann der Tag der Stille. Na, schauen wir mal, ob wir das hinbekommen. Und der 11. September, bist du in Ordnung, Tag? Das Ziel für diesen Tag ist, sich für das Wohlergehen anderer interessieren und kümmern. Schöner Tag eigentlich. Der 12. September, nationaler Tag der Umarmung und High 5 klatschen. Ja, das ist denn der Dank für den vorigen Tag. Das waren sie schon, unsere Welttage.

0: Nun habe ich zum Schluss der Sendung noch einen ganz besonderen Programmhinweis. Und zwar beginnt in dieser Woche eine neue Sendereihe. Und zwar einmal im Monat wird uns Lutz Hoff, sagt Ihnen der Name was? Lutz Hoff, das war der, der damals im Fernsehen immer Schätzen Sie mal gemacht hat. Und Lutz Hoff ist jetzt Mitglied unseres Vereins und da freuen wir uns ganz besonders. Er wird uns mit Sicherheit einige schöne Beiträge liefern und unser Programm auf jeden Fall bereichern. Herzlich willkommen, lieber Lutz Hoff, in unserem Sender Radio Ginseng. Und da habe ich auch schon die erste Ankündigung.
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2: Hallo, liebe Freunde der geschätzten Unterhaltung. Premiere ist angesagt. Die erste Folge meiner neuen Sendereihe hier auf Radio Ginseng. Schätzen Sie mal, wie verrückt das ist. Mein Name ist Lutz Hoff und ich beziehe mich natürlich auf die Sendung Schätzen Sie mal, die im DDR-Fernsehen lief und auch im MDR-Fernsehen. Natürlich möchte ich Ihnen Anekdoten, Geschichten, Hintergrundinformationen aus den 13 Jahren Schätzen Sie mal, die ich bestreiten durfte, präsentieren. Ganz lieb und nicht schroff, Ihr Lutz Hoff.

0: Zum Schluss unseres Morgenmagazins natürlich noch ein paar Programmhinweise für diese Woche. Da haben wir zum Beispiel Country-Musik von A bis Z, Interpreten mit dem Buchstaben R, eine Sendung mit Ralf Engel. Kurzweihe, Gedichte und Kurzgeschichten eigener Produktion, Tierisches mit unserem Klaus Brandenburg. Und Alles für die Gesundheit, das Magazin Puls. Thema Schlaganfall mit Professor Dr. Dressel wird präsentiert von Dietmar Micklich. Dann haben Sie ja schon in der Vorschau gehört, schätzen Sie mal, wie verrückt ist das? 9-mal kluge Plaudereien mit Lutz Hoff, die Folge 1, Strandgeschichten. Und die genauen Anfangszeiten unserer Sendung entnehmen Sie bitte unserer Programmvorschau auf www.radioginsing.de. Das war's mit dem Morgenmagazin vom 7. September 2026. Am Mikrofon war für Sie Detlef Groth. Ich wünsche Ihnen eine schöne Woche. Auf Wiederhören.
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3: Guten Tag und herzlich willkommen zu einer weiteren Ausgabe von Drillinge, die Bands der 60er Jahre. Heute mit Teil 6 unserer Reihe über die großen Bands eines Jahrzehnts, das Popmusik neu erfand. Die 60er Jahre waren nicht nur laut, wild und revolutionär, sie waren auch melodisch, charmant und voller Optimismus. Genau dafür stehen unsere heutigen Bands. Herman's Hermits aus England und The Seekers aus Australien. Beginnen wir mit Herman's Hermits. Die Band wurde 1963 in Manchester gegründet und bestand in ihrer bekanntesten Besetzung aus Sänger Peter Noon, Keith Hopwood, Carl Green, Derek Lackenby und Barry Whitman. Peter Noon, erst 15 Jahre alt, hatte Ähnlichkeit mit Sherman, einer Figur aus einer Zeichentrickfilmserie namens The Adventures of Rocky and Bullwinkle and Friends. Und erhielt dadurch den Spitznamen Herman. Und so entstand der Bandname. Mit I'm Into Something Good, komponiert von Jerry Goffin und Carol King, gelang 1964 der Durchbruch. Es folgten zahlreiche Hits in Großbritannien, den USA und Europa. Ihr Stil? Beatmusik, Poprock, Music-Hall-Einflüsse und Ohrwurm-Melodien. Immer charmant serviert. So wurde die Gruppe schon früh zu einem der freundlichsten Gesichter der British Invasion. Während andere Bands rebellisch wirkten, präsentierten Herman's Hermits jugendlichen Witz, eingängige Songs und eine enorme Leichtigkeit. Genau das traf den Geschmack des internationalen Publikums. Sie waren keine Revolutionäre im engeren Sinn, aber sie gehörten zu den erfolgreichsten Hitlieferanten ihrer Zeit. Wir starten mit drei frühen Klassikern von Herman's Hermits. I'm Into Something Good erreichte Platz 1 in Großbritannien und Platz 13 der US-Charts. Show Me Girl und Silhouettes 1965 konnten sich in den Top 20 im Vereinigten Königreich platzieren.

Herman's Hermits entwickelten sich Mitte der 60er zu einer regelrechten Chartmaschine. Ihr Erfolgsrezept war klar: kurze, eingängige Songs, viel Melodie, humorvolle Texte und die sympathische Ausstrahlung von Frontmann Peter Noone. Und zudem bewies Manager Mickey Most bei der Auswahl der Songs ein verblüffendes Gespür für Hits. Besonders in den USA war die Band enorm populär. Dort gehörten sie zeitweise zu den meistverkauften Acts überhaupt. Titel wie Mrs. Brown, You've Got a Lovely Daughter oder I'm Henry VIII, I Am wurden 1965 riesige Hits und schafften es auf den Spitzenplatz der US-Charts. Musikalisch verband die Gruppe Beat, Pop und britische Unterhaltungstradition. Gerade I'm Henry VIII, I Am zeigte ihre Nähe zur Music-Hall-Kultur. Humorvoll, frech, fast augenzwinkernd, nostalgisch. Doch Herman's Hermits konnten auch anders. Mit No Milk Today aus dem Jahr 1966, geschrieben von Graham Goldman, bewiesen sie mehr emotionale Tiefe und ein moderneres Arrangement. Hier zeigte sich, dass die Band weit mehr war als nur Spaßmacher. Eine kleine Anekdote am Rande. Manager Mickey Most setzte bei der Produktion der Songs zusätzlich Studiomusiker ein, darunter Jimmy Page und John Paul Jones, die damals noch einige Jahre vom Weltruhm mit Led Zeppelin entfernt waren. Jetzt hören wir die drei erwähnten Herman's Hermits Hits. Mrs. Brown, You've Got a Lovely Daughter, I'm Henry VIII, I Am und No Milk Today.

Probleme blieben dennoch nicht aus. Wie bei vielen Erfolgsbands sorgten Tourstress, permanenter Erfolgsdruck und Diskussionen über musikalische Kontrolle für Spannungen zwischen Management und den Musikern. Gegen Ende der 60er veränderte sich die Poplandschaft rasant. Psychedelic Rock, Bluesrock und albumorientierte Musik verdrängten zunehmend den klassischen Singlepop. Auch Herman's Hermits spürten diesen Wandel. Die Zeiten, als noch The Who als Vorband vor Herman's Hermits auftraten, endeten. Die Hits wurden seltener. Doch die Band blieb populär und veröffentlichte weiterhin starke Singles wie There's a Kind of Hush, ein Song, der bis heute zu ihren bekanntesten gehört. 1971 trennten sich Peter Noone und die Gruppe. Verschiedene Besetzungen führten den Namen weiter, wobei es im Laufe der Zeit zu heftigen Rechtsstreitigkeiten bezüglich der Namensrechte zwischen Peter Noone und Schlagzeuger Barry Whitman kam. Peter Noone selbst blieb als Entertainer und Sänger erfolgreich und ist bis heute eng mit dem Erbe der Band verbunden. Als einziges Gründungsmitglied ist Barry Whitman noch heute mit Herman's Hermits unterwegs. Ihr Vermächtnis ist groß. In Großbritannien hatten sie von 1964 bis 1970 10 Top-10-Singles, 18 Top-20-Singles und etliche mit dem Goldstatus ausgezeichnete Langspielplatten. Herman's Hermits gehörten zu den freundlichsten und erfolgreichsten Pop-Botschaftern der British Invasion. Sie machten britische Beatmusik weltweit massentauglich und lieferten den Soundtrack für eine unbeschwerte Seite der 60er. Jetzt noch einmal drei spätere Titel dieser beliebten Band. There's a Kind of Hush und Don't Go Out Into the Rain, You're Gonna Melt aus dem Jahr 1967 sowie Something Is Happening aus 1968.

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4: 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Nun wechseln wir auf die Südhalbkugel zu einer Gruppe, die bewies, dass die Pop-Revolution der 60er nicht nur aus England und Amerika kam. The Seekers. Gegründet wurden sie 1962 in Melbourne von Judith Durham, Ethel Guy, Keith Potker und Bruce Woodley. Durham und Guy hatten sich bei ihrer gemeinsamen Arbeit in einer Werbeagentur kennengelernt. Anfangs sang Durham nur gelegentlich mit den Seekers, wenn sie nicht in lokalen Jazzclubs auftrat. Ursprünglich spielte die Gruppe Folk und traditionelle Songs. Doch bald entwickelte sich daraus ein unverwechselbarer Pop-Folk-Sound. Entscheidend war die Stimme von Judith Durham. Warm, klar, ausdrucksstark und sofort erkennbar. Zusammen mit den harmonischen Männerstimmen entstand ein Klang, der zugleich modern und zeitlos wirkte. Mit I'll Never Find Another You, produziert vom britischen Hitmacher Tom Springfield, gelang 1964 der internationale Durchbruch. Tom Springfield, der Bruder von Dusty Springfield, lernten sie kennen, als sie bei einem Konzert als Ersatz für seine Schwester eingesprungen waren. Eine glückliche Fügung. Danach wurden The Seekers zu einer der erfolgreichsten Gruppen des Jahrzehnts. Ihr Stil verband Folk, Pop, leichte Country-Einflüsse und wunderschöne Vokalharmonien. Inmitten lauter Beatbands wirkten The Seekers beinahe elegant und beruhigend. Eine Band mit besonderem Charme. Wir hören nun drei frühe Highlights dieser außergewöhnlichen Formation. Kumbaya aus ihrem ersten Album Introducing the Seekers 1963. I'll Never Found Another You, ihre Nummer 1 Single in Großbritannien 1965. Und Morning Town Ride aus dem gleichen Jahr.

The Seekers wurden Mitte der 60er zu internationalen Superstars. Ihre Musik traf den Nerv eines Publikums, das neben Beat und Rock auch Wärme, Melodie und Gefühl suchte. Titel wie A World of Our Own oder The Carnival is Over wurden weltweit gefeiert. Gerade letzterer Song zählt zu den großen emotionalen Hymnen des Jahrzehnts. Judith Durhams Stimme verlieh solchen Liedern Tiefe und Würde. Musikalisch zeichneten sich The Seekers durch perfekte Mehrstimmigkeit, akustische Instrumente und eine ungewöhnliche stilistische Offenheit

Hier drei weitere Klassiker der Seekers: A World with Our Own und The Carnival is Over aus dem Jahr 1965 sowie Someday, One Day aus dem Jahr 1966.

zum Finale unserer heutigen Ausgabe von Drillinge, die Bands der 60er Jahre, noch ein Blick auf das Vermächtnis von The Seekers. Nach der ersten Trennung kam es in späteren Jahrzehnten zu erfolgreichen Wiedervereinigungen. Die Gruppe blieb ein nationales Kulturgut Australiens und Judith Durham wurde als eine der großen Stimmen ihres Landes verehrt. 2022 verstarb Judith Durham an einer chronischen Lungenkrankheit. Die letzte gemeinsame Aufnahme der Seekers, Carry Me, wurde von Ethel Guy bei Durhams staatlicher Trauerfeier vorgestellt. Das von Bruce Woodley geschriebene Lied wurde von Woodley, Podger und Guy vervollständigt, die Durhams Gesang mit Gesang und Instrumenten ergänzten. Der Einfluss der Seekers reicht weit. Viele spätere Folkpop- und Vokalgruppen berufen sich auf sie. Sie beweisen, dass Popmusik sanft, melodisch und dennoch weltweit erfolgreich sein kann. Viele kennen auch The New Seekers. Sie wurden 1969 nach der Auflösung der Seekers vom ehemaligen Bandmitglied Keith Potker mit anderen Musikern gegründet und hat mit den ursprünglichen Seekers nichts gemein. Mit Herman's Hermits und The Seekers haben wir in dieser Ausgabe der Drillinge zwei Bands der 60er Jahre und damit zwei freundliche melodische Gesichter der 60er Jahre kurzzeitig wiederbelebt. Das eine britischer Beat und Humor, das andere australischer Folkpop mit Seele. Beide Acts stehen für eine Zeit des Aufbruchs, in der Musik Menschen über Kontinente hinweg verband. Mit Melodien, Optimismus und dem Gefühl, dass alles möglich ist. Den Abschluss der Sendung bildet der letzte Drilling von The Seekers. Ihr hört sie mit Red Rubber Ball, Georgie Girl, ihr größter Hit in den USA mit Platz 2 der Charts und abschließend mit When Will the Good Apples Fall.

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1: 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Damit verabschiede ich mich aus dem Teil 6 unserer Reihe Drillinge, die Bands der 60er Jahre. Vielen Dank fürs Zuhören, sagt Dietmar Witt und macht es gut. Bis zur nächsten Ausgabe.

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0: Moin, liebe Hörerinnen und Hörer, und ein herzliches Willkommen. Ich freue mich sehr, dass Sie auch heute wieder dabei sind bei einer Lesung aus meinem neuen Roman, exklusiv für Sie. Denn die Geschichte ist noch nicht im Buchhandel zu bekommen, aber ganz bald. Und sie erzählt von Evke, einer Frau, die Entscheidungen bisher anderen überlassen hat und die gern allein ist. Doch seit ihrem Ruhestand kann sie ihre Spaziergänge in den Dünen von Borkum nicht mehr genießen. Die Meldungen aus den Medien, Einsamkeit macht krank, verunsichern sie. Und die haben offenbar auch die Nachbarn erreicht, die plötzlich jeden ihrer Schritte beobachten. Evke hat zunehmend die Nase voll, macht einen spontanen Ausflug in die nächstgelegene Großstadt und landet in einer Kirche. Dort sagt die Pastorin einen Satz, der alles in Bewegung bringt. Ab jetzt möchte Evke selbst bestimmen, wie es weitergeht, und plant einen Umzug. Ihr Nachbar Piet hält das alles für eine Schnapsidee. Und auch Evke beginnt zu zweifeln. Dann entdeckt sie im Internet Fotos von ihrem Wunschwohnort, meldet sich bei Social Media an, um sie anzuschauen. Und damit soll es nach einem kurzen Musikeinspieler heute losgehen. Am nächsten Morgen fuhr Evke schon vor dem Frühstück den Rechner hoch, loggte sich ein in die virtuelle Welt und klickte auf ihren ersten Beitrag. 7 Likes und ein Kommentar. Hallo Evke, herzlich willkommen. Ich liebe deinen Fensterblick aufs Meer und so ein sympathisches Profilfoto, besonders deine Haarfarbe. Ist das Henna? Aber wer bist du? Stell dich doch ein wenig vor. Vorstellen? Schon bei dem Gedanken wurde Evke übel. Never ever. Sie rannte ins Bad, malte ihre Lippen sorgfältig aus und wuschelte den Pony ein wenig auf. Die Haarfarbe gefiel? Sie musterte sich im Spiegel, schaute an sich herunter und schüttelte den Kopf. Sie hatte noch nicht einmal gefrühstückt und ihre innere Stimme nörgelte, kaum einen Tag in dieser neuen Welt und du fällst raus aus deiner morgendlichen Routine? Evke schaute erneut auf ihr Spiegelbild, bemerkte den feuchten Schimmer in ihren Augen und wie sich die Mundwinkel langsam nach oben bewegten, während im Kopf die Synapsen Samba zu tanzen schienen. Sich vorstellen? Erzählen, was ihr wichtig war? Könnte sie hier auf Gleichgesinnte treffen? Aber erst einmal frühstücken. Evke nahm einen kräftigen Schluck Tee, schleckte den Honig auf, der von dem Bio-Sesam-Knäckebrot über ihre Finger lief, überlegte, wie sie anfangen sollte. Doch dann tippte sie spontan Moin und Hallo. Eine Followerin möchte, dass ich mich vorstelle. Also, los geht's. Ich war Bankangestellte, bevor ich mit einem kräftigen Burnout-Rückenwind in den Ruhestand gesegelt bin. Ruhestand. Ein Wort? Oder ein Zustand? Na ja, jedenfalls. Jetzt hat der Tag wirklich 24 Stunden. Stunden, die gefüllt werden möchten. Früher bin ich gerne in meiner Freizeit am Strand entlang spaziert, habe stundenlang Wellen und Wolken zugeschaut. Aber etwas hat sich verändert. Im Fernsehen bekomme ich andauernd zu hören, wie schädlich Einsamkeit ist. Nun kann ich diese Spaziergänge nicht mehr genießen, fühle mich von den Nachbarn mit Argusaugen beobachtet. Ihre Blicke triefen vom Mitleid. So kommt es mir jedenfalls vor und verfolgen mich bis in den Schlaf. Und da kam mir der Satz, Stadtluft macht frei in den Sinn. Keiner versteht, dass ich von Borkum weg will. Und mir wird auch manchmal ganz schwummerig bei diesem Gedanken. Ich, die Inselpflanze in der Großstadt. Aber nun schaut mal, worauf ich mich freue. Diese Fotos habe ich gefunden bei @annasbleacheideen. Es wundert sich selbst und grüßt ganz herzlich Evke. PS, ich habe mir Oldenburg ausgesucht. PPS, die Wohnungssuche ist schwierig. Noch ein tiefer Atemzug, ein Klick und ihre Worte waren in der Welt. Puh, zu persönlich, zu privat? Konnte man das löschen? Doch schon ploppten Reaktionen auf. Wie machen dir das nur so schnell? Wunderte sich Evke, las die Kommentare. Sabi 54 schrieb, dass sie im Ruhestand zur Autorin geworden war. Gerdi Lernt berichtete von ihrem Studium Generale. Schick in Strick möchte ihr per DM Wohnungssuchtipps schicken. Doch es gab auch Kopfschüttel-Emojis. Und Stadtland im Fluss schrieb, Stadtluft macht frei? Guter Plan. Ein dickes Aber. Dieser mittelalterliche Rechtsgrundsatz war damals nicht so hoffnungsfroh, wie er klingt. Zwar ist es möglich gewesen, dass entlaufene Leibeigene, wenn sie unentdeckt blieben, frei waren. Doch die sozialen Schranken haben das in der Regel verhindert. Bin gespannt, was du draus machst. Evke kicherte. Könnte direkt von Piet sein, sicher auch ein Lehrer. Kapitel 10 Balkon zum Norden. Auf dem Weg zur nächsten Besichtigung fiel Evke ein, dass Schick in Strick ihr Wohnungssuchtipps per DM schicken wollte. DM? Die Suchmaschine im Netz wusste Rat. Der Papierflieger am oberen Rand sollte die Lösung sein. Und tatsächlich. Die Nachricht begann mit einem Nachdenke-Emoji. Du suchst eine Wohnung? Was in der Zeitung und im Internet steht? Naja, ich will das ja nicht schlecht machen, aber die guten Wohnungen werden unter der Hand weitergegeben. Kommen gar nicht auf den Markt. Ich hätte da was, doch das möchte ich noch mit meiner Cousine absprechen. Evke seufzte. Da könnte sie eigentlich die nächsten Besichtigungstermine direkt sausen lassen. Sie schaute auf die Uhr. Die Höflichkeit siegte. So, hier haben wir dann das Schlafzimmer, sagte der Mieter, der sich als Musiklehrer vorstellte. Seinen Namen hatte Evke nicht verstanden. Er öffnete eine der Glastüren, durch die Licht in den fensterlosen Flur schimmerte. Evke trat zögernd in den Raum. Ein großes Bild in der Mitte über dem Ehebett. Dicke Federkissen mit Lochstickerei, durch die das rote Inlet schimmerte. Eine Frisierkommode mit Glasflakons in verschiedenen Grün- und Blautönen. Die obere Schublade stand auf. Im Gegensatz zum penibel aufgeräumten Raum herrschte dort Chaos. Urplötzlich fuhr Evkes Bauch Karussell. Ihr Blick hetzte durch den Raum. Übelkeit griff nach ihr. Der Mann mit der dicken Hornbrille auf der Nase hatte schütteres Haar und ein nettes Lächeln. Und er stand zwischen ihr und der Schlafzimmertür.
1: Schön, alles ganz schön, ich überlege es mir, stieß Evke hervor und hielt sich an ihrer Tasche fest.
0: Lief auf die Tür zu, ihre Absätze auf dem Parkettboden hallten im Kopf und knallten durch den Raum. Der Mann sprang erschrocken zur Seite. Sie kurfte um die Ecke auf den Flur, riss mit feuchten Fingern am Türgriff der Wohnungstür. Und sie war zu. Schweiß schoss ihr aus allen Poren
1: Der herbeigeeilte Mann starrte sie mit weit aufgerissenen Augen hinter dicken Brillengläsern an.
2: Sie geht immer auf, wenn sie nicht abgeschlossen ist, stotterte er.
1: Evke drehte den Schlüssel rum und war mit einem Satz im Hausflur. Jetzt konnte sie auch wieder denken.
2: Es tut mir leid, die Wohnung ist schön, aber nichts für mich. Viel Erfolg.
1: Sie sauste die Treppen runter und eilte zum nächsten Termin. Die Wohnung war klein, aber sehr verschachtelt. Evke hastete dem Vermieter nach, der in großen Schritten und die Vorteile aufzählend voranschritt. Sie verlor die Orientierung, bemerkte aber, dass in jedem Raum Licht brannte, obwohl es Mittag war.
2: Feucht,
1: zischelte ihr die Mieterin zu. Evke zuckte mit den Schultern und verabschiedete sich.
3: Es ist Altbau. Sie wollten doch Altbau,
1: hörte sie den Vermieter hinterher rufen und schaute nach der nächsten Adresse.
2: Und welche Himmelsrichtung ist hier?
1: Die Vermieterin musterte Evke von oben bis unten.
3: Na, Sie stellen ja Fragen. Norden.
2: Balkon im Norden? Sagte Evke leise und bemerkte ihre Luftnot.
1: Sog vorsichtig und lautlos den stechenden Geruch ein, der durch die Zimmer waberte. Wieder auf der Straße angekommen, fächelte sie sich mit einem Mentholtempo Luft zu und blickte sich um. Die Gegend war genau so, wie sie es sich vorgestellt hatte. Kopfsteinpflaster, schattenspendende Bäume. Kein moderner Baufrevel zwischen den Gründerzeithäusern. Im Vorgarten blühten rosa Kosmeen, weiße Margeriten und blaue Lobelien um die Wette. Alles versprühte den Flair eines gut bürgerlichen Lebens. Evke seufzte. So hatte sie sich die Wohnungssuche nicht vorgestellt. Vor allem nicht, dass sie bei den Besichtigungen Panik und Herzrasen bekam.
2: Tja, liebe Hörerinnen und Hörer, Wohnungssuche, da habe ich auch meine Erfahrungen machen müssen. Wie ist das bei Ihnen? Haben Sie auch Erfahrungen damit? Und schreiben Sie uns doch gerne Ihre Geschichten an info@radioginseng.de. Und nach einem kurzen Musikeinspieler hören wir mal hin, wie es Evke damit geht.

0: Evke überlegte, war es das ungute Gefühl, einzudringen in die Privatsphäre fremder Menschen, sich dann in wenigen Minuten die Habseligkeiten der Mieter rauszudenken, sich vorzustellen, wie die Räume mit ihren Möbeln aussehen könnten und vor allem, ob sie sich dort wohlfühlen würde. Wer einmal ein eigenes Haus hatte, ist verdorben für ein Mietverhältnis, krakeelte ihre innere Stimme. Diesmal gab Evke ihr Recht und schrieb sich ihren Wohnungssuchenfrust bei Social Media von der Seele. Sofort ploppten Tränen-Emojis auf und Stadtland im Fluss schrieb, lass dir Zeit. Zeit lassen? Mit diesem Impuls war Evke früh zu Bett gegangen, hatte fest geschlafen, bis das Gerumpel der Mülltonnen, die über das Pflaster gezogen wurden, durch ihr Fenster drang. Gedankenverloren rührte sie in ihrem Tee und genoss die erste Süße eines neuen Tages, fühlte sich ein wenig aufgeräumter. Zeit. Stimmt, die hatte sie noch. Aber der Termin rückte dennoch unaufhörlich näher. War da nicht bei Annas Plitsche Ideen ein Beitrag über die Zeit? Evke schnappte sich das Laptop, loggte sich ein und klickte auf den Account. Scrollte sich durch die Beiträge und blieb bei »Wohin geht die Zeit, wenn sie vergeht?« hängen. Wusstet ihr, dass die Zeit bei Kälte langsamer, bei Fieber schneller vergeht? Wir bei Konzentration die Zeit ausblenden? Sie subjektiv schneller vergeht, wenn wir Neues lernen? Das habe ich in einem Bericht bei Arte gesehen und meine Freundin Judith hat zu diesem Thema eine Bachelorarbeit geschrieben. Wenn ihr mögt, berichte ich gerne davon mehr. Evke hinterließ ein Emoji, das die Augen erwartungsvoll aufriss und fügte das Thema ihrer Lieblingsschublade hinzu. Dachte an ihr Manuskript. So ganz zufrieden war sie noch nicht mit der Szene, in der ein älterer Herr auf trocken gefallene Schiffe zeigte. Dort, wo einmal ein Fluss gewesen war, in dem er als Kind schwimmen gelernt hatte. Mit einem grimmigen Lächeln auf einen Schlüpper deutete, fast zersetzt, kaum noch zu erkennen, wie ein Mahnmal, das an diese Zeit erinnerte. Evke strich mit den Fingern über die Tasten, dachte daran, dass sie gerade an ihr vorbeiraste, die Zeit. Sie das Gefühl hatte, nicht mehr mitzukommen, einfach nur zusah, wie auch dem Gedankenkarussell, in dem Friederike, Frerk, Madita, Wilko, Vormieterinnen und Vermieter saßen. Sie seufzte und massierte mit den Fingerspitzen ihre Stirn. Das aufgeräumte Gefühl nach dem Aufstehen war verflogen. Sie schaute aus dem Fenster, runter zum Meer, ihrer Kraftquelle. Sah sich schon unten am Strand entlang spazieren. Doch wie eine sirrende Mücke kamen die Erinnerungen, Kommentare und Blicke der Nachbarn angeschwirrt. Das Letzte, was sie jetzt gebrauchen konnte. Also weitermachen mit der Wohnungssuche. Und wenn ich nichts finde, wenn diese Stadt mich nicht will, Evke schnappte nach Luft, fragte sich, was sie da gerade machte und drückte entschieden auf die innerliche Stopptaste. Eine Stadt, die mich nicht will? Es waren Gedanken, einfach nur Gedanken, die Gefühle nach sich zogen. Das hatte sie doch gelernt. Entschieden und mit einem Ruck straffte sie die Schultern, lief ins Bad und ließ kaltes Wasser über ihre Handgelenke laufen, fuhr mit einem kühlen Waschlappen über Stirn und Augen. legte ihre Tagescreme neu auf und sog den vertrauten Duft tief ein. Vielleicht nochmal nachschauen, ob eine Nachricht von Schick in Strick über die Wohnung ihrer Cousine angekommen war. Yes! Sogar mit einem spontanen Terminvorschlag. Evke schaute auf die Uhr und suchte im Handy nach dem Straßennamen. Die Gegend kannte sie schon. Ihr Herz hämmerte, als sie sich durch die Fotos klickte. Sonnenbeschienene Räume und alle waren bis auf die Küche leer. Doch bei der Außenaufnahme stockte es. Der kleine grüne Pfeil zeigte auf den 7. Stock in einem 70er-Jahre-Bau. Aber die Followerin enttäuschen? Kapitel 11. Ein frischer Duft. Kommen Sie! Meine Mutter ist in eine Seniorenresidenz gezogen, möchte aber, dass die Wohnung in gute Hände kommt, rief ihr die junge Frau zu und tippelte mit ihren Stiletto-Stiefeletten auf den Gebäudekomplex zu. Evke schaute sich um. Das Treppenhaus wirkte gepflegt. Weiße Briefkästen, einheitliche Namensschildchen, keine wild aufgeklebten Sticker oder handgeschriebene Zettel. Die Fahrstuhltür glitt auf und sie rauschten lautlos in den 7. Stock. Evke schnupperte, als sie durch die Korridortür trat. Ein Schwall von frisch gemähtem Rasen, gemischt mit einer Spur von Wandfarbe, schlug ihr entgegen. Der Duft von Gras? Er kam offenbar durch die geöffneten Oberlichter der Fenster und durch ein Dachfenster Sonnenstrahlen, die den Parkettboden zum Spiegeln brachten. Die junge Frau ließ sich auf dem einzigen Möbelstück, einem Küchenstuhl, nieder, schlüpfte aus ihren Stiefeletten und ließ Evke Zeit, die Wohnung zu erkunden. Die Küche mit Blick in den wolkenlosen Himmel gefiel ihr schon mal sehr gut. Auf der marmorierten Arbeitsplatte lagen drei Namensschildchen mit der Aufschrift E. Klasen. Für Klingelanlage, Briefkasten, Korridortür? Evke schmunzelte über diese clevere Überzeugungsidee und schaute ins Bad. Blitzblanke Armaturen, Dusche, sogar eine Badewanne und ein Waschmaschinenanschluss. Juhu! Die hellgelben Fliesen waren in die Jahre gekommen, aber heil. Evke näht schon in Gedanken passende Vorhänge und trat ins Wohnzimmer. Fast quadratisch, genügend Platz für ihr Klavier und mit Blick auf den Balkon.
1: »Darf ich?«
0: rief sie der jungen Frau zu, die emsig auf ihrem Smartphone herumtippte und nickte, ohne aufzusehen. Evke lehnte sich über die Brüstung. Unter ihr tuckerte ein Rasenmäher über die Außenanlage. Im hinteren Garten lud eine hellgraue Bank zum Verweilen ein und einen Grillplatz gab es auch. Sie hob den Blick. Was für eine Aussicht!
1: Ich habe eine Wohnung gefunden! Jubelte Evke ins Telefon, bekam von Piet nur ein mürrisches Gebrummel zur Antwort und schwärmte weiter. Kein Altbau und auch keine Nordsee vor der Tür, aber ein kleiner See. Und wenn abends die Lichter der Stadt angehen, ich mit einem Glas Wein auf dem Balkon sitze.
0: Du allein in der Großstadt, wurde sie von Piet unterbrochen. Und das so holter die Polter, was da alles passieren kann. Hier kennst du jede und jeden.
1: Und jede und jeder kennt mich. Ich fühle mich auf Schritt und Tritt beobachtet, begutachtet, bewertet. Und nein, bevor du es jetzt wieder sagst. Das bilde ich mir nicht ein. Denk an die Dorftratsche im Supermarkt.
0: Ach, Evke, du wirst mir fehlen und Madita ist auch ganz traurig.
1: Evke atmete lange aus, beendete das Telefonat. Sie würde fehlen? War das ein Grund zum Bleiben? Ein Grund, ihr Vorhaben aufzugeben? An sich selber denken wurde in ihrer Generation oftmals mit Egoismus gleichgesetzt. War ihr Wunsch, ohne kritische Blicke in ihrem Tempo durch die Straßen zu streifen, egoistisch? Sie damit zu sehr auf sich selbst bedacht? Und würde nicht auch ihr etwas fehlen? Evke schüttelte den Kopf über ihre Gedanken, die sich urplötzlich wie ein altes Wollknäuel verhedderten und immer größer wurden. Piet, Madita, Friederike und Frerk, Wilko, die Weite der Nordsee, das Gräserrascheln, die untergehende Sonne, die den Horizont und die Wasseroberfläche rot färbte, salzige Lippen nach einem ausgedehnten Spaziergang. Noch war ihr Haus nicht neu vermietet. Was wäre, wenn sie es behielte? Als Sommerhaus oder für ein verlängertes Wochenende? Evke startete den Rechner, trug die Rente in grün, Ausgaben in pink in eine Excel-Tabelle ein. 450 Euro Luft, sprang ihr das Ergebnis ins Auge. Dennoch, es würde eng werden. Das deckte gerade mal die Miete. Was war mit den Nebenkosten? Evke zog die Schultern hoch, spürte den Druck im oberen Rücken. Vielleicht noch sparsamer leben oder etwas hinzuverdienen? Hunde ausführen wäre in der Großstadt bestimmt eine Marktlücke. Doch dann fielen ihr wieder die Blicke der Nachbarn ein, die sie bis in den Schlaf verfolgten, das Getuschel und die Stille, wenn sie näher kam. Erholsame Wochenenden oder Sommerurlaube wären das nicht. Die neue Wohnung war bezugsfertig und der Blick vom Balkon auf den See?
0: »Ist auch Wasser«, rief ihre innere Stimme und fügte bestimmt hinzu. »Möwen gibt's in Oldenburg auch. Nicht nochmal zögern, wie bei der Altbauwohnung mit dem schönen Buntglasfenster.«
1: Evke stockte. Das war ja mal ganz was Neues. Kein Gedankengequengel, sondern Ermunterung.
0: Tja, liebe Hörerinnen und Hörer, das ist ja mal echt was Neues. Eine innere Stimme, die nicht nörgelt, sondern ermuntert. Was meinen Sie? Nimmt Evke die Wohnung oder wird sie wieder zu lange zögern? Sich doch ein selbstbestimmtes Leben nicht trauen? Das erfahren Sie, wenn es wieder heißt Leise Literatur. In der zweiten Oktoberwoche geht's weiter. Und das Lied, das gleich zum Abschluss erklingt, gibt einen kleinen Hinweis, wie es weitergehen könnte. Deshalb bleiben wir noch ein wenig beisammen. Hören wir rein in die Musik, die Dietmar Witt immer so wunderbar einfügt. Danke dafür und danke an Sie, dass Sie dabei waren. Und so sagt für heute Tschüss und wünscht eine gute Zeit. Ihre Regina Koch.

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3: Tja, das ist so eine Sache mit der Musik. Jeder erlebt sie anders. Vielleicht aber ist es gerade das, was sie so unergründlich macht. Schauen wir etwas näher hin. Willkommen, liebe Hörerinnen und Hörer. Schön, dass Sie wieder dabei sind. Also nehmen wir mal den Pascal. Der ist 17 und leidenschaftlicher Musikfan. Aber er liebt die Musik vor allem laut und rockig. Sehr zum Leidwesen von Günther, seinem Nachbarn. Der steht kurz vor der Rente und ihm sträuben sich sämtliche Körperhaare, wenn die Bässe von Pascals Heavy-Metal-Musik durch die Wände dringt. Vor allem dann, wenn er gerade bei einem Glas Rotwein Mozarts Requiem genießen will. Ich sage Ihnen, da stoßen Welten aufeinander. Ja, so entstehen Glaubenskriege. Aber beide sind sie Musikliebhaber. Was ist da zu tun? Ich glaube, da kann man gar nichts machen. Pascal wird nicht zur klassischen Musik konvertieren und Günther wird niemals Heavy-Metal-Fan werden. Sehen Sie, und das meine ich, wenn ich sage, jeder erlebt die Musik anders. Ganz individuell. Oder nehmen Sie den deutschen Dichter, Musiker, Musikschriftsteller und Journalisten Christian Friedrich Daniel Schubart. Er ordnete den Tonarten emotionale Charaktere zu. Beispiel C-Dur, die Reinheit und Einfachheit. D-Dur, der Triumph und die Freude. S-Dur, Liebe, Andacht. D-Moll, Schwermut. Und E-Moll, Klage, Melancholie. Und so weiter. Schubart war ein streitbarer Mensch und brachte sogar 10 Jahre seines Lebens auf der Festung Hohenasperg zu, weil er den württembergischen Herzog Karl Eugen öffentlich kritisierte. Hier zum Beispiel das Gedicht An ihro Gnaden, vorgetragen von Lutz Görner.
4: An ihro Gnaden. Es kennen ihro Gnaden Redouten, Maskeraden, die Moden der Koketten und deren Toiletten. Sie sprechen mit der Base Französisch durch die Nase. Auf Deutschland tun sie schimpfen, vornehm mit Nasenrümpfen. Der Bürger wird verachtet, weil er nach Gleichheit trachtet. Uns straft ihr kühner Tadel. Mein Gott, sie sind von Adel.
3: Tja, so eine Majestätskritik, das ist schon ein gefährliches Unterfangen. Wie wir ja alle aus aktuellem Anlass wissen. Donald Trump soll ja inzwischen nach den derzeit verfügbaren Übersichten zur Zeit über 20 Defamationsklagen, so heißt das, zu laufen haben. Aber zurück zu unserem Friedrich Daniel. Ihm wurde ja nun besonders übel mitgespielt. 1777 wurde Schubart durch eine List auf württembergisches Gebiet gelockt, in Blaubeuren verhaftet und anschließend auf den Hohenasperg gebracht. Er erhielt weder eine Anklage noch einen Prozess oder gar ein Urteil. In den ersten Jahren war er weitgehend isoliert. Lesen, Schreiben und Besuche waren ihm zunächst verboten. Später aber dann durfte er wenigstens schreiben und legte den Grundstein für sein Werk über die emotionalen Charaktere der Tonarten. So hat eben jede Medaille ihre zwei Seiten. So richtig bekannt geworden ist Schubart nicht durch seine Komposition, sondern durch sein Gedicht »Die Forelle«, das er 1782 schrieb. Ganze 35 Jahre später erfand ein gewisser Schubert, Franz, eine Melodie dazu. Es singt Dietrich Fischer-Dieskau und am Klavier hören wir Gerald Moore.

Wenn man nur wüsste, was man eben nicht weiß. Nämlich, wie ein Musikstück, eine Melodie beim geschätzten Publikum ankommt. Nun gibt es ja Kompositeure und Musikkünstler, die machen sich einen feuchten Kehricht daraus. Allerdings, das wird schwierig, wenn das Holz im Kamin nämlich knapp wird. Der Schornstein muss ja schließlich irgendwie rauchen, ne? Brecht hat das ja ziemlich drastisch formuliert. Erst kommt das Fressen, dann erst die Moral. Na, und die Kunst, die kommt noch danach. Was geben die Verantwortlichen vom NDR und seit neuestem vom SWR nicht dafür, könnten sie nur ein ganz klein bisschen in die Köpfe der Schlagerfans gucken, die weltweit jährlich den Eurovision Song Contest rezipieren. Bislang hat es ja nur sehr selten geklappt. Immerhin 1982 und 2010 standen wir auf der Siegertreppe. Aber dann, die jüngste Vergangenheit, ab 2021 haben wir erfolgreich um die letzten Plätze gekämpft. Auch in diesem Jahr haben wir es wieder geschafft, Platz 23. Tja, der Erfolg geht verschlungene Wege. Zum Beispiel auch über den Namen einer schwedischen Fischkonservenfabrik. Komme ich gleich drauf zu sprechen. Zunächst gab es 1969 eine glückselige Kabaretttruppe, die sich kurz zuvor bei einem Sommerurlaub in Schweden kennengelernt hatten. Zwei Damen und zwei Herren, die tingelten unter dem passenden Namen Festvolk, so viel wie Partyvolk, als glückselige Kabaretttruppe durch die Gegend. Niemand hat zu dieser Zeit auch nur eine kitzekleine Ahnung davon gehabt, dass daraus eine der erfolgreichsten Popformation der 70er Jahre werden würde, die 1974 sogar schließlich den Grand Prix Eurovision de la Chanson in Breiten gewinnen werden. Mit dem Song Waterloo gewannen sie nicht nur den Wettbewerb, sondern auch die Herzen der Welt. Dabei hatten sie anfangs noch großen Zoff wegen ihres Bandnamens. Nachdem sie sich endlich von Ideen wie Alibaba oder Baba verabschiedet hatten, einigten sie sich auf die Anfangsbuchstaben ihrer Vornamen. A, B, B, A. Agneta, Björn, Benny und Annie Fried. Abba. Es gab nur ein kitzekleines Problem. Der Name war in Schweden bereits seit 1838 von einer sehr bekannten Fischkonservenfabrik belegt. Die Band musste also den Heringsproduzenten höflich um Erlaubnis bitten, den Namen für die Popgruppe nutzen zu dürfen. Offenbar hat es ja geklappt, sonst hätten wir uns bis heute mit irgendwelchen schwedischen Zungenbrechernamen herumschlagen müssen. Noch ganz am Rande, den heute berühmten ABBA-Look haben wir dem schwedischen Steueramt zu verdanken. Was viele für die puren 70er Jahre Größenwahn hielten, hatte in Wahrheit einen knallharten, fast schon geizigen finanziellen Hintergrund. Künstler durften ihre Bühnenoutfits komplett von der Steuer absetzen, allerdings nur dann unter einer strikten Bedingung. Nämlich, die Kleidung musste so extravagant

0: über einen alten Heilsarmeesoldaten. Agneta und Frieda sangen im Hintergrund nur das schmissige La la la la la und stahlen dabei den Männern prompt die Show.
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Haben Sie, verehrte Musikfreunde, schon mal von dem Teufel in der Musik gehört? Im Ernst, schon seit Jahrhunderten geht das Gerücht um, dass sich der Leibhaftige höchstpersönlich zwischen Notenlinien und Violinschlüsseln herumtreibt. Damit meine ich nicht die Situation, wenn die kleine Chantal auf der Blockflöte ihr neuestes Stück präsentiert und die ganze Familie nebst Tante und Onkel müssen zuhören. Obwohl einem da auch manchmal Gedanken an das Fegefeuer kommen. Ne? Nein, gemeint ist der sogenannte Trinitus, ein besonders verdächtiger Tonabstand. In der Musik des Mittelalters galt dieses Intervall als so unerquicklich, dass man ihm den ehrwürdigen Namen Diabolus in Musica, der Teufel in der Musik, verlieh. Was soll denn das nun sein? Es ist einfach der Tonabstand zwischen zwei Tönen, den das menschliche Ohr als unangenehm empfindet. Wir reden jetzt nicht von der übermäßigen Quarte oder der verminderten Quinte. Das bringt uns nur durcheinander. Im Mittelalter war der Tritonus in der Kirchenmusik streng verboten. Heute sind wir da

viel abgeklärter und empfinden diesen Diabolus als wohligen Spannungsbogen. Der große Johann Sebastian Bach hat diesen Diabolus mehrfach angewendet und nicht immer ist ihm das gut bekommen, hat er doch als Thomas Kantor in Leipzig laufend die Quängeleien des Leipziger Stadtrates auszuhalten. Dennoch, wir wissen, er hat sich nicht gebeugt und seine Musik nicht geglättet. In einem seiner größten Werke verwendet er den Tritonus gleich doppelt. Und zwar so. Na, kommt Ihnen das irgendwie bekannt vor? Ganz recht. Es ist der Ruf Barabbas aus der Matthäus-Passion. Der römische Statthalter Pontius Pilatus sieht keine Schuld an Jesus, die eine Todesstrafe rechtfertigen würde. Nach einem Brauch zum Passafest bietet er der versammelten Volksmenge an, einen Gefangenen freizulassen. Zur Wahl stehen Jesus von Nazareth und Barabbas, ein Mann, der wegen Aufruhrs und anderer schwerer Vergehen im Gefängnis sitzt. Pilatus fragt die Menge, welchen wollt ihr, dass ich euch losgebe? Die von den Hohepriestern aufgewiegelte Menschenmenge antwortet mit dem berühmten Ruf Barabbas.

Na, wenn das kein Gänsehautgefühl ist, oder? Tja, viele Komponisten verwendeten den Tritonus in ihren Werken, zum Beispiel auch Hector Berlioz in der Symphonie Fantastique im fünften Satz, der Gang zum Hexensabbat, oder auch Camille Saint-Saëns im Totentanz. Die Solovioline ist dort absichtlich auf einen Tritonus gestimmt. In Leonard Bernsteins Musical West Side Story ist der Tritonus das zentrale musikalische Motiv sogar, das das gesamte Werk durchzieht. Der Song Maria ist das berühmteste Beispiel dafür, wie genial Bernstein dieses Intervall nutzte. Uns fällt das heutzutage gar nicht mehr auf.

Das war ein Ausschnitt aus den BBC Proms von 2015. Es sang Julian Ovenden. Tja, es liegt schon eine große Tragik in der Liebesgeschichte zwischen Tony und Maria in der Westside Story, wie wir ja alle wissen. Es muss aber nicht immer um Mord und Totschlag gehen in der Liebe, auch nicht, wenn zwei Männer dieselbe Frau lieben. Das glauben Sie nicht? Dann hören Sie folgende Geschichte. Es ist die Geschichte um Patty Boyd, eine bildschöne englische Fotografin und gleichzeitig auch Fotomodell, begehrt und umschwärmt. Sie sollte zu einer der bekanntesten Musen der Rockgeschichte werden. Davon schwante ihr natürlich noch nichts, als bei den Dreharbeiten zum Beatles-Film A Hard Day's Night, in dem sie als Komparsin mitwirkte, ein gewisser George Harrison nach einem Date fragte. Aus dieser Begegnung entwickelte sich eine Beziehung. Am 21. Januar 1966 heirateten George Harrison und Patty Boyd. George schrieb für sie unter anderem Something, eines der schönsten Liebeslieder der Popgeschichte. Na, nun sind ja Männerfreundschaften an sich eine gute Sache, aber sie bergen auch Gefahren in sich. Ein guter Freund war zum Beispiel Eric Clapton. Er war oft zu Gast im Haus der Harrisons in Escher. Nun könnte man meinen, Gitarristen würden sich nur um Gitarrenmodelle streiten. Stratocaster oder Gibson Les Paul. Doch nein, Clapton hatte offenbar noch genügend Zeit, den einen oder anderen Blick auf Patty Boyd zu werfen. Und so wuchs in seinem Herzen etwas heran, was eigentlich nicht sein durfte, nämlich die Liebe zur Frau seines Freundes. George Harrison war bekanntlich der stille Beatle. Er sprach wenig, spielte großartig Gitarre und schrieb Lieder, die Millionen Menschen glücklich machten. Und so schien er zunächst nicht zu bemerken. Also so scheint es jedenfalls. Es gibt ja auch Wichtigeres auf der Welt, jedenfalls für Musiker. Patty Boyd stand jedenfalls plötzlich zwischen zwei der größten Gitarristen der Welt. Wahrscheinlich war sie die einzige Frau, die gleichzeitig als Muse für einen Beatle und für einen Gitarrengott diente. Was man keinesfalls übersehen durfte, Harrison nahm es selbst keinesfalls so genau mit der ehelichen Treue. Besonders belastend war für Patty eine Beziehung Georges mit Maureen Starkey, der damaligen Ehefrau von Ringo Starr. Diese Affäre führte zu erheblichen Spannungen, sowohl in der Ehe als auch im Freundeskreis der Beatles. Tja, also, da wundert man sich schon, dass sie nebenher noch so viel Musik machen konnten. Aber im Ernst, die Ehe steckte bereits in einer Krise, als Eric Clapton sich offenbarte. George nahm die Sache mit einer Gelassenheit, die fast buddhistisch wirkte, was angesichts seiner intensiven Beschäftigung mit der indischen Philosophie durchaus passte. George und Patty trennten sich 1974. Die Scheidung wurde 1977 dann erst rechtskräftig. Zwei Jahre später, 1979, heiratete Patty Eric Clapton. Trotz der ungewöhnlichen Vorgeschichte blieb George Harrison mit Eric Clapton befreundet. Harrison besuchte sogar die Hochzeit der beiden und nahm den Verlauf der Ereignisse später mit seinem typischen Humor. Er soll sinngemäß gesagt haben, ihm sei lieber gewesen, Patty sei mit Eric Clapton zusammen, als mit irgendeinem Unbekannten. Na, wenn das kein Trost ist, hören wir Old Love. Wie Clapton 1991 einem japanischen Fernsehsender mitteilte, handelt die Rockballade von Claptons Liebesbeziehung mit Patty Boyd.

0: So, das war's mal wieder. Ich hoffe, Sie sind beim nächsten Mal wieder dabei, wenn es erneut heißt:
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0: Alles Gute wünscht Jürgen Rothe.

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2: Einen schönen guten Tag und herzlich willkommen zum Mittagsmagazin bei Radio Ginseng. Schön, dass Sie dabei sind. Wir schauen heute wieder auf interessante Themen und Veranstaltungen in Brandenburg und darüber hinaus. In den nächsten Minuten geht es unter anderem um Menschen, die sich gegenseitig unterstützen, um offene Türen zu historischen Orten, um einen ganz besonderen Krimi aus dem Spreewald und um ein Thema, über das man vielleicht nicht jeden Tag spricht, das aber viele Menschen irgendwann im Leben berührt. Selbstverständlich gibt es auch das Album der Woche, das Rezept der Woche, die Veranstaltungstipps und jede Menge Musik. Bleiben Sie bei uns. Und bevor wir mit unserem ersten Beitrag starten, gibt es natürlich erst einmal Musik.
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0: Selbsthilfe. Das bedeutet, Erfahrungen miteinander zu teilen, sich gegenseitig Mut zu machen und gemeinsam nach Lösungen zu suchen. Eine gute Gelegenheit, sich über die vielfältigen Möglichkeiten der Selbsthilfe zu informieren, gibt es am kommenden Samstag, dem 12. September. Dann findet nämlich der 21. Brandenburgische Selbsthilfetag statt. Dort treffen sich Selbsthilfegruppen, Initiativen und Interessierte. Es geht einfach um Begegnungen, Informationen und natürlich auch darum, Menschen zu erreichen, die vielleicht selbst auf der Suche nach Unterstützung oder Austausch sind. Was Besucherinnen und Besucher beim diesjährigen Selbsthilfetag erwartet und welche Themen dort eine Rolle spielen, erfahren Sie jetzt in unserem Interview von und mit Renate Engel.
1: Einen schönen guten Tag aus dem Studio F. Mein Name ist Renate Engel und ich habe heute Frau Kerstin Radecker im Studio zu Gast, die von der Selbsthilfekontaktstelle Elbe-Elster eine wichtige Einladung für Sie mitgebracht hat. Guten Tag, Frau Radecker, und ich übergebe Ihnen gleich mal das Wort.
2: Guten Tag, Radio Ginseng. Ich freue mich, hier zu sein. Komm auf unsere Insel der Selbsthilfe. Unter diesem Motto findet am Samstag, dem 12. September 2026, der 21. Brandenburgische Selbsthilfetag statt. Von 14 bis 20 Uhr wird an der F60 in Lichterfeld im Landkreis Elbe-Elster ein großer Familientag rund um die Selbsthilfe gefeiert. Im Mittelpunkt steht die Selbsthilfe als Ort der Begegnung, des Vertrauens und der gegenseitigen Unterstützung. Denn Selbsthilfe bedeutet Menschen treffen, die ähnliche Erfahrungen gemacht haben, Verständnis finden, sich austauschen und gemeinsam neue Wege entdecken. Hier geht es darum, sich gegenseitig Mut zu machen, Orientierung zu geben und füreinander da zu sein. Der Selbsthilfetag lädt mit einem offenen Marktkonzept dazu ein, ganz unkompliziert ins Gespräch zu kommen. Auf der Selbsthilfeinsel präsentieren sich zahlreiche Kontaktstellen, Selbsthilfegruppen und Netzwerkpartner aus dem ganzen Land Brandenburg. Besucherinnen und Besucher können sich informieren, Kontakte knüpfen und vielleicht genau die Unterstützung finden, die sie gerade suchen. Auch für Kinder gibt es viel zu entdecken. Auf der Kinderinsel können sie auf der Hüpfburg toben, sich beim Kinderschminken verwandeln, basteln und an einem Gefühlstraining teilnehmen. Zahlreiche Mitmachaktionen laden in allen Bereichen dazu ein, selbst aktiv zu werden, unabhängig vom Alter. Wer zum Beispiel Geschicklichkeit und Gleichgewicht testen möchte, kann auf einem Geschicklichkeitsparcours mit dem Segway fahren. Außerdem gibt es ein Mobilitätstraining mit Rollstühlen und Rollatoren. Verschiedene Sinnesübungen machen Wahrnehmungen erlebbar. Und beim Bogenschießen können Besucherinnen und Besucher ihre Konzentration und Treffsicherheit unter Beweis stellen. Für musikalische Unterhaltung sorgt das Bühnenprogramm. Außerdem stellt die junge Selbsthilfe ein spannendes Projekt vor. In zwei Workshops können Interessierte die Grundlagen der Gebärdensprache kennenlernen oder sich mit dem Thema Inklusion auseinandersetzen. Ein ganz besonderer Höhepunkt an diesem Tag ist eine Spendenaktion zugunsten des Kinderhospizes Pusteblume in Burg und des Hospiz Friedensberg in Lauchhammer. Damit wird ein Zeichen der Solidarität und Unterstützung für Menschen und Familien in schwierigen Lebenssituationen gesetzt. Ob zum Informieren, Mitmachen, Austauschen oder einfach für einen besonderen Nachmittag mit der Familie. Beim 21. Brandenburgischen Selbsthilfetag wartet ein abwechslungsreicher Tag auf alle Generationen. Also, komm am 12. September 2026 von 14 bis 20 Uhr an die F60 nach Lichterfeld zum liegenden Eiffelturm der Lausitz und entdecke die Insel der Selbsthilfe. Der Eintritt für den Selbsthilfetag ist frei. Lediglich für den Besuch der F60 ist ein kleiner Bonus zu entrichten. Weitere Informationen findest du unter www.selbsthilfe-brandenburg.de. Wir freuen uns auf dich.
1: Wir sehen uns. Vielen Dank für Ihren Tipp. Und jetzt kommt Ihr Musikwunsch und Ihnen allen, liebe Hörerinnen und Hörer, weiterhin einen schönen Tag bei Radio Ginseng.

0: was das bleibt.
1: Das war unser Beitrag zum 21. Brandenburgischen Selbsthilfetag am 12. September von Renate Engel. Vielleicht ist dieser Tag ja eine gute Gelegenheit, einmal ganz unverbindlich vorbeizuschauen und sich zu informieren. Und jetzt geht's bei uns musikalisch weiter. Musik.

0: Historische Gebäude erzählen Geschichten. Und manchmal bekommt man die Gelegenheit, diese Geschichten ganz unmittelbar vor Ort zu erleben. Am kommenden Wochenende ist dafür wieder eine besonders gute Gelegenheit. Am 12. und 13. September findet bundesweit der Tag des offenen Denkmals statt. Seit 1993 öffnen dabei jeweils am 2. Septemberwochenende historische Orte ihre Türen. Das diesjährige Motto lautet Netzwerke, Denkmale und Infrastruktur. Allein in Berlin und Brandenburg können Interessierte an zahlreichen Orten hinter sonst verschlossene Türen schauen. Und das kostenlos. Unser Kollege Herbert Schadewald hat bereits einen dieser Orte besucht. Im französischen Dom am Berliner Gendarmenmarkt hat er mit Lena Kögler gesprochen. Sie ist Pressesprecherin des dortigen Hugenottenmuseums. Was es dort am Wochenende zu entdecken gibt und welche besonderen Führungen angeboten werden, hören Sie jetzt.
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2: Was hat denn das Hugenottenmuseum zum Tag des offenen Denkmals vorbereitet?
3: Wir als Hugenottenmuseum dürfen unseren ganz besonderen Standort, den französischen Dom, vorstellen. Aktuell zeigen wir eine Sonderausstellung im Rahmen eines deutsch-polnischen Kooperationsprojektes. Das nennt sich Chodowiecki 300. Unsere Ausstellung heißt Zwischen Kunst und Konfession. Dieses Kooperationsprojekt beschäftigt sich mit Daniel Chodowiecki, einem der bekanntesten Grafiker und Kunststecher des 18. Jahrhunderts. Und für uns vor allen Dingen sehr spannend ist, dass er auch Mitglied in unserer Gemeinde war, weil das Hugenottenmuseum ja eine Institution der französischen Kirche zu Berlin oder auch der sogenannten Hugenottengemeinde ist. Und in der Ausstellung schauen wir uns an, wie er so zwischen seinem künstlerischen Schaffen in ganz Europa und seinem Engagement hier in der Gemeinde, sowohl künstlerisch als auch ehrenamtlich, so sein Leben bestritten hat. Und was wir in der Ausstellung, aber vor allen Dingen jetzt auch nochmal für den Tag des offenen Denkmals in den Mittelpunkt stellen, ist, dass Daniel Chodowiecki die Entwürfe gemacht hat für die Bauskulpturen, die sich außen am französischen Dom befinden. Also sowohl die großen Skulpturen als auch die Reliefs an allen Seiten. Also wenn man einmal rumgeht, dann ist alles Chodowiecki, könnte man sagen. Natürlich nur die künstlerischen Figuren. Und wir haben sehr spannend in der Ausstellung die originalen Entwurfszeichnungen, die er angefertigt hat für diesen Bauprozess. Die haben wir als Leihgabe der Akademie der Künste. Das ist was sehr Besonderes, weil sie sind das erste Mal wieder hier zurück am historischen Ort. Und für den Tag des offenen Denkmals stellen wir natürlich diese Geschichte des französischen Doms in den Mittelpunkt, also von seiner Errichtung, vom künstlerischen Schaffen, aber auch, das ist auch ein kleiner Teil der Ausstellung, von seiner Zerstörung im Zweiten Weltkrieg und dem Wiederaufbau in den 80er Jahren. Da haben wir sehr spannende historische Fotografien auch in der Ausstellung. Genau, das beleuchten wir an beiden Tagen, am 12. und am 13. September, jeweils in einer Sonderführung. Die nennt sich die Turmbewohner. Das ist so der allgemeingültige Begriff für die wunderschönen Skulpturen, die hier sowohl den französischen als auch gegenüber auf der anderen Seite des Gendarmenmarkts den deutschen Dom schmücken.
2: Sie haben ja nicht nur was vorbereitet, was den unmittelbar französischen Dom betrifft, sondern es geht auch um den französischen Friedhof.
3: Das ist richtig. Wir haben dieses Jahr ein sehr besonderes Ereignis. Der Tag des offenen Denkmals, beziehungsweise einer der beiden Tage, nämlich der 13., der Sonntag, fällt zusammen mit dem Tag des Friedhofs, der ist auch am 13. September. Und den richten dieses Jahr die Friedhöfe in der Liesenstraße aus. Und einer davon ist auch ein Kirchhof der französischen Kirche. Dort erwartet die Besuchenden den ganzen Tag über ein spannendes Programm mit verschiedenen Ausstellungen, Friedhofsführungen, musikalischem Programm. Und wir hier im Dom haben uns überlegt, dass wir unter dem Motto des diesjährigen Tag des offenen Denkmals, das ist ja Netzwerke, Denkmale und Infrastruktur, auch so ein bisschen diese Vernetzung in den Mittelpunkt stellen. Und deswegen werden wir eine zweite Führung anbieten an beiden Tagen, die die Institutionen der französischen Kirche beleuchtet, sowohl die historischen, also sowas wie Hospitale, ein französisches Gymnasium, das es auch immer noch gibt, und eben die Kirchhöfe und dieses Netzwerk an Institutionen beleuchten und dabei uns auch noch mal genauer mit den Kirchhöfen beschäftigen und deren Geschichte.
0: Das war Herbert Schadeweit mit seinem Beitrag über das Hugenottenmuseum im französischen Dom. Wer neugierig geworden ist, Informationen zu den Öffnungszeiten und zu den Sonderführungen, unter anderem zur Führung Turmbewohner, gibt es im Internet unter www.hugenottenmuseum-berlin.de. Dort finden Sie auch Informationen zum Friedhof der französischen Kirche und damit zu einem weiteren historischen Ort, an dem sich unter anderem das Grab von Emilia und Theodor Fontane befindet. Und nach so viel Geschichte machen wir jetzt erst einmal wieder einen musikalischen Abstecher, diesmal in die goldenen 70er.
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0: Einige Anregungen zur Gestaltung Ihres Wochenendes haben Sie ja schon bekommen, mit dem Brandenburgischen Selbsthilfetag oder dem Tag des offenen Denkmals im Hugenottenmuseum. Und was das Wochenende noch so für Sie bereithält, verrät uns jetzt Ingrid Fröner.
1: Ich darf Sie zu den Veranstaltungstipps für das zweite Septemberwochenende ganz herzlich begrüßen. Am 12. und 13. September gibt es wieder ein Burgspektakel auf dem Gelände der Burgruine Gerswalde ab jeweils 10 Uhr. Echte Ritter, traditionelle Handwerker und weitgereiste Händler sind die Hauptakteure beim Burgspektakel. Auf einem mittelalterlichen Markt kann gestöbert werden. Recken präsentieren Schaukämpfe, Musiker und Gaukler unterhalten das Volk. Der Eintrittspreis zur Wasserburg Gerswalde beträgt 6 Euro, Kinder zahlen 3 Euro. Ein weiteres Fest zur neuen Spielzeit ist das Theaterfest im Kleistforum Frankfurt, kostenfrei am 12. September von 13 bis 17 Uhr. Das gesamte Haus steht allen Gästen offen. Im Saal verwandeln 3 Clowns und ein Zauberer Chaos in Kunst und zeigen Ausschnitte aus ihrem Programm Bajazzo Invasion, eine explosive Mischung aus Clownerie, Pantomime und Magie. Auf der Studiobühne verrät Jörn Woisin, der Chef der Requisite am Deutschen Schauspielhaus Hamburg, in einer spektakulären Show ein paar Geheimnisse seiner Zunft. Das Foyer lädt mit Kaffeehaus-Atmosphäre und Live-Musik zum Verweilen ein. Am 12. September gibt es ein schwimmendes Havelkonzert von 19 bis 20.30 Uhr mit der Band Zagenbruch. Es ist ein kostenfreies Wanderkonzert. Nach einem kleinen Auftakt an der Bootsanlegestelle am Bollwerk Oranienburg bewegt sich die Bühne samt Band entlang der schnellen Havel. Die Gäste sind eingeladen, am Ufer mitzulaufen oder mitzufahren. Das schwimmende Havelkonzert ist ein Konzert der besonderen Art. Bewegende Live-Musik auf dem Wasser, und zwar im wahrsten Sinne. Nach dem regen Andrang 2025 lädt das zweite Bücherfest im Kloster Korin am 12. September wieder Verlage, Buchhandlungen und Buchkünstler aus Berlin und Brandenburg von 10 bis 18 Uhr ein. Stündlich werden Lesungen und Mitmachaktionen in der offenen Druckwerkstatt angeboten. Klöster und Bücher standen schon früher in enger Beziehung. Das gilt es an diesem Tag in Korin wieder zu entdecken. Der Eintritt für Erwachsene beträgt 8 Euro, ermäßigt 6 Euro. Mit diesen Tipps verabschiede ich mich bis zur nächsten Woche, wünsche Ihnen noch einen angenehmen Tag. Ihre Ingrid Fröner.
0: Vielen Dank, Ingrid Fröner, für die Veranstaltungstipps. Na, da wird doch garantiert was für Sie dabei sein, liebe Hörerinnen und Hörer. Wir machen jetzt erstmal weiter mit den 80er Jahren mit Depeche Mode, Strange Love.

0: Ich hoffe, Sie sind genauso gespannt wie ich, was uns Günter Schich diesmal ins Album der Woche gepackt hat. Lassen Sie uns gemeinsam das Rätsel lösen.
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2: Hallo, mein Name ist Günter Schicht und ich darf Ihnen das Album der Woche bei Radio Ginseng präsentieren. Was fällt Ihnen ein, liebe Hörerinnen und Hörer, wenn Sie das Wort Interpol hören? Falls Sie jetzt nur an die internationale Polizeiorganisation denken, dann gehören Sie wahrscheinlich nicht zu denen, die den sogenannten Indie-Rock der letzten 15 Jahre aufmerksamer verfolgt haben. Denn es gibt hier eine ziemlich erfolgreiche Band dieses Namens. Die legen gerade ein neues Studioalbum vor, das Album der Woche sein soll und mit dem ich auch den Hörern und Hörern, die diese Band bisher nicht kannten, deren Musik näher bringen möchte. Ein bisschen zur Bandgeschichte. Interpol gründeten sich 1997 in New York. 2002 erschien ihr Debütalbum Turn on the Bright Lights, das zwar Kritikeraufmerksamkeit errang, jedoch nur wenig kommerziellen Erfolg hatte. Mittlerweile hat es in den USA und in Großbritannien jedoch goldene Schallplatten errungen. Ihr zweites Album Antics, das 2004 erschien, wurde dann schon häufiger gekauft und sie stiegen erstmals auch in die deutschen Charts ein. Im Laufe der Jahre gab es in der Band einige Personalwechsel. Die Konstanten sind Sänger und Rhythmusgitarrist Paul Banks und Leadgitarrist Daniel Kessler. Wie bei vielen Indie-Rock-Bands dominiert bei Interpol das Liedhafte. Jedoch wird ihr Stil auch als morbide romantisch beschrieben. Dazu passend kam es 2011 zu einer Zusammenarbeit mit Regisseur David Lynch, der über die Band einen Kurzfilm drehte. Bei den Live-Auftritten von Interpol kommen häufig Nebelmaschinen zum Einsatz, während die Band von hinten beleuchtet ist und damit für das Publikum nur schwer erkennbar. Ihr neues Album heißt This Mirror Weighs a Ton, zu Deutsch Dieser Spiegel wiegt eine Tonne. Gegenüber den Vorgängeralben haben Interpol für diese Platte ihre Klangpalette erweitert. Es gibt Streicher, Holzbläser und vielschichtige Gesangsharmonien. Machen Sie sich Ihr eigenes Bild und hören Sie mit mir Iron City vom neuen Interpol-Album This Mirror Weighs a Ton, Album der Woche bei Radio Ginseng.
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0: Danke, Günther, für den Ausflug in das Genre des Indie-Rock. Also mir hat's gefallen und ich werde mir auf jeden Fall noch mehr Songs der Gruppe Interpol anhören. Und jetzt wird's ein bisschen kriminell. Zumindest dem Namen nach. Denn in unserer Reihe Brandenburger Orte geht es in dieser Woche in den Spreewald. Und dort hat das ZDF in den vergangenen 20 Jahren ordentlich gemordet. Zwischen 2006 und 2026 entstanden insgesamt 18 Filme der beliebten Reihe Spreewald-Krimi. Mit dabei Christian Regel als Hauptkommissar Thorsten Krüger und Thorsten Merten als Ortspolizist Martin Fichte. Ihre Spuren kann man jetzt sogar per Kahn verfolgen. Eine 5-stündige Spreewald-Krimi-Thementour führt zu verschiedenen Drehorten. Leichen werden dabei glücklicherweise nicht gesucht und hoffentlich auch nicht gefunden. Dafür gibt es jede Menge Geschichten rund um die Dreharbeiten. Fährmann Thomas Groß erzählt von Episoden, die so in den Filmen gar nicht zu sehen waren. Hier schon mal ein kleiner Vorgeschmack.
1: Noch weiter hoch vor der Bleiche, das Grundstück, spielen wir nachher die Tote im Weiher. Das ist das Grundstück, wo die Familie dort gelebt hat. Und an der Uferkante, naja, das ist nicht gerade flach zu nennen dort, vielleicht 2,5 Meter Wassertiefe dort an der Uferkante ausgespült. Und das hier war der Kamerakahn. Und Krüger sollte auf der rechten Seite an der Anlegestelle anlegen. Und wir stehen mit unserem Kamerakahn auf der anderen Seite drüben an diesen Pfählen, die auch dort waren. Und unser Rudel natürlich unten drin, mein Kollege auch im Kahn. Und einer vorne, einer hinten, mit die Pfahl festgehalten, damit die Kamera hier diese Ankunft von Krüger filmen kann in Richtung Ufer. Krüger kommt angefahren und immer wenn Krüger irgendwo anlegen muss, dann stelle ich dort einen Pfahl hin, damit Krüger die Kette drüber schmeißen kann und der Kahn gesichert ist. Krüger kommt an, stoppt den Kahn ab und schmeißt die Kette raus, verfehlt diesen Pfahl. Anstelle nachzugreifen und die Kette dort über den Pfahl zu schmeißen, war der Meinung, er steige aus. Hat die Hände an der Uferkante und die Beine im Kahn. Na genau, kann man den Rest kann man sich schon gut ausmalen. Ne? Na, jedenfalls schiebt er den Kahn weg. Und ich wusste gar nicht, dass er so sportlich ist. Mhm. Der Kahn hört ja nicht auf. Mhm. Die Finger auf der Uferkante festgekrallt, die Füße hier auf der Kahnkante.
2: Zieht sich zurück.
1: Und der zieht sich nicht zurück. Nee. Du hast die Kraft nicht hier, dich zurückzuziehen. Du bist zufrieden, dass du nicht ins Wasser landest. Okay. Auf alle Fälle hat er ein Liegestütz hingelegt, der hat das Wasser nicht berührt. Die haben ja die ganze Zeit gefilmt. Ja, du kannst ja nicht unterbrechen. Und wie die dann meinten, Schluss, dann hieß es erstmal, ja, unser Rudel, irgendwo hier am Kahn, die ganzen Leute, Kamera und so weiter. Bis wir das dann raus hatten. Mein Kollege, der kam dann auch schon hier hinter. Der sagte dann schon zu denen an der Uferkante, der hinterm Baum versteckt war, löse mal die Fingerspitzen von Krüger. Ja? Na, du kriegst den, der geht sowieso ins Wasser. Den kriegst du nicht anders gerettet. Aber das Problem ist, wenn du denen die Fingerspitzen löst und er ins Wasser fällt,

0: Schwergewicht drückt ihn unter Wasser. Mhm. Du kriegst ja die Füße hier nicht runter. Das ist der höchste Punkt. Mhm. Du kriegst die nicht vom Kahn runter, du ertränkst. Weil der Oberkörper drückt dich unter Wasser. So, jetzt musste mein Kollege rüberspringen und musste erstmal die Beine hinterher schubsen. Mhm. Dann konnte er sich unten im Wasser drehen und wir hatten erstmal eine halbe Stunde Ruhe, weil Krüger musste wieder trockengelegt werden. Haben die aufgenommen, aber haben sie nicht gezeigt. Mhm. Also sollte noch irgendwo unter Verschluss sein, keine Ahnung. Aber das hatten die gefilmt, das weiß ich. Ob sie das schnell gelöscht haben, weiß ich nicht. Aber das sind natürlich Bilder, die bleiben hängen. Ne?
1: Das war ein kleiner Vorgeschmack auf unsere Spreewald-Krimi-Kahnfahrt. Die komplette Sendung können Sie in dieser Woche in unserer Reihe Brandenburger Orte hören. Die genauen Sendezeiten finden Sie wie immer in unserem Programm. Und falls Sie die Sendung verpassen sollten, über die App Freies Radio können Sie sie noch während der gesamten folgenden Wochen nachhören.

0: Oh, es ist gleich 12.50 Uhr. Vielleicht sitzen Sie gerade beim Mittagessen. Vielleicht wissen Sie aber noch gar nicht, was Sie heute kochen sollen, so wie ich. Dann lassen wir uns doch mal überraschen, was Lutz Engelmann uns vorschlägt als Rezept der Woche.
1: 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Hier ist Lutz Engelmann von Radio Ginseng mit einem seiner Familiengerichte. Legen Sie am besten schon einmal Papier und Bleistift bereit.

Heute bereiten wir Eierfrikassee zu. Zutaten für 2 bis 3 Personen: 4 Eier, eine Zwiebel, 30 Gramm Butter, ein gehäufter Esslöffel Mehl, 1/4 Liter Milch, 2 Esslöffel Senf, 1 Esslöffel Zucker, 1 Teelöffel Gemüsebrühe Instant und eventuell Salz, 100 Gramm Tiefkühlmischgemüse und Petersilie. Zubereitung: Die Eier werden in kaltes Wasser gelegt, zum Kochen gebracht und reichlich 6 Minuten gekocht. Die Zwiebel wird gewürfelt und in der Butter goldbraun angebraten. Das Mehl wird darüber gestäubt und mit der Butter verrührt. Unter ständigem Rühren wird die Milch aufgefüllt und zum Kochen gebracht. Nun wird diese Soße mit Senf, Zucker, Gemüsebrühe und Salz abgeschmeckt. Das Tiefkühlmischgemüse wird dazugegeben und 8 Minuten geköchelt. Öfter mal umrühren. Zum Schluss wird klein gehackte Petersilie hinzugegeben. Die Zubereitungszeit ist ca. 20 Minuten. Und zur Anrichtung: Die Eier werden geviertelt und auf dem Teller verteilt. Die Soße und Kartoffeln kommen hinzu. Ich wiederhole die Zutatenliste noch einmal. Zutaten für 2 bis 3 Personen: 4 Eier, eine Zwiebel, 30 Gramm Butter, ein gehäufter Esslöffel Mehl, 1/4 Liter Milch, 2 Esslöffel Senf, 1 Esslöffel Zucker, 1 Teelöffel Gemüsebrühe Instant und eventuell Salz, 100 Gramm Tiefkühlmischgemüse und Petersilie.

0: Für alle diejenigen, die es nicht geschafft haben, alles zu notieren, Sie finden das Rezept der Woche auch auf www.radioginseng.de als PDF-Datei.
1: Eierragout ist eine hervorragende Idee. Hatte ich schon ewig nicht mehr und es ist ratzfatz zubereitet. Und ich habe keine Lust mehr, heute so aufwendig zu kochen. Worauf ich aber richtig Lust habe, ist der nächste Song. Das ist eine Popballade von The Bangles über die ewige Liebe. Lassen Sie uns gemeinsam dahin schmelzen.

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0: Es gibt Themen, über die wir vielleicht nicht so gerne sprechen. Und gleichzeitig gehören sie zum Leben dazu. Der Abschied von einem Menschen, das Sterben und die letzte Lebensphase können für Betroffene und Angehörige eine sehr belastende Zeit sein. Umso wichtiger sind Menschen, die in dieser Situation da sind, zuhören und begleiten. In unserer Reihe »He Alter« geht es in dieser Woche wieder um ein Thema aus dem Leben älterer Menschen. Und diesmal um das Ehrenamt der Sterbebegleitung. Meine Kollegin Gabi Loke hat mit Marion Brandow-Prinz gesprochen. Sie ist ehrenamtliche Sterbebegleiterin und berichtet über ihre Arbeit, ihre Erfahrungen und darüber, was es bedeutet, einen Menschen auf seinem letzten Weg zu begleiten. Auch davon hören Sie jetzt einen kleinen Ausschnitt.
1: In welchen Situationen finden Sie denn die Menschen vor?
2: Ja, also ich habe schon Verschiedenstes erlebt in den 5 Jahren, in denen ich das mache. Zum Beispiel habe ich jahrelang, muss man schon sagen, es waren fast 2 Jahre, einen älteren Herrn besucht, mit dem ich mich wunderbar unterhalten konnte, mit dem ich spazieren gegangen bin. Und der saß dann im Rollstuhl und wir sind durch die Gegend gefahren an Orten, an denen er früher oft war, zum Beispiel bei seinem Segelclub sind wir vorbeigegangen. Und das war sehr schön und ist aber vielleicht eher die Ausnahme. Meine anderen Begleitungen lagen doch eher dann schon im Bett. Ja. Und je nach Krankheit ist noch Kommunikation möglich oder auch nicht. Ja, das ist natürlich sehr unterschiedlich. Ja. Ich hatte auch mal einen Mann, der konnte nur noch über iPad kommunizieren. Mit anderen kann man noch sprechen. Andere sind so weit fortgeschritten im Sterbeprozess, dass man nur noch die Hand halten kann. Also man muss jedes Mal offen sein für die Situation und gucken, was einen erwartet. Vorlesen tue ich auch oft. Kürzlich habe ich mit einer alten Dame Lieder gesungen, weil sie sich das gewünscht hat. Ich habe aber auch schon einfach nur noch die Hand gehalten, weil es die letzten Stunden des Lebens waren.
1: Wenn ich das so höre, dann kommt mir so der Gedanke, dass Sie auch ein bisschen sowas sind wie wie so ein Beichtvater vielleicht, dem man nochmal Dinge erzählt, die einem wichtig sind, die man anderen vielleicht auch nicht erzählt hat oder nicht erzählen möchte oder nicht erzählen konnte. Haben Sie solche Erfahrungen auch gemacht?
2: Ja, das habe ich auch schon erlebt bei dem erwähnten älteren Herrn, mit dem ich spazieren war. Der hat dann mit mir über seine Ängste auch vor dem Sterben gesprochen. Und das konnte er mit seiner Frau nicht, weil er sie nicht belasten konnte oder wollte. Und er hat auch mit mir darüber gesprochen, dass er meint, er sei eine große Belastung für seine Frau und sie könne bald nicht mehr. Und dann war es auch so, dass er 2-3 Wochen später tatsächlich dann gestorben ist. Ja. Und bei der aktuellen Dame, die ich begleite, ist es so, dass sie mir ganz viel aus ihrem Leben erzählt hat und auf ihrer Suche nach der Liebe. Ja. Und sie hat ganz ernüchternd kürzlich gesagt, als sie noch mehr gesprochen hat, dass sie so die richtige Liebe nie gefunden hat. Und das fand ich dann auch erschütternd.
0: Das war ein Ausschnitt aus dem Gespräch von Gabi Loke mit der ehrenamtlichen Sterbebegleiterin Marion Brandow-Prinz. Das vollständige Gespräch hören Sie in dieser Woche in unserer Reihe He Alter. Die konkreten Sendezeiten finden Sie in unserem Programm.

0: Oft sprechen wir hier über die großen Themen des Lebens. Aber jetzt widmen wir uns mal der wohl hartnäckigsten Beziehung unseres Alltags. Der mit uns selbst. Oder besser gesagt mit dem Typen auf der Couch, der uns verlässlich jedes Mal einredet, dass morgen auch noch ein fantastischer Tag für Sport ist. Er ist fest angestellt in unser aller Köpfen, arbeitet 24/7 gegen unsere guten Vorsätze und hat heute überraschend einer Live-Schaltung zugestimmt. Herzlich willkommen im Studio, mein innerer Schweinehund. Schön, dass Sie es aus dem Bett geschafft haben. Wie oft habe ich schon mit Ihnen gerungen? Doch hätte ich nie gedacht, dass ich Ihnen mal Auge in Auge begegne.
1: Und erfülle ich Ihre Erwartungen?
0: Offen gesagt hatte ich sie mir völlig anders vorgestellt. Mit einem Rüssel, dazu einem dicken Schmerbauch vom vielen Faulen herumliegen.
1: Das kann ich mir nicht leisten. Wer heute als Schweinehund erfolgreich sein will, muss ein Fuchs sein, flink und wendig. Die digitale Welt ist doch für mich voller Herausforderungen. Mal mahnt die Smartwatch vibrierend, ein paar Schritte zu tun. Dann ploppt eine Nachricht vom Messenger-Dienst auf, Walking-Gruppe nicht vergessen. Da muss ich mir blitzschnell Ausreden einfallen lassen.
0: Aber hat Ihnen die digitale Welt nicht insgesamt wunderbar in die Pfoten gespielt?
1: Da haben Sie recht. Ich sollte nicht klagen. Was denken Sie, wie viel Zeit verbringt ein Erwachsener im Durchschnitt heute online? Ganze 72 Stunden die Woche. Von mir aus könne das auch noch mehr sein.
0: Was ja nicht heißt, dass man dabei auf dem Sofa sitzen muss. Ich hatte mir an Neujahr vorgenommen, jeden Tag mit einer Stunde Trimrad zu beginnen und dabei Podcasts zu hören. 2-3 Mal habe ich es geschafft. Und dann? Ich weiß nicht, was passiert ist. Kann es sein, dass Sie daran schuld waren?
1: Eine volle Stunde? Und vorher sind Sie gar nicht geradelt? Klar, dass ich mich da querstelle. 5 Minuten, da hätte ich wohl mitgezogen. Wer zu viel auf einmal verändern will, stolpert fast immer über mich. Genauso, wenn man nicht gut plant, was man anders machen will. Vorsätze wie, ab jetzt bewege ich mich mehr, entlocken mir nur ein mildes Grunzen.
0: Aber ich fühlte mich danach jedes Mal prächtig. Das hätte mich doch motivieren müssen. Auch weiß ich, wie gesund Bewegung ist.
1: Ihr Menschen ändert euch doch nie. Noch immer denkt ihr, euer Hauptantrieb wäre die Vernunft. Und wenn ihr merkt, dass das nicht stimmt, schiebt ihr es zum Beispiel auf mich, den inneren Schweinehund. In Wahrheit bin ich ein Teil von euch. Und das schon seit Urzeiten.
0: Da ist mein Wissensstand aber ein anderer. Ich habe gelesen, dass unsere Vorfahren viel fitter waren als wir. Ein täglicher Fußmarsch von 30.000 Schritten soll in der Steinzeit normal gewesen sein.
1: Mag sein. Aber glauben Sie, die Menschen sind über Stock und Stein gelaufen, um endlich mal 18 Mammut zu beobachten? Sie mussten sich bewegen, damit ihnen der Magen nicht knurrte. Und wenn sie fette Beute machten, taten sie keinen Schritt mehr zu viel. Die meiste Zeit in der Menschheitsgeschichte war Energiesparen überlebenswichtig. Damals war ich ein fürsorglicher Begleiter und niemand nannte mich einen Schweinehund.
0: Wobei ich hier sehr gern auf Ihren fehlenden Rüssel zu sprechen kommen würde. Was ist denn ein Schweinehund?
1: Jedenfalls keine Mischung aus Schwein und Hund. Meine Namensvettern waren pflichtbewusste Vierbeiner, die halfen, Schweine zu hüten oder zu jagen. Und weil sie ihren Job ernst nahmen, waren sie schon mal knurrig und bissig. Leider haben Menschen die Neigung, die Namen tüchtiger Tiere als Schimpfwörter zu verwenden. Und so nannte man einen unangenehmen Menschen einen Schweinehund.
0: Und wie entstand der innere Schweinehund?
1: Wann ich sozusagen in die Menschen eingezogen bin, kann ich Ihnen nicht sagen. Nur, dass es vor etwa 100 Jahren schon so war. In den 1930er Jahren sprach zum Beispiel der Politiker Kurt von Schleicher von mir als inneren Schweinehund, den er wohl hatte. Und Kurt von Schleicher war ja schon etwas wie ein Reichskanzler.
0: Verzeihen Sie, wenn ich das sage, denn eigentlich bin ich ja ein Tierfreund. Aber gibt es denn gar keine Möglichkeit, sie loszuwerden?
1: Wie ich sagte, ich bin ein Teil von euch und werde es bleiben. Deshalb sollten Sie mich auch nicht als Feind betrachten, sondern als einen Partner, der zwar oft anderer Meinung ist, an dem man aber auch wachsen kann.
0: Sie meinen, wir sollten Freundschaft schließen?
1: Unbedingt, da wir miteinander leben müssen. Dabei hilft es, zu wissen, was mich stark macht. Perfektionismus etwa. Oder zu viel Neues. Ich bin ein Gewohnheitstier. Was ich dagegen liebe, Leckerli. Bekomme ich nach einer Anstrengung eine Belohnung, bin ich das nächste Mal etwas leiser. Und wenn ich mal allzu widerspenstig bin, einfach lächeln. Und am nächsten Tag probieren, ob ich heute brav bei Fuß gehe.
0: Das Interview habe ich gefunden in der Apothekenrundschau vom 1. Mai 2026. Die Autorin ist Sonja Giebes und meinen inneren Schweinehund hat Dr. Ulrich Buro gesprochen.

Jetzt sind wir auch schon wieder am Ende unseres Mittagsmagazins. Ich hoffe, es hat Ihnen etwas Spaß gemacht. Bedanken möchte ich mich bei Dietmar Witt für die Bereitstellung der Musik, bei allen Mitwirkenden von Radio Ginseng, die die Beiträge ermöglicht haben, und natürlich bei Ihnen, liebe Hörerinnen und Hörer, fürs Zuhören. Danke, dass Sie dabei waren. Am Mikrofon saß für Sie Katrin Boro. Ich wünsche Ihnen eine angenehme Woche, eine gute Zeit und söhnen Sie sich mit Ihrem inneren Schweinehund ab und zu einfach mal aus. Dann werden Sie ihn schneller los. Ihre Katrin Boro.

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1: Bonjour, Mesdames et Messieurs, chers amis de la langue française.

0: Heute möchte ich mit Ihnen in die Kunst des Slam eintauchen und Ihnen einen bekannten Slam-Poeten Frankreichs vorstellen, dessen bürgerlicher Name Fabien Marceau ist. Seit 2003 trägt er den Künstlernamen Grand Corps Malade, großer kranker Körper, denn seit einem Unfall im Jahr 1997 sind seine Beine gelähmt. 1999 schaffte er es, sich mit Hilfe einer Krücke wieder allein zu bewegen, die inzwischen zu seinem Markenzeichen geworden ist. Er trat zunächst in Bars auf, erzielte Siege bei Slam-Wettbewerben und gewann mehr und mehr an Bekanntheit. Inzwischen hat er sein 8. Album veröffentlicht. Sein besonderes Verdienst ist es, Schreib- und Slam-Gruppen in sozialen Einrichtungen, Schulen und Altenheimen zu fördern. Er ist äußerst produktiv. Neben seinen Liedern dreht er Filme, geht auf große Tourneen und sieht seine künstlerische Tätigkeit als Inspiration und Meditation. Bevor wir einige seiner bekanntesten Lieder hören, sei es mir gestattet, kurz den Begriff Slam zu erläutern. Es ist ein literarischer Wettbewerb, bei dem selbstverfasste Texte innerhalb einer bestimmten Zeit vorgetragen werden. Als Übersetzung dieses englischsprachigen Begriffs gibt es zwei Möglichkeiten bzw. Varianten: Dichterschlacht oder Dichterwettstreit. Grand Corps Malade alias Fabien Marceau schrieb und schreibt anspruchsvolle, teils lyrische Texte und Lieder, die an einen Rap erinnern. Das erste Lied singt er zusammen mit Camille Lelouch. Es heißt Mais je t'aime, aber ich liebe dich. Erzähl mir doch keine Geschichten, du weißt sehr wohl, was nicht rund läuft. 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Ich liebe dich.
1: 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Das leuchtet, strahlt, wärmt und in die Augen sticht. Es schickt hunderte von Glühwürmchen in den Himmel. Es leuchtet ganz plötzlich auf und es erhellt die Welt. Wir liebten uns mehr als alles andere, aber wir haben vergessen, dass uns das Feuer am Ende verbrennt. Aber ich liebe dich. Ich komme unserem Feuer ganz nah. Ich sehe diese gelben und blauen Flammen tanzen und die Leidenschaft, die verbraucht wird. Wenn die Liebe stark ist, warum macht sie uns dann verletzlich und zerbrechlich? Ich denke an uns und frage mich, warum nichts einfach ist. Ich weiß, dass ich dich liebe.
0: 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Meine Wunden sind von gestern, aber ich liebe dich und gebe mein Bestes. Und du liebst mich und gibst dein Bestes.

Das nächste Lied nimmt das klassische Thema von Romeo und Julia auf, einem Paar, das sich nicht lieben darf. Sie kennen alle die tragische Geschichte von Shakespeare aus dem 16. Jahrhundert. Hier aber kommt es zu einem glücklichen Ende. Die Liebe ist stärker als der religiöse Hass, als alle Vorurteile. Romeo wohnt im Erdgeschoss von Gebäude 3. Julia im gegenüberliegenden Gebäude im obersten Stockwerk. Sie sind beide 16 Jahre alt. Und jeden Tag, an dem sie sich sehen, wächst der Wunsch, alles miteinander zu teilen. Beim ersten Date regnet es auf ihre Körper unter einem traurigen Herbsthimmel. Sie küssen sich wie verrückt, ohne Angst vor Wind und Kälte zu haben. Romeo liebt Julia und Julia liebt Romeo. Zwei außergewöhnliche Kinder, eine Liebe im Sturm. Sie sehen sich oft heimlich, denn der Vater von Julia trägt eine Kippa auf dem Kopf und Romeos Vater geht jeden Tag in die Moschee. Also belügen sie ihre Eltern. Wenn für ihre Liebe kein Platz ist, schaffen sie sich einen. Sie lieben sich im Kino, bei Freunden, in der U-Bahn. Liebe, Mut und zwei außergewöhnliche Kinder. Aber dann wird alles kompliziert. Julias Vater entdeckt eine SMS auf dem iPhone und einen Chat im Internet. Sie darf das Haus nicht mehr verlassen und Romeo ist verzweifelt. Seine Prinzessin ist so nah und doch unerreichbar. Aber sie ändern die Geschichte und fliehen, denn sie lieben sich im Leben mehr als im Tod. Eine Liebe, Mut und zwei außergewöhnliche Kinder.

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1: Hören Sie nun Grand Corps Malade und Luan, eine junge talentierte Sängerin, mit dem Chanson Derrière le Brouillard, hinter dem Nebel. In der Dunkelheit hinter dem Nebel höre ich dieses Klavier singen, von der Hoffnung und dem Wunsch, dass wir alles neu erfinden können. Also füge ich noch einmal meine Stimme hinzu, um dem Sturm standzuhalten und um den Mut zu finden, weiterzumachen.
2: 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Niemand hat dich gewarnt, du hast gekämpft, so gut du konntest. Aufgeben ist menschlich, die Zukunft ist weit weg, aber du hast angefangen zu singen. Singen ist wie ein Instinkt des Überlebens, wie ein Moment der Wut, um zu akzeptieren, sich auszudrücken, Widerstand zu leisten, voranzukommen, zu existieren. Wenn das Leben dich bestraft, tröstet dich die Musik. Und im Dunkeln hinter dem Nebel höre ich dieses Klavier singen.

Das folgende Lied mit dem Titel Retiens les rêves, halte die Träume fest, widmet er seinen Kindern. Es kommt seine Sorge zum Ausdruck, dass sie eines Tages erwachsen sind und ihr eigenes Leben leben. Und als liebender Vater fragt er sich, ob es möglich ist, die wertvollen Momente in der Erinnerung zu behalten, die er mit ihnen gelebt und erlebt hat und von denen er träumt. Er hat die Winterabende vor Augen, an denen seine Kinder friedlich ihre Hausaufgaben erledigten und ihn mit einem Blick ansahen, Ausdruck ihrer Freude, ihn zu sehen, als er nach Hause kam. Damals sagte er ihnen nicht, wie stolz er auf sie war, er lächelte sie einfach nur an. Er denkt noch immer an den Sommerabend, als sie zusammen vom Training zurückkamen, an lustige Autofahrten, wo sie immer gemeinsam sangen. Und er möchte nicht, dass das einmal zu Ende geht. Er fragt sich und uns in diesem Lied, ob es möglich ist, diese Träume für immer zu erhalten, wenn wir es nur wollten.

Auch das nächste Chanson von 2021 mit dem Titel Nos plus belles années, unsere schönsten Jahre, lässt uns ein wenig Nostalgie und Melancholie empfinden. Es singen Camberose und Grand Corps Malade. Sie fragen: Wo sollen wir unsere schönsten Jahre suchen? In der Vergangenheit oder in der Zukunft? Auch wenn es verlockend ist, der Gegenwart zu entfliehen, öffne deine Augen und schaue nach vorn. Geh dorthin, wo der Wind weht, und dann gib dein Bestes. Wo sind unsere besten Jahre geblieben? Die Zukunft gibt sie uns zurück. Eine nicht so einfache Vergangenheit, die aus unvollkommenen Ereignissen besteht, und die Melancholie vermische ich mit der Gegenwart. Die guten Jahre, auch wenn sie in Trümmern liegen, nehme ich mit in meine Zukunft. Ich möchte den Reiz unseres Lebens wiedererkennen und immer wieder neu beginnen. Mein Name ist Annelie Katscher. Lassen Sie uns unsere schönsten Jahre wieder entdecken und denken Sie daran, man sieht nur mit dem Herzen gut. À très bientôt.

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2: Hallo, liebe Freunde der geschätzten Unterhaltung. Premiere ist angesagt. Die erste Folge meiner neuen Sendereihe hier auf Radio Ginseng. Schätzen Sie mal, wie verrückt das ist. Mein Name ist Lutz Hoff und ich beziehe mich natürlich auf die Sendung Schätzen Sie mal, die im DDR-Fernsehen lief und auch im MDR-Fernsehen. Und ehe Sie googeln müssen, sage ich Ihnen, dass ich die Sendung übernommen habe 1984 von Dr. Jürgen Marten und sie dann bis 1997 über die Wende gerettet habe. Insgesamt lief, schätzen Sie mal, 23 Jahre im deutschen Fernsehen und ist damit die am längsten gelaufene Quizshow überhaupt. So. Wir haben uns ein klein wenig vorgestellt. Ich sage noch, dass ich vorher Diplom-Ingenieur für Maschinenbau war und über den Amateurbereich dann zum Fernsehen kam. Natürlich möchte ich Ihnen Anekdoten, Geschichten, Hintergrundinformationen aus den 13 Jahren, schätzen Sie mal, die ich bestreiten durfte, präsentieren. Ja, und einige fragen natürlich ab und an, warum gibt es denn die Sendung, schätzen Sie mal, nicht mehr? Und da sage ich Ihnen, das war unmodernes Fernsehen 1997. Zumindest hat man mir das so gesagt. Unmodernes heute möchte man modernes Fernsehen, ganz modernes Fernsehen. Aber ich sage Ihnen eines, wenn dritt- und viertklassige Prominente im Dschungelcamp in Kakerlaken baden und Känguruhuhn essen, nach dem Motto, ich habe Schulden, holt mich nicht raus. Wenn einem TV-Sender mal was Neues einfällt, alle anderen das kopieren und wir freitagsabends 13 Mal Comedy-Blödsinn hören. Wenn ungeprüfte Politiker-Aussagen gleichlautend auf allen Fernsehsendern ausgestrahlt werden und damit zur Volksunsicherheit beitragen. Wenn selbsternannte Wirtschaftsweisen vom Börsenparkett berichten und ihre treu glaubenden Anleger reihenweise in die Insolvenz führen, dann wenn unsere Inka, armselige, hormongesteuerte Bauernlümmel vor die Kamera schiebt und wenn es mehr Kochsendungen als Naturreportagen gibt, wenn das modernes Fernsehen ist, bleibe ich gern unmodern und mache hier unmodern weiter. Wobei das Radio nie unmodern geworden ist. Denken Sie, in den 70er Jahren dachte man ja nur noch Fernsehen, Fernsehen. Da gab es auch diesen Hit, Video Kills the Radio Star. Nichts ist passiert, wir machen Radio weiter. Und jetzt komme ich zum ersten Interpreten, den ich Ihnen präsentieren möchte, aus der, schätzen Sie mal, Serie. Ich werde nur Kolleginnen und Kollegen präsentieren, die ich auch persönlich kannte. Der erste ist Lippi, liebevoll auch Wolfgang Lippert genannt. Und den kannte ich schon von vielen Bühnenauftritten. Und 1984 war er zu Gast in meiner Sendung, schätzen Sie mal. Da waren wir junge Burschen, wir kannten uns, hatten viel Spaß miteinander. Aber die Redakteurin hat uns ein Spiel aufgetragen. Wir sollten in eine Herrenhose einen Reißverschluss einnehmen, in den Schlitz sozusagen. Und das taten wir auch. Und ich sagte noch zu Wolfgang Lippert, wissen Sie, wir haben uns sitzen müssen, wissen Sie, mein Vater war Herrenmaßschneider. Und dann legten wir los und während wir schätzten und uns unterhielten, haben wir genäht und dann war Schluss mit dem Spiel und Lippi präsentierte seinen wunderbar eingenähten Reißverschluss und meiner war auf dem Hosenboden sozusagen völlig falsch angenäht. Das wurde nicht geschnitten, alle lachten hinter den Kulissen und das Publikum hat sich auch gefreut. Danach hat Lippi welchen Titel gesungen? Schätzen Sie mal, natürlich den bis heute noch bekanntesten von ihm. Erna kommt und die kommt jetzt.

Ach ja, Erna. Nomen est Omen, also Namen sind ein Vorzeichen. Ja, auch an Vornamen kann man so ein bisschen die Altersstruktur erkennen, das wissen Sie. Also wenn Sie Erna hören oder Wolfgang oder Lutz, da erwarten Sie keine 17-Jährigen, richtig? Und heutzutage, die beliebtesten Namen 2025 waren Sophia und Noah. Wobei das ja heute ein bisschen anders ist, vielleicht wenn die größer werden, in jugendlichen Jahrgangsbereichen sich bewegen, dann könnte ja aus der Sophia vielleicht ein Philipp werden, aus der Noah eine andere Dame, das ist ja heute möglich. Aber insgesamt kann man am Vornamen schon was erkennen. Meine Enkelkinder heißen Lore, Merle, Ava und Lene. Ja, und dann gab es noch so das Mittelalter unserer Entwicklung, nämlich, wenn Sie so in die 70er Jahre schauen, 70er, 80er, ja, da gab es die Jacqueline, Annette, Annette, ja, oder die Mandy, unsere Mandy, oder auch, und den Namen kennen Sie aus den Filmen Olsenbande, nämlich die Yvonne, ja, erinnern Sie sich, Yvonne, übrigens präsentiert und synchronisiert von Helga Hahnemann. Zu der komme ich noch. Ja, Yvonne. Aber zu Yvonne hat mir Harry Fiebig, ein gestandener Eulenspiegelautor, der hat auch immer das ganz raffinierte Kreuzworträtsel gemacht. Harry Fiebig hat mir zu Yvonne ein Gedicht geschrieben, das so in die Sommerzeit passt und den haben wir so gerade wunderbar hinter uns gebracht. Aber, ich muss Yvonne sagen, sonst reimt sich das nicht. Und das geht so. Wie herrlich ist es, wenn ich mit Yvonne am Strand mich an der Sonne sonne. Und wenn wir dann wie junge Hasen vergnüglich über den Rasen rasen. Schön ist auch, wenn wir verwegen uns pitschenass im Regenregen. Danach gibt's immer Tee ganz heißen. Wer wird sie schon nach Reißen reißen? Schön ist auch an jeden Tagen, wo wir uns in den Wagen wagen und in großen Karawanen uns den Weg auf breiten Autobahnen bahnen. Nur einmal habe ich mich verfahren, sodass wir fast in Waren waren, weil zwei Typen solcher Miesen mir den falschen Weg durch Wiesen. Doch am schönsten wird's mir scheinen, wenn wir bei süßen Weinen. Im Restaurant, wo alle schweigen und nur ganz leis die Geigen. Sie sehen, mit Yvonne kann man eben ein wunderschönes Leben. Tja, solchen Blödsinn und so Klamauk liebe ich sehr. Und ich denke, das ist ein schönes, hübsches Sommergedicht, aber auch gut mit der deutschen Sprache gearbeitet. Und jetzt habe ich noch einen Vornamen zu besprechen mit Ihnen, nämlich Amanda. Amanda kommt aus dem, eigentlich Amare, aus dem Griechischen und heißt die Liebenswerte. Ja, vielleicht ahnen Sie schon, auf welche Künstlerin ich hinaus will. Die kam Anfang der 1990er Jahre nach Chemnitz ins, schätzen Sie mal, Studio. Ich muss immer überlegen, weil ich bin, glaube ich, einer der wenigen Moderatoren, die in der gleichen Sendung gesagt haben, guten Abend aus Karl-Marx-Stadt und dann Jahre später, guten Abend aus Chemnitz. Also, im Chemnitz trafen wir Amanda Lear. Und da hat man ja so eine Vorstellung. Ich kannte sie nur aus dem Fernsehen. Man hatte eine Vorstellung, wissen Sie, Amanda Lear. Und dann stand vor der, schätzen mal, Studiotür eine Frau mit einem schlichten Sommerkleid. Also schlicht, da ging es gar nicht. Blümchen, schlankes Kleid, ganz flache Schuhe, Treter und Haare hinterm Tuch verborgen. Und diese Dame kam zu mir, wir haben uns unterhalten, wie man das so macht vor der Show. Sie hat von ihrer Malerei erzählt, damals hat sie schon mehr gemalt als gesungen. Und dann kam die Generalprobe und die war immer im Kostüm. Also Licht aus, Spott an
Und dann kam Amanda Lear rein in einem knackigen, engen Lacklederanzug mit High Heels, also super, super hohen Schuhen und aufgestylte Haarfrisur. Da stand Amanda da, alle waren geschockt, erfreut zugleich. Und dann legte sie los. Und wenn man dann den Titel hört, denkt man, glaube ich, so, ach, das müsste mir mal passieren, wenn ich so am Strand unterwegs bin, auf der Strandpromenade. Und dann kommt eine Dame und sagt, Follow me. Also, die macht das viel besser, Amanda Lear. Die singt es nämlich jetzt, diesen eigentlich Welthit von ihr. Bitteschön.

Ja, großes Erlebnis damals für mich, Amanda Lear. Und ich sagte ja, wenn die so am Strand vielleicht sagt, follow me, da ist man ja angesprochen, ne? Und da kommen wir gleich zum Strand. Hatte ich Ihnen versprochen. Wie ist das heute? Also alle denken ja bei Ostsee, was heißt alle? Wir DDR-Aufgewachsenen bei Ostsee an Nackedeis, an FKK. Das war einfach so. Gibt es immer noch. Aber heute, wenn die FKK-Leute etwas zum Sport angeregt, von Hause aus, ich meine, das haben sie immer gemacht, aber heute werden sie zum Wandern aufgefordert. Das ist in eigentlich jedem Ostseebad heute das gleiche Prozedere. Denn am Eingang sozusagen der Hauptstrand, wissen Sie, der Hauptstrand mit den Strandkörben. Da sitzen Menschen drin, die gerne auch den Strandkorb vorne zuhängen, ja, wegen des Windes und dann den Strandkorb den ganzen Tag drehen, wegen der Sonne. Also sie mögen keinen Wind und keine Sonne und der Sand soll auch nicht in den Korb wehen. Aber sie können sagen, ich war an der Ostsee. Ja, und ins Wasser gehen sie, glaube ich, auch nicht so gern. Warum gehen sie nicht so gern ins Wasser? Wegen der Quallen. Also wenn man dann im Wasser ist und die Quallen kommen, ist das so ein bisschen unbehaglich, wenn die in den Bikini schlüpfen möglicherweise. Und auch die Herren haben es nicht so gerne, wenn in der Badehose sich was Fremdes rührt. Woher kommt das? An der Ostsee gibt es die sogenannten Ohrenquallen. Die kommen vom Atlantik über die Nordsee und sie vertragen den geringen Salzgehalt der Ostsee. Schätzfrage, wie hoch ist der Salzgehalt an der Ostsee? Und das kann ich Ihnen versprechen, zwischen 0,3 und 1,8%, also um 1% etwa. Am Mittelmeer sind es um die 3% und am Toten Meer 30%. Ganz andere Situation. Und die Quallen, die Ohrenquallen, die können nichts hören. Die heißen nur so, weil sie mit viel Fantasie wie ein Ohr aussehen. Und sie tun uns nichts, gar nichts. Ihre Nässezellen, die sind für den Menschen völlig ungefährlich. Sie haben natürlich da eine Möglichkeit für natürliche Feinde da, zack, was auszusprühen, die Nässezellen auszufahren mit 70 Kilometer pro Stunde. Schon wieder eine Schätzfrage. So schnell bewegen wir uns höchstens beim Mücken totschlagen. Also ungefährlich, die Quallen. Doch zurück zur Wanderung der Nackedeis. Der nächste Strand, wieder ein Stück gewandert, ist der Strand ohne Strandkörbe. Da kommen Menschen, die schmeißen Plastizeug hin, das wird dann zur Strandburg, zur Liegeburg oder zur Luftmatratze, wie auch immer. Alles schön sortiert, 50 cm auseinander. Dann wird die Kühltasche aus dem Ort geholt und ich habe auch schon Herren in knackiger Badehose gesehen, die mit einer Sackkarre, so heißen die, voller Bierkästen oder Cola-Kästen, dann zum Strand laufen, um da für den Tag über gerüstet zu sein. Der Strand geht weiter und die Nackedeis wandern weiter. Denn nach dem Hauptstrand und diesem kleinen Normalstrand, da kommt der richtig Hundestrand. Ja, hier sind bekleidete Menschen unterwegs, also mit Badebekleidung natürlich und mit Hunden. Die Hunde sind nackt, aber die können da alles machen. Die können rumlaufen, Rundsturm, bellen natürlich auch, im Sand scharren und auch heimlich wahrscheinlich irgendwo hinpinkeln, wozu Herrchen und Frauchen erst umständlich ins Wasser gehen müssen. Soweit der Hundestrand. So, und noch ein Stückchen weiter, kommt dann der FKK-Strand. Ja, da sind also nackte Menschen unterwegs, die sich wohlfühlen, die ins Wasser gehen, aber ohne Hunde. Hunde sind dort verboten, weil, wissen Sie, so mancher Hund würde beim Anblick so manchen Nackedeis würde der möglicherweise erblinden. Und deshalb also tierschutzmäßig dort keine Hunde, denn Blindenhunde werden trainiert. Und die werden nicht schocktherapiert. Also da muss man drauf achten. So, und wenn dann abends alle von allen Stränden wieder verschwinden, kehrt Ruhe ein und die Ohrenquallen, die bleiben da und die Ohrenqualle legt sich aufs Ohr. Dann ist der Strandtag vorbei, da kann man vielleicht noch den schönen blauen Himmel beobachten.
Und auf diese Überleitung bin ich stolz, denn wir kommen zu einem Titel, der heißt Himmelblau von Arnold Murmel-Fritsch, komponiert und von Ines Paulke gesungen. Ines Paulke, die war dreimal Rocksängerin des Jahres in der DDR, hat immer interessante Titel gesungen. Nach der Wende wurde es ruhiger um sie. Und 2010 ist sie mit 51 Jahren aus dem Leben geschieden. Ines Paulke, in Gedenken an sie, der Titel Himmelblau.

0: Himmelblau. Tja, und da denke ich an einen Ausspruch so mancher Herren, insbesondere, die da sagen, ich hole dir das Blaue vom Himmel. Und was steckt hinter diesem Spruch? Ja, weil der blaue Himmel, der hat sowas wie Unendlichkeit. Man kann ihn ja nicht fassen. Alles blau, da ist gar nichts. Und man weiß auch gar nicht, wie weit es geht, ob da überhaupt was ist. Und deshalb der Spruch, weil jeder sagt, na, was willst du mir da holen vom Himmel? Ja, der flunkert doch, der übertreibt, der spinnt. Was verspricht er denn? Ja? Ein Versprecher im schlimmsten Sinne des Wortes. Und da kommt natürlich manche Frau so schnell dahinter. Was machen so Männer so an Ostseestränden, an überhaupt Stränden auf der Welt? Ja? Womit können sie noch brillieren? Am besten mit Geld, glaube ich. Und das ist ja heute auch so eine Sache, ne? Wenn wir an Ostseebäder-Tage zurückdenken und heute so gucken, wenn Sie da 14 Tage in einem Hotel am Strand buchen, Sie stehen an der Rezeption, sehen den Preis und denken, oh, jetzt gehört mir ein Stück Strand. Nein. Es sind nur die 14 Tage. Ja, es ist alles ein bisschen teurer geworden. Essen, Trinken, Mietgebühren und so weiter. Man braucht da viel Kleingeld. Also das Kleingeld reicht nicht, aber es ist ja auch so ein Spruch, nicht? Man braucht viel Kleingeld, um da groß rauszukommen. Aber um Kleingeld geht's jetzt. Ich habe einen wunderbaren Gast zu präsentieren aus dem Jahr 1997. Schätzen Sie mal, den kannte ich auch nur, ach, eigentlich als Kind schon aus dem Fernsehen. Also Musik aus Studio B sagte, glaube ich, vielen was. Und dann kam er an, ganz klein, in Begleitung, ganz bescheiden. Wie ich auch natürlich nur Menschen vorstelle, mit denen ich gute Erfahrungen gehabt habe. Ein ganz bescheidener, zurückhaltender, stiller Mensch, Chris Howland. Mit dem habe ich mich wunderbar unterhalten. Der hat sich gefreut, dass er bei Schätzen Sie mal dabei war, weil es war die letzte Sendung, die 111. Sendung nach 23 Jahren. Und da haben wir solche, ja, Heroen eingeladen, die also wirklich eine Historie in der Schlagerwelt darstellten. Und bei Kleingeld, was hat er gesungen? Was hat er gemacht? Der Mann, der schon viele Krimis parodiert hat und parodistische Filme gemacht hat. Was hat er gesungen? Und dann hau ich mit dem Hämmerchen genau das Sparschwein kaputt. Chris Howland.
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1: 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Hier ist Lutz Hoff mit der Sendung Schätzen Sie mal, wie verrückt das ist. Wir bleiben beim Geld. In ein Sparschwein kommen ja selten Scheine. Die klimpern nicht, schon deshalb macht es keinen Spaß, ist auch ein bisschen umständlich. Und der Geldschein, um den es sich jetzt handelt, ja, den konnte Chris Howland noch gar nicht haben. Als er das Lied eingesungen hat, gab es den noch nicht. Schätzen Sie mal, wann es den 200 D-Mark-Schein gab in dann Gesamtdeutschland. Es gab einen 200 D-Mark-Schein, der Kopf von Paul Ehrlich war da drauf, das war der Erfinder der Chemotherapie. 200 D-Mark-Schein. Wann gab es den zum ersten Mal? Natürlich sage ich es Ihnen, am 1. Oktober 1990. Und wir waren pfiffig in der Schätzen Sie mal Redaktion. Wir haben am 30. September 1990 eine Sendung zu diesem Geldschein gemacht. Und das hatte auch was Praktisches für uns, für mich, meine Redakteure und das Kamerateam. Wir haben nämlich eine Dienstreise gemacht nach Frankfurt am Main. Das war dann nun für alle möglich. Also wir in das Hochhaus der Deutschen Bank. Seien der Chefs dort, hoch in die Etage, Riesenbüro, Riesenschreibtisch. Sowas merkt man sich. Gläserner Schreibtisch und auf dem Schreibtisch nur ein Telefon, damals noch ein Festnetztelefon und ein Familienbild, wie das üblich war für die Manager. Blanker, leerer Schreibtisch. Ich wusste sofort, Lutz, das sind Westmanager. Ich kannte im Osten nur Leiter und die hatten immer einen vollen Schreibtisch. Wie auch immer. Die werden ihre Arbeit gemacht haben, gehe ich mal davon aus. Und dann haben wir gesagt, na, nun zeigen Sie uns doch mal so einen Geldschein. Den gab es ja noch nicht zu sehen. Sagt er, kein Problem. Da hat er zwei bewaffnete Beamte in den Keller geschickt. Ganz tief, da muss ewige Meter unter der Erde gewesen sein. Und dann kamen die hoch mit so einer Kiste, mit so einem Mini-Container. Ein Meter mal 1,50, so ein Meter hoch, so in etwa. So eine große Kiste, die macht den Deckel auf und sagten, sehen Sie mal, das sind 200 D-Mark-Scheine, bündelweise. Und ich sage, wie viel sind es? Na, das ist 1 Million. Also standen wir vor 1 Million in D-Mark, haben ein schönes Foto gemacht. Naja, und wie die Wesse sind, die haben uns keinen mit nach Hause gegeben, keinen Schein. Aber Gott, wir haben den Chef dann eingeladen. Diese Sendung haben wir in Berlin-Adlershof aufgenommen, weil das Studio in Chemnitz renoviert wurde. Wir schätzen Sie mal. Also waren wir in Adlershof. Wen laden wir nun ein zu dieser Sendung? Alle waren sich einig. Das kann nur Helga Hahnemann sein. Die Henne. Ja, Sie wissen schon, mit welchem Titel. Aber zur gleichen Zeit spielte sie im Berliner Friedrichstadtpalast mit Alfred Müller eine große Show. Nun muss ich dazu sagen, die Henne, also unsere Helga Hahnemann, die kannte ich schon sehr lange. Die war einer der ersten Profis, mit denen ich arbeiten durfte, schon 1980. Ich habe sie auch oft gefahren zu Veranstaltungen, zu großen Auftritten. Wir hatten ein eigenes Programm. Ich habe Sketche für sie geschrieben und nach so vielen, vielen großen Auftritten habe ich sie dann immer nach Hause gefahren. Nach Schöneiche bei Berlin ist das, in die Otto-Scheurer-Straße, das weiß ich noch wie heute. Und während der Fahrt wurde sie schon immer ruhiger und dann gingen wir durch den dunklen Garten zur Haustür. Sie schloss auf und begrüßt hat sie nur ihr Kater. Und das hat mir viele, viele Jahre zu denken gegeben. Und das ist so ein Synonym für viele Stars, eigentlich für uns alle, dass wir nach großen, schönen, bejubelten Auftritten zum Schluss doch immer mal wieder allein sind. Aber zurück zur Sendung. Helga Hahnemann, Friedrichstadtpalast, wir in Adlershof. Wir waren live, Friedrichstadtpalast ja sowieso. Also, und das war ein Novo. Unsere Freunde und Helfer haben mit Blaulicht die Henne vom Palast nach Adlershof ins Studio gefahren. Wir hatten extra ihren Auftritt an das Ende gelegt. Und sie kam rein, im Kostüm schon. Und ich habe ja vor der Kamera so ein kleines Sparschwein geschenkt. Und dann war sie glücklich und hat dann auch, wir haben einen schönen Talk gemacht und wir haben uns auch erinnert an unsere gemeinsame Zeit. Und das war ein schönes Wiedertreffen. Und ja, das Kuriose war, dass diese Sendung genau ein Jahr vor ihrem Tod war. Am 20.11.91 starb Henne mit 51 Jahren. Und das ist schon eine ganze, ganze Weile her. Sie hätte in diesem Monat ihren 89. Geburtstag begehen können. Also als Erinnerung, als Referenz an die große Komikerin, Kabarettistin, Sängerin, die gemeinsam mit Angela Gensmer wirklich Unterhaltungsgeschichte geschrieben hat. In Erinnerung an das alles kommt nun der Titel: Wo ist mein Geld bloß geblieben?

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Ich hatte, das möchte ich noch erwähnen, mit Helge Hahnemann in den 1980er Jahren ein eigenes Tourneeprogramm. Das war eine tolle Sache, ich war stolz drauf. Das Programm hieß Jetzt kommt die Süße. Mit dem Berlin-Sextett, das war damals meine Band, mit Miro Fabian, ein Sänger aus Bulgarien, und eben der Henne. Und für Henne hat ja Angela Genzmer alle Titel geschrieben. Jeden Text, den sie gesungen hat, jeden Text, den sie gesprochen hat, der war von Angela Genzmer. Aber für dieses Tourneeprogramm durfte ich auch ein, zwei Texte für sie schreiben. Und ich sag mal ein Beispiel. Da habe ich mich da als Reporter ausgegeben. Wir sagten, ja, es ist ein kleines Interview auf dem Berlin-Alexanderplatz. Und Henne kam als so etwas elitäre Dame, DDR-Dame, so als ob sie gerade aus dem Exquisit kommt, ja, so ein bisschen reiche Dame. Und ich war eben der Reporter. Und dann ging ich auf sie zu, auf der Bühne, ne, spielt mir das vor den Leuten. Ich ging auf sie zu, sagte, guten Tag, liebe Frau, darf ich Sie mal etwas fragen? Ich komme vom Fernsehen der DDR. Und Henne? Ach wat! Die DDR hat Fernsehen? Ja, das haben unsere Zuschauer sofort verstanden. Und das war jeweils ein Knüller. Ist auch nicht viel passiert, obwohl das vielleicht damals schon ein bisschen grenzfällig war. Solange wie Henne dabei war, wenn ich den Gag, so wie jetzt, später mal alleine erzählt habe, gab es immer Probleme. Aber Gott, das habe ich auch überstanden. Die Henne war übrigens auch im persönlichen Leben, also zumindest wenn sie mit Leuten zusammen war, eine Ulknudel, immer lustig. Sie ging in die Garderobe zu den Musikern und sagt, Jungs, ihr zeigt eine neue Diät. Und ich sage, was machst du denn? Na, ich mache eine Bierdiät. Und? Henne, hilft die? Nee, aber die halte ich durch. Das war so ihr Humor, auch im privaten Bereich. Nächstes Mal kam sie, jetzt zeig was Neues. Dreimal am Tag eine Scheibe Vollkornbrot und einen Apfel. Ich überlege immer noch, ob vor oder nach dem Essen.

du kannst kommen, aber du musst mir Pilze mitbringen. Ich sag, dann wie denn Pilze? Na, du, in Teupitz an der Autobahn werden immer Pilze verkauft. Also, sie erinnern sich, DDR-Bürger wussten Bescheid und wussten, wo es wann was gab. Und dann haben wir nächsten Tag die Radiosendung gemacht und das war auch sehr gut. Eines Tages habe ich sie nach Hause gebracht und vergaß was. Es war heißer Sommer und da habe ich erst dann mittags gemerkt, fuhr noch mal hin, gemeinsam mit meiner Frau. Wir standen an der Gartenpforte, ich wollte das abholen, klingelte. Und Helga kam von hinter ihrem Haus, da hatte sie einen kleinen Pool, kam sie heraus zu uns nach vorne und hatte an. Damals gab es auch schon heiße Sommer, ja, ganz heißer Sommer, hatte an einen schwarzen Pulli. Zunächst aber muss ich sagen, schwarze Leggings, ganz enge, dann einen schwarzen Pulli mit breiten, 10 cm breiten weißen Querstreifen. Sie kam auf uns zu, das war schon eine späte Helga Hannemann, und meine Frau guckte, wie man so guckt, wenn man so guckt. Und Henne sah sofort, dass meine Frau guckt, wie man so guckt, stellt sich hin und sagt, da kickst du, wa? Naja, Streifen machen schlank. Unvergessen. Unvergessen auch der Interpret, mit dem ich sie jetzt bekannt machen möchte. In den 1990er Jahren war das ja möglich. Da kam ein Mann, den man kannte, so mit Holzfällerhemd, Freundschaftsring an dem Arm und so Riesenwuschelkopf, Wolfgang Petri. Ja. Und da war auch wieder das Phänomen, dass ich dachte, jetzt kommt so ein Krawallbursche da rein und wird mir was erzählen. Nein, ganz im Gegenteil. Auch der war ruhig, zurückhaltend. Wir haben uns gleich geduzt. Guten Tag, Lutz. Er wusste, wer ich bin, was ich mache. Wussten auch nicht alle Interpreten. Und war sich bewusst, dass er Gast war in meiner Sendung. Gast. In dem Fall, der Mann, der Stadion gefüllt hat zu der Zeit. Er war Gast bei mir, was viele andere auch vergaßen. Und Wolfgang Petri war mit Benta und hatte einen tollen Hit dann in der Live-Sendung zu präsentieren. Und die Sendung hatte den Übertitel Fußball. Das Thema Fußball, schätzen Sie mal, hatte immer ein Oberthema. Und es war Fußball. Und ich sagte dann live in die Kamera, ich hatte schon den Blick ins Dunkle, da stand Wolle Petri mit der Band und ich sagte live in die Kamera, meine Damen und Herren, Sie wundern sich vielleicht, wie wir immer diese Titel aussuchen für diese Sendung. Ja, wir richten uns natürlich nach dem Thema. Und jetzt kommt der Titel des Fußballtorwarts. Vorbei ist vorbei, du kannst ihn nicht halten. Die Band verbog sich vor Lachen, Wolle Petri auch. Und dann habe ich mich natürlich wieder als Ansager präsentiert und natürlich den Titel ordentlich angesagt. Und hier ist Wolfgang Wolle Petri mit Ich will noch mehr.

Das waren für mich immer schon Ereignisse, wenn so die großen Stars, zu schätzen sie mal kamen. Sie dürfen nicht vergessen, die haben, das sagte ich schon, große, große Sendungen gemacht, das wissen Sie. Und der MDR war schließlich ein drittes Programm, wo wir ausstrahlten. Aber die sind da irgendwie gerne gekommen, weil wir mit viel Aufwand auch immer die Kulisse, das Bühnenbild gestaltet haben. Da hatten wir tolle Leute im Fernsehen, viele Leute aus dem DDR-Fernsehen natürlich, die einfach weitergemacht haben mit viel Erfolg und viel Engagement. Und Wolfgang Petri war so einer. Den habe ich dann später auch angesagt bei den großen Schlagersendungen in Stadtteilen oder bei der Silvestershow. Und immer wieder haben wir uns gefreut auf ein Wiedersehen. Und der hat natürlich auf der Bühne eine andere Figur abgegeben, muss man sagen, als im Leben. Denn der, wenn alle zum Beispiel am Ende so schunkeln sollten, bei so großen Shows und so, da hat er immer gesagt, na, ich mach doch da nicht mit, Lutz. Ja, da hat er immer diesen coolen Typ raushängen lassen und sich da also stur gestellt, wenn andere da nach schönen Liedern mitgeklatscht haben. Das hat er nicht gemacht. Aber eben nur als Bühnentyp, privat, war ein ganz netter, sympathischer. Und ich sagte ja gerade, die Show, die ich mit ihm hatte im Fernsehen, ging um das Thema Fußball. Und unter den fußballspielenden Sängern war natürlich Achim Menzel. In meiner Karriere habe ich ihn mehrfach bei Promispielen gesehen und ich habe auch mitgespielt. Das heißt, ich stand auf dem Platz und er hat gespielt. Achim war wirklich Juniorenspieler der feinsten Sorte und hat dann trotz seiner Pfunde immer mitgespielt. Und bei einer Show von mir, die hieß dann, was wird denn hier gespielt, 1999, da hat er sich wirklich beim Fußballspielen dermaßen verletzt, die Achillessehne gerissen und der hat noch bis zum Schluss weitergemacht. Ich habe ihn dann im Krankenhaus besucht und dann war alles gut. Aber das war so ein Typ, der einfach mitmachte. Genauso wie Frank Schöbel. Frank Schöbel, auch ein guter Fußballspieler, der spielt, glaube ich, heute noch immer. Und war bei Eintracht Mahlsdorf, so einem Berliner Verein, immer tätig, hat da mittrainiert und war natürlich sehr beliebt. Und wenn er konnte, hat er auch mitgespielt. Und bei den Promispielen war er auch immer und gerne mit dabei. Frank Schöbel habe ich auch noch als Amateur kennengelernt, weil ich mit einer Band, ich erwähnte schon, das Berlin-Sextett unterwegs war. Und da habe ich schon zeitig vor meiner Fernsehzeit mit vielen Profis zu tun gehabt und die Stars geschätzt und immer entsprechend mich riesig vorbereitet damals, um die auch echt zu präsentieren. Und mit Frank kam ich auch sehr gut klar. Ich war bei ihm zu Hause und da hatten wir folgende Idee für, schätzen Sie mal, dass er viele, viele Lieder seiner Karriere singt und dass er zu jedem Lied ein anderes Kostüm anzog, nämlich das er trug, als das Lied das erste Mal im Fernsehen lief. Das ging über 20 Jahre, können Sie sich vorstellen, was er alles schon gesungen hat. Und seine Frau sagte, der Frank hat das alles noch im Kleiderschrank. Und das hat er mitgebracht nach Chemnitz. Und dann haben wir das so geschnitten, dieses Medley, dass er immer, also erstmals in Schlaghosen, dann im Samtanzug, dann in ganz engen Röhrenhosen, dann in Bluthose, wie die Mode so war, wie wir mit der Mode gingen. Und das war auch typisch Frank Schöbel. Wenn er was gemacht hat, hat er das mit Esprit gemacht und war auch mit dem Herzen dabei. Und deshalb auch heute ein Lied von ihm in meiner ersten Folge hier. Und da habe ich rausgesucht, weil wir ja heute viel über den Strand gesprochen haben, schreib es mir in den Sand. Ja, machen Sie es, wenn Sie jetzt wieder am Strand sind, ist ja noch möglich. Oder denken Sie dran oder erinnern sich an diesen schönen Titel, den Sie jetzt wieder einmal hören. Bitteschön.

0: Das war's für heute. Meine erste Folge von Schätzen Sie mal, wie verrückt das ist, auf Radio Ginseng. Wenn es Ihnen gefallen hat, sagen Sie es weiter. Der Radiosender braucht viel Mundpropaganda. Und wenn es Ihnen nicht gefallen hat, dann hören Sie meine nächste Sendung. Die kommt im Oktober. Ich bedanke mich beim Redakteur Andreas Effer, beim Aufnahmeleiter Jörg Schubert. Und hier noch ein kleines Sprüchlein von Helga Hahnemann. Die hat mal gesagt, manchmal, da geht es einem schlecht. Wenn es einem dann mal viel, viel schlechter geht, weiß man erst, wie gut es einem gegangen ist, als es einem schlecht ging. Damit sage ich Tschüss, ganz lieb und nicht schroff, Ihr Lutz Hoff.
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3: Hallo, mein Name ist Günter Schicht und ich darf Ihnen die Alben des Monats August vorstellen. Wir hatten bei Radio Ginseng 5 Alben der Woche mit Starttermin im August. Zunächst als Klassiker Die Toten Hosen mit Opium fürs Volk. Kasabian haben ein neues Album herausgebracht und es Act 3 genannt. Dann haben wir die Ramones mit ihrem Debütalbum vorgestellt. Dann wieder ein neues Werk. Everlast hat ein Album herausgebracht und es Embers to Ashes genannt. Und schließlich als Klassiker Sting mit Mercury Falling. Haben Sie jetzt viel Vergnügen mit der Musik dieser Alben und den dazugehörigen Informationen.

Wenn Bands verkünden, dass sie aufhören wollen und auf die angeblich endgültige Abschiedstournee gehen, dann ist das so eine Sache. In sehr vielen Fällen gab es früher oder später dann doch einen Rücktritt vom Rücktritt. Sei es, weil die Musik einen nicht losließ oder weil das Geld knapp wurde. Wie es sich bei den Toten Hosen gestalten wird, wage ich nicht vorherzusagen. Nach Angaben der Band ist das aktuelle Album Trink aus, wir müssen gehen ihr letztes und sie befinden sich auf einer ausgedehnten Abschiedstournee, die mit einem natürlich schon lange ausverkauften Konzert am 10. Juli 2027 in Düsseldorf enden soll. Mal sehen, was Campino und Co. danach machen und ob ihnen nicht vielleicht doch das Leben als Punkrocker auf der Bühne fehlen wird. Da wir nicht seriös in die Zukunft schauen können, blicken wir lieber zurück, und zwar genau 30 Jahre. 1996 erschien das 9. Studioalbum der Band, sie nannten es Opium fürs Volk und es soll Album der Woche bei Radio Ginseng sein. In Marxismus-Leninismus geschulte Hörerinnen und Hörer wissen, dass der Albumtitel eine Anspielung auf Karl Marx ist, der in der Kritik der Hegelschen Rechtsphilosophie meinte, die Religion sei das Opium des Volkes. Die Hosen setzten sich in einigen Texten auf dem Album mit Themen wie Moral, Glaube und Sterblichkeit auseinander, nachdem Campino eine Klausurwoche in einer Benediktinerabtei absolviert hatte. Das Album beginnt mit einem Vater Unser, nicht als Punkversion, sondern als gregorianischer Gesang. Und endet mit dem berühmten 10 kleine Jägermeister. Dazwischen gibt es 16 weitere Titel, darunter Nichts bleibt für die Ewigkeit, Paradies und Bonnie und Clyde. Im letztgenannten Titel gibt es die Zeilen, wir rauben ein paar Banken aus oder einen Geldtransport, wir schießen 2, 3, 4, 5 Bullen um, wenn es nicht mehr anders geht. Das brachte den Hosen eine Anzeige eines populistischen Politikers ein, der wohl die Sache mit der Kunstfreiheit und dem lyrischen Ich nicht so ganz verstanden hatte. Mit dem Album konnten die Hosen an den Erfolg der Vorgängerplatten anknüpfen. Es wurde eine Nummer 1 in Deutschland, Platz 2 in der Schweiz und Platz 3 in Österreich. Insgesamt verkaufte sich das Album über 1 Million Mal. Hören Sie nun mit mir Bonnie und Clyde vom Album Opium fürs Volk von den Toten Hosen, Album der Woche bei Radio Ginseng.

Ein junges Mädchen aus zerrütteten Familienverhältnissen in den USA der 1960er Jahre, sie heißt Linda, reist mit 16 von zu Hause aus. Sie lebt ein Hippie-Leben, nimmt Drogen, heiratet mehrmals, unter anderem Robert Kasabian, dessen Nachnamen sie annimmt. Schließlich landet sie 1969 in der Kommune von Charles Manson. An dem Tag, an dem sich im Auftrag von Manson seine Mittäter zum Anwesen von Sharon Tate und Roman Polanski begeben, fährt sie das Auto. Die Morde passieren, sie bleibt unbeteiligt, wird jedoch später wegen ihrer Unterstützung der Taten angeklagt. Als Kronzeugin wird sie auf Bewährung entlassen. 28 Jahre später liest der Gitarrist einer englischen Band aus Leicester darüber in einem Buch und beschließt, seine Band nach ihr zu benennen, Kasabian. Die Band bringt 2004 ihr Debütalbum heraus, mit dem sie es bis auf Platz 4 der britischen Albumcharts schaffen. Ihr Folgealbum im Jahr 2006 wird bereits eine Nummer 1 im Vereinigten Königreich, wie die meisten ihrer weiteren Alben. Außerhalb der Insel bleibt ihr Erfolg überschaubar, doch die Band erspielt sich live als Vorgruppe von den Rolling Stones, U2 oder Muse, sowie auf Festivals ein immer größer werdendes Publikum. Stilistisch sind Kasabian breit aufgestellt. Manche ihrer Titel erinnern an die Stones oder die Doors, andere verweisen auf den Britpop der 1990er. Auch Einflüsse von Krautrock und Rave sind erkennbar. Ihr aktuelles Album nannten sie Act 3, Album der Woche bei Radio Ginseng. Die beschriebene stilistische Breite findet sich auch hier. Während etwa Superpowers 70er Jahre Flair ausstrahlt, ist Hippie Sunshine ein gediegenes Stück Indie-Rock. Wir hören jetzt gleich Great Pretender, nicht zu verwechseln mit dem Elvis-Klassiker, das einen gut tanzbaren Rhythmus hat und die Vergleiche mit dem Britpop erklärt. Hören Sie also mit mir Great Pretender vom Album Act 3 der britischen Band Kasabian.

Wir schreiben die 1970er Jahre. Es ist die Zeit des Glamrock, des Pop von Boybands wie etwa den Bay City Rollers, aber auch des Art Rock à la Pink Floyd oder des Progressive Rock von Bands wie Yes oder den frühen Genesis. Während all diese Musikstile ihre Anhänger hatten, gab es auch junge Leute, denen das nicht gefiel, die den einfachen und straighten Rock'n'Roll vermissten. Einige dieser jungen Leute fanden sich 1974 in einem New Yorker Probenraum zusammen. Sie gründeten eine Band und hatten mit ihren einfachen, kraftvollen Rocktiteln in der Tradition von The Who, den Kings oder den Stooges schnell Erfolg in der New Yorker Clubszene. Um den Eindruck verwandtschaftlicher Verbundenheit zu wecken, gaben sie sich alle denselben Nachnamen, Ramone. Den wiederum hatten sie von Paul McCartney abgeguckt, der in den Anfangstagen der Beatles für eine Tournee das Pseudonym Paul Ramone genutzt hatte. Die Ramones blieben in erster Linie eine eindrucksvolle Liveband. Ihre Platten erreichten allesamt keine hohen Chartplatzierungen. Ihre Musik wurde jedoch stilbildend für jene Musikrichtung, die wenig später unter dem Namen Punk in die Welt kam. Das Debütalbum der Ramones, schlicht mit dem Bandnamen versehen, erschien 1976, also vor 50 Jahren und deshalb Album der Woche. Viele der größten Hits der Ramones sind bereits auf dieser Platte, zum Beispiel Judy is a Punk, I Wanna Be Your Boyfriend, Havana Affair oder ihre Version von Let's Dance. Die Platte enthält 14 Stücke, von denen das längste 2 Minuten 38 ist. 7 Titel sind unter 2 Minuten kurz. Eröffnet wird das Album mit dem vielleicht berühmtesten Ramones-Titel Blitzkrieg Bob. Blitzkrieg ist ja ein englisches Lehnwort aus dem Deutschen kommend. Der Titel sollte eigentlich anders heißen, doch der in Deutschland aufgewachsene Didi Ramone setzte die Blitzkrieg-Idee durch. Im Titel geht es jedoch nicht um Krieg, sondern um die Kultur Jugendlicher, die ihren Bob, ihren Tanz zelebrieren. Das im Lied immer wieder zu hörende Hey Ho, Let's Go sollte im Weiteren zum Markenzeichen der Ramones und ihrer Fans werden. Everett True, der eine Biografie über die Ramones geschrieben hat, meinte, Blitzkrieg Bob sei einer der eingängigsten Songs unter allen Liedern der Punk-Ära. Hören Sie nun mit mir Blitzkrieg Bob vom Debütalbum der Ramones aus dem Jahre 1976, Album der Woche bei Radio Ginseng.

Musikalische Entwicklungen können sehr vielfältig sein. Eric Francis Shrody, der sich den Künstlernamen Everlast zulegte, begann im Hip-Hop. 1991 gründete er die Band House of Pain. Auf dem Debütalbum, das ein Jahr später erschien, befand sich der Überhit Jump Around. Ich bin überzeugt, einige von Ihnen haben ihn sofort im Ohr. Everlasts Reise ging weiter. Obwohl er sich nicht gänzlich vom Hip-Hop verabschiedete, war sein 1998er Soloalbum Whitey Ford Sings the Blues eher von Gitarrensounds geprägt, die er mit Sprechgesang kombinierte. Der erfolgreichste Titel dieses Albums war What It's Like. 2000 hatte er auf dem Santana-Album Supernatural den Titel Put Your Lights On, der beiden Musikern einen Grammy einbrachte. Außer mit Santana hat Everlast noch mit vielen anderen Künstlern zusammengearbeitet, so unter anderem Madonna, Prince, Korn oder Limp Bizkit. 2004 erschien sein Album White Trash Beautiful, dessen Titelstück vor allem in Westeuropa erfolgreich war und eher in Richtung Songwriter-Pop wies. 2006 gründete er mit Hip-Hop-Kollegen eine Art Supergroup namens La Cosa Nostra, mit denen er wieder zu seinen Wurzeln fand. Solo jedoch waren die Folgealben eher von Songwriting, von Blues, Country und Rock geprägt, auch wenn es immer mal Stücke mit Sprechgesang gab. Nunmehr liegt das 9. Studioalbum von Everlast vor. Es heißt Embers to Ashes, zu Deutsch Glut zu Asche, und enthält 17 Stücke, die stets von der markanten Stimme des Künstlers geprägt sind. Musikalisch gibt es jedoch Abwechslung. Mal sind die Titel ruhiger, mal schneller, mal eher Country beeinflusst, dann wieder rockiger. Inhaltlich sagte der Künstler über das Album: Es sei eine Sammlung von Songs, die sich um mein letztes Jahrzehnt drehen. Nicht unbedingt autobiografisch, sondern inspiriert von dem Chaos, den Verlusten und ein paar Erfolgen. Das Gesamtwerk soll seine beiden Lebensmottos widerspiegeln: Was auch immer geschieht, ist unvermeidlich und auch dies wird vorübergehen. Hören Sie mit mir vom neuen Everlast-Album Embers to Ashes den Titel Stones.

In der DDR begann man, wenn überhaupt, erst in der 7. Klasse Englisch zu lernen. Das ist ein Alter, in dem man viele andere Sachen im Kopf hat, oft Unsinn, was sich bei mir nicht unbedingt positiv auf das Lernen der Sprache auswirkte. Obwohl ich sie eigentlich mochte als die Sprache der Beatles, der Stones, von Deep Purple, Pink Floyd und so weiter und so fort. So musste ich eben nachschlagen, was Mercury bedeutet. Für alle, die auch nicht ganz sicher im Englischen sind, Quecksilber, aber auch Merkur als Planet und als Gott. Mercury Falling, so der Titel unseres Albums der Woche, heißt also Merkur fällt oder Quecksilber fällt. Zur näheren Bedeutung sei der Künstler selbst von seiner Website zitiert. Es gibt so viele Referenzen.

die mit Quecksilber verbunden sind. Ich meine, es ist ein Metall, es ist eine Flüssigkeit, es ist ein Element, es ist ein Gott, es ist ein Planet. Es ist eine Idee. Mercurial, denke ich, ist eine wertvolle Beschreibung. Ich benutze den Ausdruck anfangs sehr wörtlich. Weißt du, es wird kalt, das Thermometer fällt. Und dann benutze ich es symbolisch am Ende. Ich liebe den Satz. Er ist sehr resonant, voller so vieler Dinge. Für alle, die es noch nicht wissen, Sting nannte 1996, also vor 30 Jahren, sein fünftes Studioalbum Mercury Falling. Es hatte für ihn auch die Bedeutung des Zur-Ruhe-Kommens. Die Aufnahmen fanden in seinem Haus statt. Sting genoss nach der Tour-Geschäftigkeit, nach all den Nächten in anonymen Hotelzimmern die Ruhe, das Wurzeln schlagen. Die Musik der Platte jedoch war durchaus vielfältig und, wie Sting sagte, quecksilbrig. Zitat: Ich meine, es gibt so viele Stile auf dieser Platte und es treibt sich von Genre zu Genre und wieder zurück. Umso schwieriger, einen Titel für das Album der Woche auszuwählen. Die Platte hat keinen ausgesprochenen Hit. Bei aller stilistischer Vielfalt ist natürlich immer Sting durch seinen charakteristischen Gesang und sein Bassspiel erkennbar. Ich habe You Still Touch Me, die zweite ausgekoppelte Single, gewählt. Im Text zu Du berührst mich immer noch, wie man den Titel übersetzen könnte, geht es um die Empfindungen und Gedanken, die das Bild einer Frau bei ihrem Ex-Mann auslöst. Das Album Mercury Falling kam zwar in vielen Ländern bis auf Platz 1, war jedoch nicht so erfolgreich wie die Alben davor. Musikalisch interessant ist es aber auf jeden Fall. Hören Sie nun mit mir von diesem Album You Still Touch Me, Sting.

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2: Na hallo und herzlich willkommen zu einer neuen Ausgabe des musikalischen Rückfall. Am Mikro begrüßt euch wieder Harald Roscher, euer Haro. Heute zu einer akustisch-nostalgischen Pflichtlektion. Ja, ich weiß, das klingt schon ein bisschen nach Weisheit mit Löffeln gefressen. Ist es aber nicht, denn zu dieser Bezeichnung inspirierte mich ein ziemlich interessantes Buch. Dieser 960 Seiten fette Musikwälzer heißt nämlich 1001 Songs, die Sie hören sollten, bevor das Leben vorbei ist. Die Idee kam mir, weil ich mir für meine Rückfallausgaben selbst die Regel aufgestellt habe, bereits gespielte Songs nicht zu wiederholen, Coverversionen natürlich ausgenommen. Und nun ist ein kleines Jubiläum ran, denn heute präsentiere ich euch in meiner 97. Rückfallausgabe am Ende der Sendung Titel Nummer 1000. Es ist ein prächtiger Ohrwurm, der eben auch erwähnt wird in diesem Buch über die 1001 Songs. Das trifft übrigens auf alle Songs der heutigen Rückfallsendung zu. Bei der Auswahl habe ich ausschließlich in den Kapiteln der 50er und 60er Jahre herumgestöbert. Na dann mal ab in das abwechslungsreiche akustisch-nostalgische Universum jener Zeit. Auto, Hartolle und Gitarre, das sind die drei Symbole der amerikanischen Rock'n'Roll-Rebellion in den 50er Jahren. Mit allen drei Merkmalen war auch Eddie Cochran sehr eng verbunden. Von ihm stammt einer dieser unvergesslichen Songs, über den auf Seite 93 im Musikwälzer Folgendes zu lesen ist. Eddie verlieh einer Generation verdrossener Jugendlicher eine Stimme. Und damals, als die Teenager mit ihrer Identitätssuche begannen, war der Song kulturelles Dynamit. Während die Melodie ziemlich locker-flockig so vor sich hin dackelt, ist der Text nicht ganz so fröhlich. Da geht's nämlich um einen Typ, der in der Sommerferienzeit arbeiten muss, eigentlich Urlaub machen möchte. Jedes Mal, wenn er sich mit seinem Mädel treffen will, sagt sein Chef mit düsterer Stimme, keine Chance, Junge, du musst Überstunden machen. Und dann kommt eben der markante Refrain. Manchmal frage ich mich, was ich tun soll, aber es gibt kein Heilmittel gegen den Sommerblues. 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

Ein toller Song finde ich, dieser Summertime Blues von Eddie Cochran aus dem Jahr 1958. Zwei Jahre später war Eddie im April 1960 auf England-Tournee und wurde von Gene Vincent begleitet. Eines dieser Konzerte erlebte der damals 17-jährige George Harrison, der seinerzeit bei The Quarrymen von John Lennon und Paul McCartney mitspielen durfte. Im August 1960 nannten die sich dann The Beatles. Jedenfalls soll George Harrison von seinen Erinnerungen an dieses Eddie Cochran Konzert Folgendes berichtet haben. Eddie Cochran stand am Mikrofon, fuhr sich mit beiden Händen durchs Haar und strich es zurück. Da schrie ein Mädchen, nur eine einzige Stimme, "Oh, Eddie!" Und er murmelte gelassen ins Mikrofon, "Hey, Süße, ich dachte," also George Harrison dachte, "ja, genau das ist es, Rock'n'Roll." Na dann mal schnell zurück zu dem Typ, der Eddie Cochran damals begleitet hat. Gene Vincent. Der schuf nämlich 1956 mit seinem ersten Song Bebop Lula einen Klassiker des Rock'n'Roll. Außerdem prägte das Stück wesentlich den Musikstil des Rockabilly, wo Rhythm and Blues und Country-Musik verschmelzen. Übrigens, die ganz frühe amerikanische Volksmusik, sozusagen die Ur-Country-Musik, nannte man auch Hillbilly. Der Begriff setzt sich zusammen aus Hill für Hügel und Billy als Kosename für William. Es bedeutet so viel wie Hinterwäldler oder Landei und geht zurück auf die weißen Siedler, die sich im 17. Jahrhundert in den ländlich-gebirgigen Gegenden der USA niederließen. So weit, so gut. Jedenfalls ergibt die Kombination aus Rock'n'Roll und Hillbilly den Rockabilly. Der Song Bebop Lula hat direkt nichts mit dem Jazzmusikstil Bebop zu tun. Allerdings wird als Bop in der Musik umgangssprachlich auch ein rhythmisch eingängiger Song bezeichnet. Jedenfalls soll der Titel Bebop Lula seinen Ursprung in einem Krankenhaus haben. Ja, da lag nämlich Gene Vincent 1955 nach einem Unfall und sein Stubenkamerad war der Liedtexter Donald Graves. Beide schmökerten wohl in Heftchen der Comicreihe Little Lulu, dem kleinen, aufgeweckt sympathischen Comicmädchen mit dem lockigen Haar. Das soll wohl die Inspiration für die erste gemeinsame Komposition gewesen sein. Aus Titelideen wie Lulu Likes to Bop oder Boppin' Lula wurde schließlich Bebop Lula und Gene Vincent trällert. Bebop Lula, sie ist mein Baby. Sie ist diejenige, die den Beat hat, die im Laden herumhüpft und immer mehr gibt. Lasst uns rocken. Bebop Lula, sie ist mein Baby.

Ja, Bebopalula von Gene Vincent wurde im Juni 1956 veröffentlicht. Im selben Jahr erschien vorher im Januar der Song Heartbreak Hotel von Elvis Presley. Nicht nur das musikalische Gerüst der beiden Songs, sondern insbesondere die Ähnlichkeit der Stimmen und der Gesangsart von Gene und Elvis sind beeindruckend auffällig. Sogar Gladys Presley, die Mutter von Elvis, soll ihrem Sprössling zum neuen Erfolg von Bebopalula gratuliert haben. Mutter, das bin nicht ich, das ist Gene Vincent. Vielen Dank, erwiderte Sohnemann Elvis Presley. Und wisst ihr was? Die beiden Titel sind in dem Buch über die 1001 Songs auf Seite 72 direkt nebeneinander aufgeführt. Na Freunde, da wird's wohl höchste Zeit für den King of Rock'n'Roll, denn so wurde Elvis Presley spätestens nach Heartbreak Hotel, seinem ersten Nummer 1 Hit, genannt. Bereits 2 Monate später, im Juli 56, folgte seine zweite Nummer 1, die natürlich auch in unserem Buch aufgeführt ist. Es ist allerdings eine Coverversion. Es war 1953, als 2 noch ziemlich unbekannte Typen einen Song für die schwarze Blues-Sängerin Big Mama Thornton schreiben sollen. Während einer Autofahrt fabrizieren sie beim Herumalbern den Song Hound Dog. Big Mama ist begeistert von dem Song über einen Mann, der nichts anderes ist als ein Jagdhund, ein Hound Dog, der schleimend herumjault und nicht aus gutem Hause ist, wie immer behauptet wird. Natürlich ist mit diesem Hound Dog kein zuverlässiger, vierbeiniger Jagdhund gemeint, sondern vielmehr so ein Typ, den man umgangssprachlich als Schürzenjäger oder Frauenheld bezeichnet. 1956 wird Elvis auf den Song aufmerksam, nimmt ihn in sein Repertoire und verleiht ihm nicht nur eine deftige Portion akustische, sondern mit seinem sexy Hüftschwung auch eine ordentliche optische Würze. Seine Bewegungen waren derart ekstatisch, dass damals in einigen Zeitungen zu lesen war. Elvis lieferte eine anzügliche und vulgäre Vorstellung ab, gefärbt von einem Animalismus, der in die Spelunken und Bordelle gehört. Also echt mal, ist das nicht bescheuert? Die Menschen liebten Elvis, seinen Hüftschwung und diese ganze Rock'n'Roll-Ekstase. Und außerdem wurde der Song ein Riesenhit. Die beiden Typen, die diesen Song so ganz nebenbei im Auto geschrieben hatten, waren Jerry Leiber und Mike Stoller, die sich zu einem berühmten und erfolgreichen Songwriter-Duo mauserten und neben vielen anderen auch für Elvis noch tolle Nummern schrieben, beispielsweise 1957 den Jailhouse Rock. Doch wir hören Elvis jetzt aus dem Jahr 1956 mit einem der prächtigsten Rock'n'Roll-Granaten, wo schon das Schlagzeug hämmert wie ein Maschinengewehr. Einfach rattenscharf und saustark, dieser akustisch-nostalgische Jagdhund, dieser Hound Dog. 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

Als 1986 in Cleveland, Ohio, die Rock'n'Roll Hall of Fame eröffnet wurde, gehörte Elvis Presley zu den ersten Musikern, die dort aufgenommen wurden. Leider posthum, denn der King of Rock'n'Roll war schon vorher in den Rockerhimmel gezogen. Das war bei den heute am Anfang gehörten Eddie Cochran und Gene Vincent genauso. Und unser nächster Musiker teilt das gleiche Schicksal. Otis Redding machte sich 1967 mit 26 Jahren auf den Weg in den Rockerhimmel und sah von dort oben zu, als er 89 in diese Ruhmeshalle, die Rock'n'Roll Hall of Fame, aufgenommen wurde. Die Aufnahmen des Songs Hard to Handle sollten Ende 67 seine letzten sein. Übrigens wurde bei diesen Aufnahmesessions auch Sitting in the Dark of the Bay eingespielt, der unvollendete Song, der im Posthum einen Nummer-1-Hit einbringen sollte. Dark of the Bay wird häufig als Beweis angeführt, dass Otis Redding eine akustisch nachdenklichere Richtung einschlagen wollte. Aber Hard to Handle widerspricht dem ganz klar. Vom ersten Piano an ist diese Nummer ruppig-uriger Rhythm and Blues. Viele verehrten Otis Redding für seine sehr einfühlsamen Aufnahmen, aber Olle Otis fühlte sich bei solchen kernig flotten Nummern genauso wohl. Im Buch der 1001 Songs steht auf Seite 227 geschrieben, mit einer großartigen Begleitband, bestehend aus Steve Cropper an der Gitarre, Doug Dunn am Bass, Al Jackson an den Drums, Booger T. Jones am Piano und der Bläsersektion, den Memphis Horns, röhrte sich Otis Redding durch Hard to Handle. Die Single zählt zu seinen rhythmischsten, dynamischsten Aufnahmen, erreichte aber nur Platz 51 der US-Billboard-Charts. Dennoch, diese rattenscharf-soulige Rhythm-and-Blues-Nummer sollte man eben auch gehört haben, bevor's in den Rockerhimmel geht. Otis Redding aus dem Jahr 1967, Hard to Handle.

So, Freunde, der nächste Song startet perfekt im ausgelassenen Boogie-Woogie-Sound am Klavier. Dann steigen nacheinander die vier Sänger ein. Mit ihrem melodisch steigenden und ausgedehnten Vokal klingen sie so wie, ja, bissel wie eine A Cappella-Gruppe. Die spezielle Art des A Cappella-Gesangs ohne Instrumente soll ihren Ursprung in den Friseursalons, in Barbershops des späten 19. Jahrhunderts in den USA haben. Daher stammt wohl auch der durchaus gebräuchliche Begriff Barbershop-Gesang. Aber wenn dann durch den Einsatz von Instrumenten bissel mehr Bums ins akustische Getriebe kommt, dann nennt man das umgangssprachlich auch Barbershop mit Beat. Unsere Barbershop mit Beat-Sänger fingen 1955 als The Juveniers in ihrer Highschool in Philadelphia an. Nach Auftritten in der Schule, auf Partys und in Clubs wurden sie von dem Plattenproduzenten Arthur Artie Singer entdeckt. Der überredete sie zur Namensänderung in Danny and the Juniors und gab die Empfehlung, ihren ersten Demosong At the Bop in At the Hop umzubenennen, weil Bop zugegebenermaßen eine Tanzmode, aber Hop der gängigere Slang-Ausdruck für Highschool-Tänze war. Der Song At the Hop in seinem locker-flockigen Doo-Wop-Sound ist auf jeden Fall 50er Jahre Highschool-Music vom Feinsten. Mit diesen fröhlichen vier Bar-Vokalen über dem deftigen Klavierspiel verabreicht dieser akustisch-nostalgische Knaller dem Zuhörer einen Klaps in den Solarplexus und lässt ihm auch danach keine Zeit zum Luftholen. Alle Körperzellen schalten unweigerlich auf den Modus Let's get rock and roll. Und in den amerikanischen Charts kletterte die flotte Nummer 1958 sogar auf Platz 1. Woher ich das alles weiß, wollt ihr wissen? Ganz einfach, aus dem Buch über die 1001 Songs. Also, ab geht's, hopp, hopp, hopp, at the hop, Danny and the Juniors.

Wham Bam, das war typisch amerikanischer Highschool-Rock der 50er Jahre. Nach der Highschool ging's gewöhnlich an die Universität. Auf Studentenpartys der frühen 60er Jahre war insbesondere in den USA der sogenannte Frat-Rock total angesagt. Das Wort Frat ist die Kurzform von Fraternity und steht übersetzt für eine Gruppe von Menschen mit gleichen Interessen, beispielsweise eine Studentenvereinigung. Jedenfalls ist diese wilde, laute Partymusik ein deftiger Mix aus Garage Rock, Surf, Doo-Wop und Rhythm and Blues. Der energiegeladene Rhythmus wird insbesondere von dem kräftigen Orgelspiel angetrieben und der roh bis kreischende Gesang wirkt oftmals wie ein bisschen angetrunken. Bei dem fett stampfenden Beat flippen die Leute aus, zumal die meisten einfachen Texte und ein entsprechender Alkoholpegel zu Mitgrölen animierte. Bestes Beispiel: Woolly Bully von Sam the Sham and the Pharaohs. Ein weiterer dieser total verrückten Kracher ist 196 Tears von einer Band, die auch so einen kauzigen Namen trägt, Question Mark and the Mysterians. Noch kauziger ist die Schreibweise, denn Question Mark, das Fragezeichen, wird im Bandname nicht so geschrieben, wie man es spricht, sondern als das in Klammern gesetzte Symbol fürs Fragezeichen. Und mal ganz ohne Scherz. Genau so nannte und schrieb sich auch der Sänger Rudy Martinez. Der leicht durchgeknallte Typ behauptete sogar, seine Seele stamme von einem anderen Planet. Dann gab's da 1957 noch den japanischen Science-Fiction-Streifen The Mysterians, ein Film über Außerirdische, die unsere Erde heimsuchten. Und so entstand der skurrile Bandname Question Mark and the Mysterians. Jedenfalls verhalf ihnen 1966 die wuchtige Nummer 196 Tears zum Erfolg und damit auch in das Buch über die 1001 Songs. Es geht wieder mal um Liebeskummer, aber auch Genugtuung, denn der Typ im Song wurde von seinem Mädel schlecht behandelt und verlassen. Doch nun will er zu ihr zurückkehren, um sie dann zu verlassen und zuzusehen, wie sie genau 96 Tränen vergießt. Na dann mal ab mit den 196 Tears von Question Mark and the Mysterians.

Großen Einfluss auf diese amerikanische Band Question Mark and the Mysterians hatte die sogenannte British Invasion. So nannte man die neuartige britische Beatmusik, die so ab 1963 wie ein Tsunami auch den amerikanischen Musikmarkt eroberte. Aber mal ganz ehrlich, es war doch vor allen Dingen der Rhythm and Blues und der Rock'n'Roll aus dem Amerika der 50er Jahre, der die britische Jugend beeinflusste und so wiederum auch den Musikstil der British Invasion irgendwie prägte. Es war also ein gegenseitiges Geben und Nehmen. Zu den Pionieren der britisch-musikalischen Invasoren gehörten neben den Beatles und den Rolling Stones auch die 1963 in London gegründeten Kinks. Im Frühjahr 1964 standen ihre ersten beiden Singles noch wie Blei in den Plattenläden. Doch das sollte sich am 4. August 1964 schlagartig ändern. Und zwar im wahrsten Sinne des Wortes. Diese rattenscharfe Nummer platzierte sich mit voller Wucht nicht nur im akustischen Universum, sondern auch auf Platz 1 in den britischen und 7 in den amerikanischen Charts. Der Titel »You Really Got Me« wurde von Ray Davis, dem Frontmann der Kinks, geschrieben. Und gesungen. Das berühmt raue Gitarrenriff spielte sein Bruder Dave Davis. Um diesen verzerrten Klang der Gitarre zu erreichen, soll er mit einer Rasierklinge die Membran seines Verstärkers aufgeschnitten und mit einem Klebeband fixiert haben. So viel zu diesem buchstäblich messerscharfen Riff. Sogar der Gitarrengott Jimi Hendrix sagte einmal zu Dave Davis: Weißt du, das Gitarrenriff, das du bei You Really Got Me gespielt hast, war ein echter Meilenstein. Diese Anerkennung durch Jimi Hendrix sei eine große Ehre für ihn gewesen, meinte Dave Davis später einmal. Im Buch der 1001 Songs ist der Titel auf Seite 145 aufgeführt und wird jetzt den letzten Lahmarsch aus dem Sessel scheuchen. The Kinks, You Really Got Me.

Na aber, hallo, das war doch mal ein akustisch-nostalgischer Hammerschlag, der nicht umsonst als Urknall des Heavy Metal gilt. You Really Got Me von den Kings. Übrigens, der Bandname The Kings leitet sich von dem englischen Wort Kinky ab, was so viel wie ausgeflippt bedeutet. Bis 1963 hießen sie The Ravens, doch das Management drängte sie zum Bandnamen The Kings mit K am Ende, weil der angeblich besser klingen und zum Image der Band passen würde. Der wahre Hintergedanke wird wohl eher eine effektive Promotion-Strategie gewesen sein, allein schon durch die begriffliche Nähe zum Königshaus. Solche Namensprobleme hatte die 1963 in Birmingham gegründete Spencer Davis Group überhaupt nicht. Sie gehörten aber zweifelsohne zur British Invasion. Der Unterschied zu all den anderen britischen Beatbands jener Zeit war ihr frühreifes Bandmitglied Steve Winwood. Spencer Davis hatte den 15-Jährigen entdeckt, als er mit seinem älteren Bruder Mervyn Muff Winwood in einer Jazz- und Bluesband spielte. Er war tief beeindruckt von Steve Winwoods Gesang und Orgelspiel. Und genau deswegen gilt Steve Winwood als Frontmann der 1963 eigentlich von Spencer Davis gegründeten Band, die sich auch noch nach ihm benannte. Da war Steve Winwood gerade mal 16. Außerordentlich bemerkenswert, seine schwarze, vom Soul gefärbte, aber dennoch gefühlvoll helle Tenorstimme. Nicht umsonst wurde er gelegentlich auch als der weiße Ray Charles bezeichnet. Steve Winwood war nicht nur die Stimme und der Tastendrücker bei der Spencer Davis Group. Er hat auch bekannte und erfolgreiche Songs geschrieben. Im Buch über die 1001 Songs steht Folgendes zum nächsten Titel. Der Song I'm a Man erreichte im Januar 1967 Platz 9 in den britischen und 10 in den amerikanischen Charts. Das Stück, das rein gar nichts mit dem gleichnamigen Titel von Bo Diddley zu tun hat, ist eine bemerkenswerte Rhythm and Blues Nummer, vorangetrieben von Schlagzeug, Bass, Gitarre und Hammond-Orgel, kommt genau diese markante Stimme von Steve Winwood zur Geltung. Übrigens, den Background-Gesang erledigten Jim Cabaldi, Dave Mason und Chris Wood, mit denen Steve Winwood 3 Monate nach dem Charts-Erfolg seine eigene Band Traffic gründete. Genug gequatscht, wir hören jetzt I'm a Man von der Spencer Davis Group.

Holy moly, ein Klassiker des British Rhythm and Blues. I'm a Man rockt wie die Sau mit diesem bärischen Sound zwischen kernig hartem Rock und Blues. Also irgendwie sind doch viele Musikgenres an irgendeiner Stelle mit dem amerikanischen Blues tief verwurzelt. Was soll ich da noch sagen? Die Zeit ist reif für eine klassische Bluesnummer. Und genau so eine hat ihren Platz auf Seite 254 im Buch über die 1001 Songs gefunden. Es war 1951, als der Song The Thrill Is Gone von dem Bluesmusiker Roy Hawkins geschrieben und ursprünglich auch aufgenommen wurde. Zu jener Zeit arbeitete ein Typ unter dem Namen Beale Street Blues Boy als Radio-DJ beim Sender WDIA in Memphis. Später wurde sein Name erst zu Blues Boy und schließlich zu den Initialen BB verkürzt. Sein bürgerlicher Name war Riley Benjamin King. So viel zu den beiden B's von B.B. King, einem der einflussreichsten Blues-Gitarristen und Sänger, der Generationen von Musikern beeinflusst hat. Er blieb dem klassischen Blues immer treu, auch wenn der in den 50er und 60er Jahren ein bisschen an Bedeutung verlor und vom Rock'n'Roll, Folk und Psychedelic Rock und weiß der Geier welchen Musikstilen noch etwas verdrängt wurde. Aber mal ganz ehrlich, im Verborgenen war der Blues immer irgendwie präsent. Jedenfalls war der Blues-Song The Thrill Is Gone ein Lieblingslied von B.B. King in seiner Zeit als Radio-DJ bei WDIA und er wollte später das gute Stück noch etwas anspruchsvoller machen und ihm ein paar charakteristische Gitarrenlicks überstülpen. Sein Produzent überzeugte King, den Track mit 4 Studiomusikern aufzunehmen und statt der üblichen Bläser das Ganze mit Rhythmusgitarre, Orgel und paar Streichern zu würzen. Das grob zittrige Gitarrenspiel von B.B. King schwebt fast geisterhaft über dem Keyboard-Sound und der traurigen Basslinie. Und mit seiner markanten Stimme singt B.B. King voll ehrfürchtiger Reue darüber, aus dem Bann seiner Geliebten auszubrechen, denn der Reiz, der Nervenkitzel, der Thrill ist einfach vorbei. The Thrill Is Gone, B.B. King aus dem Jahr 1969.

Von den 1001 Songs, die in unserem Buch aufgeführt sind, habe ich bereits 45 Titel in den vergangenen Rückfallausgaben gespielt und satte 11 Stücke kommen heute dazu. Zum ersten Mal bei mir im Rückfall waren heute dabei Eddie Cochran, Danny and the Juniors, Question Mark and the Mysterians und B.B. King. Zum zweiten Mal dabei waren Elvis Presley und Gene Vincent, dreimal die Spencer Davis Group und die Kings sogar 5-mal. Aber die Rolling Stones hatte ich schon satte 22 Mal im Programm. Und schwuppdiwupp bin ich schon wieder bei dem Buch über die 1001 Songs. Darin sind auch 4-mal die Stones benannt. Neben Satisfaction, Sympathy for the Devil und Tumbling Dice ist auch derjenige dabei, der vor 60 Jahren am 7. Mai 1966 als Single in den USA erschienen ist. Der Song Paint It Black ist eine Mischung aus Rhythm and Blues und Psychedelic und Rock. Nicht zu verwechseln mit dem karibischen Reggae. Als Raga bezeichnet man melodische Elemente der indischen Musik, oft begleitet durch die Nutzung exotischer Instrumente, beispielsweise die Langhalslaute, die Sitar. Und genau der Klang dieser von Brian Jones perfekt gespielten Sitar verleiht dem Song Painted Black diese einzigartig musikalisch-hypnotische Ausstrahlung, die den ohnehin melancholischen Text zusätzlich unterstreicht. Apropos Streichen, die markante Textzeile »Ich sehe eine rote Tür und möchte sie schwarz anstreichen« ist die zentrale Aussage des Songs und steht symbolisch für den Verlust eines geliebten Menschen. Der Schmerz ist so groß, dass man keine fröhlichen Farben mehr ertragen kann. Man möchte, dass sich alles dunkel färbt, um seine innere Leere nach außen zu kehren. Trotz der tiefsinnigen Lyrik voller Schwermut ist die Musik relativ schnell und erzeugt dadurch eine gewisse Spannung. Der verstärkte Bass, das pochende Schlagzeug und der emotional bis klagende und sanft bis laut erregte Gesang von Mick Jagger treiben den Song voran und erzeugen zusätzlich diese einzigartig bedrückende und leicht bedrohliche Atmosphäre. »I see a red door and I want it painted black«.

Ja, kaum zu glauben, aber wahr. Nur noch ein paar Minuten, dann ist die Rückfahrstunde mit der akustisch-nostalgischen Pflichtlektüre abgelaufen. Ich hoffe, meine Titelauswahl mit, naja, schon ein paar bekannteren Songs hat euch trotzdem ein bisschen gefallen. Aber sie gehören nun mal zu den 1001 Songs, die man gehört haben sollte, bevor das Leben vorbei ist. Also zumindest, was das gleichnamige Buch betrifft. Und was das gerade gehörte akustisch-nostalgische Kunstwerk Paint It Black betrifft, ja, da kann ich mit Sicherheit sagen, das war von allen bisher in meinen Rückfallsendungen gespielten Songs der Titelnummer 999. Mein Name ist Harald Roscher, euer Haro, verantwortlich für Redaktion und Musikauswahl. Über ein Feedback würde ich mich sehr freuen. Einfach eine E-Mail an haro@radiot.de. Doch jetzt, Freunde, tröre, präsentiere ich gleich den 1000. Song aus meiner akustisch-nostalgischen Schatztruhe. Und ganz ehrlich, die Entscheidung war gar nicht so einfach wie gedacht. Nur eines war klar, er sollte schon aus der traditionellen Rückfall-Kuschelkiste kommen und auch aufgeführt sein in dem Buch der 1001 Songs, die, ach, ihr wisst schon, naja, dachte ich so, es gibt eine Band, die ich noch öfter als die Rolling Stones in meinen Sendungen gespielt habe, und zwar exakt zweimal mehr. Auf Seite 230 in unserem Musikwälzer steht folgendes Zitat: Zu denken, dass jemand einen Song über dich geschrieben hat, ist echt eigenartig. Das bewegt mich bis heute. So gesprochen 2002 von Julian Lennon, dem Sohn von John Lennon. Der Song stammt aus der Feder von Paul McCartney und wurde vor 58 Jahren, fast auf den Tag genau, am 26. August 68 als Single veröffentlicht. Er gilt als einer der erfolgreichsten Songs der Beatles. Paul McCartney sagte damals, ich fuhr raus zu Cynthia Lennon. John und sie hatten sich gerade erst getrennt und ich kam ziemlich gut mit Jules, ihrem kleinen Sohn Julian, aus. Im Auto sang ich dann irgendwie dieses Lied vor mich hin. Hey Jules, don't make it bad. Dann dachte ich so, Jude klingt eigentlich irgendwie besser. Das Lied schrieb McCartney für den damals 5-jährigen Julian Lennon, der sehr unter der Trennung seiner Eltern litt. Der Song Hey Jude handelt von Trost, Hoffnung und Mitgefühl, richtet sich direkt an Jude, also Julian, und legt ihm nahe, sein Herz zu öffnen, den Schmerz zuzulassen und es nicht schlimmer werden zu lassen, sondern besser zu machen. Einzigartig ist am Ende der akustisch raffinierte Spannungsbogen mit den berühmten Klangsilben. Ich kenne kaum jemanden, der noch nicht in diese eingängige Melodie mit eingestimmt hat. Also mal ganz ehrlich, für mich ist dieser intensiv unter die Haut gehende Song von den Beatles eine der traumhaftesten Balladen im akustisch-nostalgischen Universum und eine durchaus würdige Rückfalltitelnummer 1000. Also Freunde, lehnt euch zurück, schließt die Augen und genießt diesen ewig traumhaften Ohrwurm. The Beatles, Hey

0: Ein Freund mir ist hallo und willkommen zum Abendmagazin. Am Mikrofon begrüßen Sie
1: Martina Rehmer
0: und Herbert Schadewald.
1: Und Peter hat im Technikbereich wieder alle Regler und Tasten unter Kontrolle.
2: Hallo.
0: Ja, hallo. Wir sind in der zweiten Septemberwoche, sodass Sie unser Abendmagazin nun bis einschließlich 15. September täglich zur gleichen Zeit ab 17 Uhr hören können. Und auch diesmal haben wir wieder einen Studiogast, der direkt aus dem Oderbruch gekommen ist. Birgit Wulzberger, herzlich willkommen, BG.
3: Ja, ich danke euch recht herzlich. Es war ein weiter Weg. Ich habe 60 Kilometer bis hier.
1: Wow. Gleich nach der ersten Musik wird die BG ausführlicher zu Wort kommen. Als erstes habe ich den Titel von Earth, Wind and Fire, September, weil wir sind im September herausgesucht. Band ab, Peter.

0: Biggi Wulfsberger ist ja kein Neuling bei Radio Ginseng, denn viele kennen dich aus den verschiedenen Sendungen, in denen du selbst verfasste Texte zu Gehör brachtest und bringst. Kommst du eigentlich aus der Schreiberei?
1: Nein, also ich bin kein Literat und kein Naturwissenschaftler und kein Literaturwissenschaftler. Ich bin ein ganz einfacher Mensch, der aber schon von klein an, als ich dann schreiben konnte, angefangen habe zu schreiben.
0: Und wann war das so? Wann konntest du schreiben?
1: Ja, kleine Gedichte oder Beobachtungen. Und ich habe mich dann immer unter den Tisch bei den Großeltern gesetzt, wenn da Geburtstag war. Und dann mussten mir alle zuhören.
2: Aber du warst kein Kind, das schon mit 3 Jahren schreiben konnte, richtig?
1: Um Gottes Willen, nein.
2: Also mit der Schule.
1: Ich hatte das mit dem Schreiben sehr schwer. Und nur die ganz beruhigende Oma hat mir geholfen, dass ich dabei geblieben
0: Schön.
1: Bin.
0: Aber zum Schreiben, zu deinen Texten und so weiter, kommen wir nachher nochmal. Mich würde erst mal interessieren, das Oderbruch ist ja deine Wahlheimat. Seit wann und warum eigentlich?
1: Ja, wir lebten in Berlin, mitten im Tiergarten, zwischen Siegessäule und Brandenburger Tor. Das war ein abgeschlossenes Gelände vom Gartenbauamt und mein Mann hatte da eine Dienstwohnung. 4 Parteien. Und wir hatten einen kleinen Garten, er konnte einen Taubenschlag haben, er hatte einen kleinen Teich. Er hatte überhaupt alles, was für ihn wichtig war. Aber das wurde immer weniger, es wurde eingeschränkt. Er musste den Taubenschlag abreißen, der Garten wurde verkleinert. Also es war nicht mehr so, wie es für ihn die große Freiheit war.
2: Und dann kam der Schritt Richtung Oderbruch.
1: Und dann kam der Schritt nach der Wende, dass wir erstmal um Berlin überall rumgefahren sind am Wochenende. Und überall klebten wir an, suchen Haus zu kaufen.
0: Ja.
1: Ja, da haben sich auch einige gemeldet, aber die waren entweder abbruchreif oder die Wessis haben sich überboten. Da konnten wir nicht mithalten. Und dann waren wir erstmal zufrieden und sind immer ins Oderbruch gefahren. Und dabei war es ganz merkwürdig, das erste Mal DB1 von Berlin bis Seelo, dann weiter runter die Seeloer Höhen und dann diese Weite. Du sahst nur plattes Land. Ich war entsetzt. Ich habe gedacht, das wird doch meinen Mann nicht interessieren. Das wird ihm überhaupt nicht gefallen, denn der kommt aus Bayern. Ja, aber er hat es geliebt.
0: Kontrastprogramm.
2: Ja, ja, wobei Bayern doch auch ganz weite Wege, Felder und so hat. Oder lebt er in einer Großstadt oder einer Stadt?
1: Nein, nein, aber die Dörfer sind in Bayern schon sehr zusammengewachsen.
2: Ja.
1: Also da sind kaum noch freie Flächen. So, hier hatte er das Gefühl der unglaublichen Freiheit.
2: Ja.
0: Und wie lebt es sich im Oderbruch?
1: Eigentlich gut, wenn nicht gerade Hochwasser ist.
2: Ja. Oh ja.
1: Aber das war 97, da waren wir gerade gut eingerichtet und haben dann erstmal alles nach oben geschleppt. Und wir hatten schon viele Tiere. Die Pferde mussten bis nach Marxdorf, die Hühner wurden in Seelo untergebracht, die Tauben hat ein Kollege von Gerhard abgeholt und mit nach Berlin genommen. Ja, und Katze und Hund mussten nur oben leben und ich habe gedacht, ja, das wird schon irgendwie gehen.
2: Die Bremer Stadtmusikanten.
1: Mhm. Und ja. Die Fische im Teich können ja schwimmen, habe ich gedacht. Ja.
0: Und was macht ihr jetzt im Oderbruch, außer, ich sag jetzt mal, Rentner da sein?
1: Naja, die Rentner beschäftigen sich in ihren Gärtchen oder haben kleine Hobbys, gehen zu Seniorenveranstaltungen oder machen auch mal kleine Tagesfahrten. Das ist eigentlich ganz gut.
2: Ich möchte doch nochmal auf das Hochwasser im Oderbruch kommen. Das heißt, ihr wart betroffen. Wohnt ihr sehr nah an der Grenze?
1: Ja, wir wohnen ganz dicht am Deich, wobei ich sagen muss, Blein hat so eine besondere Lage. Es gibt ein Altblein, da sind wir, 100 Meter bis zum Damm und der Damm zieht sich dann ganz lang bis hinter Reitwein. Und Neublein liegt vor dem Damm, ist aber durch einen Extradamm eingeschlossen. Und es heißt immer, ja, wenn die überleben, wir nicht und umgekehrt.
2: Danke erstmal.

0: Was das zweite Septemberwochenende an Kulturellem zu bieten hat, weiß wieder Ines Rosiak.
1: Liebe Hörerinnen und Hörer, ich begrüße Sie recht herzlich zum Kulturkalender der Woche 37 mit dem Wochenende vom 11. bis 13. September. Und mal sehen, was uns diese Woche an Kultur so bieten kann. Als erstes würde ich Ihnen die Museumsnacht in Frankfurt-Oder empfehlen in der St. Marienkirche. Es geht in die 26. Runde. Der Eintritt zu allen Veranstaltungen und in die Häuser ist an diesem Abend frei. Der Turm ist an diesem Abend bis 22 Uhr geöffnet. Viel Vergnügen dabei! Auch das Hoftheater Bad Freienwalde in der Königsstraße 11 in Bad Freienwalde wartet mit einer Veranstaltung auf. Am 11.09. um 19 Uhr heißt es Ingo Oschmann Scherztherapie. Lachen, bis einer heult. In diesem Programm werden Sie weinen, bis es wehtut. Vor Lachen. Und dieses Lachen brennt. Im Zwerchfell, auf den Schenkeln und unter den Nägeln. Wie oft stehen wir fassungslos da, schütteln den Kopf und denken, hä, alle bekloppt oder was? Aber verzweifeln gilt nicht. Komiker Ingo Oschmann seziert in seinem neuen Programm das große Ding, das wir Leben nennen und legt mit feinem Skalpell und pointierter Präzision das schlagende Herz frei. Er verbindet gute Stand-up-Comedy mit Wiedererkennungseffekt, pfiffige Improvisation und spannende, verblüffende Zaubertricks zu einem Abend der Extraklasse. Zu einem Eintrittspreis von 36 Euro können Sie dabei sein. Liebe Hörerinnen und Hörer, vielleicht wollen Sie sich auch mal einen ganzen Abend der Natur widmen, mit einer Führung, Lesung und Essen. Am 11.09. ab 18 Uhr im Schloss Kossenblatt in der Lindenstraße 37 in 15848 Tauche. Dort findet die Veranstaltung Naturführung und Lesung mit Carsten Nitsch statt. Das Schloss Kossenblatt liegt inmitten des Naturparks Dahme Heidesee, direkt am Ufer der Spree. Ein idealer Ausgangspunkt, um die einzigartige Natur der Lausitz zu erkunden. Der Autor und Naturführer Carsten Nitsch ist in der ländlichen Idylle der Lausitz aufgewachsen und hat eine intensive Liebe zu Heide- und Teichlandschaft entwickelt. Ab 19 Uhr können Sie einen kleinen Imbiss im Schloss Kossenblatt zu sich nehmen. Ab 19.45 Uhr findet dann die Lesung statt. Carsten Nitsch ist nicht nur Naturfotograf, Naturführer und Umweltpädagoge, sondern auch Buchautor. In seinem Debüt »Wo die wilden Tiere wohnen – Mein Leben als Naturführer in der Lausitz« erzählt er anhand von Begegnungen mit Tieren wie der Nebelkrähe Max, majestätischen Seeadlern oder heulenden Wolfen von der Einzigartigkeit dieser Region. Er zeigt dazu fantastische Tier- und Naturaufnahmen im Saal des Schlosses. Im Anschluss haben Sie die Möglichkeit, Fragen zu stellen und sich mit dem Autor auszutauschen. Am 12.09. um 19 Uhr bietet das Weingut Patke in 15236 Jakobsdorf, Kirchstraße 5, eine Lach- und Weingala an mit Dagmar Friedrich, Lothar Bölk und Roy Reinker. Drei berühmte Künstler gemeinsam auf der Bühne vereint. Schlagerstar Dagmar Friedrich, Kabarettist Lothar Bölk, Puppenspieler und Bauchredner Roy Reinker. Erleben Sie eine Gala voller Höhepunkte, die Sie nie vergessen werden. Der Eintritt hierzu beträgt 37 Euro. Mit Essen 72. Viel Vergnügen. Und zum Ende meiner Veranstaltungstipps möchte ich Sie auf den 5. Bernauer Seniorentag aufmerksam machen. Er findet am Freitag, dem 11. September von 14 bis 18 Uhr im Kulturhof Bernau statt. Die Mitglieder des Seniorenbeirats haben sich für den unter dem Motto »Ja zum Alter« stehenden Aktionstag am 11. September viele Angebote einfallen lassen. Sie können sich auf Musik mit der Band Sowieso, Spielspaß für alle und verschiedene Stationen freuen. Für Essen und Trinken sorgt die Bernauer Braugenossenschaft. Kaffee und Kuchen kommen aus Mutters Küche. Der Eintritt ist frei. Liebe Hörerinnen und Hörer, das war's auch schon für heute von meiner Seite her. Ich wünsche Ihnen eine schöne Woche, natürlich mit viel Kultur, und verbleibe mit den besten Grüßen. Bis zum nächsten Mal, Ines Rosiak.

0: Am kommenden Wochenende gibt es wieder den alljährlichen Tag des offenen Denkmals. Er wird bundesweit seit 1993 immer am 2. September-Wochenende veranstaltet. Allein in Berlin und Brandenburg gibt es in diesem Jahr wieder rund 700 interessante Angebote.
1: Ja, und Herbert, du hast dich für zwei entschieden.
0: Ja, die Auswahl war schwer genug. So habe ich für unser Abendmagazin ein kulturelles Angebot aus Brandenburg und ein industrielles aus Berlin ausgewählt. Dazu war ich zunächst in der Märkischen Schweiz bei der Leiterin des Brecht-Weigel-Hauses, Juliane Grützmacher.
2: Das Brecht-Weigel-Haus hier in Bukow ist ja auch museal. Und sind Sie am Tag des offenen Denkmals dann auch wieder offen?
3: Da sind wir auch wieder auf und wir machen auch bei freiem Eintritt auf. Allerdings haben wir außerdem noch eine Sonderführung oder mehrere geplant, die bis unter das Dach der Villa gehen, aber auch dieses in diesem Jahr in Bertolt Brechts ehemaliges Arbeitszimmer führen. Auch mit dem Blick darauf, dass wir uns Brecht in diesem Jahr, in seinem Todesjahr, etwas mehr widmen wollen, in seinem 70. Todesjahr, und können eben auch mal wieder in die originalen Räumlichkeiten reinschauen, wo er sein Arbeitszimmer hatte und sein Bett stehen hatte, und sozusagen den Blick auf den See genießen aus seinem Arbeitszimmer, was er selten sonst ist.
2: Das ist sonst nicht zugänglich, ja?
3: Das ist privat, das Gelände und das Grundstück und auch das Haus. Und wir freuen uns sehr, dass uns die Eigentümer das gestattet haben, dort in Sonderführungen auch reinzugehen.
0: Wer sich für Industriehistorie interessiert, ist immer im Industriesalon Schöneweide willkommen. Dieses umfangreiche Dokumentations- und Ausstellungszentrum auf dem Industrieareal an der Wilhelmstraße wird von einem Verein betreut. Dort sprach ich mit dem Vorstandsmitglied Susanne Räumschüssel.
2: Was hat denn der Industriesalon vorbereitet für den Tag des offenen Denkmals?
4: Ja, der Tag des offenen Denkmals ist für uns in jedem Jahr wieder willkommener Anlass, um Besucher hierher zu bekommen, die uns sonst gar nicht finden würden. Deshalb denken wir uns auch in jedem Jahr was ganz Besonderes aus. Und in diesem Jahr haben wir den Walk of Fame in Vorbereitung. Walk of Fame, Schöneweide. Da hatten wir die Idee, dass wir eigentlich die großen Erfindungen, die Technologien, also alles, was mal zum Ruhm von Schöneweide beigetragen hatte, auf die Straße bringen. Das heißt, das Museum geht auf die Straße. Wir bauen also sogenannte Seerohre auf. Das sind so 1,60 Meter große Rohre auf Ständern, durch die man durchschaut. Aber man schaut da nicht auf die alten Industriegebäude, sondern man schaut auf eine der Technologien, die in dem jeweiligen Gebäude, was auf der anderen Straßenseite steht, stattgefunden hat. Als Beispiel: der weltgrößte Transformator wurde in den 20er Jahren hier gebaut. Oder auch das erste Magnetophon, Vorläufer für das Tonbandgerät, wurde im Kabelwerk entwickelt. Es gibt das berühmte Tschuchalski-Verfahren, das hier entwickelt wurde, mit dem heute noch die Siliziumkristalle gezüchtet werden. Also da gibt es eine Menge großartiger Erfindungen, die die Ingenieure hier geleistet haben. Und um darauf aufmerksam zu machen, was ist das hier für ein Gebiet, was sind das hier für historische Hallen, machen wir das auf der Straße.
2: Auf welcher Straße bauen Sie das auf und wie viele Seerohre werden denn da sein?
4: Ja, es sind insgesamt 24 Seerohre und es ist entlang der Wilhelminenhofstraße, und zwar auf der nördlichen Seite. So, die Rohre sind alle auf die historischen Industriegebäude ausgerichtet, die ja auf der anderen Straßenseite sind.
2: Wie lange wird denn diese Installation vorhanden sein?
4: Ja, jetzt muss ich alle Hörer mal komplett verwirren, weil es gibt nämlich zusätzlich das Berliner Festival der Industriekultur. Da sind wir einfach Partner, wir haben uns diesen Termin nicht ausgesucht. Aber dieses Festival beginnt auch am 12. September und endet am 4. Oktober. Und genau so lange werden auch die Seerohre aufgestellt bleiben. Nach 3 Wochen sind sie wieder weg und werden dann hier bei uns vor dem Industriesalon zu sehen sein, sodass die Besucher, die bei uns Touren machen, die auch weiterhin gerne mal entdecken dürfen.
2: Also die werden auch weiterhin genutzt und man kann auch weiterhin sehen, was mal hier in dem Areal alles entstanden ist.
4: Genau so ist es. In 5 Serien sind so kleine Aufgaben, was fotografiert werden soll. Und alle Leute, die diese 5 Fotos zu uns in den Industriesalon mitbringen, die kriegen ja ein richtig schönes Geschenk. Das ist das Stadtspiel, das läuft also 3 Wochen.

0: Jürgen Walter sang gerade vom September, in dem wir ja nun sind. Dass das Tageslicht zunehmend weniger wird, ist schon länger spürbar. Und am 23. September beginnt um 2.06 Uhr in diesem Jahr offiziell der Herbst. Mhm. Da gibt es nämlich die sogenannte Tag- und Nachtgleiche, weil die Sonne über dem Äquator steht.
1: Also um 2.06 Uhr scheint doch gar keine Sonne.
0: Ach, aber du doof. Bei uns natürlich, aber anderswo schon. Sie ist ja nicht wirklich weg.
1: Ah ja.
0: Und ehe der September deutschlandweit September hieß, hatte er zuvor noch etliche andere Namen, wie Herbstmond, Herbsting, Holzmonat und noch viele weitere. Außerdem beginnt der September immer mit dem gleichen Wochentag wie der Dezember.
1: Nein.
0: Doch.

0: Unser heutiger Studiogast, Biggie Wulfsberger, sitzt immer noch bei uns und ist hier geblieben. Schön, dass du es ausgehalten hast. Sag mal, wie bist du eigentlich auf Radio Ginseng aufmerksam geworden?
1: Das war eigentlich ganz einfach. Ein langweiliger Sonntagvormittag. Was macht man da, wenn es regnet? Man sieht fern. Und da habe ich irgendeine Sendung von euch gesehen und gehört und dachte, das ist es. Mhm. Das ist was für mich. Und es erschien mir so, als ob ich da endlich auch Kontakte kriege, mit denen ich mal diskutieren kann, auch mal mich flattern kann, auch mal was erfahren kann. Das dachte ich, das ist es.
2: Wunderbar. Und hast du schon Pläne, wie du dich bei uns einbringen möchtest?
1: Ja, da der Weg ja sehr weit bis hierher ist und ich ja auch nicht jünger werde und auch mich noch viel um meinen Mann kümmern muss, habe ich mir vorgestellt, dass ich vielleicht selber Sendungen machen kann mit eigenen Geschichten, die Musik einarbeiten und vielleicht so 20 Minuten, eine halbe Stunde das aufnehmen kann zu Hause und auch schneiden. Ich mache jetzt gerade eine Fortbildung bei euch.
2: Genau.
1: Audacity heißt es wohl. Und dann bin ich da ein bisschen selbstständig und kann es liefern. Natürlich werde ich auch ab und an kommen, keine Frage. Aber ja, nicht so oft.
0: Ja. Biggie, wir hatten vorhin schon mal eine Schreibkultur, deine Schriftstellerei angesprochen. Mich würde mal interessieren, was schreibst du vor allen Dingen? Sind das Gedichte, sind das Geschichten und in welchem oder welche Kriterien spielen da eine Rolle?
1: Also da muss ich mit dem Oderbruch wieder anfangen. Da wölbt sich ja der Himmel wie eine Käseglocke um dich rum. Und wenn du da mit dem Rad durch die Landschaft fährst oder läufst oder an die Oder gehst, da hast du so viel Eindrücke. Und es ist, als ob das Universum dich auf Ideen und Gedanken bringt. Und dann komme ich nach Hause und dann gehst du los, dann schreibe ich es auf.
0: Egal,
1: die Gedanken.
0: Was, ja.
1: Ja, egal was es ist. Oder aber es passiert etwas, der Brunnen bei uns ging kaputt. Dann kam der Brunnenbauer und dann haben die da hinten gewerkelt. Naja, da wo die Männer sind, habe ich ja nichts zu suchen. Also blieb ich vorne und putzte die Fenster. Und dann fiel mir das Gedicht mit dem Brunnen ein. Und dann eine Strophe hatte ich rein, aufgeschrieben, raus, nächste Fenster, zweite war da. Und so war der Brunnen noch nicht fertig, aber das Gedicht.
2: Ja, und unseren Hörern nur noch mal zur Erinnerung, du hast auch ein Abendmagazin zusammen mit Thomas Rothe gestaltet, das war schon vor einer Weile, und bist aber weiterhin mit Geschichten in der Reihe Kurzweil oder auch in anderen Programmen dabei.
0: Ja, und aber mal zurück zu deiner Vorgeschichte. Ich habe irgendwo mal mitbekommen, du warst auch Sprecherkind.
1: Nein, ich war nicht Sprecherkind, ich war Sängerkind.
0: Oh,
1: Sprecherkind, das wird viel gesagt. Einer von euch ist auf mich zugekommen. Ja, nun sag doch mal mit Onkel Tobias, das interessiert mich ja. Nee, sag ich, Onkel Tobias wurde es nicht. Aber der Rias Kinderchor mit Sebastian. Das ist eine ganz niedliche Geschichte. Ich war 9 Jahre alt und mein Vater verzog von Wedding nach Moabit mit seiner neuen Frau und mir. In der Schule war es auch nicht berückend. Ich war eine gute Schülerin und wurde oft denn nach der Schule verkloppt.
2: Oh.
1: Und hatte ein Zimmer ohne Tageslicht. Es war so ein Hinterhofzimmer, da schien nie die Sonne rein. Und ich habe mich immer beschäftigt und auch meine Ideen gehabt. Und dann hatte ich die Idee, ich will zu Onkel Tobias. Hab mir mein Sonntagskleidchen angezogen, weiße Kniestrümpfe.
2: Stimmt, das gab's ja damals noch.
1: Ja, Zöpfe gemacht und weiße Schleifen rein. Und dann hatte ich so ein Handtäschchen mit so, was man sich so, wie die Damen das früher gemacht haben. Hab mich erkundigt, wie komme ich zum Rias. Bin gelaufen zum 16er Bus bis Innsbrucker Platz. Und von da aus kann man dieses runde Gebäude schon sehen. Ich also hin zum Pförtner. Hallo? Ich bin Birgit Stephan, so hieß ich damals noch. Ja. Ich möchte gerne zu Onkel Tobias und den Rias-Kindern. Ja, aber das tut mir leid, die sind nicht da. Ja, aber ich würde da gerne mitmachen. Ja, das tut mir auch leid, der hat genug. Aber Sebastian, der sucht. Lass doch mal deine Adresse hier und dann schreiben wir dir. Der sucht demnächst wieder neue.
2: Ich muss noch mal oder würde gerne noch mal auf deine schriftstellerische Tätigkeit zurückkommen. Du hast ja schon erzählt, dass du also recht früh auch schon angefangen hast damit. Aber was bedeutet dir, für dich, vielleicht auch für deine Seele, das Schreiben?
1: Das ist schwer zu sagen. Das kommt drauf an. Ich mache ja auch Märchen für Erwachsene, für Kinder oder. Also, das ist einfach für mich eine Befreiung. Weil ich habe nur auf den Dörfern nicht die Möglichkeit, mich auszutauschen.
2: Ja.
1: Mein Mann war auch mehr beschäftigt mit Bauen und Pflastern und Tiere versorgen, seiner Jägerei und war eigentlich immer von damals an schon Einzelkind geblieben.
2: Ja, dann verstehe ich das. Also vielleicht auch ein bisschen aus der realen Welt raus in diese Fantasien.
1: Ja.
2: Dankeschön.
0: Ja, aber du hast natürlich noch einen Musikwunsch frei und irgendwo, denke ich mal, könntest du dir einen Titel aussuchen und welchen?
1: Na, ich hätte sehr gerne aus den 50er Jahren ein Lied von der Edith Schollwer. Und zwar geht es um die Hausfrauen. Ich kann mich noch genau erinnern, wie meine Mutter in dieser Zeit, das war so bevor ich in die Schule kam, als ich in die Schule kam, in einer anderthalb Zimmerwohnung mit Mann und Kind eingepfercht war und trotzdem den ganzen Tag beschäftigt und hin und her gerannt.

0: Menschen kachtlos rum.
1: Frage an den Sender Jerewan. Was ist der Unterschied zwischen Rückgrat und Wirbelsäule? Antwort: Im Prinzip ist es das Gleiche, nur Wirbelsäule hat jeder.
2: Ich bin jetzt etwas verwirrt. Was geht denn da jetzt ab? Wo hast du denn den ausgebuddelt?
3: Ach, da fällt mir doch gleich noch einer ein. Frage an den Sender Jerewan. Werden Radio Jerewan-Witze honoriert? Antwort: Im Prinzip ja, von 30 Jahren bis lebenslänglich.
2: Na, sagt mal, Jungs, was wird das jetzt?
1: Na, ihr kennt doch sicherlich auch noch diese Radio Jerewan-Witze.
2: Ja, klar.
3: Muss doch mal sein.
2: Klar doch. Ja, klar doch. Aber wie kommst du oder ja letztendlich ihr darauf, gerade jetzt?
1: Ja, das fiel mir wieder ein, weil Radio Jerewan am 1. September seinen 100. Geburtstag feierte.
2: Also nachträglich Glückwunsch an die Kollegen in der armenischen Hauptstadt.
1: Ja, aber was ich jetzt erst erfahren habe, als ich mich ein bisschen mit der Entwicklung dieses Radiosenders in Armenien beschäftigte, ist, dass ursprünglich diese Radio Jerewan-Witze ab 1960 dort in dem Rundfunkredaktion selber erfunden wurden und gesendet wurden.
2: Ja, und dann weißt du doch bestimmt auch, wie es dazu kam.
1: Naja, ich vermute mal, weil die

0: richtig verbreitet, fast so wie die Häschenwitze damals.
1: Ja, obwohl viele Radiolehrer waren Witze eins zu eins übernommen wurden, gab es doch zunehmend auch Adaptionen auf DDR-Verhältnisse, wie zum Beispiel den.
0: Oh je.
1: Frage an den Sender Jerewan: Stimmt es, dass Erich Mielke Witze über sich sammelt? Antwort: Im Prinzip ja. Aber er sammelt mehr die, die diese erzählen. Das war so eine Adaption vom Original. Frage an den Sender Jerewan: Wo sitzt eigentlich der, der immer die Witze über Radio Jerewan erfindet? Antwort: Das wissen wir leider nicht. Aber er sitzt ganz bestimmt.

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0: Ach, was wäre ein Abendmagazin in der zweiten Monatswoche ohne einen Klang aus dem Norden?
1: Ja, es wäre möglich, aber sinnlos.
0: Genau, Peter. Und deshalb bitte ich dich nun, den Regler für Martinas Mikro aufzuziehen, damit sie uns etwas aus ihrem reichhaltigen Angebot des skandinavischen Musikschaffens berichten kann.
2: Ja, und heute kam ich sogar ohne meinen berühmten skandinavischen Koffer. Der heutige Titel heißt Kärleken, was man mit die Liebe übersetzen kann, und stammt aus dem Jahr 2023. Das Lied wird von dem Trio One More Time gesungen. Mitglieder dieser Gruppe sind Nanne Grönwall, Peter Grönwall, der übrigens der Sohn von ABBA-Komponist Benny Andersson ist, und Maria Rothstein.

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0: Ich weiß ja nicht, wie es Ihnen geht, aber unser Musikredakteur Jürgen Rothe behauptet ja, Musik macht schlau. Jedenfalls nennt er so seine jüngste Sendung, in der er über allerlei interessante Aspekte aus der Notenbranche plaudert und die diese Woche wieder in unserem Programm zu hören ist. Hier schon mal ein Ausschnitt.
1: Haben Sie, verehrte Musikfreunde, schon mal von dem Teufel in der Musik gehört? Im Ernst, schon seit Jahrhunderten geht das Gerücht um, dass sich der Leibhaftige höchstpersönlich zwischen Notenlinien und Violinschlüsseln herumtreibt. Damit meine ich nicht die Situation, wenn die kleine Chantal auf der Blockflöte ihr neuestes Stück präsentiert und die ganze Familie nebst Tante und Onkel müssen zuhören. Obwohl einem da auch manchmal Gedanken an das Fegefeuer kommen, ne? Nein, gemeint ist der sogenannte Trinitus, ein besonders verdächtiger Tonabstand. In der Musik des Mittelalters galt dieses Intervall als so unerquicklich, dass man ihm den ehrwürdigen Namen Diabolus in Musica, der Teufel in der Musik, verlieh. Was soll denn das nun sein? Es ist einfach der Tonabstand zwischen zwei Tönen, den das menschliche Ohr als unangenehm empfindet. Wir reden jetzt nicht von der übermäßigen Quarte oder der verminderten Quinte, das bringt uns nur durcheinander. Im Mittelalter war der Tritonus in der Kirchenmusik streng verboten. Heute sind wir da viel abgeklärter und empfinden diesen Diabolus als wohligen Spannungsbogen. Der große Johann Sebastian Bach hat diesen Diabolus mehrfach angewendet und nicht immer ist ihm das gut bekommen, hat er doch als Thomas Kantor in Leipzig laufend die Quängeleien des Leipziger Stadtrates auszuhalten. Dennoch, wir wissen, er hat sich nicht gebeugt und seine Musik nicht geglättet. In einem seiner größten Werke verwendet er den Tritonus gleich doppelt. Und zwar so. Na, kommt Ihnen das irgendwie bekannt vor? Ganz recht. Es ist der Ruf Barabbas aus der Matthäus-Passion. Der römische Statthalter Pontius Pilatus sieht keine Schuld an Jesus, die eine Todesstrafe rechtfertigen würde. Nach einem Brauch zum Passafest bietet er der versammelten Volksmenge an, einen Gefangenen freizulassen. Zur Wahl stehen Jesus von Nazareth und Barabbas, ein Mann, der wegen Aufruhrs und anderer schwerer Vergehen im Gefängnis sitzt. Pilatus fragt die Menge: Welchen wollt ihr, dass ich euch losgebe? Die von den Hohepriestern aufgewiegelte Menschenmenge antwortet mit dem berühmten Ruf Barabbas.

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1: In dieser Programmwoche läuft wieder eine neue Ausgabe der Sendereihe Kurzweil. In dieser stellen Alice Mier, Klaus Brandenburg und Alfons Hansch einige ihrer eigenen Textwerke vor. Diesmal geht es um Tierisches. Und da hören wir mal einen kleinen Ausschnitt aus der Sendung.
2: Einfach tierisch. Es pickte eine kleine Meise reichlich Sonnenblumenkerne. Denn die mochte sie so gerne und pupste dabei still und leise. Der Gepard ist die schnellste Katze, pest sich in kurzer Zeit die Lunge leer und bald darauf geht gar nichts mehr. Er legt sich müde nur die Tatze. Ihr kennt doch die perfide Schlange, verführte Eva unterm Apfelbaum und Olle Adam war am Apfelkauen. Im Paradies hielt's beide nicht sehr lange. Im Wald, da wohnt ein Kauz. Der dreht den Kopf in jede Richtung. Das dient ihm wohl zur besseren Sichtung. Da fällt der Kauz vom Ast. Pardauz. Im Meer trieb eine Amöbe. Und vor ihr schwebten Artgenossen. Auch die ganz ohne Flossen. Alle ohne Antrieb. Das ist blöde. Zum Schluss kommt hier der Wolperdinger, ein Fabeltier mit Horn und Schwanz, auch ohne Finger. Tschüss. Kennt ihr den Wolperdinger?
3: Ich nicht.
4: Doch, ich kenne das. Ich kenne es als Ausdruck und es gibt aber verschiedene Bilder dazu.
2: Mhm. Ja. Richtig. Mhm. Ich glaube, es ist in Bayern erfunden worden, die Preußen so ein bisschen das Licht zu fühlen. Und da soll es wohl so gewesen sein, dass ein Preuße mal in einer bayerischen Wirtschaft war. Und dann haben die Bayern ihm gesagt, du sag mal, hast du schon einen Wolperdinger hier bei uns geschossen? Und der Norddeutsche so, ich weiß nicht, was ein Wolperdinger ist. Und so weiter und so fort. Das ist also wirklich ein Fantasietier, das es nicht gibt.
4: Ja, ja. Richtig. Also ich kenne es einmal mit Hasenkopf.
2: Richtig.
4: Und ja. Weiß jetzt gar nicht, was der andere Teil war. Ich glaube, wie eine Ente.
2: Ich glaube, es gibt ganz verschiedene. Also der Fantasie sind da keine Grenzen gesetzt. Hauptsache, man kann es irgendwie zusammensetzen.
5: Ja. Ja. Das war ein Ausschnitt aus der Sendung Kurzweil, die in dieser Woche in unserem Programm zu hören ist.

Wussten Sie schon, wann man von einer Midlife-Crisis spricht? Die Midlife-Crisis, Englisch für Krise in der Mitte des Lebens, ist eine psychische Krise, die als Zustand der Unsicherheit im Lebensabschnitt von etwa 30 oder 40 bis 55 Jahren auftritt. Der Begriff Midlife-Crisis wurde 1957 von dem kanadischen Psychoanalytiker Elliot Judd geprägt, der über Patienten berichtete, die im Lebensalter von Mitte 30 erkennen, dass sie die Lebensmitte überschritten haben. Als Auslöser identifizierte er die Erkenntnis über die eigene Sterblichkeit. Angst, Ohnmacht, Veränderungsdrang, Schönheitswahn, Schuldgefühle und Pessimismus, Überlastung und Selbstzweifel sind Symptome einer Lebenskrise. Der Peak dieser Unglücklichkeit lag in einer Studie bei 49 Jahren. Hat man die magische 49 erst einmal hinter sich gelassen, so geht es laut dieser Studie wieder bergauf. Demnach sollten die Menschen dann erkennen, dass sie unrealistischen Zielen hinterherrennen und sich wieder auf das Hier und Jetzt konzentrieren. Im Alter werden viele Dinge wertgeschätzt, die lange Zeit selbstverständlich erschienen, wie zum Beispiel die Gesundheit.

0: Aber danke, jetzt weiß ich.
1: Auf unserer Studiouhr rückt der große Zeiger unweigerlich auf die 5 zu.
2: Du meinst also, wir sollten Schluss machen?
1: Naja, der Schluss ist ja bekanntlich das Schönste.
2: Der Spruch geht zwar etwas anders, mein lieber Herbert, aber was will man von dir schon erwarten?
1: Naja, es ist doch aber schön, wenn es vorbei ist und wir Feierabend haben.
2: Und Biggie, wie war es denn heute für dich mit uns?
3: War toll, ich komme wieder.
1: Oh ja.
3: Wenn ihr wollt.
1: Versprechen oder Drohung?
2: Ja, nein, mach schön eigene Sendung. Das ist bestimmt auch was Wunderbares dann.
1: Ja, aber schön, dass du hier warst und vor allen Dingen geblieben bist und nicht rausgerannt. Nun müssen wir aber wirklich das Studio räumen, damit Klaus Brandenburg gleich seine Gute-Nacht-Geschichte unseren jüngsten Hörern vorlesen kann.
2: Zuvor bedanken wir uns aber noch rasch bei den externen Mitwirkenden dieser Sendung.
1: Bei Juliane Grützmacher, Alice Mir, Susanne Räumschüssel, Ines Rosiak, Peter Auerbach, Klaus Brandenburg, Ralf Engel, Alfons Hansch, Peter Reichelt und Jürgen Rothe.
2: Danke auch an unseren lieben Peter, der uns hier wieder technisch betreute.
4: Na, den Dank gebe ich gern zurück, denn ihr wart ja so schön unkompliziert heute.
1: Oh, ein Lob vom Techniker, das zählt doppelt.
2: In der nächsten Woche gestalten Birgit Mühl und Dietmar Witt das Abendmagazin.
1: Für heute verabschieden sich vom Mikrofon
2: Martina Rehmer,
1: die auch wieder die Musik auswählte,
3: Biggie Wolfsberger
1: und Herbert Schadewald.
5: Gute Nacht!

0: Es folgen nun die Gute-Nacht-Geschichten für unsere kleinen Zuhörer.
1: Das Moosmännlein. Noch ist es bis Weihnachten weit. »Och Mama, erzähl uns was von Weihnachten«, bettelten die Kinder. »Nein, nein, dafür habe ich gar keine Zeit. Geh zur Großmutter, die kennt alte Geschichten.« Und Großmutter erzählte. »Heute kommen viele Besucher gern in unser Land. Aber damals war es eine arme Gegend. So arm, dass nicht einmal der Weihnachtsmann Geschenke für die Familien hatte. Da war es ein Glück, wenn man ein Moosmännlein traf. Dieses Glück hatten zwei Bärensammlerinnen, die im Sommer einen Wintervorrat anlegen wollten. Vom vielen Bücken tat ihnen der Rücken weh, und sie richteten sich auf. Da stand plötzlich ein Moosmännlein vor ihnen, nicht größer als ein Blaubeerstrauch, so dass sie es erst gar nicht sahen. Aber wie die Frauen vom Brotbacken sprachen, mischte sich das kleine Moosmännlein ein. »Ach, gute Frauen, wenn ihr Brot backt, so backt doch eins für mich mit.« Die Frauen erschraken zuerst, aber dann erklärten sie dem Moosmännlein, dass sie arme Leute seien und keinen Überfluss zu verschenken hätten. Doch als sie sahen, dass das Moosmännlein zu weinen begann, versprachen sie ihm ein kleines Brot, ein Brötchen. Das brachten sie wirklich am nächsten Tag in den Wald. Das Moosmännlein bedankte sich überschwänglich und schenkte ihnen zwei Glitzersteine. »Die glitzern so schön, die sollen eure Kinder erfreuen.« Tatsächlich freuten sich die Kinder, und sie spielten den ganzen Tag mit den glitzernden Steinen. Das sah auch der kleine Sohn vom Müller. »Was ist denn das?« Und die Kinder antworteten, »Gold!« So hatten ihre Mütter es ihnen aus Spaß gesagt. Und der Müllersohn, der viel reicher war als die Häuslerkinder, fragte, »Schenkt er sie mir?« Die Häuslerkinder sagten, »Nein, nein, schenken können wir sie nicht.« Da lief der Müllersohn zu seinem Vater und erzählte von den beiden Goldklumpen. Und der Müller glaubte, ein gutes Geschäft zu machen, wenn er die beiden Steine gegen einen Sack Mehl eintauschte. Das war eine Freude bei den armen Leuten. Sie backten aus dem feinen Mehl weiße Brote und zwei Weißbrötchen für das Moosmännlein und außerdem einen weißen Kuchen mit Blaubeerfüllung. Dazu auch ein Küchlein für das Moosmännlein. So war im Dorf und im Wald Freude. Nur nicht beim Müller. Der war nämlich stolz in die Stadt zu einem Juwelier geeilt, um den Klumpen Gold in Geld einzutauschen. Aber der Juwelier lachte nur. »Das ist Katzengold!« Der Müller sah den Goldschmied verständnislos an. Und der Juwelier erklärte, »Katzengold, weil es wie Gold glänzt, aber Pyrit ist ein Stein, der bei uns häufig vorkommt und gar nicht wertvoll ist. Nimm die Steine nur wieder mit. Dein Sohn kann damit spielen.« Verdrießlich wanderte der Müller wieder nach Hause und schenkte die glänzenden Steine seinem Sohn. Wenigstens der freute sich.
2: Das waren die Gute-Nacht-Geschichten.
3: 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Es ist 18:30 Uhr.

Liebe Hörerinnen und Hörer, willkommen zu unserer Sendung Kurzweil. Gedichte und Geschichten mitten aus dem Leben. Dazu begrüßen Sie Alice Mier, Klaus Brandenburg und Alfons Hantsch. In dieser Sendereihe möchten wir Ihnen heitere, nachdenkliche, kritische und berührende Texte zu Gehör bringen. Kurz gesagt, wir wollen Ihnen eine kleine Kurzweil schenken. Unser heutiger Schwerpunkt heißt Tierisches, mal heiter, mal vielleicht ein wenig traurig. Lassen Sie sich verführen.

0: Ja, wer möchte anfangen?
1: Dann fange ich an, wenn ihr einverstanden seid.
0: Ja,
1: weil,
0: Ladies first.
1: Nee, deshalb nicht, sondern einfach, ich glaube, das passt die Geschichte so, weil es am Tagesanfang spielt. Meine Geschichte hat die Überschrift Hundefreuden. Ich muss dazu sagen, ich liebe Tiere. Ich bin mit Tieren groß geworden, da auf dem Land aufgewachsen. Aber ich hatte damit so viel zu tun, dass ich mir dann, als ich von zu Hause weg war, vorgenommen hatte, kein Tier. Viel zu viel Verantwortung. Und vor Hunden hatte ich ganz besonders Angst, weil ich einmal gebissen wurde. Und dann habe ich eine Zeit lang die andere Straßenseite aufgesucht, wenn mir ein Hund entgegenkam. Es hat sich inzwischen gegeben und jetzt teile ich euch mit, wie das zwischen mir und Hunden so ist. Es ist aber gar nicht so sehr persönlich, trotzdem an mich angepasst. Los geht's. Ich habe mir angewöhnt, jeden Morgen ca. 40 Minuten zu walken, bei Wind und Wetter. Um diese Zeit und auf meinen Wegen sind meist nur Hundehalter unterwegs. Sie zotteln die Leine in der Hand hinter ihren Hausgefährten her. Mein Hausgefährte dagegen darf noch im Bett liegen und ein wenig schlummern. Ich erwarte nicht, dass er mich begleitet, freue mich aber über das fertige Frühstück, wenn ich bin zurück, durchs Haus rufe. Ich brauche keinen Hund zum Laufen. Außerdem flößen sie mir Angst ein. Als Kind wurde ich gebissen und der Schmerz hat sich mir fest eingeprägt. So wähle ich oft die andere Straßenseite, wenn Frauchens oder Herrchens Begleiter nicht angeleint sind. Haben Sie eine Tüte dabei, denke ich immer. Unter unseren herabhängenden Zweigen der Tamariske bleiben manchmal die tierischen Hinterlassenschaften liegen. Das ist immer eine Freude beim Rasenmähen. Ob das Häufchen vom Eurasier stammt? Sein Frauchen hat zwar eine Leine in der Hand, aber er darf sich frei bewegen. Da sie immer vor ihm ist, kann sie nicht wahrnehmen, wann und wo er sein Geschäft erledigt. Meine Laufstrecke führt mich ein Stück entlang des Wanderwegs Brettischer Graben. Hier treffe ich auf viele Hundefreunde mit ihren Kläffern. Ich rufe ihnen, den Zweibeinern, stets ein fröhliches Guten Morgen zu. Aber nicht alle antworten. Na dann nicht, denke ich, und laufe weiter. Manchmal begegne ich Angela mit ihrem unruhigen Rüden. Wir kennen uns vom wöchentlichen Gymnastikabend, den sie nicht mehr besucht. Vergeblich sind meine Animationen fürs Wiedererscheinen. Abends sei sie einfach immer nur fertig und kann sich nicht aufraffen. Schade, aber was soll's, muss man akzeptieren. Mir gehen die Argumente aus und ich kühle ab, wenn ich zu lange stehen bleibe. Achtung, ich nähere mich dem Wolfsgehege. Nein, nicht wirklich. Das ist nur meine Bezeichnung für das Grundstück. Der schäferhundartige Flohpelz dort regt sich immer mächtig auf, wenn Personen am Anwesen auftauchen. Dann rennt er in einem Affenzahn hinter dem Zaume hin und her und bellt sich heiser. Wenn ich dort vorbei bin, kann ich schon die Hundemutter sehen. 5 Bellos wuseln um sie herum. Sie hat sie alle aus dem Tierheim geholt und beschenkt sie mit einem angenehmen Dasein, bis sie in den Hundehimmel kommen. Das erzählte sie mir vor langer Zeit, als ich, um die Kurve biegend, unerwartet in ihre Meute geriet und erstarrte. Sie führt immer nur ein Tier an der Leine und die anderen 4 laufen, wie sie möchten. Auf ihr Rufen reagieren sie erst nach geraumer Zeit, wenn sie das Terrain beschnüffelt haben. Außerdem hat Löwenzahnblättern füllt. Für die Hunde ist das sicher nicht. Ach, ich möchte gar nicht wissen, wie viele Tiere sie noch beherbergen. Ja, ich wurde zum Schnüffelobjekt der alten 4-Beiner, von denen einer fast blind ist, der andere nicht mehr gut hört, die aber nie laut werden. Nur Schuhe ablecken und mich umkreisen lassen, das muss ich aushalten. Dabei bin ich froh, wenn keiner von ihnen das Bein hebt, wenn ich wie angewurzelt stehe. der halbblinde Pfiffi könnte auf den Gedanken kommen, ich sei ein Baum. Bloß nicht. Eine andere Dame mit Tündchen, die mich jeden Morgen ganz freundlich begrüßt, und wir fanden immer ein paar nette Worte füreinander, begegnet mir nicht mehr. Ich traf nur noch auf den Wauwau, der nun ein Härchen zieht. Dieser hat sichtlich zu tun, die Gassi-Runde gemeinsam mit dem Tier zu beenden. Ich überlege, ist Frauchen krank? Wage aber nicht nachzufragen. Wie soll ich ihn auch ansprechen? Schließlich bin ich immer nur dem Hund und dem Frauchen begegnet. Wenige Wochen später treffen wir gar nicht mehr aufeinander. Sie sind weg. Wenn ich meine Runde fast abgeschlossen habe, stoße ich ab und zu auf unseren Nachbarn Piotr und seinen Mischling. Für mich hat da ein Beagle mitgemischt und aus den Augen blitzt der Husky. Piotr meint, der Husky-Anteil sei beim Laufen sehr zu spüren, denn er zieht stark an der Leine, die er sich um den Bauch gebunden hat. Und wenn du nicht mehr kannst, frage ich. Dann merkt Lara das und wird langsamer, antwortet er mir. Toll, denke ich. Die Kommunikation zwischen Hund und Mensch gelingt auch über eine Leine um den Bauch. So laufen wir das letzte Stück gemeinsam und tauschen uns die Neuigkeiten vom Wohnviertel aus. Noch ein Bussi und ich verschwinde durchs Gartentor. Im Winter, wenn die Tage kalt und selten sonnig sind, rät mir mein Hund, noch im warmen Bett zu bleiben. Ich könnte noch etwas lesen oder auch einfach weiterschlafen. Aber ich widerspreche dem inneren Schweinehund. Wäre doch noch schöner, mich von einer Töle bestimmen zu lassen.
2: Okay, danke. Ich muss jetzt mal eine kleine Ergänzung machen, liebe Hörerinnen und Hörer. Alfons ist so dezent, dass er nicht gesagt hat, wer sind denn eigentlich immer die Autoren? Wir hören hier nicht Thomas Mann, wir hören nicht Christa Wolf, wir hörten gerade Alice Mia. Das heißt, was Sie hier hören, sind alles Eigengewächse. Und wenn Sie nicht zufrieden sind, dann schimpfen Sie mit uns hier im Studio.
1: Ja, das würde mich auch freuen, wenn dazu eine Kritik kommt. Das, ja, man möchte doch wissen, was man verändern könnte.
0: Ja, Alice, deine Geschichte hat mich daran erinnert, an meinen Nachbarn, der seinen Hungarian Whistler so sehr liebt, mit dem er dann dreimal am Tag ausgeht, ist ein Senior, wie wir es alle sind, irgendwie gezwungen, auch aktiv zu sein. Und ihn hält das gesund, der hat keine Erkältung, weil er dreimal am Tag mit dem Hund rausgeht. Insofern diese Symbiose Hund-Mensch ist so schön.
2: Gut.
0: Ich glaube, wir haben genug dazu gesagt.
2: Gedicht oder Prosa, Alfons?
0: Ich fange jetzt diese Sendung mit einem kleinen Gedicht an und komme dann mit einer längeren Geschichte. Mein erstes kleines Gedicht heißt Das Geheimnis gegenseitigen Verständnisses. Ein Bild völliger Entspannung zu meinen Füßen, mit dem sicheren Bewusstsein, dass er rundum geliebt wird. Geliebt über alles. Er heißt Schröder und er erkennt mich als Herrchen an. Ich weiß, dass er alles tun würde für eine bedingungslose Freundschaft. Vertrauen, Frieden, Licht, Wärme, Futter. Das ist alles, was Schröder braucht, um eine Zuflucht zu haben, für immer. Kurz und knapp, vielleicht eine ganz kurze Geschichte. Ich hatte das schon in einem Interview mal hier auf dem Sender gesagt. Ich war ja lange Zeit in Schulen unterwegs. Es gibt inzwischen ganz viele Grundschulen, die einen Hund in die Klasse mitbringen, um verhaltensauffällige Kinder runterzubringen. Da ist ein Hund scheinbar, der spürt das und der kann uns Menschen sozusagen beeinflussen.
1: Auf jeden Fall, das ist richtig. Vor allen Dingen, wenn die Schule integrative Arbeit leistet und auch behinderte Kinder aufnimmt, dann sind solche Dinge ganz, ganz wichtig. Und es ist gut, dass man das erkannt hat, dass man das erlaubt, denn nicht jeder ist dafür offen. Ich finde, zu deinem Gedicht, wenn ich das sagen darf, du hast wirklich mit ganz, ganz wenig Worten ausgedrückt das Verhältnis zwischen Hund und Mensch. Ich kann das wirklich gut nachvollziehen, obwohl ich kein Tier zu Hause habe, aber also nicht mehr heute. Als Kind hatte ich das auch.

0: Ja, eine traurige Geschichte hätte ich auch, aber ich habe mich heute dann im weiteren Fortgang für eine etwas heiterere Geschichte entschlossen.
1: Wir hören.
0: Stine, die kluge Border Collie Hündin. In einem tiefen Tal, umgeben von hohen Bergen, lebt ein alter Schäfer namens Johann. Johann ist über 2 Meter groß. Der Schäfer trägt einen langen Schäfermantel, einen großen Hut und hat immer einen Schäferstab in der Hand. Abends, im untergehenden Licht der Sonne, sieht er aus wie ein Riese, weil sein Schatten ihn noch größer macht. Er lebt schon so lange hier, dass er allen Tieren in der Umgebung einen Namen gegeben hat. Doch sein ganzer Stolz ist Stine, die junge Border Collie Hündin mit dem schwarz-weißen Fell und den wachen Augen. Sie sieht so süß aus, weil ihr linkes Ohr immer ein wenig nach unten hängt. Darum nennt Johann sie manchmal liebevoll Schlappohr. Außerdem hat Stine eine weiße Pfote und 3 schwarze Pfoten. Das sieht lustig aus. Stine liebt es, ihren Kopf in Johanns Schoß zu legen und von ihm stundenlang gekrault zu werden. Dabei schaut sie Johann ganz vertraut an. Die Border Collie Hündin ist klug und hört auf jeden Befehl ihres Herrchens. Naja, ihr merkt schon, Johann und Stine sind ein unschlagbares Team. Immer wenn der riesige Schäfer mit Stine im Dorf einkaufen geht und am Spielplatz vorbeikommt, rennt er zu den Kindern und lässt sich streicheln. Stine mag Kinder sehr gern und alle Kinder lieben die freundliche Border Collie Hündin. Sie lässt sich sogar auf den Arm nehmen und rutscht mit den Kindern immer wieder die Rutsche runter. Das könnte sie den ganzen Tag machen, wenn Johann sie nicht irgendwann rufen würde. Johann und Stine leben in einer kleinen Holzhütte außerhalb des Dorfes. Oberhalb ihrer gemütlichen Hütte ist ein großes Gehege, in dem über 100 Schafe grasen. Jeden Morgen, noch bevor sich die Sonne am Himmel zeigt, stehen Johann und Stine auf, um nach den Schafen zu sehen. Die junge Border Collie Hündin liebt ihre Arbeit. Sie rennt flink über die Weiden und bellt nur, wenn es nötig ist. Obwohl sie noch so jung ist, vertraut Johann ihr schon wie einem erfahrenen Hund. Eines Morgens liegt etwas Besonderes in der Luft. Stine spürt es sofort, als sie aus der Hütte springt. Der Wind riecht nach Schnee, obwohl es Sommer ist, und eine Unruhe liegt in der Luft. Auch die Schafe stehen ungewöhnlich dicht zusammen. Da braut sich was zusammen, murmelt Johann und krault Stine hinter den Ohren. Heute musst du besonders gut aufpassen, mein Mädchen. Sie machen sich auf den Weg zum oberen Teil des Geheges, das sich bis zu den Hängen der Berge zieht. Johann kontrolliert den Zaun, während Stine mit gespitzten Ohren Witterung aufnimmt. Plötzlich hört sie ein leises Knacken, dann ein Donnern. Ein Felsbrocken rollt den Hang hinunter und gleich darauf noch einer. Stine bellt laut und läuft zu Johann. »Was ist denn los?«, fragt er. Doch da sieht er es selbst. Am oberen Hang ist ein Stück Geröll ins Rutschen geraten und ein Teil des Zaunes

0: und die Herde ist dabei, sich in mehrere Richtungen zu teilen. Stine aber weiß genau, was zu tun ist. Zuerst rennt sie zur vordersten Gruppe, stellt sich ihnen in den Weg und springt hin und her, bis sie kehrt machen. Dann umrundet sie eine zweite Gruppe, die sich seitlich entfernt, und führt sie zur ersten zurück. Es ist harte Arbeit, aber Stine rennt ohne Pause immer wieder dorthin, wo einige Schafe auszubrechen drohen. Sie hat einen Plan. Sie treibt alle Schafe zu einer kleinen Lichtung, wo der Hang flacher ist. Dort wartet sie, bis Johann mit dem alten Max, einem Bauern vom Nachbarhof und einem Traktor mit großem Anhänger kommen und die Tiere sicher ins Gehege zu bringen. Als alle Schafe endlich wieder sicher im Gehege stehen, sinkt Stine erschöpft ins Gras. Johann kniet sich zu ihr hinunter. In seinen Augen sind Tränen. So berührt ist er von der großartigen Leistung seiner Hündin. »Du bist unglaublich, meine Große«, sagt er leise. »Du bist die beste Hütehündin der Welt. Das war eine Meisterleistung.« Stine blinzelt müde, aber zufrieden und leckt liebevoll Johanns Hand. Sie weiß, sie hat das Richtige getan.
1: Da wir jetzt alle doch ergriffen sind von der Leistung dieser Hündin, ich bin übrigens erstaunt, Alice, du hast so eine Abstandshaltung zu Hunden, aber ihr kennt euch mit den Sorten so gut aus und nennt die alle bei ihren Fachbegriffen. Ich sehe immer nur vier Beine und eine Schnauze.
0: Ja, vielleicht kann ich noch eine ganz kleine Geschichte dazu erzählen. Angeregt wurde diese Geschichte durch eine Studienfahrt, die ich mit meiner Frau nach Irland gemacht habe. Und dort waren wir so beeindruckt von einer Border Collie Hündin, die wir dort bei der Arbeit gesehen haben. Und ich habe da sehr viel nachgefragt. Ich habe dann gefragt, wie lange dauert es, bis so ein Hund das so macht? 3,5 Jahre Ausbildungszeit.
1: Das überrascht mich jetzt, dass du überrascht bist. In Deutschland ist doch 3 Jahre die normale Ausbildung für einen Azubi.
0: Ja, mach du mal nur deine Scherze. Ja, ich weiß. Ja, aber das ist ja ein Hund.

0: Ich muss jetzt mal Generalpardon erbitten, weil ich in der Rubrik Tierisches nicht ganz sicher bin, ob ich richtig positioniert bin. Der Purzel. Der Purzel ist ein lustig Ding. Er sieht so aus wie ich, wie ihr, isst gerne grün-roten Pudding, spielt freihändig auf dem Klavier. 6 Tage oder manchmal 10 ist nichts von ihm zu hören, zu sehen. Doch dann hält plötzlich ihn nichts auf. Nach einem langen, langen Lauf, er braucht jetzt ganz viel freien Raum, schlägt er sich einen Purzelbaum.
1: Herrlich.
2: Wunderschön, ja. Ja, und dieser Purzel muss nicht unbedingt ein Hund sein. Mhm. Ja, ich hätte als Kind auch so handeln können. Was Leckeres essen und danach einen Purzelbaum schlagen, warum nicht?
0: Ja. Gut, wer möchte jetzt noch eine kleine Sache zu Gehör bringen?
2: Ich habe noch eine, wenn Corona und Tiere.
0: Oh.
2: In der Corona-Zeit musste man ja einzeln unterwegs sein, wenn man raus durfte. Ne? Also nicht so in Gruppen. Und da beobachte ich auch ganz, ganz viel.
0: Wir hören.
2: Sprechen Sie mit Tieren? Ganz sicher. Besonders, wenn Sie einen Hund oder eine Katze haben. Ich lasse mir das auch nicht nehmen, obwohl ich weder Hund noch Katze mein eigen nenne. Unser Garten ist ein beliebtes Katzenrevier. Mindestens 5 verschiedene Katzen habe ich gezählt. Nicht gleichzeitig, versteht sich. Ich habe sie fotografiert und von 3 weiß ich auch, wo ihre Bediensteten wohnen. Ich locke die Katzengäste nicht an, im Gegenteil. Ich wünsche mir eher, dass sie nicht herumschleichen. Auch wenn ich hin und wieder einen toten Nager finde. Um eine Ratte tut es mir nicht leid. Um eine Spitzmaus schon. Sie erschreckt mich nicht und ich weiß, dass sie kein Vegetarier

0: ist, soll sie ruhig viele Insekten vertilgen. Manchmal finde ich Federn. Das macht mich traurig. Ich möchte nicht, dass die Katzen die Piepmätze jagen. Man sollte jeder Mieze ein Glöckchen umbinden, das aber nur für Vögel hörbar ist, damit die Jagd auf unliebsame Nager weiter erfolgreich bleibt und ich nicht ständig von Glockengeläut umgeben bin. Wesentlich schlimmer finde ich, dass ich häufig Goldfische nachkaufen muss, damit was übrig gebliebene Fischlein nicht so allein in meinem Teich ist. Es wartet sehnsüchtig auf einen Gesprächspartner, weil die Kommunikation mit mir ja nicht gelingt. Als die bedingten Beschränkungen in der Pandemie begannen, beobachtete ich bei meinen Morgenrunden, dass die Anzahl der Enten, Blässhühner und Taubentaucher auf dem Demeritzsee immer weniger wurden. Die sind aber diszipliniert, denke ich. Am nächsten Morgen ist die Wasseroberfläche glatt wie ein Spiegel. Nur noch zwei Schwäne patrouillieren. Die Tiere sind mindestens eine Schiffslänge voneinander entfernt. Also ausgerichtet, als würden sie aufeinander zuschwimmen. Unbeweglich, majestätisch achten sie auf die Ordnung. Im Rathauspark allerdings treffe ich auf 5 junge Erpel, die sich auf der Wiese herumtreiben. Ich ermahne sie, weil sie den Mindestabstand nicht einhalten und 5 sind einfach 2 zu viel. Sie watscheln immer weiter umher, schnattern unverständliches Zeug und lassen sich nicht stören. Typisch Teenager. Warum soll ich meine Energie hier vergeuden? Lieber erfreue ich mich an den schönen Blicken über den See. Alles so friedlich und im Sonnenschein verlockt das Wasser zu einem Bad. Aber nein, es ist noch zu kalt. Es ist schön, da zu wohnen, wo andere Urlaub machen, denke ich, und mein Handy nimmt ein paar Fotos auf. Mal wieder etwas für WhatsApp im Bereich Status. Nun reichen Verweilen und Fotografieren. Ich wollte doch sportlich unterwegs sein. Also los, kräftig in die Pedale treten. Wieder zu Hause und gut gefrühstückt, las ich Folgendes in der Zeitung. Ein Igel, der einen Ausflug unternimmt, findet die passende Atemschutzmaske nicht, um den Beschränkungen zu genügen. Schützt er sich mit einem Pappbecher. Doch damit verliert er die Orientierung und bleibt dann einfach kraftlos liegen. Er konnte sich vom Mund- und Nasenschutz allein nicht befreien. Dass er sich als Lager eine Straße aussuchte, ist ihm nicht bewusst. Die Polizei, dein Freund und Helfer, entdeckt ihn rechtzeitig und befreit ihn aus der misslichen Lage. Danke, liebe Polizei, falls er Asyl braucht, ich nehme ihn gern in meinem Garten auf.
1: Das ist ja interessant. Corona, sagt die Legende, ist von Flughunden auf den Menschen übergesprungen. Aber wie ist es umgekehrt? Ist es, als wir Corona hatten, auf die Tiere, auf Hunde zum Beispiel, übergesprungen? Wisst ihr von Corona-kranken Hunden?
0: Also ich kenne keinen.
2: Habe ich auch noch nie drüber nachgedacht. Aber ja, wäre ein Aspekt vielleicht jetzt hier.
0: Nee, ich denke, dass die Menschen nicht auf Tiere Krankheiten übertragen, aber umgekehrt schon. Das ist ja nachgewiesen.
1: Gut, das nehmen wir jetzt mit als Frage für unsere Mediziner unter der Hörerschaft. Bitte beantworten uns die Frage, können wir unsere Haustiere anstecken?
0: Ja. Stimmt, ja, wichtige Frage.
1: So, ich wünschte mir jetzt noch ein Leimerick oder ein Rätsel. Alfons, du hast noch was im Köcher?
2: Ich habe noch was im Köcher, vielleicht als Abschluss. Ist relativ kurz und lustig. Einfach tierisch. Es pickte eine kleine Meise reichlich Sonnenblumenkerne, denn die mochte sie so gerne und pupste dabei still und leise. Der Gepard ist die schnellste Katze, pest sich in kurzer Zeit die Lunge leer und bald darauf geht gar nichts mehr. Er legt sich müde nur die Tatze. Ihr kennt doch die perfide Schlange, verführte Eva unterm Apfelbaum. Und Olle Adam war am Apfelkauen. Im Paradies hielt's beide nicht sehr lange. Im Wald, da wohnt ein Kauz. Der dreht den Kopf in jede Richtung. Das dient ihm wohl zur besseren Sichtung. Da fällt der Kauz vom Ast, Pardauz. Im Meer trieb ne Amöbe. und vor ihr schwebten Artgenossen. Auch die ganz ohne Flossen. Alle ohne Antrieb, das ist blöde. Zum Schluss kommt hier der Wolperdinger, ein Fabeltier mit Horn und Schwanz, auch ohne Finger. Tschüss. Kennt ihr den Wolperdinger?
1: Ich nicht.
0: Doch, ich kenne das. Ich kenne es als Ausdruck und es gibt aber verschiedene Bilder dazu.
2: Mhm. Ja. Richtig. Mhm. Ich glaube, es ist in Bayern erfunden worden, die Preußen so ein bisschen das Licht zu fühlen. Und da soll es wohl so gewesen sein, dass ein Preuße mal in einer bayerischen Wirtschaft war. Und dann haben die Bayern ihm gesagt, du sag mal, hast du schon einen Wolperdinger hier bei uns geschossen? Und der Norddeutsche so, ich weiß nicht, was ein Wolperdinger ist. Und so weiter und so fort. Das ist also wirklich ein Fantasietier, das es nicht gibt.
0: Ja, ja? Richtig. Also ich kenne es einmal mit Hasenkopf.
2: Richtig.
0: Und ja. Weiß jetzt gar nicht, was der andere Teil war. Ich glaube, wie eine Ente.
2: Ich glaube, es gibt ganz verschiedene. Also ne? der Fantasie sind da keine Grenzen gesetzt. Hauptsache, man kann es irgendwie zusammensetzen.
0: Ja. Ja.
1: Gut, Schluss mit der Fantasie. Jetzt kommt ein Tier vor, wo ich sicher bin, dass es wirklich existiert. Merkwürdig. Er schmettert nicht. Er singt nicht laut, selbst dann nicht, wenn man auf ihn haut. Bei Tisch, bei Tennis, bei Volley kein Bedürfnis. Und dennoch nennt man dieses Ding gewöhnlich einen Schmetterling.
0: Der Schmetterling war bei mir mal Anlass, aber das ist schon viele, viele Jahre her, für eine Prüfungsfrage zum Thema Konkurrenz.
1: Eine Prüfungsfrage, die du den Schülern gestellt hast.
0: Ja, in Mathematik. Nein, man musste ja die Prüfungsfragen einreichen für die mündlichen Prüfungen. Und
1: es gibt Konkurrenz unter Schmetterlingen?
0: Nein, dieses Spiegeln, also für die Spiegelung.
2: Ach so, ich weiß, die Spiegelachsung, die Spiegelung von Achsen.
0: Aber genau. Du merkst, dass ich schon richtig. Ganz lange aus dem Beruf raus bin.

0: Liebe Zuhörerinnen und Zuhörer, das war unsere Sendung Kurzweil. Danke fürs Zuhören, sagen
1: Alice Mier,
2: Klaus Brandenburg
0: und Alfons Hansch. Auf Wiederhören.

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3: Hallo und herzlich willkommen zur neuesten Ausgabe von 6040, der Sendung mit der gepflegten Beatmusik bei Radio Ginseng. Wir sind mittlerweile bei der 168. Sendung angekommen. Schön, dass Sie eingeschaltet haben. Mein Name ist Günter Schicht. Viel Spaß!

Das waren zu Beginn der heutigen Sendung mal wieder Verlog. Der Titel hieß Glaube an dich, eine wichtige Aufforderung. Ob es leichter fällt, an sich zu glauben, wenn man ein Dandy in the Underworld ist, weiß ich nicht. Das ist aber ein Titel von T-Rex.

Dandy in the Underworld ist der Titelsong des letzten regulären T-Rex-Albums aus dem Jahre 1977. Im selben Jahr starb Mark Bolan bei einem Verkehrsunfall. T-Rex-Mitbegründer Steve Took überlebte ihn nur um 3 Jahre. Er verschluckte sich an einer Cocktailkirsche und starb. Furchtbare Unfälle. Unfall heißt auf Tschechisch übrigens Nehoda. Und das ist ein Lied von Olympic.

Nehoda, ein Titel von Olympic. Die gründeten sich 1962 in Prag und sind damit die wohl älteste und wichtigste tschechische Beatband. Sänger und Gitarrist Peter Janda, mittlerweile 84 Jahre alt, ist 1963 dabei. Die Band hat auch 2026, also im 64. Jahr des Bestehens, über das ganze Jahr verteilt zahlreiche Konzerte in unserem Nachbarland gegeben. Wenn man nach einem Unfall nicht tot ist, dann ist man vielleicht aber krank. Mensch, bist du krank? Das ist ein Titel von Noemis Rockzirkus.

0: Wieso?
1: Numis Rockzirkus war eine Band, die bis 1983 existierte. Dann verließ Bandgründer und Namensgeber Hans-Joachim Neumi Neumann die DDR. 1990 gründete er mit Norbert Endlich, der 1987 die DDR verlassen hatte und zuvor Teil des Popduos H&N war, eine Musikproduktionsfirma, die überwiegend Alben für Schlagersänger, aber auch Musik für einige Filme produzierte. Die Firma gab es bis 2009, danach wurde es still um Neumi. Nach einem Unfall, einer Verletzung ist auf der Haut vielleicht Narbengewebe, auf Englisch Scar Tissue.

Das waren die Red Hot Chili Peppers von ihrem Erfolgsalbum Californication aus dem Jahre 1999. Californication war das 7. Studioalbum der Peppers. Der Albumtitel ist ein Kofferwort aus California und Unzucht, Fornication. Scartissio war die erste ausgekoppelte Single. Im Liedtext geht es um die Überwindung, Heilung und die emotionalen wie körperlichen Folgen von Drogensucht und damit einhergehender schwieriger Zeiten. Sänger Anthony Kiedis verarbeitet in dem Lied seine Vergangenheit, das Gefühl der Isolation und den schmerzhaften, aber hoffnungsvollen Weg zur Genesung. Gleich ihm gelang damals auch den anderen Bandmitgliedern von Drogen weitgehend loszukommen. Gelingt das jemandem nicht, bleibt die Person wahrscheinlich ein Pechvogel.

Alp. Das war der Pechvogel von Chaiselong aus Magdeburg. Die wurden 1981 gegründet. Und die Band ist in Persona von Micha Kranz, Gitarre und Gesang und 9 Begleitern immer noch aktiv. Für den 13. Februar 2027 ist ein Konzert von Chaiselong in Magdeburg angekündigt. Eine mögliche Übersetzung für Pechvogel ins Englische ist Jinx. Und das ist der Name einer populären kroatischen Band.

Das war Tamo Gdje Jesve Pomom, ein Titel der kroatischen Band Jinx. Die gibt's seit 1993. Sie haben bisher 7 Studioalben herausgebracht. Ihre Singles wurden in Kroatien vielfach Nummer 1 und sie gewannen auch mehrere nationale Auszeichnungen. Der Titel heißt übersetzt Dort, wo alles nach meinem Willen geht. Die Sängerin Jadranka Bastanjic-Jaja will dorthin, um nicht verrückt zu werden, um nicht nachzudenken, um nichts zu hören und nichts zu sehen. Dorthin, wo die Uhr vor langer Zeit stehen geblieben ist. So heißt es in dem Text. Uhren sind auf Englisch Clocks, ein Titel von Coldplay.

Das waren Coldplay von ihrem zweiten Album A Rush of Blood to the Head, das in vielen Ländern weltweit an die Spitze der Charts kletterte und den endgültigen Durchbruch der Band um Sänger Chris Martin markierte. Von Martin stammt auch Clocks. Inspiriert zu dem Lied wurde er durch die Band Muse. Für Clocks erhielten Coldplay 2004 einen Grammy für die Single des Jahres. Uhren zeigen Sekunden, Minuten und Stunden an. Stunden ist ein Titel von Panterei.

Das war die DDR-Band Panterei mit Sänger Herbert Reilich aus den frühen 1970er Jahren mit Stunden. Wenn die Stunden abgelaufen sind, dann ist es vielleicht vorbei. It's over, ein Titel vom Electric Light Orchestra.

Unverkennbar, das war das Electric Light Orchestra mit It's Over von ihrem 7. Studioalbum aus dem Jahr 1977. Out of the Blue haben sie es genannt. Alle 17 Songs des Doppelalbums stammen von Jeff Lynne, der sie in 3,5 Wochen in einem Schweizer Chalet schrieb. Vor Veröffentlichung des Albums gab es bereits 4 Millionen Vorbestellungen. ILO waren Mitte der 1970er schwer angesagt. Das Albumcover des Doppelalbums stammte von dem britischen Grafikdesigner John Kosh und stellte aufgeklappt die Kommandobrücke des ILO-Raumschiffs dar. Dieses Motiv wurde für die Konzerte dann auch als Bühnenhintergrund nachgebaut. It's Over war die letzte ausgekoppelte Single des Albums. Trotzdem es Over, also vorbei ist, kann es sein, dass man keine Ruhe findet. Das geht jedenfalls Jürgen Kehrt so.

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Jürgen Kehrt, ich finde keine Ruhe. Musik, die helfen kann, Ruhe zu finden, ist zum Beispiel die von Goldfrapp, zumindest von ihrem Debütalbum Feld Mountain. Wir hören Pilots.

Goldfrapp, die nach der Sängerin und Keyboarderin Alison Goldfrapp benannte Band, gründete sich als Duo 1999. Ihre Platten nahmen sie mit diversen Gastmusikern auf und stellten für die Tournee unterschiedliche Begleitbands zusammen. Das bis dato letzte Goldfrapp-Album stammt von 2017. 2023 und 2025 brachte Alison Goldfrapp ohne ihren Duo-Partner Soloalben heraus. Für mich ist Felt Mountain, von dem wir Pilots gehört hatten, unerreicht. Manchmal ist eben das Debüt doch der große Wurf. Von ruhig kommen wir am Ende der Sendung zu ganz ruhig und haben mal wieder ein Debüt bei 6040. Serviva, ein Elektro-Duo aus Bautzen. Da heute nicht mehr so viel Zeit ist, erzähle ich ein anderes Mal mehr über sie. Jetzt verabschiede ich mich erstmal, bevor wir Servi hören. Schön, dass Sie dabei waren. Mein Name ist Günter Schicht. Machen Sie es gut.

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1: Hier ist Lutz Engelmann von Radio Ginseng mit Weltmusik, das heißt mit internationaler und deutscher Folklore.

Sie hörten Ati Ati vom 1995 erschienenen Album Estrellas der Gypsy Kings, deren Mitglieder aus Familien in Südfrankreich ansässiger Roma stammen. Die Band wurde durch die Kombination von Flamenco und Rumba Catalana kommerziell sehr erfolgreich. Wir hören noch den Song Pacharito. Pero escucha

Wir bleiben beim Flamenco und hören zwei Titel vom 1997er Album Flamenco Total der britischen Gruppe El Mundao y su Grupo, nämlich die Lieder Olvidame und Annie.

Vom spanischen Flamenco zum portugiesischen Fado. Dieser Musikstil ist beheimatet, vor allem in den Städten Lissabon und Coimbra. Die Lieder handeln meist von unglücklicher Liebe, sozialen Missständen oder der Sehnsucht nach besseren Zeiten und vor allem von der Saudade, was so viel wie Weltschmerz heißt. Der Fado enthält unter anderem arabische Elemente, viele Tonhöhensprünge, bevorzugt Mollmelodien und drückt ein Lebensgefühl aus, das viele Portugiesen als verbindend empfinden.

Und nun hören wir eine Mischung aus iberischer, griechischer und orientalischer Musik, kreiert von der Gruppe Lame de Phoque, und zwar die Lieder Kuss und Angels Dementa vom Album Corps de Porc.

Hier ist Lutz Engelmann von Radio Ginseng mit Weltmusik. Das heißt mit internationaler und deutscher Folklore. Es folgt ein Pentozali, interpretiert von der Gruppe Ramiosini. Der Pentozali ist ein Volkstanz der Insel Kreta, den man mit 5 Schritten übersetzen kann. Tatsächlich hat der Tanz insgesamt 10 Schritte. Die Legende besagt, dass als türkische Armeen nach Kreta segelten, um dort Volksaufstände niederzuschlagen, die Kreter Pentozali tanzten und die Türken flohen, weil sie befürchteten, dass die Tänzer wegen der Geschwindigkeit und Wildheit ihrer Bewegungen Dämonen waren.

Für griechische Folklore steht vor allem Mikis Theodorakis. Wir hören im Folgenden Aufstehen, interpretiert vom Chemnitzer Trio Quixote.

lassen wir Mikis Theodorakis selbst singen, zusammen mit Giannis Parios, Strose to Stroma Su, oder zu Deutsch, breite dein Bett aus für uns zwei.

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Πάμε λοιπόν.

Und gleich noch einmal Mikis Theodorakis live in Ost-Berlin 1987 mit Image de Dio, das Sie sicherlich vor allem in der Version Nous sommes deux mit Georges Moustaki kennen.

Imaste Dio hat Mikis Theodorakis gegen Ende der 1960er Jahre für das prominente Mitglied der griechischen Linken Andreas Lentakis geschrieben. Das Lied behandelt Folter und Isolation zur Zeit der siebenjährigen Militärdiktatur in Griechenland. Wir hören das Lied noch einmal in der deutschen Version mit Hans-Eckard Wenzel, der unter dem Künstlernamen Wenzel auftritt.

Der eben gehörte Liedermacher und autodidaktische Multiinstrumentalist Hans-Eckart Wenzel arbeitete in der DDR seit 1981 freiberuflich, oft zusammen mit Steffen Mensching, Karls Enkel oder der Gruppe Wacholder. Im geeinten Deutschland gehört er zu den erfolgreichsten Liedermachern. Wir hören den Titelsong vom 30. Wenzel-Album Kamille und Mohn, mit dem Wenzel 2010 monatelang die Liederbestenliste anführte.

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Sie hören die Reihe Weltmusik bei Radio Ginseng. Wir beenden unsere 37. Sendung mit einem weiteren Barden, der seine künstlerischen Wurzeln in der DDR hatte. Gerhard Gundermann mit Keine Zeit mehr, aufgenommen 2008. Ich hoffe, die heutige Musikauswahl hat Ihnen gefallen. Und ich wünsche Ihnen noch viel Spaß beim Hören von Radio Ginseng. Ihr Lutz Engelmann.

Ich bin Holger Dornbusch und heiße Sie recht herzlich willkommen zur speziell für Ihr Radio Ginzing deutsch moderierten Ausgabe von Holgers World of Music. Im Original wird die Sendung für das englischsprachige Publikum von Angel Radio produziert und in Großbritannien und Irland ausgestrahlt. Heute gibt es kein spezielles Thema, aber einen großen Stapel interessanter Platten. Mit den ersten schwingen wir uns auf zu den Sternen. Den Anfang macht Ray Charles mit einer Aufnahme von 1960, Stella by Starlight.

Stella by Starlight mit Ray Charles, der bei meinen Lieblingsinterpreten sehr, sehr weit vorn zu finden ist. Die erste Aufnahme des folgenden Titels Star Eyes, Sternaugen, wurde 1943 eingespielt von Stefan Crapelli und seinem Quartett mit dem blinden britischen Pianisten George Shearing am Klavier und Beryl Davis Gesang.

0: Star Eyes, gesungen von Beryl Davis, begleitet von Stefan Grappelli an der Gitarre und George Shearing am Klavier. 1958 nahm der französische Sänger Michel Lemon Où vont les étoiles auf, wo die Sterne hingehen.
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0: Souvent les étoiles, gesungen von Michel Levin. 1969 verlor sich Jack Jones in den Sternen, Lost in the Stars.
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0: Jack Jones sang Lost in the Stars aus dem gleichnamigen Musical von Kurt Weill. Er hat auch die Musik des nächsten Titels aus dem Musical Lady in the Dark geschrieben. Textautor war Ira Gershwin, Bruder des Komponisten George Gershwin. Mögen Sie russische Komponisten? Dann lauschen Sie der Aufzählung des großartigen amerikanischen Komödianten Danny Kaye, Tchaikovsky and Other Russians, Tchaikovsky und andere Russen.
1: You know, I like that music. Who wrote it?
2: Tchaikovsky!
1: Tchaikovsky? I love Russian composers. There's Malachevsky, Rubinstein, Arensky, Yentchikovsky, Sapelnikov, Dmitriev, Cherepnik, Rezhinovsky, Godovsky, Artobuchov, Moniusko, Akimenko, Soloviev, Prokofiev, Priyomkin, Goroschenko, there's Klinkler, Winkler, Bortniyanki, Rebekov, and Yitzky, there's Metter, Balakirov, Zolotarev, and Voschitsky, and Sokolov, and Kopolov, Dukhansky, and Klinovsky, and Shostakovich, Borodin, Glier, and Novikovsky, there's Liadov, and Karganov, Markeyevich, Panchenko, and Dargumisky, Chervachevsky, Ryabin, Vasilenko, Stravinsky, Rimsky, Kosakov, Kluchovsky, and Grachaninov, and Lazanov, and Cesar, Kvikalinikov, Rachmaninov, Stravinsky and Grachaninov, Rumshinsky and Rachmaninov, I really ought to stop, the subject has been blocked upon enough.
2: Stravinsky,
1: Grachaninov,
2: Rumshinsky,
1: Rachmaninov,
2: I better stop because we feel we all have undergone enough.
0: Der großartige Danny Kaye mit einer Aufzählung von russischen Komponisten. Das erinnert mich an den Opernboogie des österreichischen Kabarettisten Georg Kreisler. Er schrieb nicht nur seine Lieder selbst, er war auch ein fantastischer Pianist.
3: Haben Sie Opern gern? Ich habe Opern schrecklich gern, aber das ist so eine Geschichte. Denn was die manchmal hineinschreiben, die Herren, in so eine Oper, das versteht unsereiner ja nicht, nicht wahr? Warum in der Zauberflöte liebt Pamina den Tamino? Und warum nahm Margarete nicht den Faust einmal ins Kino? Warum sperrte Desdemona ihre Tür nicht besser zu? Und warum ließ in Verona Romeo Julia nicht in Ruhe? Warum singt die Carmen Lieder für José, den dummen Kerl? Und warum bleibt die Aida bis zum Ende ein Sklavengirl? Ja, noch viele Fragen blieben, Antworten hat keinen Sinn. Aber ich habe eine Oper geschrieben, da ist alles logisch drin. Würde Sie das interessieren, leihen Sie mir Ihr Gehör. Ich werde Sie nicht irreführen, heute Abend ist Premiere. Seht das schöne Opernhaus. Sieht es nicht fantastisch aus? Also gehen wir hinein. Ist es nicht wunderbar hier? Damen in großer Abendtoilette, Herren im Frack. Hunde werden an der Leine geführt. Der Zuschauerraum ist mit Blumen geschmückt. Werfen wir rasch einen Blick ins Programm, bevor es anfängt. Ja, da steht schon große Oper in drei Akten. Der Ritter und die Ritterin haben einen Schwips. Oder Kiss Me Carter. Besetzung. Der Ritter Kuno, von seinen Freunden Kunigel genannt Tenor. Die Ritterin Kunigunde, von ihren Freunden Kunigel Gunde genannt Bass. Emma, ihre Mutter, alt. Ella, ihre Großmutter, sehr alt. Eberhard, ihr minderwertiger Bruder, Sopran. Evergreen, das Pferd des Ritters. Ein Rappe. Naja, das ist wahrscheinlich eine Sprechrolle. Da gehen die Lichter aus. Der Dirigent kommt herein, hebt den Taktstock. Vorhang auf. Wir befinden uns in einem düsteren Wald, nahe der Stadtgrenze von Böblingen. Der Ritter tritt auf zum Motiv von Boogie Woogie. Also der Ritter, es ist ganz unerlässlich, dass er schön und schlank und wunderbar, aber heute ist er hässlich. Sogar die Perücke verliert schon's Haar, er war mal Tenor, aber jetzt ist er heiser. Dann die Ritterin, schauen wir der ins Gesicht, hat sie blaue Augen, einen Rosenmund, aber jung ist die nicht. Und außerdem wiegt sie 300 Pfund, ihre Stimme war mal stark, aber jetzt ist sie leiser. Was geschieht jetzt? Der Ritter trifft die Ritterin unter einer Linde, da schnitzen sie zusammen ihren Namen in die Rinde. Da kommt der Ritterin Mutter daher, die ist auch in den Ritter verknallt und fragt, wie er sich das vorstellt, wer jetzt die Linde bezahlt. Darauf durchbohrt er sie mit seinem Schwert und macht ihr den Garaus raus. Und die Ritterin schreit und der Vorhang fällt, der erste Akt ist aus. Jetzt kommt eine Pause, manche gehen nach Hause, manche trinken Brause, das ist der Zweck der Pause. Wie schön ist es, eine Wurst zu verzehren und gleichzeitig Opern anzuhören. Was sagen Sie nur zu dem Tenor, der kommt mir wirklich schrecklich vor. Was reden Sie da, der ist wunderbar, aber nicht so gut, wie er einmal war. Was halten Sie von seinem hohen C? War doch kein C, das war ein B, von Musik verstehe ich jeden Ton. Meine Schwester spielt sehr gut Grammophon. Da läutet die Glocke, das ist ein Glück, die Pause ist aus, gehen wir zurück. Das Publikum wartet, Lichter gehen aus, Dirigent kommt herein, hebt den Taktstock, Vorhang. zweiten Akt, da sitzt der Ritter zu Hause auf seiner Matratzen. Er hat eine eiserne Rüstung an und möchte sich so gern kratzen. Da singt er eine Arie und das ist ein Malheur. Er singt Figaro, Figaro, Figaro, aber der Figaro ist gerade beim Friseur. Da schreit er wie ein gehetztes Tier und noch immer ist kein Applaus. Da hängt er sich auf, der Vorhang fällt und der zweite Akt ist aus. Wieder eine Pause, manche gehen nach Hause, manche trinken Brause. Das ist der Zweck der Pause. Wie schön ist es, einen Käse zu beißen und gleichzeitig Opern zu verreißen. Der Dirigent ist fürchterlich, so viel Talent, das habe auch ich. Was reden Sie da, Sie sind nicht gescheit. Wie finden Sie mein neues Kleid? Die Clara hat noch keinen Mann. Es ist kein Wunder, schauen Sie es an. Mir tut ja nur die Mutter leid. Wie finden Sie mein neues Kleid? Ich halte die Oper für geschwollen, wir hätten ins Kino gehen sollen. Ich mache mit Butter und Kakao, das ist ja gar nicht seine Frau. Die Paula wird schon ziemlich breit. Wie finden Sie mein neues Kleid? Da läutet die Glocke, das ist ein Glück, die Pause ist aus. Gehen wir zurück. Das Publikum wartet wie vorher.

die Ritter in die Magen nicht als Geist oder als Toten. Den ersten ist ihre unsympathisch, zweitens ist Spucken verboten. Da singt sie nur der Schönheit, weit ich mein Leben und stirbt. Und der Bruder singt Lache, Bajazzo und stirbt. Und die Regent singt, oh, wieso trügerisch sind Frauen Herzen und stirbt. Endlich sind alle tot, was niemand geniert. Das Publikum ist nur halbtot, also wird etwas applaudiert. Da plötzlich geht der Vorhang auf, was hat sich begeben? Der Ritter, Ritterin, Mutter, Bruder, alle sind wieder am Leben. Das Publikum wird wild und schreit, wo ist der Schwan? Der Ritter wird melancholisch und heiratet den Sopran. Der Regisseur verbeugt sich tief, der Dirigent noch tiefer. Der Bruder lächelt zu viel und verstaucht sich seinen Kiefer. Die Herren und Damen des Chors, die wälzen sich auf der Erde. Der Rappe stellt sich als Rappin heraus und kriegt drei kleine Pferde. Ein Zahnarzt springt auf den Trompeter, schaut seinen Gaumen an. Der Konzertmeister wird wahnsinnig und zündet seinen Daumen an. Das Publikum stürmt die Bühne und brüllt nach Autogrammen. Es wird geschrien, gejohlt, getobt und das ganze Haus bricht zusammen. Na, ist das nicht besser als Liszt, Puccini, Chopin, Shostakovich, Ravel, Paganini, Gounod, Debussy oder Leon Cavallo und Smetana, Schubert, Zuppe und De Falla, Menotti, Rossini, Rachmaninoff, Händel, Vivaldi und Weber, Scarlatti und Mendelssohn, Gluckner, Nizetti und Glinka und Delius, Bruckner, Spighi, Tchaikovsky, Sibelius. Meine Oper ist besser als deren. Meine

Das war der Opernboogie des einzigartigen Georg Kreisler. Als 13- oder 14-Jähriger war ich sehr angetan von dieser Aufzählung der Komponisten. Was lag näher, als das auswendig zu lernen? Und siehe da, manchmal bekomme ich es auch jetzt noch hin. Vor wenigen Minuten hörten wir Danny Kay. Nun kommt eine Verwandte von ihm, Frances Fay. Coming Home Baby, 1964.

Das war Francis Fay mit Coming Home Baby. Es folgt ein Instrumentalstück des Jazz-Trompeters Miles Davis. Im Dezember 1957 nahm er in Paris die Filmmusik zu dem französischen Thriller Ascenseur polischer Four auf. In deutschen Kinos lief der Film unter dem Titel Fahrstuhl zum Schafott. Wir hören das Hauptthema Générique.

eine stimmungsvolle Filmmusik von Miles Davis. Vor kurzem habe ich eine Sendung mit Musik gemacht, bei der es um das Heiraten geht. Für den folgenden Song reichte die Zeit leider nicht mehr. Wir holen das jetzt nach. Chuck Berry erzählt die Geschichte eines frisch getrauten Teenagerpaares, was in die Flitterwochen geht und sich langsam im Leben einrichtet.

Chuck Berry mit einer Platte aus dem Jahr 1964, You Never Can Tell. Und nun gibt es Musik, die ich hier besonders gern präsentiere. Jazz aus dem Nachkriegs-Berlin des Jahres 1948. Das frisch gegründete Mundharmonika-Trio Harmonie spielt uns den St. Louis Blues.

0: Das im Nachkriegs-Berlin beheimatete Trio Harmonie spielte uns den St. Louis Blues. Und wenn wir einmal in St. Louis sind, könnten wir auch die Gelegenheit nutzen, den St. Louis Ragtimers zu lauschen. Sie spielen für uns When Ragtime Rosie Ragged the Rosary, was frei übersetzt etwa so viel heißt wie Als Ragtime Rosie das Rosenkranzgebet rockte. Ragtime war ein amerikanischer Musikstil, hauptsächlich auf dem Klavier gespielt, der um 1900 entstand und ein Vorläufer des Jazz war. Zu Beginn führt der Sänger in das Stück ein. Er erzählt, dass Sonntagmorgen alle zur Andacht in der Kirche versammelt waren. Es fehlte nur einer, der Orgelspieler. Es gab einen großen Tumult. Man sah sich um und kam auf Ragtime Rosie, von der man wusste, dass sie das schon zustande bringen würde. Und dann legte Ragtime Rosie ordentlich los und brachte bestimmt Stimmung in die Kirche.
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Das waren die St. Louis Ragtimers mit When Ragtime Rosie Ragged the Rosary. Nach Rosie gibt es jetzt Rosemary Clooney, eins der erfolgreichsten Mitglieder der talentierten Clooney-Familie in Amerika. Heute kennt man mehr den Schauspieler George Clooney, ihren Neffen. 1956 nahm Rosemary Clooney eine ganze LP mit der großartigen Big Band von Duke Ellington auf. Daraus hören wir jetzt It Don't Mean a Thing If It Ain't Got That Swing. Es bedeutet nichts, wenn es nicht diesen Swing hat. Duke Ellington soll übrigens einer der ersten gewesen sein, der das Wort Swing für diesen Musikstil geprägt hat.

Rosemary Clooney, begleitet vom Duke Ellington Orchester, It Don't Mean a Thing If It Ain't Got That Swing. Und für die Spezialisten noch eine Zusatzinfo. Alle Titel dieses Albums mit Duke Ellington mit dem Namen Blue Rose wurden von dem großartigen Billy Strayhorn arrangiert. Was liegt als nächstes auf dem Plattenteller? Ah, Soulstar Otis Redding. Bei diesem Titel gibt es nichts zu übersetzen. Er besteht nur aus zwei verschiedenen Buchstaben, die fünfmal wiederholt werden.

Der offizielle Name dieses Liedes lautet Fa Fa Fa Fa Fa. Man nennt ihn aber auch Sad Song, trauriges Lied. Vor kurzem spielte ich Otis Reddings A Happy Song, wenn das nicht ein ausgewogenes Programm ist. Nat King Cole war ein sehr guter Jazzpianist, ab Ende der 40er Jahre bis zu seinem frühen Tod 1965 aber vor allem Sänger, einer der erfolgreichsten der USA. Wir hören ihn nun mit einem Titel, der nicht so oft gespielt wird. Every Time I Feel the Spirit. Es ist der Titeltrack eines 1959 aufgenommenen Albums mit Spirituals.

Every time I feel the spirit, jedes Mal fühle ich den Geist. Ein Kirchenchor mit dem klangvollen Namen First Church of Deliverance Choir of Chicago begleitete Nat King Cole. Sein Vater war Baptistenprediger, die Mutter spielte die Kirchenorgel. Sie war es auch, die den kleinen Nat an dieses Instrument heranführte. Es wird beschrieben, dass er im zarten Alter von 4 Jahren seinen ersten Auftritt hatte mit Yes, we have no bananas. Ja, wir haben keine Bananen. Als im Osten aufgewachsener Deutscher kommt mir das recht bekannt vor. Im Amerika der Anfang 1920er Jahre war es aber durch die

Das war Julie London mit I'm in the Mood for Love von dem 1955 erschienenen Album Julie is Her Name. Begleitet wurde sie von zwei wunderbaren Musikern, Barney Kessel an der Gitarre und Ray Leatherwoods am Bass. Nun gibt es noch ein wunderbares Liebeslied, gesungen von Nana Mouskouri. The First Time Ever I Saw Your Face. Das erste Mal, als ich dein Gesicht sah.

1969 auf Platte erschienen, The First Time Ever I Saw Your Face mit Nana Mouskouri. Vor gut einer halben Stunde hörten Sie Georg Kreisler mit seinem Opernboogie. Sein Onkel Fritz Kreisler war in der ersten Hälfte des 20. Jahrhunderts einer der weltweit angesehensten Violinisten. Er beschließt die heutige Ausgabe von Holger's World of Music mit seiner eigenen Komposition Liebesleid. Kommen Sie gut durch die Woche.

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Hallo und herzlich willkommen zu einer neuen Proggy-Art, der Sendung für Freunde der progressiven und alternativen Rockmusik bei Radio Ginseng. Wie immer live aus dem Studio in Grünheide. Ich habe heute einige alte Schinken dabei, und zwar von John Kay und den Moody Blues und eine ganze Reihe neuerer Produktionen. Beginnen möchte ich heute mal mit dem amerikanischen Sänger und Blues-Gitarristen Johnny Winter, der ja nun auch schon 10 Jahre nicht mehr unter uns weilt. Wer erinnert sich nicht an seine hagere Gestalt, seinen bleichen Teint, sein langes weißes Haar? Ja, der als Albino zur Welt gekommene Johnny Winter kommt hier mit einem eher funkigen Song, fast Soul-Stück, also ein Song von seinem Album Saints and Sinners, das auch schon 50 Jahre alt ist. Feedback on Highway 101.

Ja, den nächsten Song entdeckte ich 1969 auf der Compilation Pop Revolution from the Underground. Von der hatte ich ja in der letzten Sendung schon einige Titel vorgestellt. Heute habe ich Twisted von John Kay mit dabei. Ja, John Kay kannte ich damals schon als Leadsänger von Steppenwolf. Es musste sich also um einen älteren Song handeln, der da auf dem Album war. Und das bewahrheitete sich, denn Twisted wurde für ein Album von John Kay and the Sparrow bereits 1967 aufgenommen, aber erst 1969 veröffentlicht. Das war quasi die Band, aus der dann Steppenwolf hervorging. Aber noch was Interessantes gibt es über John Kay zu berichten. Er wurde als Joachim Fritz Krauledat 1944 in Tilsit in Ostpreußen geboren, flüchtete im Krieg mit seiner Mutter über Arnstadt in Thüringen schließlich bis nach Hannover. Sein Vater war 2 Monate vor seiner Geburt im Krieg gefallen. In Hannover entwickelte der Farbenblinde und nur mit einer Sehstärke von 21% fast blinde John Kay durch das Hören der Soldatensender EFN und BFBS seine Vorliebe für Rock'n'Roll und Country Blues. Seine Mutter heiratete in Hannover dann ein zweites Mal und 1958 wanderte die Familie nach Kanada aus. 1963 zogen sie dann nach Buffalo in die USA, wo er sich dann schließlich 1965 der Band The Sparrow anschloss. Und hier kommt John Kay and the Sparrow mit Twisted.

Biffy Clyro ist eine schottische Band, deren Stil sich seit der Gründung im Jahr 1995 vom alternativen Rock immer mehr zum Prog-Rock entwickelte. 2013 erreichte die Band mit ihrem 6. Album Opposites in Deutschland Goldstatus. Der Name der Band soll, so sagt man, ein Akronym sein, und zwar für Big Imagination for Feeling Young, 'cause life yearns real optimism. In Deutsch bedeutet das viel Vorstellungskraft, um sich jung zu fühlen, denn das Leben verlangt nach echtem Optimismus. Hier sind Biffy Clyro mit einem Stück aus dem Album Opposites, Biblical.

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1: Das australische Trio Yomi Ship, gegründet 2016, nimmt den Hörer auf ihrem 2024 erschienenen Debütalbum Feast Eternal mit auf eine instrumentale Reise, bei dem die Geister des Prog-Rocks, des Psychedelic-Rocks und des Post-Rocks gleichermaßen gerufen werden. Stellvertretend für dieses faszinierende Debütalbum steht der Song Too Many Have Vanished Into These Woods. Er klingt wie eine Reise durch die japanische Shinto-Mythologie, versponnen, komplex und unvorhersehbar.

Wir blicken nun zurück in die 1960er Jahre zu The Moody Blues. Die hatten bedingt durch Besetzungswechsel den Stil gewechselt, weg vom Beat hin zum Symphonic Rock. Mit Days of Future Past, das den Riesenhit Nights in White Satin enthielt, gelang ihnen 1967 die erste sinfonische LP der Rockgeschichte. Ein Konzeptalbum. Es sollten 3 weitere folgen. Die schon bei Days of Future Past zu hörenden psychedelischen Anklänge wurden 1968 auf der nächsten LP In the Search of the Lost Chord weiterentwickelt. Thematisiert werden nun Drogen und Mystik. Kein Orchester mehr, sondern Instrumente wie Mellotron, Sitar, Tablas und wieder die Flöte sind da zu hören. Eine gewisse stilistische Nähe zur Experimentierfreudigkeit der Beatles, die diese Zeit prägten, ist nicht zu verleugnen. Früher progressiver Rock, könnte man sagen. 1969 erschienen dann gleich 2 weitere Alben, On a Threshold of a Dream, ein Album, das die Hoffnungen des Flower Power Zeitgeist und der Woodstock Ära nach freier Liebe widerspiegelt. Man war der guten Hoffnung, dass sich die Gesellschaft an der Schwelle zu einem neuen Zeitalter des Bewusstseins befindet, eine neue Erleuchtung erreichen könnte. Und bei Two Hours Children's Children's Children ließ sich die Band vom Wettlauf ins All und der Mondlandung von Apollo 11 im Juli 1969 inspirieren. Die fand nämlich während der Aufnahmen für das Album statt. In einigen Songs werden die Emotionen so einer Raumfahrt, also einer sehr langen Reise thematisiert. Der Umgang mit der Isolation und der Verlust persönlicher Bindungen. Gypsy ist so ein Titel, den ihr am Ende einer Moody Blues Trilogie hören werdet, die gleich kommt. Davor gibt es vom Album On the Threshold of a Dream den Song So Deep Within You, den man so als Liebeswunschtraum der Hippie-Zeit bezeichnen könnte. Und als erstes hören wir jetzt vom Album In the Search of the Lost Chord den Song Aum, eine Ode an die Meditation durch Verwendung des Mantras Aum. Denn Aum ist das wichtigste Kraftwort in den Hindu-Schriften, das wirklich Aum ausgesprochen wird und Gott, alles Sein oder die Antwort bedeutet. Wenn man sich auf diese Weise konzentriert, so wird gesagt, werden alle anderen Gedanken ausgeschlossen, was letztlich den Geisteszustand herbeiführt, den der Meditierende anstrebt.

The Shadow Lizards, eine Band aus Nürnberg, machen Retro-Rock und auf ihrem dritten Album noch vielseitiger als bisher. Paradise heißt das neue Album, das 2024 veröffentlicht wurde. Es gibt neben dem bewährten Psychedelic und Doors-Anlehnung auch etwas Western-Sound und Neil Young-artiges. Der nun folgende Titel, One Inch Closer, ist dagegen eher 60s-Pop-affin und offenbart vielleicht sogar Ohrwurm-Qualitäten.

Wheels Within Wheels heißt das dritte und aktuelle Album des norwegischen Oktetts Meer. Die Harmonien des Openers Chains of Changes erinnern an Bands wie Aha oder das Electric Light Orchestra. Recht schnell kann man da in einen Harmoniesog geraten. Symphonische Melodik pur, die bei denen, die das mögen, wahrscheinlich nur schwer wieder aus den abgestumpften Gehörgängen zu entfernen ist.

Jadis ist eine englische Prog-Rock-Band, die dem Neoprog und dem Symphonic Hard Rock zugeordnet wird. Die Anfänge von Jadis gehen in das Jahr 1980 zurück. Jetzt, 8 Jahre nach ihrem letzten Studiowerk, präsentieren sich Jadis auf ihrem neuen Longplayer More Questions Than Answers eigentlich wie immer mit angenehmem melodischem Gesang, markanten Keyboards und geschmackvoller Gitarrenarbeit. Hören wir mal diese Zutaten bei dem Titel Wood Between the Worlds.

Die Mind Games aus Belgien, 1997 gegründet, waren bisher als Neo-Prog-Band bekannt. Nach längerer Abstinenz und zum Quartett geschrumpft, zeigten sie sich jetzt mit einem moderneren Sound. In dem hier von mir ausgesuchten Stück

von der LP Spirals in the Wider Space. Ein Song, halb Rocksong, halb Akustikballade, verknüpfen sie überzeugend eine Marillion-Stimmung mit Hardrock der Marke Silvan. Mind Games mit Godlike Strangers.

So, liebe ProgiArt-Fans, das war's mal wieder. Wir hören uns wieder, wenn ihr wollt, in 14 Tagen. Ich verabschiede mich, sage Danke fürs Zuhören und wünsche eine gute Zeit. In diesem Sinne, bis die Tage und madet gut. Euer Dietmar Witt.

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1: Los geht es mit Rodney Atkins, der 2006 seinen Durchbruch hatte und erste Erfolge verzeichnen konnte. Tell a Country Boy. Viel Spaß bei der Country-Musik von A bis Z mit den Interpreten, die mit R beginnen.

Vor einigen Monaten erhielt ich zu einer Jukebox-Sendung, die sich mit Automarken befasste, eine Zuschrift von unserer Stammhörerin Evelyn aus Berlin. Darin schlug sie den Titel Black Cadillac von Roseanne Cash vor. Für die Sendung kam der Vorschlag zu spät, aber ich habe ihr diesen Musikwunsch in einer anderen Sendung erfüllt. In einer weiteren Mail schrieb sie, dass ihr auch der Titel Radio Operator ebenfalls von Roseanne Cash gefällt. Hier ist er. Danach gibt es einen Titel von einem Musiker, dessen Name ich Ihnen erst hinterher verrate. Vielleicht kriegen Sie es ja raus.

Das Album, von dem dieser Titel stammt, Time on My Hands, heißt Look Up und ist aus dem Jahr 2024. Der Interpret ist Ringo Starr. Danke, Evelyn. Ohne dich hätte ich nicht gewusst, dass Ringo Starr auch Country-Musik produziert hat. Der nächste Interpret hatte in den 1960er Jahren seine größten Erfolge. In dem Titel Trouble on Our Line wird er von Priscilla Mitchell unterstützt. Roy Drusky.

Rick Trevino ist ein amerikanischer Country-Sänger mexikanischer Abstammung. Seine Eltern, beide Musiker, bildeten ihn zuerst in klassischer Musik aus. Er entschied sich später aber für die Country-Musik. Bobby Ann Mason, 1995.

0: Action.
1: Riley Green wuchs in Alabama auf. Sein Großvater hatte einen Musikladen und sorgte in seiner Jugend für das Interesse an der Musik. Worst Way hielt sich 38 Wochen in den US-Charts und erhielt dreifach Platin.

Das war Ray Lynn mit dem Titel Keep Up. Sie lernte mit 13 Jahren Schlagzeug zu spielen und erste Songs zu schreiben. Der Anwaltssohn Rodney Foster beschloss 1985, sein Studium für ein Jahr zu unterbrechen, um in Nashville Country-Musik zu spielen. 1992 brachte er sein erstes Soloalbum heraus, das ausschließlich Eigenkompositionen enthält. Eine davon heißt Just Call Me Lonesome.

Ronnie McDowell wurde über Nacht berühmt. Zu verdanken hat er es seinem Lied »The King is Gone«, einem Tribut für den kurz zuvor verstorbenen Elvis Presley. Das war 1977. 4 Jahre später erschien der Titel »Older Women«.

Rose Maddox war das. Tramp on the Street hieß der Titel. Jetzt ist Ricky van Shelton an der Reihe. Der interessiert sich anfangs nur für britischen Pop. Sein älterer Bruder überredete ihn schließlich, als Sänger in seiner Countryband einzusteigen. 1988 hielt sich Ricky van Shelton mit dem Song I'll Leave This World Loving You 21 Wochen in den Charts und kletterte damit bis auf Platz 1.

Zu Red Akins gibt es eigentlich nur zu sagen, dass er schon mit 11 Jahren seine eigene Band hatte. Mit 2 Songs konnte er in seiner Laufbahn im oberen Bereich der Charts landen. Nachdem seine Solokarriere nicht mehr so richtig in Schwung gekommen war, konzentrierte sich Akins auf das Schreiben für andere Künstler. Hier ist er mit Driving My Life Away. Danach folgt Ryan Hurd mit Chasing After You.

Viele von Ihnen warten sicherlich schon auf Reba McEntire. Jetzt ist es soweit. Sie ist seit 1976 als Künstlerin tätig, hatte 25 Nummer 1 Hits in den Country Charts, veröffentlichte 32 Studioalben, die teilweise sowohl in den Country als auch in den Pop Charts vertreten waren und hat mehr als 80 Millionen Tonträger verkauft. Welchen Titel soll ich spielen? Aus dem Jahr 2004, Somebody.

Roger Krieger, 1971 in den USA geboren, beschloss im Alter von 6 Jahren, sich der Country-Musik zu widmen. Zu seiner ersten Albumveröffentlichung kam er letztlich im Jahr 1998. Aus besagtem Jahr stammt The Everclear Song.

Das waren zu Beginn der heutigen Sendung mal wieder Verlog. Der Titel hieß Glaube an dich. Eine wichtige Aufforderung. Ob es leichter fällt, an sich zu glauben, wenn man ein Dandy in the Underworld ist, weiß ich nicht. Das ist aber ein Titel von T-Rex.

Dandy in the Underworld ist der Titelsong des letzten regulären T-Rex-Albums aus dem Jahre 1977. Im selben Jahr starb Mark Bolan bei einem Verkehrsunfall. T-Rex-Mitbegründer Steve Took überlebte ihn nur um 3 Jahre. Er verschluckte sich an einer Cocktailkirsche und starb furchtbare Unfälle. Unfall heißt auf Tschechisch übrigens Nehoda. Und das ist ein Lied von Olympic.

Nehoda, ein Titel von Olympic. Die gründeten sich 1962 in Prag und sind damit die wohl älteste und wichtigste tschechische Beatband. Sänger und Gitarrist Peter Janda, mittlerweile 84 Jahre alt, ist 1963 dabei. Die Band hat auch 2026, also im 64. Jahr des Bestehens, über das ganze Jahr verteilt zahlreiche Konzerte in unserem Nachbarland gegeben. Wenn man nach einem Unfall nicht tot ist, dann ist man vielleicht aber krank. Mensch, bist du krank? Das ist ein Titel von Neumis Rockzirkus.

Wieso? Nomis Rock Zirkus war eine Band, die bis 1983 existierte. Dann verließ Bandgründer und Namensgeber Hans-Joachim Neumi Neumann die DDR. 1990 gründete er mit Norbert Endlich, der 1987 die DDR verlassen hatte und zuvor Teil des Popduos H&N war, eine Musikproduktionsfirma, die überwiegend Alben für Schlagersänger, aber auch Musik für einige Filme produzierte. Die Firma gab es bis 2009, danach wurde es still um Neumi. Nach einem Unfall, einer Verletzung ist auf der Haut vielleicht Narbengewebe, auf Englisch Scar Tissue.

Das waren die Red Hot Chili Peppers von ihrem Erfolgsalbum Californication aus dem Jahre 1999. Californication war das 7. Studioalbum der Peppers. Der Albumtitel ist ein Kofferwort aus California und Unzucht, Fornication. Scartissio war die erste ausgekoppelte Single. Im Liedtext geht es um die Überwindung, Heilung und die emotionalen wie körperlichen Folgen von Drogensucht und damit einhergehender schwieriger Zeiten. Sänger Anthony Kiedis verarbeitet in dem Lied seine Vergangenheit, das Gefühl der Isolation und den schmerzhaften, aber hoffnungsvollen Weg zur Genesung. Gleich ihm gelang damals auch den anderen Bandmitgliedern von Drogen weitgehend loszukommen. Gelingt das jemandem nicht, bleibt die Person wahrscheinlich ein Pechvogel.

Das war der Pechvogel von Chaiselong aus Magdeburg. Die wurden 1981 gegründet. Und die Band ist in Persona von Micha Kranz, Gitarre und Gesang und 9 Begleitern immer noch aktiv. Für den 13. Februar 2027 ist ein Konzert von Chaiselong in Magdeburg angekündigt. Eine mögliche Übersetzung für Pechvogel ins Englische ist Jinx. Und das ist der Name einer populären kroatischen Band.

Das war Tamo Gdje Jesvir Pomom, ein Titel der kroatischen Band Jinx. Die gibt's seit 1993. Sie haben bisher 7 Studioalben herausgebracht. Ihre Singles wurden in Kroatien vielfach Nummer 1 und sie gewannen auch mehrere nationale Auszeichnungen. Der Titel heißt übersetzt Dort, wo alles nach meinem Willen geht. Die Sängerin Jadranka Bastanjic-Jaja will dorthin, um nicht verrückt zu werden, um nicht nachzudenken, um nichts zu hören und nichts zu sehen. Dorthin, wo die Uhr vor langer Zeit stehen geblieben ist. So heißt es in dem Text. Uhren sind auf Englisch Clocks, ein Titel von Coldplay.

Das waren Coldplay von ihrem zweiten Album A Rush of Blood to the Head, das in vielen Ländern weltweit an die Spitze der Charts kletterte und den endgültigen Durchbruch der Band um Sänger Chris Martin markierte. Von Martin stammt auch Clocks. Inspiriert zu dem Lied wurde er durch die Band Muse. Für Clocks erhielten Coldplay 2004 einen Grammy für die Single des Jahres. Uhren zeigen Sekunden, Minuten und Stunden an. Stunden ist ein Titel von Panterei.

Das war die DDR-Band Panterei mit Sänger Herbert Reilich aus den frühen 1970er Jahren mit Stunden. Wenn die Stunden abgelaufen sind, dann ist es vielleicht vorbei. It's over, ein Titel vom Electric Light Orchestra.

Unverkennbar, das war das Electric Light Orchestra mit It's Over von ihrem 7. Studioalbum aus dem Jahr 1977. Out of the Blue haben sie es genannt. Alle 17 Songs des Doppelalbums stammen von Jeff Lynne, der sie in 3,5 Wochen in einem Schweizer Chalet schrieb. Vor Veröffentlichung des Albums gab es bereits 4 Millionen Vorbestellungen. ILO waren Mitte der 1970er schwer angesagt. Das Albumcover des Doppelalbums stammte von dem britischen Grafikdesigner John Kosh und stellte aufgeklappt die Kommandobrücke des ILO-Raumschiffs dar. Dieses Motiv wurde für die Konzerte dann auch als Bühnenhintergrund nachgebaut. It's Over war die letzte ausgekoppelte Single des Albums. Trotzdem es Over, also vorbei ist, kann es sein, dass man keine Ruhe findet. Das geht jedenfalls Jürgen Kehrt so.

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Jürgen Kehrt, ich finde keine Ruhe. Musik, die helfen kann, Ruhe zu finden, ist zum Beispiel die von Goldfrapp, zumindest von ihrem Debütalbum Feld Mountain. Wir hören Pilots.

nach der Sängerin und Keyboarderin Alison Goldfrapp benannte Band gründete sich als Duo 1999. Ihre Platten nahmen sie mit diversen Gastmusikern auf und stellten für die Tournee unterschiedliche Begleitbands zusammen. Das bis dato letzte Goldfrapp-Album stammt von 2017. 2023 und 2025 brachte Alison Goldfrapp ohne ihren Duo-Partner Soloalben heraus. Für mich ist Felt Mountain, von dem wir Pilots gehört hatten, unerreicht. Manchmal ist eben das Debüt doch der große Wurf. Von ruhig kommen wir am Ende der Sendung zu ganz ruhig und haben mal wieder ein Debüt bei 6040. Serviva, ein Elektro-Duo aus Bautzen. Da heute nicht mehr so viel Zeit ist, erzähle ich ein anderes Mal mehr über sie. Jetzt verabschiede ich mich erstmal, bevor wir Servi hören. Schön, dass Sie dabei waren. Mein Name ist Günter Schicht. Machen Sie es gut.

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0: Moin, liebe Hörerinnen und Hörer, und ein herzliches Willkommen. Ich freue mich sehr, dass Sie auch heute wieder dabei sind bei einer Lesung aus meinem neuen Roman, exklusiv für Sie. Denn die Geschichte ist noch nicht im Buchhandel zu bekommen, aber ganz bald. Und sie erzählt von Evke, einer Frau, die Entscheidungen bisher anderen überlassen hat und die gern allein ist. Doch seit ihrem Ruhestand kann sie ihre Spaziergänge in den Dünen von Borkum nicht mehr genießen. Die Meldungen aus den Medien, Einsamkeit macht krank, verunsichern sie. Und die haben offenbar auch die Nachbarn erreicht, die plötzlich jeden ihrer Schritte beobachten. Evke hat zunehmend die Nase voll, macht einen spontanen Ausflug in die nächstgelegene Großstadt und landet in einer Kirche. Dort sagt die Pastorin einen Satz, der alles in Bewegung bringt. Ab jetzt möchte Evke selbst bestimmen, wie es weitergeht, und plant einen Umzug. Ihr Nachbar Piet hält das alles für eine Schnapsidee. Und auch Evke beginnt zu zweifeln. Dann entdeckt sie im Internet Fotos von ihrem Wunschwohnort, meldet sich bei Social Media an, um sie anzuschauen. Und damit soll es nach einem kurzen Musikeinspieler heute losgehen. Am nächsten Morgen fuhr Evke schon vor dem Frühstück den Rechner hoch, loggte sich ein in die virtuelle Welt und klickte auf ihren ersten Beitrag. 7 Likes und ein Kommentar. Hallo Evke, herzlich willkommen. Ich liebe deinen Fensterblick aufs Meer und so ein sympathisches Profilfoto, besonders deine Haarfarbe. Ist das Henna? Aber wer bist du? Stell dich doch ein wenig vor. Vorstellen? Schon bei dem Gedanken wurde Evke übel. Never ever. Sie rannte ins Bad, malte ihre Lippen sorgfältig aus und wuschelte den Pony ein wenig auf. Die Haarfarbe gefiel? Sie musterte sich im Spiegel, schaute an sich herunter und schüttelte den Kopf. Sie hatte noch nicht einmal gefrühstückt und ihre innere Stimme nörgelte, kaum einen Tag in dieser neuen Welt und du fällst raus aus deiner morgendlichen Routine? Evke schaute erneut auf ihr Spiegelbild, bemerkte den feuchten Schimmer in ihren Augen und wie sich die Mundwinkel langsam nach oben bewegten, während im Kopf die Synapsen Samba zu tanzen schienen. Sich vorstellen? Erzählen, was ihr wichtig war? Könnte sie hier auf Gleichgesinnte treffen? Aber erst einmal frühstücken. Evke nahm einen kräftigen Schluck Tee, schleckte den Honig auf, der von dem Bio-Sesam-Knäckebrot über ihre Finger lief, überlegte, wie sie anfangen sollte. Doch dann tippte sie spontan Moin und Hallo. Eine Followerin möchte, dass ich mich vorstelle. Also, los geht's. Ich war Bankangestellte, bevor ich mit einem kräftigen Burnout-Rückenwind in den Ruhestand gesegelt bin. Ruhestand. Ein Wort? Oder ein Zustand? Na ja, jedenfalls, jetzt hat der Tag wirklich 24 Stunden. Stunden, die gefüllt werden möchten. Früher bin ich gerne in meiner Freizeit am Strand entlang spaziert, habe stundenlang Wellen und Wolken zugeschaut. Aber etwas hat sich verändert. Im Fernsehen bekomme ich andauernd zu hören, wie schädlich Einsamkeit ist. Nun kann ich diese Spaziergänge nicht mehr genießen, fühle mich von den Nachbarn mit Argusaugen beobachtet. Ihre Blicke triefen vom Mitleid, so kommt es mir jedenfalls vor, und verfolgen mich bis in den Schlaf. Und da kam mir der Satz, Stadtluft macht frei in den Sinn. Keiner versteht, dass ich von Borkum weg will. Und mir wird auch manchmal ganz schwummerig bei diesem Gedanken. Ich, die Inselpflanze in der Großstadt. Aber nun schaut mal, worauf ich mich freue. Diese Fotos habe ich gefunden bei @annasbleacheideen. Es wundert sich selbst und grüßt ganz herzlich Evke. PS, ich habe mir Oldenburg ausgesucht. PPS, die Wohnungssuche ist schwierig. Noch ein tiefer Atemzug, ein Klick und ihre Worte waren in der Welt. Puh, zu persönlich, zu privat? Konnte man das löschen? Doch schon ploppten Reaktionen auf. Wie machen dir das nur so schnell? Wunderte sich Evke, las die Kommentare. Sabi54 schrieb, dass sie im Ruhestand zur Autorin geworden war. Gerdi Lernt berichtete von ihrem Studium Generale. Schick in Strick möchte ihr per DM Wohnungssuchtipps schicken. Doch es gab auch Kopfschüttel-Emojis. Und Stadtland im Fluss schrieb, Stadtluft macht frei? Guter Plan. Ein dickes Aber. Dieser mittelalterliche Rechtsgrundsatz war damals nicht so hoffnungsfroh, wie er klingt. Zwar ist es möglich gewesen, dass entlaufene Leibeigene, wenn sie unentdeckt blieben, frei waren. Doch die sozialen Schranken haben das in der Regel verhindert. Bin gespannt, was du draus machst. Evke kicherte. Könnte direkt von Piet sein, sicher auch ein Lehrer. Kapitel 10 Balkon zum Norden. Auf dem Weg zur nächsten Besichtigung fiel Evke ein, dass Schick in Strick ihr Wohnungssuchtipps per DM schicken wollte. DM? Die Suchmaschine im Netz wusste Rat. Der Papierflieger am oberen Rand sollte die Lösung sein. Und tatsächlich. Die Nachricht begann mit einem Nachdenke-Emoji. Du suchst eine Wohnung? Was in der Zeitung und im Internet steht? Naja, ich will das ja nicht schlecht machen, aber die guten Wohnungen werden unter der Hand weitergegeben, kommen gar nicht auf den Markt. Ich hätte da was, doch das möchte ich noch mit meiner Cousine absprechen. Evke seufzte. Da könnte sie eigentlich die nächsten Besichtigungstermine direkt sausen lassen. Sie schaute auf die Uhr. Die Höflichkeit siegte. So, hier haben wir dann das Schlafzimmer, sagte der Mieter, der sich als Musiklehrer vorstellte. Seinen Namen hatte Evke nicht verstanden. Er öffnete eine der Glastüren, durch die Licht in den fensterlosen Flur schimmerte. Evke trat zögernd in den Raum. Ein großes Bild in der Mitte über dem Ehebett. Dicke Federkissen mit Lochstickerei, durch die das rote Inlet schimmerte. Eine Frisierkommode mit Glasflakons in verschiedenen Grün- und Blautönen. Die obere Schublade stand auf. Im Gegensatz zum penibel aufgeräumten Raum herrschte dort Chaos. Urplötzlich fuhr Evkes Bauch Karussell. Ihr Blick hetzte durch den Raum. Übelkeit griff nach ihr. Der Mann mit der dicken Hornbrille auf der Nase hatte schütteres Haar und ein nettes Lächeln. Und er stand zwischen ihr und der Schlafzimmertür. »Schön, alles ganz schön, ich überlege es mir«, stieß Evke hervor und hielt sich an ihrer Tasche fest. Lief auf die Tür zu, ihre Absätze auf dem Parkettboden hallten im Kopf und knallten durch den Raum. Der Mann sprang erschrocken zur Seite. Sie kurfte um die Ecke auf den Flur, riss mit feuchten Fingern am Türgriff der Wohnungstür. Und sie war zu. Schweiß schoss ihr aus allen Poren Der herbeigeeilte Mann starrte sie mit weit aufgerissenen Augen hinter dicken Brillengläsern an.
1: Sie geht immer auf, wenn sie nicht abgeschlossen ist, stotterte er.
0: Evke drehte den Schlüssel rum und war mit einem Satz im Hausflur. Jetzt konnte sie auch wieder denken.
1: Es tut mir leid, die Wohnung ist schön, aber nichts für mich. Viel Erfolg.
0: Sie sauste die Treppen runter und eilte zum nächsten Termin. Die Wohnung war klein, aber sehr verschachtelt. Evke hastete dem Vermieter nach, der in großen Schritten und die Vorteile aufzählend voranschritt. Sie verlor die Orientierung, bemerkte aber, dass in jedem Raum Licht brannte, obwohl es Mittag war.
1: Feucht,
0: zischelte ihr die Mieterin zu. Evke zuckte mit den Schultern und verabschiedete sich.
2: Es ist Altbau. Sie wollten doch Altbau,
0: hörte sie den Vermieter hinterherrufen und schaute nach der nächsten Adresse.
1: Und welche Himmelsrichtung ist hier?
0: Die Vermieterin musterte Evke von oben bis unten.
2: Na, Sie stellen ja Fragen. Norden.
1: Balkon im Norden? Sagte Evke leise und bemerkte ihre Luftnot,
0: sog vorsichtig und lautlos den stechenden Geruch ein, der durch die Zimmer waberte. Wieder auf der Straße angekommen, fächelte sie sich mit einem Mentholtempo Luft zu und blickte sich um. Die Gegend war genau so, wie sie es sich vorgestellt hatte: Kopfsteinpflaster, schattenspendende Bäume. Kein moderner Baufrevel zwischen den Gründerzeithäusern. Im Vorgarten blühten rosa Kosmeen, weiße Margeriten und blaue Lobelien um die Wette. Alles versprühte den Flair eines gut bürgerlichen Lebens. Evke seufzte. So hatte sie sich die Wohnungssuche nicht vorgestellt. Vor allem nicht, dass sie bei den Besichtigungen Panik und Herzrasen bekam.
1: Tja, liebe Hörerinnen und Hörer, Wohnungssuche, da habe ich auch meine Erfahrungen machen müssen. Wie ist das bei Ihnen? Haben Sie auch Erfahrungen damit? Und schreiben Sie uns doch gerne Ihre Geschichten an info@radioginseng.de. Und nach einem kurzen Musikeinspieler hören wir mal hin, wie es Evke damit geht.

Evke überlegte. War es das ungute Gefühl, einzudringen in die Privatsphäre fremder Menschen, sich dann in wenigen Minuten die Habseligkeiten der Mieter rauszudenken, sich vorzustellen, wie die Räume mit ihren Möbeln aussehen könnten und vor allem, ob sie sich dort wohlfühlen würde? Wer einmal ein eigenes Haus hatte, ist verdorben für ein Mietverhältnis, krakeelte ihre innere Stimme. Diesmal gab Evke ihr Recht und schrieb sich ihren Wohnungssuchenfrust bei Social Media von der Seele. Sofort ploppten Tränen-Emojis auf und Stadtland im Fluss schrieb, lass dir Zeit. Zeit lassen? Mit diesem Impuls war Evke früh zu Bett gegangen, hatte fest geschlafen, bis das Gerumpel der Mülltonnen, die über das Pflaster gezogen wurden, durch ihr Fenster drang. Gedankenverloren rührte sie in ihrem Tee und genoss die erste Süße eines neuen Tages, fühlte sich ein wenig aufgeräumter. Zeit. Stimmt, die hatte sie noch. Aber der Termin rückte dennoch unaufhörlich näher. War da nicht bei Annas Plitsche Ideen ein Beitrag über die Zeit? Evke schnappte sich das Laptop, loggte sich ein und klickte auf den Account. Scrollte sich durch die Beiträge und blieb bei »Wohin geht die Zeit, wenn sie vergeht?« hängen. Wusstet ihr, dass die Zeit bei Kälte langsamer, bei Fieber schneller vergeht? Wir bei Konzentration die Zeit ausblenden? Sie subjektiv schneller vergeht, wenn wir Neues lernen? Das habe ich in einem Bericht bei Arte gesehen und meine Freundin Judith hat zu diesem Thema eine Bachelorarbeit geschrieben. Wenn ihr mögt, berichte ich gerne davon mehr. Evke hinterließ ein Emoji, das die Augen erwartungsvoll aufriss und fügte das Thema ihrer Lieblingsschublade hinzu. Dachte an ihr Manuskript. So ganz zufrieden war sie noch nicht mit der Szene, in der ein älterer Herr auf trocken gefallene Schiffe zeigte. Dort, wo einmal ein Fluss gewesen war, in dem er als Kind schwimmen gelernt hatte. Mit einem grimmigen Lächeln auf einen Schlüpper deutete, fast zersetzt, kaum noch zu erkennen, wie ein Mahnmal, das an diese Zeit erinnerte. Evke strich mit den Fingern über die Tasten, dachte daran, dass sie gerade an ihr vorbeiraste, die Zeit. Sie das Gefühl hatte, nicht mehr mitzukommen, einfach nur zusah, wie auch dem Gedankenkarussell, in dem Friederike, Frerk, Madita, Wilko, Vormieterinnen und Vermieter saßen. Sie seufzte und massierte mit den Fingerspitzen ihre Stirn. Das aufgeräumte Gefühl nach dem Aufstehen war verflogen. Sie schaute aus dem Fenster, runter zum Meer, ihrer Kraftquelle, sah sich schon unten am Strand entlang spazieren. Doch wie eine sirrende Mücke kamen die Erinnerungen, Kommentare und Blicke der Nachbarn angeschwirrt. Das Letzte, was sie jetzt gebrauchen konnte. Also weitermachen mit der Wohnungssuche. Und wenn ich nichts finde, wenn diese Stadt mich nicht will, Evke schnappte nach Luft, fragte sich, was sie da gerade machte und drückte entschieden auf die innerliche Stopptaste. Eine Stadt, die mich nicht will? Es waren Gedanken, einfach nur Gedanken, die Gefühle nach sich zogen. Das hatte sie doch gelernt. Entschieden und mit einem Ruck straffte sie die Schultern, lief ins Bad und ließ kaltes Wasser über ihre Handgelenke laufen, fuhr mit einem kühlen Waschlappen über Stirn und Augen.
legte ihre Tagescreme neu auf und sog den vertrauten Duft tief ein. Vielleicht nochmal nachschauen, ob eine Nachricht von Schick in Strick über die Wohnung ihrer Cousine angekommen war. Yes! Sogar mit einem spontanen Terminvorschlag. Evke schaute auf die Uhr und suchte im Handy nach dem Straßennamen. Die Gegend kannte sie schon. Ihr Herz hämmerte, als sie sich durch die Fotos klickte. Sonnenbeschienene Räume und alle waren bis auf die Küche leer. Doch bei der Außenaufnahme stockte es. Der kleine grüne Pfeil zeigte auf den 7. Stock in einem 70er-Jahre-Bau. Aber die Followerin enttäuschen? Kapitel 11. Ein frischer Duft. Kommen Sie! Meine Mutter ist in eine Seniorenresidenz gezogen, möchte aber, dass die Wohnung in gute Hände kommt, rief ihr die junge Frau zu und tippelte mit ihren Stiletto-Stiefeletten auf den Gebäudekomplex zu. Evke schaute sich um. Das Treppenhaus wirkte gepflegt. Weiße Briefkästen, einheitliche Namensschildchen, keine wild aufgeklebten Sticker oder handgeschriebene Zettel. Die Fahrstuhltür glitt auf und sie rauschten lautlos in den 7. Stock. Evke schnupperte, als sie durch die Korridortür trat. Ein Schwall von frisch gemähtem Rasen, gemischt mit einer Spur von Wandfarbe, schlug ihr entgegen. Der Duft von Gras? Er kam offenbar durch die geöffneten Oberlichter der Fenster und durch ein Dachfenster Sonnenstrahlen, die den Parkettboden zum Spiegeln brachten. Die junge Frau ließ sich auf dem einzigen Möbelstück, einem Küchenstuhl, nieder, schlüpfte aus ihren Stiefeletten und ließ Evke Zeit, die Wohnung zu erkunden. Die Küche mit Blick in den wolkenlosen Himmel gefiel ihr schon mal sehr gut. Auf der marmorierten Arbeitsplatte lagen drei Namensschildchen mit der Aufschrift E. Klasen. Für Klingelanlage, Briefkasten, Korridortür? Evke schmunzelte über diese clevere Überzeugungsidee und schaute ins Bad. Blitzblanke Armaturen, Dusche, sogar eine Badewanne und ein Waschmaschinenanschluss. Juhu! Die hellgelben Fliesen waren in die Jahre gekommen, aber heil. Evke näht schon in Gedanken passende Vorhänge und trat ins Wohnzimmer. Fast quadratisch, genügend Platz für ihr Klavier und mit Blick auf den Balkon. »Darf ich?« rief sie der jungen Frau zu, die emsig auf ihrem Smartphone herumtippte und nickte, ohne aufzusehen. Evke lehnte sich über die Brüstung. Unter ihr tuckerte ein Rasenmäher über die Außenanlage. Im hinteren Garten lud eine hellgraue Bank zum Verweilen ein und einen Grillplatz gab es auch. Sie hob den Blick. Was für eine Aussicht! Ich habe eine Wohnung gefunden! Jubelte Evke ins Telefon, bekam von Piet nur ein mürrisches Gebrummel zur Antwort und schwärmte weiter. Kein Altbau und auch keine Nordsee vor der Tür, aber ein kleiner See. Und wenn abends die Lichter der Stadt angehen, ich mit einem Glas Wein auf dem Balkon sitze. Du allein in der Großstadt, wurde sie von Piet unterbrochen. Und das so holter die Polter, was da alles passieren kann. Hier kennst du jede und jeden. Und jede und jeder kennt mich. Ich fühle mich auf Schritt und Tritt beobachtet, begutachtet, bewertet. Und nein,
bevor du es jetzt wieder sagst. Das bilde ich mir nicht ein. Denk an die Dorftratsche im Supermarkt. Ach, Evke, du wirst mir fehlen. Und Madita ist auch ganz traurig. Evke atmete lange aus, beendete das Telefonat. Sie würde fehlen. War das ein Grund zum Bleiben? Ein Grund, ihr Vorhaben aufzugeben? An sich selber denken wurde in ihrer Generation oftmals mit Egoismus gleichgesetzt. War ihr Wunsch, ohne kritische Blicke in ihrem Tempo durch die Straßen zu streifen, egoistisch? Sie damit zu sehr auf sich selbst bedacht? Und würde nicht auch ihr etwas fehlen? Evke schüttelte den Kopf über ihre Gedanken, die sich urplötzlich wie ein altes Wollknäuel verhedderten und immer größer wurden. Piet, Madita, Friederike und Frerk, Wilko, die Weite der Nordsee, das Gräserrascheln, die untergehende Sonne, die den Horizont und die Wasseroberfläche rot färbte, salzige Lippen nach einem ausgedehnten Spaziergang. Noch war ihr Haus nicht neu vermietet. Was wäre, wenn sie es behielte? Als Sommerhaus oder für ein verlängertes Wochenende? Evke startete den Rechner, trug die Rente in grün, Ausgaben in pink in eine Excel-Tabelle ein. 450 Euro Luft, sprang ihr das Ergebnis ins Auge. Dennoch, es würde eng werden. Das deckte gerade mal die Miete. Was war mit den Nebenkosten? Evke zog die Schultern hoch, spürte den Druck im oberen Rücken. Vielleicht noch sparsamer leben oder etwas hinzuverdienen? Hunde ausführen wäre in der Großstadt bestimmt eine Marktlücke. Doch dann fielen ihr wieder die Blicke der Nachbarn ein, die sie bis in den Schlaf verfolgten, das Getuschel und die Stille, wenn sie näher kam. Erholsame Wochenenden oder Sommerurlaube wären das nicht. Die neue Wohnung war bezugsfertig und der Blick vom Balkon auf den See. »Ist auch Wasser«, rief ihre innere Stimme und fügte bestimmt hinzu. »Möwen gibt's in Oldenburg auch. Nicht nochmal zögern, wie bei der Altbauwohnung mit dem schönen Buntglasfenster.« Evke stockte. Das war ja mal ganz was Neues. Kein Gedankengequengel, sondern Ermunterung. Tja, liebe Hörerinnen und Hörer, das ist ja mal echt was Neues. Eine innere Stimme, die nicht nörgelt, sondern ermuntert. Was meinen Sie? Nimmt Evke die Wohnung oder wird sie wieder so lange zögern? Sich doch ein selbstbestimmtes Leben nicht trauen? Das erfahren Sie, wenn es wieder heißt Leise Literatur. In der zweiten Oktoberwoche geht's weiter. Und das Lied, das gleich zum Abschluss erklingt, gibt einen kleinen Hinweis, wie es weitergehen könnte. Deshalb bleiben wir noch ein wenig beisammen. Hören wir rein in die Musik, die Dietmar Witt immer so wunderbar einfügt. Danke dafür und danke an Sie, dass Sie dabei waren. Und so sagt für heute Tschüss und wünscht eine gute Zeit. Ihre Regina Koch.

0: 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Es ist 1.30 Uhr.
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3: Tja, das ist so eine Sache mit der Musik. Jeder erlebt sie anders. Vielleicht aber ist es gerade das, was sie so unergründlich macht. Schauen wir etwas näher hin. Willkommen, liebe Hörerinnen und Hörer. Schön, dass Sie wieder dabei sind. Also nehmen wir mal den Pascal. Der ist 17 und leidenschaftlicher Musikfan. Aber er liebt die Musik vor allem laut und rockig. Sehr zum Leidwesen von Günther, seinem Nachbarn. Der steht kurz vor der Rente und ihm sträuben sich sämtliche Körperhaare, wenn die Bässe von Pascals Heavy-Metal-Musik durch die Wände dringt. Vor allem dann, wenn er gerade bei einem Glas Rotwein Mozarts Requiem genießen will. Ich sage Ihnen, da stoßen Welten aufeinander. Ja, so entstehen Glaubenskriege. Aber beide sind sie Musikliebhaber. Was ist da zu tun? Ich glaube, da kann man gar nichts machen. Pascal wird nicht zur klassischen Musik konvertieren und Günther wird niemals Heavy-Metal-Fan werden. Sehen Sie, und das meine ich, wenn ich sage, jeder erlebt die Musik anders. Ganz individuell. Oder nehmen Sie den deutschen Dichter, Musiker, Musikschriftsteller und Journalisten Christian Friedrich Daniel Schubart. Er ordnete den Tonarten emotionale Charaktere zu. Beispiel C-Dur, die Reinheit und Einfachheit. D-Dur, der Triumph und die Freude. S-Dur, Liebe, Andacht. D-Moll, Schwermut und E-Moll, Klage, Melancholie und so weiter. Schubart war ein streitbarer Mensch und brachte sogar 10 Jahre seines Lebens auf der Festung Hohenasperg zu, weil er den württembergischen Herzog Karl Eugen öffentlich kritisierte. Hier zum Beispiel das Gedicht An ihro Gnaden, vorgetragen von Lutz Görner.
4: An ihro Gnaden. Es kennen ihro Gnaden Redouten, Maskeraden, die Moden der Koketten und deren Toiletten. Sie sprechen mit der Base Französisch durch die Nase. Auf Deutschland tun sie schimpfen, vornehm mit Nasenrümpfen. Der Bürger wird verachtet, weil er nach Gleichheit trachtet. Uns straft ihr kühner Tadel. Mein Gott, sie sind von Adel.
3: Tja, so eine Majestätskritik, das ist schon ein gefährliches Unterfangen. Wie wir ja alle aus aktuellem Anlass wissen. Donald Trump soll ja inzwischen nach den derzeit verfügbaren Übersichten zur Zeit über 20 Defamationsklagen, so heißt das, zu laufen haben. Aber zurück zu unserem Friedrich Daniel. Ihm wurde ja nun besonders übel mitgespielt. 1777 wurde Schubart durch eine List auf württembergisches Gebiet gelockt, in Blaubeuren verhaftet und anschließend auf den Hohenasperg gebracht. Er erhielt weder eine Anklage noch einen Prozess oder gar ein Urteil. In den ersten Jahren war er weitgehend isoliert. Lesen, Schreiben und Besuche waren ihm zunächst verboten. Später aber dann durfte er wenigstens schreiben und legte den Grundstein für sein Werk über die emotionalen Charaktere der Tonarten. So hat eben jede Medaille ihre 2 Seiten. So richtig bekannt geworden ist Schubart nicht durch seine Komposition, sondern durch sein Gedicht »Die Forelle«, das er 1782 schrieb. Ganze 35 Jahre später erfand ein gewisser Schubert, Franz, eine Melodie dazu. Es singt Dietrich Fischer-Dieskau und am Klavier hören wir Gerald Moore.

0: Wenn man nur wüsste, was man eben nicht weiß. Nämlich, wie ein Musikstück, eine Melodie beim geschätzten Publikum ankommt. Nun gibt es ja Kompositeure und Musikkünstler, die machen sich einen feuchten Kehricht daraus. Allerdings, das wird schwierig, wenn das Holz im Kamin nämlich knapp wird. Der Schornstein muss ja schließlich irgendwie rauchen, ne? Brecht hat das ja ziemlich drastisch formuliert. Erst kommt das Fressen, dann erst die Moral. Na, und die Kunst, die kommt noch danach. Was geben die Verantwortlichen vom NDR und seit neuestem vom SWR nicht dafür, könnten sie nur ein ganz klein bisschen in die Köpfe der Schlagerfans gucken, die weltweit jährlich den Eurovision Song Contest rezipieren. Bislang hat es ja nur sehr selten geklappt. Immerhin 1982 und 2010 standen wir auf der Siegertreppe. Aber dann, die jüngste Vergangenheit, ab 2021 haben wir erfolgreich um die letzten Plätze gekämpft. Auch in diesem Jahr haben wir es wieder geschafft, Platz 23. Tja, der Erfolg geht verschlungene Wege. Zum Beispiel auch über den Namen einer schwedischen Fischkonservenfabrik. Komme ich gleich drauf zu sprechen. Zunächst gab es 1969 eine glückselige Kabaretttruppe, die sich kurz zuvor bei einem Sommerurlaub in Schweden kennengelernt hatten. Zwei Damen und zwei Herren, die tingelten unter dem passenden Namen Festvolk, so viel wie Partyvolk, als glückselige Kabaretttruppe durch die Gegend. Niemand hat zu dieser Zeit auch nur eine kitzekleine Ahnung davon gehabt, dass daraus eine der erfolgreichsten Popformation der 70er Jahre werden würde, die 1974 sogar schließlich den Grand Prix Eurovision de la Chanson in Breiten gewinnen werden. Mit dem Song Waterloo gewann sie nicht nur den Wettbewerb, sondern auch die Herzen der Welt. Dabei hatten sie anfangs noch großen Zoff wegen ihres Bandnamens. Nachdem sie sich endlich von Ideen wie Alibaba oder Baba verabschiedet hatten, einigten sie sich auf die Anfangsbuchstaben ihrer Vornamen. A, B, B, A. Agneta, Björn, Benny und Anifried. Abba. Es gab nur ein kitzekleines Problem. Der Name war in Schweden bereits seit 1838 von einer sehr bekannten Fischkonservenfabrik belegt. Die Band musste also den Heringsproduzenten höflich um Erlaubnis bitten, den Namen für die Popgruppe nutzen zu dürfen. Offenbar hat es ja geklappt, sonst hätten wir uns bis heute mit irgendwelchen schwedischen Zungenbrechernamen herumschlagen müssen. Noch ganz am Rande, den heute berühmten Abba-Look haben wir dem schwedischen Steueramt zu verdanken. Was viele für die puren 70er Jahre Größenwahn hielten, hatte in Wahrheit einen knallharten, fast schon geizigen finanziellen Hintergrund. Künstler durften ihre Bühnenoutfits komplett von der Steuer absetzen, allerdings nur dann unter einer strikten Bedingung. Nämlich, die Kleidung musste so extravagant, schrill und extrem sein, dass es für jeden normalen Menschen absolut unmöglich war, sie jemals im Alltag oder gar auf der Straße zu tragen. Björn Ulvaeus gab Jahre später lachend in einem Interview zu: Niemand kann so schlecht gekleidet gewesen sein wie wir. Wir sahen aus wie Zwangsgestörte auf der Bühne. Naja, hören wir den ersten Song, in dem alle vier ABBA-Mitglieder zu hören sind. Der Hey Gamlemann, Hallo alter Mann. Es war eigentlich ein Soloprojekt von Björn und Benny über einen alten Heilsarmeesoldaten. Agneta und Frieda sangen im Hintergrund nur das schmissige La la la la la und stahlen dabei den Männern prompt die Show.
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Haben Sie, verehrte Musikfreunde, schon mal von dem Teufel in der Musik gehört? Im Ernst, schon seit Jahrhunderten geht das Gerücht um, dass sich der Leibhaftige höchstpersönlich zwischen Notenlinien und Violinschlüsseln herumtreibt. Damit meine ich nicht die Situation, wenn die kleine Chantal auf der Blockflöte ihr neuestes Stück präsentiert und die ganze Familie nebst Tante und Onkel müssen zuhören. Obwohl einem da auch manchmal Gedanken an das Fegefeuer kommen. Ne? Nein, gemeint ist der sogenannte Trinitus, ein besonders verdächtiger Tonabstand. In der Musik des Mittelalters galt dieses Intervall als so unerquicklich, dass man ihm den ehrwürdigen Namen Diabolus in Musica, der Teufel in der Musik, verlieh. Was soll denn das nun sein? Es ist einfach der Tonabstand zwischen zwei Tönen, den das menschliche Ohr als unangenehm empfindet. Wir reden jetzt nicht von der übermäßigen Quarte oder der verminderten Quinte. Das bringt uns nur durcheinander. Im Mittelalter war der Tritonus in der Kirchenmusik streng verboten. Heute sind wir da viel abgeklärter und empfinden diesen Diabolus als wohligen Spannungsbogen. Der große Johann Sebastian Bach hat diesen Diabolus mehrfach angewendet und nicht immer ist ihm das gut bekommen, hat er doch als Thomas Kantor in Leipzig laufend die Quängeleien des Leipziger Stadtrates auszuhalten. Dennoch, wir wissen, er hat sich nicht gebeugt und seine Musik nicht geglättet. In einem seiner größten Werke verwendet er den Tritonus gleich doppelt. Und zwar so. Na, kommt Ihnen das irgendwie bekannt vor? Ganz recht. Es ist der Ruf Barabbas aus der Matthäus-Passion. Der römische Statthalter Pontius Pilatus sieht keine Schuld an Jesus, die eine Todesstrafe rechtfertigen würde. Nach einem Brauch zum Passafest bietet er der versammelten Volksmenge an, einen Gefangenen freizulassen. Zur Wahl stehen Jesus von Nazareth und Barabbas, ein Mann, der wegen Aufruhrs und anderer schwerer Vergehen im Gefängnis sitzt. Pilatus fragt die Menge: Welchen wollt ihr, dass ich euch losgebe? Die von den Hohepriestern aufgewiegelte Menschenmenge antwortet mit dem berühmten Ruf Barabbas.

Na, wenn das kein Gänsehautgefühl ist, oder? Tja, viele Komponisten verwendeten den Tritonus in ihren Werken. Zum Beispiel auch Hector Berlioz in der Symphonie Fantastique im fünften Satz, der Gang zum Hexensabbat. Oder auch Camille Saint-Saëns im Totentanz. Die Solovioline ist dort absichtlich auf einen Tritonus gestimmt. In Leonard Bernsteins Musical West Side Story ist der Tritonus das zentrale musikalische Motiv sogar, das das gesamte Werk durchzieht. Der Song Maria ist das berühmteste Beispiel dafür, wie genial Bernstein dieses Intervall nutzte. Uns fällt das heutzutage gar nicht mehr auf.

Das war ein Ausschnitt aus den BBC Proms von 2015. Es sang Julian Ovenden. Tja, es liegt schon eine große Tragik in der Liebesgeschichte zwischen Tony und Maria in der West Side Story, wie wir ja alle wissen. Es muss aber nicht immer um Mord und Totschlag gehen in der Liebe, auch nicht, wenn zwei Männer dieselbe Frau lieben. Das glauben Sie nicht? Dann hören Sie folgende Geschichte. Es ist die Geschichte um Patty Boyd, eine bildschöne englische Fotografin und gleichzeitig auch Fotomodell, begehrt und umschwärmt. Sie sollte zu einer der bekanntesten Musen der Rockgeschichte werden. Davon schwante ihr natürlich noch nichts, als bei den Dreharbeiten zum Beatles-Film A Hard Day's Night, in dem sie als Komparsin mitwirkte, ein gewisser George Harrison nach einem Date fragte. Aus dieser Begegnung entwickelte sich eine Beziehung. Am 21. Januar 1966 heirateten George Harrison und Patty Boyd. George schrieb für sie unter anderem Something, eines der schönsten Liebeslieder der Popgeschichte. Na, nun sind ja Männerfreundschaften an sich eine gute Sache, aber sie bergen auch Gefahren in sich. Ein guter Freund war zum Beispiel Eric Clapton. Er war oft zu Gast im Haus der Harrisons in Escher. Nun könnte man meinen, Gitarristen würden sich nur um Gitarrenmodelle streiten. Straight Coaster oder Gibson Les Paul. Doch nein, Clapton hatte offenbar noch genügend Zeit, den einen oder anderen Blick auf Patty Boyd zu werfen. Und so wuchs in seinem Herzen etwas heran, was eigentlich nicht sein durfte, nämlich die Liebe zur Frau seines Freundes. George Harrison war bekanntlich der stille Beatle. Er sprach wenig, spielte großartig Gitarre und schrieb Lieder, die Millionen Menschen glücklich machten. Und so schien er zunächst nicht zu bemerken. Also so scheint es jedenfalls. Es gibt ja auch Wichtigeres auf der Welt, jedenfalls für Musiker. Patty Boyd stand jedenfalls plötzlich zwischen zwei der größten Gitarristen der Welt. Wahrscheinlich war sie die einzige Frau, die gleichzeitig als Muse für einen Beatle und für einen Gitarrengott diente. Was man keinesfalls übersehen durfte, Harrison nahm es selbst keinesfalls so genau mit der ehelichen Treue. Besonders belastend war für Patty eine Beziehung Georges mit Maureen Starkey, der damaligen Ehefrau von Ringo Starr. Diese Affäre führte zu erheblichen Spannungen, sowohl in der Ehe als auch im Freundeskreis der Beatles.

Tja, also da wundert man sich schon, dass sie nebenher noch so viel Musik machen konnten. Aber im Ernst, die Ehe steckte bereits in einer Krise, als Eric Clapton sich offenbarte. George nahm die Sache mit einer Gelassenheit, die fast buddhistisch wirkte, was angesichts seiner intensiven Beschäftigung mit der indischen Philosophie durchaus passte. George und Patty trennten sich 1974. Die Scheidung wurde 1977 dann erst rechtskräftig. 2 Jahre später, 1979, heiratete Patty Eric Clapton. Trotz der ungewöhnlichen Vorgeschichte blieb George Harrison mit Eric Clapton befreundet. Harrison besuchte sogar die Hochzeit der beiden und nahm den Verlauf der Ereignisse später mit seinem typischen Humor. Er soll sinngemäß gesagt haben, ihm sei lieber gewesen, Patty sei mit Eric Clapton zusammen, als mit irgendeinem Unbekannten. Na, wenn das kein Trost ist, hören wir Old Love. Wie Clapton 1991 einem japanischen Fernsehsender mitteilte, handelt die Rockballade von Claptons Liebesbeziehung mit Patty Boyd.

0: So, das war's mal wieder. Ich hoffe, Sie sind beim nächsten Mal wieder dabei, wenn es erneut heißt:
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0: Alles Gute wünscht Jürgen.

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2: 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Guten Tag und herzlich willkommen zu einer weiteren Ausgabe von Drillinge, die Bands der 60er Jahre. Heute mit Teil 6 unserer Reihe über die großen Bands eines Jahrzehnts, das Popmusik neu erfand. Die 60er Jahre waren nicht nur laut, wild und revolutionär, sie waren